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Herzlich willkommen zu Meyers Jukebox bei Radio RFM. Einen schönen guten Abend und herzlich willkommen bei Meyers Jukebox. Wie angekündigt geht es heute um Italien. Italienische Musik vereint Leidenschaft, Romantik und Lebensfreude und reicht von klassischen Stücken bis zu modernen Pop- und Ritardo-Hits. Als langjähriger Italien-Fan und Italien-Reisender komme ich so nicht umhin, diese Musik mal zu präsentieren. Auch wenn ich dabei nicht der Einzige bin, der kaum ein Wort versteht. Trotzdem viel Spaß wünscht euch euer Rainer Meyer. Adriano Celentano, geboren 1938 in Mailand, wurde schon in den frühen 60er Jahren als italienische Antwort auf Elvis Presley gefeiert. Ausgeprägter Macho-Charm, markantes Gebiss, strähnige Haare und eine knarzige Stimme sind die Markenzeichen des Mannes, der seit Jahrzehnten zu den berühmtesten Söhnen Italiens gehört. In Azzurro singt Adriano Celentano von der Einsamkeit in der Stadt und der Sehnsucht nach dem früheren Leben, während seine Liebste irgendwo am Strand den Sommer genießt. Das Lied war ihm 1968 förmlich auf dem Leib geschrieben worden, von dem damals unbekannten Jazzmusiker und Liedermacher Paolo Conte. Das Lied wurde ein Welthit. Paolo Conte machte sich einen Namen in der Musikszene und Adriano Celentano feierte seinen internationalen Durchbruch. Wir hören jetzt von Celentano zuerst Una festa sui prati. Das Lied beschreibt eine Party auf einer Wiese mit gutem Essen, Wein, viel Gelächter und den strahlenden Blicken schöner Mädchen. Danach folgt Salutation, Soli und der besagte Welthit Azzurro.

Albano und Romina Power sind ein italienisches Popduo, das vor allem in den 1980er Jahren mit Liedern wie Felicità, Charazan oder Sempre Sempre international sehr erfolgreich war. Sempre Sempre übersetzt heißt immer immer. Hier wird die große Liebe zu einer bestimmten Person besungen. In Charazan träumen beide von einer idealen Liebe mit Freiheit und Glück und Charazan symbolisiert das Paradies dieses Glücks. Felicità beschreibt die verschiedenen Facetten der Freude und des Glücks im Alltag und der Liebe. Albano und Romina Power.

Anna Nini, geboren 1954, wurde ab Ende der 70er Jahre mit Liedern wie America, Foto Romanza, Bello Impossibile, Imaschi oder Un Estata Italiana populär und zum gefeierten Star. Wir hören nun Imaschi, danach Bello e Impossibile, was so viel wie schön und unmöglich bedeutet, und natürlich den großen Hit Un Estata Italiana, auf Deutsch ein italienischer Sommer. Das war das Lied zur Fußballweltmeisterschaft 1990 in Italien.

Auch sehr bekannt und beliebt in Italien sind bzw. waren Umberto Tozzi mit seinen Top-Hits Ti Amo und Gloria sowie der 2023 verstorbene Toto Cutugno mit seinen großen Erfolgen Insieme und L'Italiano. Das letztere Lied aus dem Jahr 1983 hat vergleichbar mit Celentanos Azzurro den Charakter einer offiziellen Hymne Italiens erhalten. Diese Lieder hören wir jetzt der Reihe nach. Wir haben zweimal Umberto Tozzi und dann zweimal Toto Cutugno.

keinen Fall fehlen darf hier Eros Ramazzotti, 1963 geborener italienischer Superstar. In den Liedern von Eros Ramazzotti geht es meistens um menschliche und leidenschaftliche Beziehungen, um Liebe und Leiden oder auch um Traum einer besseren Menschheit. Wir spielen jetzt 4 Stücke von ihm. Wir beginnen mit Sebastassa una canzone, dann folgt Cose della vita, dann Feuer im Feuer, Fuoco nel Fuoco und die schönste Sache, Più bella cosa, Eros Ramazzotti.

ebenfalls sehr bekannt und beliebt in Italien sind Ricchi e Poveri, was übersetzt bedeutet Reiche und Arme. Eine bereits 1967 in Genua gegründete italienische Popgruppe. Einer ihrer größten Erfolge, Sarapace di Amo, ist inzwischen die Stadionhymne des AC Mailand. Nicht minder bekannt sind die Lieder Made in Italy oder Mamma Maria. Alle erschienen Anfang der 80er Jahre. Mamma Maria, also Mutter Maria. Bei Liebeskummer weiß sie Rat, sie liest die Zukunft aus deiner Hand, sie kennt dein ganzes Leben. Mamma Maria, Ricchi e Poveri.

immer kann und will ich hier keine Vollständigkeit anmelden. Sicherlich fehlt da noch was. Aber irgendwann ist die Kapazität einer zweistündigen Sendung auch erschöpft. Es gibt aber noch einige sehr bekannte Stücke, die ich hier und heute noch zum Besten geben möchte. Da wären zum Beispiel Pupu, Sui die Neu von 1980, dann 1982 Ricarda Fogli, Story di tutti i giorni, dann zweimal 1974 Truppi mit Piccola e Fragile und I Santo California mit Tornero. Aus dem Jahr 81 Loretta Cocci, Maledetta Primavera. Von 1977 zwei Lieder Raffaella Carrà, A far l'amore, comincia tu, besser bekannt vielleicht unter dem Refrain Liebelei. Und das äußerst stimmungsvolle Lied Amore Miro von El Pasador.

Dann wäre da noch Alain Sorrenti, Schlagersänger und Songschreiber mit großer Beliebtheit. Wer jetzt meint, bei den Liedern da etwas kennen zu können, die jeweilige deutsche Fassung sang 1979, 1980 in beiden Fällen Hoffmann und Hoffmann. Lied Nummer 1, Noch so, Che Darei und das zweite, Tu sei l'unica donna per me. Alain Sorrenti.

Ein jeder Mensch in Italien kennt das Lied Bella Ciao, ein italienisches Volkslied, das ursprünglich als Partisanenlied während des Zweiten Weltkriegs entstand. Es wurde von den italienischen Partisanen gesungen, die gegen die faschistische Regierung und die deutsche Besatzung kämpften. Das Lied hat sich seitdem zu einem universellen Symbol des Widerstandes und des Kampfes für die Freiheit entwickelt. Es wurde mittlerweile von sehr vielen Interpreten dargeboten. Ich möchte hier das Lied gern spielen und nehme eine recht aktuelle Version aus dem Jahre 2021 von den Estorie Brothers. Bella Ciao, viel Spaß!

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Ja, heute steht Musik ohne Grenzen ganz im Zeichen vom Open Flair, auch wenn das erste Stück nicht so ganz dazu passt, denn Ostbahn Kurti und seine Chefportee aus Wien waren nicht beim Open Flair, aber ich möchte heute Abend eigentlich nur Bands vorstellen, die irgendwann mal beim Open Flair aufgetreten sind mit einigen Stücken dazu. Und das Open Flair hat ja eine jetzt mittlerweile 41-jährige Geschichte. Da gibt es einiges und wie gesagt, ich bin jetzt erst sehr spät nach Eschwege gekommen und war doch erstaunt und überrascht, was für super Acts hier alle schon sich die Hand gegeben haben. Und wir starten durch mit 1985 mit Louisiana Red mit seinem Louisiana Blues.

0: Now you didn't win down Louisiana. See, I'm that kind of cat. I play the blues. I don't play this old up to date style. I mean, I do it too. But I mean, when you want to play the blues, I want to play the blues. You know what I'm talking about?
1: Das musste jetzt unbedingt noch mit drauf, der kleine Spruch von Louisiana Red. Das passte zu der intimen Stimmung, die 1985 noch das Festival ausstrahlte, nämlich auf dem Ludwigstein bei Witzenhausen. Da war es noch ein kleines Festival, aber schnell wurde klar, dass der Raum viel zu klein wird und so zog man dann auf das Wärtchen hier in Eschwege. Die nächste Künstler oder die nächsten Künstler, die 1986 auf dem Festival waren, waren die Crackers. Vielleicht kennt der ein oder andere noch Klassenfahrt zum Titisee, Schwarzwaldmädels, hier kommen die Großstadtbuben. Das war so eine Art, die Gruppe war so eine Mischung aus Neudeutsche Welle und auch handfesten Rock'n'Roll. Wir hören jetzt das Stück Kamikaze von den Crackers.

Die Crackers aus Wiesbaden mit ihrem martialischen Song Kamikaze. 1987 war dann die Sängerin Inga Rumpf aus Hamburg in Eschwege. Inga Rumpf war ja oder ist eine der Koryphäen der deutschen Rockmusik. Ihre Band Frumpy hat auch internationales Ansehen errungen mit Krautrock, Progressive Rock, wie immer man es nennen mag. Wir hören jetzt aus dem Jahr 1972 mit ihrer Band Frumpy, das ist ein Live-Album, den Titel Keep On Going.

Ja, die Ansage, ihr wollt uns sicherlich hier nicht alleine lassen, das war bestimmt im Eschwege auf dem Wärtchen nicht notwendig. Die nächste Band, Flatsch, die war zweimal auf dem Open Flair, und zwar zur Eröffnung 1985 als Line-Up und dann nochmal 1987 Flatsch um den charismatischen Sänger und späteren Badesalz-Mitstreiter Gerd Knebel hören wir jetzt mit dem Song Dicke Diktatoren.

0: Klatsch mit Dicke Diktatoren, 41 Jahre Open Flair, jetzt das 41. Jahr. Viele Bands haben sich hier die Klinke in die Hand gegeben, da gehört so unter anderem auch Kran. Kran war eine der einflussreichsten Kraut-Jazz-Rock-Bands in Deutschland überhaupt. Und der Titel, also der Name der Band, ist bewusst ohne Bedeutung gewählt. Die Band bestand teilweise nur aus drei Mitgliedern und teilweise wurde sie eben durch Keyboard und Saxophon auch verstärkt. Es gibt ein besonders berühmtes Album, das Kran Live, was auch mehrfach ausgezeichnet wurde. 1988 traten Kran beim Eschweger Open Flair auf und wir hören eben aus dem Album Live Kran Arabia.
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Das war Kran Arabia von Kran, 1988 beim Open Flair. 1988 war auch die Zeit für Kevin Coyne auf dem Open Flair in Eschwege, der singende Social Worker aus Derby, der später nach Nürnberg umgesiedelt ist, war neben seiner Arbeit als Social Worker, als Singer-Songwriter auch Künstler, Maler. Er hat fast alle seine Plattencover selbst gestaltet. Wir hören hier auch aus seinem Live-Album Singing the Blues von Kevin Coyne.

Ihr hört Musik ohne Grenzen, diesmal mit Schwerpunkt Open Flair. 41 Jahre Open Flair, das will auch irgendwie gefeiert werden. Eigentlich jedes Jahr muss das gefeiert werden. Der nächste Künstler ist eine Urgewalt des Rock'n'Roll, kann man fast sagen, der 1989 auf dem Open Flair war. Und zwar ist das Hermann Broth mit seinen Wild Romans. Ich habe ihn auch mal sehen dürfen in Köln. Das ist wirklich ein sehr exzentrischer, sehr charismatischer Typ, der alles mit sich reißt auf der Bühne. Es gab allerdings dann auch Auftritte, die völlig daneben gingen, und geschuldet war das natürlich seiner Drogen- und Alkoholsucht, gegen die er jahrelang angekämpft hat. 2001 hat er sich dann das Leben genommen, hat praktisch diesen sprichwörtlichen Lebensstil eines Rock'n'Rollers extrem ausgelebt. Wir hören Saturday Night von Hermann Broth.

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Auch so eine Urgewalt des Rock'n'Roll ist Roger Chapman. Er gastierte 1990 mit seiner Shortlist auf dem Open Flair. Wir hören Who Pulled the Night Down, Entschuldigung, aus dem Live-Album 1979 aus der Markthalle in Hamburg.

Who Pulled the Night Down on Me, Roger Chapman. Das nächste Lied kommt gleich hinterher, deshalb musste ich es etwas brutal ausblenden eben. Die Band M Walking on the Water war auch mehrmals auf dem Open Flair, und zwar 1991, glaube ich, genau, 1990. Und sie kam als Ersatz für Udo Lindenberg. Also für meinen Geschmack war die Band Philipp Bohr und seine Band eben schon ein guter Ersatz für Udo Lindenberg. Und Philipp Bohr schaffte damals als einer der wenigen deutschen Künstler den internationalen Durchbruch. Seine Musik schräg und dann wieder unwiderstehlich eingängig, finde ich. Und wir hören jetzt erst einmal Love for Sale von Philipp Bohr.

Ja, jetzt bin ich gerade mal mit meiner Moderation etwas durcheinander gekommen. M Walking on the Water waren natürlich auch in Eschwege und sie waren tatsächlich zweimal dort, 1991 und 1994. 1989 hatten sie ihren Durchbruch mit dem Album Pluto, was auch Platte des Monats beim Musical Express, sowohl beim Musical Express als auch beim Rolling Stone hier in der deutschen Ausgabe war. Und wir hören Holy Night of Rosemary eben aus diesem Album Pluto. Pluto.

Das waren M Walking on the Water aus Krefeld. Ihr hört Radio RFM, euer Radio für den Werra-Meißner-Kreis mit Musik ohne Grenzen. Mein Name ist Joachim Hosbach und zwar haben wir hier diesmal das Thema Open Flair, 41 Jahre Open Flair und ein kleiner Rückblick auf die Bands, die hier alle schon mal gespielt haben. Als nächstes haben wir hier Jazz Cantina auf dem Programm. Und zwar Jazz Cantina, wenn ich jetzt richtig bin. Ja, genau, Jazz Cantina. Ein bisschen durcheinander, es ist auch heiß draußen. Jazz Cantina aus Braunschweig, die im Schlepptau von den Fantastischen Vier Hip-Hop mit Jazz, Funk und Soul verknüpften und einen leichtfüßigen und eingängigen Sound schufen, waren 1996 in Eschwege zu Gast. Wir hören Jazz Cantina mit dem Titel Das Jazzhaus.

Jazzhaus von Jazz Kantine. Eine Band, die auch sehr oft auf dem Open Flair war, ist die New Model Army. Ich habe jetzt nicht New Model Army als Titel hier ausgewählt, sondern den Vorläufer von New Model Army, nämlich Joy Division. Ich habe jetzt vor kurzem diesen sehr eindrucksvollen Schwarz-Weiß-Film über den Sänger Ian Curtis von Joy Division gesehen. Und ich möchte das Stück She Lost Control von Joy Division spielen.

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Ja, wo sind unsere Leute da draußen? Die sind alle auf dem Open Flair, da müsst ihr mal gucken gehen. Als nächstes auch Hip-Hop von Freundeskreis. Die waren 1999 auf dem Open Flair und wir hören ihren bekanntesten Hit, will ich mal fast sagen, Anna. Anna von Freundeskreis.

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2: Pioniere des Hip-Hop in Deutschland, die Fantastischen Vier, waren auch auf dem Open Flair und zwar 2004 und wir hören sie mit Tag am Meer.

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Die Fantastischen Vier, Tag am Meer. Farin Urlaub war mehrfach auf dem Open Flair. Er war 2005, 2008, 2015 auf dem Open Flair als Sänger der Ärzte ist er bekannt geworden und als Gitarrist. Wir hören ihn mit Atem.

0: 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Seed aus Berlin, die Reggae-Hip-Hop-Band um Peter Fox, war auch zu Gast beim Open Flair, und zwar 2009. Wir hören ihren Titel Augenbling.
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0: Seed war natürlich 2006 beim Open Flair. 2009 war Peter Fox nochmal allein auf dem Open Flair, weil es ihm so gut gefallen hat, vermute ich. The Bloodhound Gang, auch 2006 beim Open Flair mit einem meiner Lieblingstitel, I Hope You Die.
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Ja, einfach und effektiv, die Bloodhound Gang, I Hope You Die. Als nächstes haben wir dann auf dem Programm noch Dun Area von Chantel, die Tanzformation mit Bukowina Club gastierte 2017 auf dem Open Flair und hat da sicherlich für eine Riesenparty gesorgt.

Verabschieden möchte ich mich heute mit den Klängen von den Söhnen Mannheims, und zwar mit dem Stück »Wenn du schläfst«. Ich habe mir überlegt, lange Zeit überlegt, ob ich das überhaupt spielen soll, weil der Sänger Xavier Naidoo ein recht schräger Vogel ist mit seinen seltsamen Theorien und Verschwörungsgeschichten. Aber das Stück ist so schön, und vor allen Dingen, hat damals 2004, als die Söhne Mannheims auf dem Open Flair waren, tatsächlich für einen Besucherrekord gesorgt, so sagt es zumindest KI, die Söhne Mannheims mit »Wenn du schläfst«. Ich wünsche euch eine gute Nacht, und wir hören uns hoffentlich in 2 Wochen wieder mit Musik ohne Grenzen. Mein Name ist Joachim Hosbach, ihr hört Radio RFM.

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1: Ich bin Stefan.
2: Und ich bin Elisabeth.
1: Wir sind von Holles Werk. Wir haben dieses Projekt in Focke-Rode gegründet.
2: Focke-Rode am meisten, ne?
1: Und wir machen ganz viele Sachen und wir machen am kommenden Sonntag auch was Spannendes, und zwar einen Dorfflohmarkt.
2: Und zwar den ersten Dorfflohmarkt in Focke-Rode. Ground Control to Major
1: Tom. Den allerersten jemals, und das ist mit Sicherheit ganz spannend, weil dann die Scheunen, die Keller, die Dachböden zum ersten Mal von ihren Schätzen befreit werden. Da gibt es bestimmt einiges zu finden. Und das passt auch super zu Holles Werk, weil uns Nachhaltigkeit total wichtig ist.
2: Genau, also wenn ihr für Sonntag noch etwas planen wollt, dann kommt nach Focke-Rode, stöbert am Flohmarkt und erlebt, was es sonst noch gibt.
1: Ihr könnt auch die Kinder mitbringen. Es gibt einen wunderschönen Wasserspielplatz weiter unten im Dorf. Und wenn die Kinder spielen, können sich die Eltern auch verköstigen. Da gibt es Essen, da gibt es Getränke, da gibt es Stände.
2: Genau, Essen und Getränke gibt es auch bei Holles Werk, direkt auf dem Hof.
1: Genau, wenn ihr den Weg vom Dorfgemeinschaftshaus nach oben geschafft habt, dann könnt ihr euch bei uns mit Pizza und Quarkbällchen laben.
2: Was gibt's noch? Bei uns gibt's auch Siebdruckaktionen. Das ist für Kinder und für Erwachsene spannend. Da bedruckt man
1: das, was man gerade irgendwo auf dem Flohmarkt gefunden hat. Und egal was, also es muss nur irgendwie unter Sieb passen. Können Taschen sein, können T-Shirts sein, Hoodies, was auch immer.
2: Außer Flohmarkt gibt es auch noch Kartoffelverkauf bei der Wurstmanufaktur.
1: Und es gibt auch noch das Whisky-Gewölbe. Das hat auch geöffnet. Also da kann man andere Spezialitäten holen. Und beim Hof Schwalbenthal gibt es Produkte aus der Schäferei, Wolle und Felle. Am 23. ist ja der Dorfflohmarkt und am 26., das ist der Mittwoch danach, da hat das Repair-Café bei uns geöffnet. Da kann man dann kaputte Sachen versuchen zu reparieren.
2: Sonntag, es beginnt um 9 Uhr und geht bis ungefähr 17 Uhr. Bei manchen Ankündigungen am Anfang stand, es fängt erst um 11 Uhr an.
1: Das habe ich verbockt, aber hat ja was Positives, weil es gibt manche Stände, die machen dann erst um 11 Uhr auf und sind dann noch total fresh. Kommt einfach vorbei.
2: Ja, wir würden uns sehr freuen. Focke-Rode ist toll und macht Spaß.
1: Focke-Rode am meisten. Bis bald.
3: Jahre Rittergut Aue und die Feierlichkeiten gehen in die zweite Jahreshälfte. Vom 21. bis zum 23. August wird es am Rittergut besonders unterhaltsam. Zu Gast ist das Wandertheater Campagnier Bad de Deux mit einer außergewöhnlichen Mischung aus Theater, Zirkus und Musik. Los geht es am Freitag, den 21. August um 19.30 Uhr. Was die Besucher an diesem Wochenende erwartet, darüber haben wir mit Marty de Dore gesprochen.
4: Unser Ziel ist es, die jahrhundertealte Gauklerkultur zu beleben und neu zu erleben. Und in unserem Theater gibt es Live-Musik, Theater, Bewegung, Erzählung, eine Prise Slapstick, Akrobatik, Jonglage, sehr, sehr viel Musik und vor allem sehr, sehr viel Humor. Und direkt in unserem Theaterzelt, was auf den verschiedenen Plätzen der Dörfer und Städte aufgebaut wird. Ist uns wichtig, dass die Zuschauer für ein paar Stunden eine Welt betreten, in der sie den Alltag komplett vergessen können.
3: Die Art Theater, Zirkus und Musik unter freiem Himmel. Die Compagnie Bad de Deux macht auf ihrer Reise Station am Rittergut Aue. Vom 21. bis 23. August können die Besucher in die besondere Welt des Wandertheaters eintauchen und damit gleichzeitig ein weiteres Kapitel des großen Jubiläums 450 Jahre Rittergut Aue erleben. Der Auftakt ist am Freitag, den 21. August um 19.30 Uhr. Also Termin vormerken und vorbeischauen, wenn es am Rittergut Aue heißt, Vorhang auf für die Compagnie Bad de Deux. Mein Name ist Tobias Leister und ich wünsche allen Besucherinnen und Besuchern viel Spaß bei diesem besonderen Veranstaltungswochenende.
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1: Herzlich willkommen bei Radio RFM. Mein Name ist Tobias Leister und ich begrüße Sie zu einer besonderen Hörfunksendung vom Rittergut Aue. Das Rittergut blickt in diesem Jahr auf eine 450-jährige Geschichte zurück. Auch in der zweiten Jahreshälfte wird dieses Jubiläum mit verschiedenen kulturellen Veranstaltungen begleitet. An diesem Wochenende ist das Wandertheater Kampanie Bad de Deux auf dem Rittergut zu Gast. Theater, Zirkus und Musik treffen hier aufeinander und verwandeln das historische Rittergut für einige Tage in eine besondere Veranstaltungs- und Theaterkulisse. Radio RFM war vor Ort und hatte mit den Menschen gesprochen, die hinter dem Wandertheater stehen. Dazu hören wir im Verlauf dieser Sendung Interviews mit Martin Del Dore und Aline Del Dore. Aber wir wollen auch wissen, wie kommt eine solche Vorstellung bei einem jungen Publikum an? Gestern besuchten Schülerinnen und Schüler des Werra-Meißner-Kreises und der Freien Waldorfschule Eschwege eine Schulvorstellung auf dem Rittergut Aue. Nach der Vorstellung konnten wir mit zwei Schülerinnen sowie mit einer Erzieherin sprechen. Auch diese Stimmen hören Sie gleich bei uns. In den kommenden 60 Minuten nehmen wir Sie mit auf das Rittergut Aue mit Eindrücken, Atmosphäre, Gesprächen und natürlich der Stimmen unserer Gäste.

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0: 450 Jahre Rittergut Aue. Hinter diesem Jubiläum stehen nicht nur historische Jahreszahlen. Ein solcher Ort lebt von seiner Geschichte, aber auch davon, wie er heute genutzt und mit neuem Leben gefüllt wird. Genau dazu trägt das kulturelle Programm in der zweiten Jahreshälfte bei. An diesem Wochenende wird es besonders theatralisch. Die Kampagne Bad de Deux gastiert auf dem Rittergut. Das Wandertheater verbindet verschiedene Formen der Darstellung Kunst. Dadurch entsteht eine Aufführung, die nicht nur von klassischer Bühne lebt, sondern insbesondere auch vom direkten Kontakt zwischen Künstlern und Publikum. Wir haben vor Ort mit Martin Del Dore gesprochen. Martin Del Dore erzählt uns im folgenden Gespräch mehr über die Kampagne Bad de Deux, die Idee des Wandertheaters und den Auftritt auf dem Rittergut Aue.
1: Meine Frau Aline und ich, wir haben das Theater vor vielen, vielen Jahren gegründet, 2011. Und wir haben unseren Wohnsitz oder den Ort, wo wir sind, wenn wir nicht auf Tournee sind, im Tessin in der italienischsprachigen Schweiz.
0: Wie fühlt es sich an, mit dem Wohnwagen anzurollen und den historischen Innenhof des Ritterguts in einem Magnet zu verwandeln oder in eine Manege zu verwandeln?
1: Also es war, wir sind vorgestern Abend angekommen, eigentlich war es schon Nacht, es war dunkel und wir waren erschöpft, weil wir den ganzen Tag gefahren sind. Aus Süddeutschland sind wir angereist und es war wirklich ein magischer Moment, hier auf diesem Rittergut einzufahren, durch dieses Tor durchzufahren, und dann gab es hier so einige Lichterketten, die da hingen, und es war wirklich ein ganz, ganz magischer Moment, da abends anzukommen. Und dann waren auch die Menschen hier vom Rittergut da und haben uns so in Empfang genommen, und wir haben uns in dem Augenblick, habe ich mich ganz, ganz wohl und empfangen gefühlt. Es war wirklich ein wunderschöner Augenblick, ja.
0: Was macht denn besonders den Reiz aus, unter freiem Himmel und im Zirkuszelt zu spielen, statt auf einer klassischen Theaterbühne?
1: Ich weiß nicht, willst du auch nochmal was sagen vielleicht? Oder, also das, was für uns besonders ist an der Arbeit, die wir machen, also wir spielen selten unter freiem Himmel, eben vor allem in unserem Zelt und auf unserer eigenen Bühne, aber das Besondere ist eigentlich der direkte Kontakt zum Publikum, also dieser direkte Austausch, den wir haben, den wir nie erlebt haben, wenn wir in einem großen klassischen Theater gespielt haben. Die Leute sitzen ganz nah bei uns und es ist eine Begegnung von Mensch zu Mensch, die wir so erleben. Wir sehen den Menschen ins Gesicht, während wir spielen. Wir spüren ihre Reaktionen, ihr Lachen, die Momente, wo sie berührt sind, wo sie vielleicht auch Tränen in den Augen haben oder wo sie der Geschichte folgen, wo sie nachdenklich werden oder staunen oder Akrobatik benutzen, überrascht sind oder auch wirklich in den humorvollen Momenten wirklich von Herzen lachen. Und das ist das, was uns besonders berührt, was wir sonst in Theatern, in denen wir gespielt haben, weniger hatten, weil doch irgendwie der Abstand zum Publikum etwas größer ist. So, ja.
0: Wie reagiert das Publikum hier in der Region auf ihre Mischung aus fahrendem Volk und hoher Kunst?
1: Also wie es hier reagieren wird, wissen wir noch nicht. Wir sind ja das erste Mal hier. Aber also was wir sonst für Erfahrungen haben, auch in ländlichen Regionen, ist, dass das Theater sehr schön angenommen wird. Unser Anspruch ist ja eigentlich, ein Theater zu machen für alle Menschen, ob sie nun jung oder alt sind, ob sie oft ins Theater gehen oder selten. Aus diesem Grund haben wir auch eben diese Form des Theaters gewählt, was zu den Menschen kommt und wo die Menschen abgeholt werden, egal was sie für eine Erfahrung haben im Theater. Daher kommt auch diese Mischung eigentlich des Theaters mit Akrobatik, mit Jonglage, mit Musik. Unser Anspruch ist eigentlich, ein Theater zu machen, wo jeder Mensch ab 6 Jahren etwas mitnehmen kann. Und wir erzählen Geschichten, wo das Publikum einfach, also die kleineren Zuschauerinnen und Zuschauer, die steigen ganz einfach über die Geschichte ein und gehen ganz in der Geschichte auf. Und größere Menschen beginnen auch so, die Geschichte sozusagen zu hinterfragen oder weiter in die Tiefe zu denken, was eigentlich hinter der Geschichte steckt, die wir erzählen, oder was es so für Bilder gibt, die da transportiert werden. Und das ist was, was sehr gut funktioniert, einfach weil es so vielfältig ist, weil man über ganz verschiedene Ebenen einsteigen kann in das Theater. Es ist eigentlich, unser Anspruch ist eigentlich, eine Art von Volkstheater zu machen, im besten Sinne des Wortes. Das Wort Volkstheater ist manchmal ein bisschen verpönt, weil man das Gefühl hat, das ist abgedroschen oder es werden einfach so etwas niederschwellige Dinge gespielt. Aber für uns ist eigentlich der Anspruch, ein Theater zu machen, wo jeder Mensch etwas mitnehmen kann, zum Staunen, zum Träumen, zum Seufzen, zum Nachdenken, zum Lachen.
0: Jetzt zu eurem neuen Stück oder zu eurem Stück und eurem Genre Theater, Zirkus, Musik. Die unbekannte Insel verbindet philosophischen Humor mit Akrobatik. Wie schwer ist dieser Spagat zwischen Tiefgang und Leichtigkeit?
1: Ja, also es ist auf jeden Fall etwas, was wir uns, also wir haben lange an dem Stück gearbeitet und es liegt uns sehr am Herzen, diesen Spagat zu machen, weil wir gemerkt haben auch, dass der Humor etwas Besonderes mit den Menschen macht. Wenn die Menschen aus tiefstem Herzen lachen, dann öffnet sich etwas in ihnen und sie beginnen empfänglich zu werden für auch tiefgründige Ideen, die man eben, über die man nachdenken kann im Leben. Wer bin ich eigentlich? Unser Stück geht darum, um die Suche nach einem Kapitän. Und man kann sich eigentlich fragen, wer steht eigentlich an dem inneren Steuerrad meines Schiffes, meines Lebens? Und all diese Fragen kann man sich stellen. Und wir merken, dass die Menschen, wenn sie humorvoll an solche Ideen herangebracht werden, dass es dann sehr, sehr tiefe Momente für sie auch geben kann, wo sie sehr berührt sind und wo diese Augenblicke der Reflexion und der eben des Nachdenkens über diese Dinge auch stattfinden können. Und wir finden, dass der Humor da sehr, sehr, sehr, sehr viel hilft dabei.
0: Ja. Bei Souvenirs zeigen sie Varietät, Tanz und Zauberei. Welchen Raum nimmt die Musik in ihrer Inszenierung ein?
1: Die Musik ist überall präsent. Also in all unseren Stücken kommt Musik vor. Wir spielen beide mehrere Instrumente. Und das, was ich gerade eben über den Humor gesprochen habe, dass es so eine Tür öffnet, findet mit der Musik natürlich auch statt, eher auf einer emotionalen Ebene, wo die Musik hilft, eine bestimmte Stimmung zu erzeugen, eine bestimmte Öffnung auch im Publikum zu erzeugen und eine Art von Grundemotion zu schaffen, wo das Publikum sich auf die Stücke einlassen kann. Und insofern ist es immer eigentlich ein Thema, also, oder ich sag mal, überall in unseren Stücken kommt Musik vor und wird mitbenutzt. Häufig weniger im Sinne, dass wir sozusagen dass wir wirklich ein Konzertstück spielen in dem Sinne, einfach nur Musik, sondern alle unsere stilistischen Mittel, und da gehört die Musik dazu, erzählen gleichzeitig etwas. Also sie erzählen ein Stück der Geschichte weiter in einem Lied oder sie bereiten etwas vor in eine nächste Szene, oder in diesem Sinn ist es benutzt, ja.
0: Wie verschwimmen bei Ihnen die Grenzen zwischen Zirkusartistik und echtem Schauspielerleben?
1: Ja, die sind wirklich fließend bei uns. Wir versuchen eigentlich, die Zirkusartistik wirklich als Mittel des Schauspiels zu benutzen. Wir machen keinen Zirkus im klassischen Sinne, wo es eben eine Manege gibt und wo sozusagen Nummern präsentiert werden, sondern wir erzählen über die Zirkusartistik und über die Akrobatik unsere Geschichte weiter. Also es wird immer etwas transportiert, indem wir Akrobatik benutzen, indem wir Jonglage benutzen, indem wir Magie benutzen oder eben auch Musik oder Humor. All diese Dinge erzählen ein Stück der Geschichte weiter. Und insofern ist der Übergang, was ist eigentlich jetzt Theater und was ist Zirkus, ist extrem fließend und eigentlich nicht ganz klar zu definieren. Befinden wir uns in diesem Augenblick mehr im Zirkus oder mehr im Theater?
0: Ja. Dann, wie ist das Leben für euch als Wandertheater? Sie sind eine reisende Künstlerfamilie. Wie prägt das Unterwegssein Ihren kreativen Alltag und die neuen Stücke?
1: Ja, es ist eine Entscheidung, eine Lebensentscheidung, diese Art von Theater zu machen. Es verwebt sich zwangsläufig. Man kann Beruf und Freizeit oder Beruf und Familie und all das eigentlich nicht wirklich trennen. Es ist wir reisen gemeinsam und kommen an neue Orte und entdecken diese Orte, haben an jedem Ort besondere Begegnungen im persönlichen Bereich. Aber auch jeder Ort ist anders, was das Publikum anbelangt. Es ist eine Lebensentscheidung, die wir getroffen haben, und ein Leben, was zusammengehört, wo man, also wenn wir nicht mehr Theater spielen würden, würden wir, glaube ich, auch nicht mehr weiter reisen. So.
0: Was bleibt am Ende des Wochenendes auf dem Rittergut Aue als Abdruck in Ihren Erinnerungen dann zurück?
1: Ja, das ist eigentlich ein was der besondersten Momente, finde ich, in diesem ganzen Wandertheaterprojekt, weil wir kommen irgendwo an und bauen unser Zelt auf mit viel Aufwand, vielen Erdnägeln, die eingeschlagen werden, wie vielen Traversen, die getragen und aufgebaut werden müssen. Eine große Plane, die da drüber gezogen wird, und dann steht

0: man vielleicht sieht, dass der gerade noch nicht da war. Aber in Wirklichkeit bleibt eben all das, was wir tun, nur in den Erinnerungen und in den Herzen der Menschen zurück. Und das ist etwas, was mich irgendwie immer wieder berührt, wenn ich darüber nachdenke, dass von der Arbeit, die wir machen, nichts Materielles bleibt, sondern nur noch die Abdrücke in den Herzen und in den Gedanken und in den Erinnerungen der Menschen. Und ich finde es berührend, wir kommen ganz oft wieder zurück an Orte, wo wir schon mal waren, und dann trifft man nach vielen, vielen Jahren Menschen wieder, die gesagt haben, ah, ihr seid das, ihr wart doch schon mal vor 5 oder vor 10 Jahren da, und ich habe damals mit meiner Tochter das Stück gesehen und die hat dann noch Jahre später diese oder jene Szene nachgespielt, oder wir haben uns ganz oft noch daran erinnert. Und das ist irgendwie, sind das besondere Momente, wo man dann merkt, ja, wir sind zwar abgefahren und es bleibt nichts von unserer Arbeit materiell zurück, aber doch bleibt sozusagen in all den Erinnerungen und all den Erlebnissen, die die Menschen hatten, etwas zurück, was sie berührt. Und das ist für uns wiederum sehr berührend. Und ich glaube, auch einer der Gründe, warum wir nach so vielen Jahren immer noch unterwegs sind.
1: Das war Martin Del Dore von der Compagnie Bas de Deux hier bei uns im Gespräch auf dem Rittergut Aue. Ein Wandertheater bringt eine besondere Form von Kultur an unterschiedlichen Orten. Dabei verändern nicht nur die Künstler den Veranstaltungsort, auch die jeweiligen Umgebung prägt die Aufführung. Und ein historischer Ort wie das Rittergut Aue bietet dafür natürlich eine ganz eigene Atmosphäre. Wir bleiben bei der Compagnie Bas de Deux, denn wir konnten ebenfalls mit Aline Del Dore sprechen. Wie erleben Sie die Vorstellung? Was macht diese Form des Theaters aus? Und was bedeutet der direkte Kontakt zum Publikum? Hier ist unser Gespräch mit Aline Del Dore.
2: Mit Aline, die Frau von Martin, die in Doppelrolle Mutter, Künstlerin und Logistikerin ist. Wie meistern Sie täglich den Spagat, eben noch Mutter im Wohnwagen zu sein und wenige Minuten später als Künstlerin im Scheinwerferlicht zu stehen?
3: Gute Frage. Also unseren Kindern sind einfach im Zirkusleben geboren. Sie kennen nur das. Das heißt, für sie ist es wirklich Alltag, ganz normal. Und es würde gar nie gehen ohne unsere Mitarbeiterinnen zum Beispiel. Also die kümmern sich um die Kinder während der Show, während den Proben, während wir Büro machen zum Beispiel. Also das ist natürlich eine große Unterstützung. Ohne das würde das nie gehen. Und ja, sonst muss man so emotional immer ein bisschen Abstand nehmen, so kurz durchatmen. Jetzt mittlerweile sind sie genug groß, dass es geht. Früher, als sie ganz klein war, Babys, als ich noch gestillt habe, war manchmal auch ziemlich stressig. Da musste ich kurz vor der Aufführung nochmal stillen und sie haben geschrien. Und dann habe ich sie noch, während ich auf die Bühne war, schreien gehört. Und das war so emotional nicht so einfach. Aber ja, ich bin da auch härter geworden und muss man einfach loslassen lernen und durchatmen und einfach dieses Vertrauen haben, es wird alles gut, und es ist bis jetzt auch immer gut gegangen.
2: Auf der Bühne teilen Sie sich die Manege mit Ihrem Mann Martin. Wie viel Privates und wie viel künstlerische Disziplin steckt in Ihren gemeinsamen Performance?
3: Also es ist natürlich, wir wählen immer Geschichte, die uns beide berührt, die etwas sicherlich von unseren Inneren erzählen. Und wie der Martin vorher auch gesagt hat, es mischt sich alles, das Privatleben und das Theater, das gibt es keine Grenze mehr, das ist alles eins. Und das ist das Schöne und manchmal auch das Schwierige, dass man auch das gut trennen kann, dass es jetzt spielen wir, jetzt ist unser Beruf und das ist unser Privatleben. Und Aber bis jetzt haben wir das auch gut hingekriegt. Wir sind sozusagen genug professionell, dass es gut läuft.

0: Und das ist auch eine große Inspiration. So, und wir haben ein Gefühl, ein großes Gefühl von Freiheit auch. Es ist nicht so wie ein Schauspieler, der im Stadttheater arbeitet und er bekommt ein Skript und eine Rolle und er muss das machen, was man ihm sagt, sondern wir kreieren unsere Stücke, wir schreiben selber, wir können sehr viel bestimmen und es ist ein sehr schönes Gefühl von Freiheit.
1: Wer hält hinter den Kulissen die Fäden zusammen, wenn der Alltag zwischen Proben, Kochen und Reisen organisiert werden muss?
0: Also da sind die Rollen ziemlich gut getrennt, also nicht immer, aber so mit den vielen Jahren ist ein bisschen so geworden, dass der Martin sich um den Aufbau kümmert, zum Beispiel um die ganze Technik, Scheinwerfer, Ton, Aufbau und ich bin mehr für die Familie und für die Kinder und fürs Kochen und solchen Sachen zuständig und das so läuft es sehr gut, weil jeder hat seine Rolle.
1: Das Aufwachsen der Kinder auf Achse. Ihre Kinder wachsen inmitten von Kostümen, Requisiten und ständig wechselnden Orten auf. Ist das für Sie die ultimative Freiheit oder manchmal auch eine logistische Herausforderung?
0: Bis jetzt ist es wirklich eine große Freiheit. Also sie sind 5 und 9 und sie genießen das total. Also sie ist immer ein Abenteuer, jede Woche woanders, in verschiedene Länder mit verschiedenen Sprachen. Sie wachsen dreisprachig auf, Italienisch, Deutsch und Französisch. Und sie eben hier sind wir angekommen und am Tag danach konnten sie Pferde führen und Pferde füttern oder ich weiß nicht was. Und das ist natürlich für sie eine Reichtum, so, weil sie wirklich sehr, sehr viel durch dieses Leben lernen dürfen.
1: Wie sieht ein ganz normaler Schultag oder Alltag für die Kinder aus, wenn die Kulissen vor den Fenstern jede Woche eine andere ist?
0: Also es gibt schon einen Rhythmus in unserer Woche. Es ist natürlich jede Woche woanders, andere Leute. Und es gibt, aber es gibt trotzdem einen Rhythmus. Und zwar Montag ist Reisetag, Dienstag ist Aufbautag, Mittwoch ist frei für die ganze Kompanie. Und ab Donnerstag bis Sonntag sind Aufführungen. Und das wissen sie mittlerweile, dass es so läuft. Wir machen, wenn wir unterwegs sind, auch ein bisschen Homeschool. Und da, also für unsere große Tochter, und sie weiß, dass einmal am Tag es wird da gelesen oder gerechnet und es ist ja, es gibt ein Struktur und ein Rhythmus und auch auf der anderen Seite viele neue Sachen jede Woche trotzdem.
1: Welches Feedback bekommen Sie von Ihren Kindern? Vermissen Sie feste Wurzeln oder genießen Sie das Abenteuer als reisende Künstlerfamilie?
0: Bis jetzt vermissen sie eher wenig, würde ich sagen. Manchmal hört man schon, ja, diese Freundin oder wann kann ich wieder im Kindergarten gehen? Schon, aber ich merke, bis jetzt genießen sie sehr dieses Gauklerleben und dieses Reisen. Wir wissen nicht, wie lange. Es kann sein, dass in 1-2 Jahren, dass es nicht mehr so ist, aber bis jetzt läuft es sehr gut.
1: Jetzt ein bisschen was zur Romantik, Boys Realität und das Normalleben. Das Leben im historischen Wohnwagen wirkt auf das Publikum oft unheimlich, romantisch. Wo hört die Romantik auf und wo beginnt die harte Arbeit des fahrenden Volks?
0: Also ich genieße sehr dieses Leben im Wagen, wo man einfach die Tür aufmacht, ist man sofort draußen und eben, wie gesagt, vorher immer woanders. Und es ist eben, wir sind in den sommerlichen Monaten unterwegs und da ist es, lebt man sehr viel draußen und begegnen sehr viele Leute und das hat wirklich ein sehr großes Charme. Und ist natürlich im Wohnwagen ist zwar schön, aber es ist auch eng. Und jetzt sind wir auch zu viert. Und manchmal ist es wirklich eng, weil man hat sozusagen so ein Quadratmeter zum Spielen, Kochen und Büro machen. Und manchmal ist es eng. Und da ist zum Beispiel das andere Teil von dem Leben. Ja.
1: Wenn Sie nach einem intensiven Wochenende wie hier auf dem Rittergut Aue die Wohnwagen backen und weiterziehen? Was gibt Ihnen dieses Leben auf Rädern, das Ihnen eine feste Wohnung niemals bieten könnte?
0: Ich weiß nicht, ob das ich richtig verstanden habe, aber wir haben jetzt seit letztem Winter eine feste Wohnung. Und das heißt, wenn wir im Winter wieder zurückkehren im Tessin, in der Südschweiz, haben wir eine kleine Wohnung und wir stellen unseren Zirkuswagen da mitneben und dann haben wir ein bisschen mehr Platz, mehr Raum. Das ist für mich eine gute und eine große Verbesserung von unserem Leben, genau. Und sonst eben unterwegs, auf Tournee, wenn es Sommer ist, wir sind sowieso viel draußen, da vermisst man keine Wohnung, weil man hat sozusagen immer ein großes Garten vor seinem Wagen.
2: Martin Del Dore und Aline Del Dore von der Campagne Bad de Deux. Wir wechseln jetzt einmal die Perspektive, denn Theater wird natürlich nicht nur von den Menschen geprägt, die auf der Bühne stehen. Entscheidend ist auch, was beim Publikum ankommt. Gestern fand auf dem Rittergut Aue eine Schulvorstellung statt. Zu den Gästen gehörten Schülerinnen und Schüler der Freien Waldorfschule Eschwege. Bevor wir hören, wie sie die Vorstellung erlebt haben, gibt es etwas Musik von Corvus Corax, komm, schenket ein.

zurück bei Radio RFM und unserer Sendung vom Rittergut Aue. 450 Jahre Geschichte treffen hier an diesem Wochenende auf das Wandertheater, Zirkus und Musik. Heute Vormittag, gestern Vormittag gehörte die Bühne vor allem dem jungen Publikum. Nach der Schulvorstellung haben wir zwei Schülerinnen gefragt, was ihnen besonders aufgefallen und in Erinnerung geblieben ist. Nach der nächsten Musik hören wir zunächst die beiden Schülerinnen.

0: Theater, Zirkus und Musik in einer ganz besonderen Atmosphäre. Auf dem Rittergut Aue haben heute Schülerinnen und Schüler die Schulvorstellung Souvenirs der Compagnie Basse des Deux erlebt. Wir haben direkt nach der Aufführung nachgefragt, wie das Stück bei den jungen Zuschauern angekommen ist. Jetzt erstmal an Tille. Tille, du kommst gerade aus der Vorstellung. Wie hat es dir gefallen?
1: Es war gut. Also ich finde es toll, dass die hier einfach auftreten und wie die hier so auf dem Hof einfach sind und wie die hier in Wohnwagen leben und wie schön das ist, dass die hier auftreten.
0: Was war für dich der schönste oder lustigste Moment gerade?
1: Also es war eigentlich alles sehr lustig. Aber was ich sehr gut fand, wie die so viele akrobatische Sachen gemacht haben, ja.
0: Gab es etwas, womit du überhaupt nicht gerechnet hast?
1: Also ich hatte das Schauspiel schon mal angeguckt, wir waren schon mal beim Zirkus und ich kannte es schon so ein bisschen, aber ich habe auch ziemlich viel vergessen und ich fand es richtig gut.
0: Was fandest du besonders gut, das Theater, die Musik, die Zirkuskunst oder etwas ganz anderes?
1: Die Zirkuskunst.
0: Wenn du heute Abend oder heute am Tag zu Hause von der Vorstellung erzählst, was erzählst du als erstes?
1: Dass die so toll sind und wie schön das ist, dass die hier auftreten.
0: Und würdest du dir die Compagnie Basse des Deux noch einmal anschauen?
1: Ja, unbedingt.
0: Noah, wie fandest du Souvenirs?
2: Ich fand's sehr schön und auch die Akrobatennummern haben mir ganz toll gefallen.
0: Was ist dir von der Vorstellung besonders im Gedächtnis geblieben?
2: Die Akrobatennummern und das Lustige.
0: Was war für dich das Spannendste an der Vorstellung?
2: Die Akrobatennummern, weil manchmal waren die irgendwie sahen die ziemlich gefährlich aus und das war ziemlich spannend.
0: So ein Wandertheater erlebt man ja nicht jeden Schultag. War das für dich etwas Besonderes und warum bist du mit hierher gegangen?
2: Ich fand es schon besonders und ich bin mitgekommen, weil ich Zirkus sehr gerne mag.
0: Wenn du Souvenirs mit 3 Worten beschreiben würdest, welche wären das?
2: Spannend, lustig und...
3: Zwei persönliche Eindrücke unmittelbar nach der Vorstellung. Gerade bei einer Schulveranstaltung ist interessant, wie Kinder und Jugendliche auf Theater reagieren, das vielleicht ganz anders funktioniert als Fernsehen, Internet oder Kinofilm. Hier findet das Geschehen unmittelbar vor den Zuschauerinnen und Zuschauern statt. Künstler und Publikum teilen für einen Moment denselben Raum und dieselbe Atmosphäre. Doch wie wird eine solche Veranstaltung aus pädagogischer Sicht wahrgenommen? Darüber haben wir mit einer Erzieherin der Freien Waldorfschule Eschbegel gesprochen. Doch zuvor noch etwas Musik.
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Welche Eindrücke nimmt die Gruppe von diesem Besuch mit und welchen Stellenwert können solche kulturellen Erlebnisse für Schülerinnen und Schüler haben? Hier ist unser Interview mit der Erzieherin von der Freien Waldorfschule.

0: haben wir hier im Interview die Julita Schönemann, Nachmittagsbetreuung der Freien Waldorfschule. Frau Schönemann, Sie haben die Kinder heute bei der Schulvorstellung begleitet. Wie haben Sie die Reaktionen der Kinder während der Aufführung erlebt?
1: Es war ein ganz besonderes Erlebnis, nicht nur für die Kleinen, auch für die Großen. Das Lachen der Kinder hat durch das ganze Zelt geschallt. Und die Augen der Kinder, die waren so begeistert und sie waren ganz dabei von allem, was sie dort sehen konnten. Einfach nur toll, wunderschön, was den Kindern geboten wurde.
0: Was hat die Compagnie Basse des Dors aus Ihrer Sicht besonders gut geschafft, um die Aufmerksamkeit der Kinder zu gewinnen?
1: Sie haben die Kinder mit so einer tollen Art und Weise mitgenommen. Die Kinder waren dabei. Es war ganz still, wenn es im Zelt still war. Und es war ganz laut und die Kinder haben gelacht und gekreischt vor Freude, was sie da gesehen haben.
0: Theater, Zirkus und Musik treffen hier aufeinander. Welchen Wert haben solche kulturellen Erlebnisse für Kinder außerhalb des normalen Schulalltags?
1: Kinder, die oft nicht so lachen in ihrem Leben, durften heute im Zelt lachen. Sie waren glücklich, sie waren so dabei und ich glaube, diese Vorstellung vergessen sie lange nicht.
0: Gab es heute einen Moment, bei dem Sie besonders deutlich gespürt haben, dass die Kinder von der Vorstellung begeistert waren?
1: Nicht nur einen Moment, die ganze Zeit waren die Kinder begeistert.
0: Und was glauben Sie, was werden die Kinder von diesem Erlebnis mit nach Hause nehmen?
1: Ganz viel Freude. Ihren Eltern bestimmt auch von dieser wunderschönen Vorstellung erzählen. Und sie haben ein ganz gutes Gefühl bekommen, wie schön es in so einem Zelt sein kann, wenn wirklich Musik, Tanz, Akrobatik zusammentreffen. Wenn sie irgendwo ein Zelt stehen sehen, werden sie bestimmt das Bedürfnis haben, da wieder hinzugehen.
0: Auch die Umgebung ist außergewöhnlich. Wie wirkt eine solche Vorstellung hier auf dem Rittergut Aue im Vergleich zu einem klassischen Theaterbesuch?
1: Als was ganz Besonderes. Allein die Gebäude hier, das ganze Ambiente strahlt so etwas Schönes aus. Und dann, wenn hier noch ein Zirkus oder ein Theater gastiert, es gibt keinen schöneren Hintergrund. Wenn man hier die Kinder auch sieht, wie die hier umherspringen. Und es gibt Crepe, es gibt Waffeln, es gibt Eis. Und man kann sich unter die Bäume setzen. Es ist einfach idyllisch. Und das sage ich aus voller Überzeugung. Schön, dass es diesen Ort hier für die Kinder, aber auch für uns Erwachsene gibt.
0: Wenn andere Schulen diese Möglichkeit hätten, Souvenirs der Compagnie Basse des Dors zu empfehlen, was würden Sie ihnen sagen?
1: Mit hundertprozentiger Überzeugung, das müssen Kinder erlebt haben. Es lässt Kinderaugen lachen und strahlen und das brauchen unsere Kinder, gerade in der heutigen Zeit.
0: Souvenirs, eine Schulvorstellung, die Theater, Zirkus und Musik miteinander verbinden und dabei offenbar nicht nur bei den jungen Zuschauern Eindruck hinterlassen haben. Die Compagnie Basse des Dors ist mit ihrem Wandertheater auf dem Rittergut Aue zu Gast. Tobias Leister vom Rittergut Aue.
2: Das waren die Eindrücke einer Erzieherin der Freien Waldorfschule Eschwege nach der gestrigen Vorstellung. Damit haben wir in dieser Sendung ganz unterschiedliche Perspektiven kennengelernt. Auf der einen Seite Martin Del Dore und Aline Del Dore als Teil der Compagnie Basse des Dors. Auf der anderen Seite das junge Publikum und die pädagogische Begleitung. Und genau diese unterschiedlichen Stimmen zeigen, was eine Kulturveranstaltung ausmachen kann. Menschen begegnen sich, erleben gemeinsam eine Aufführung und nehmen anschließend ganz unterschiedliche Erinnerungen mit nach Hause. Wir lassen die Eindrücke für einen Moment wirken und hören noch einmal Musik. 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

zurück auf dem Rittergut Aue. Die gestrige Schulveranstaltung war Teil des Gastspiels der Campagne Basse des Deux vom Freitag, den 21. August bis Sonntag, den 23. August ist das Wandertheater im Rahmen der zweiten Jahreshälfte des Jubiläums 450 Jahre Rittergut Aue zu Gast. Der Veranstaltungsauftakt am Freitag ist für 19 Uhr vorgesehen. Im Mittelpunkt stehen Theater, Zirkus und Musik, eingebettet in die besondere Atmosphäre des Ritterguts. Wer sich für die Veranstaltung interessiert, sollte sich vor der Anreise noch einmal über die aktuellen Veranstaltungsinformationen des Veranstalters informieren. Für uns war die gestrige Schulvorstellung vor allem eine Gelegenheit, hinter die Kulissen zu hören und gleichzeitig diejenigen zu Wort kommen zu lassen, für die Theater letztlich gemacht wird. Das Publikum. Wir kommen langsam zum Ende unserer heutigen Sendung. Wir haben Martin Del Dore, Aline Del Dore von der Campagne Basse des Deux kennengelernt. Wir haben zwei Schülerinnen der Freien Waldorfschule Eschwege nach ihren Eindrücken gefragt und auch die Sicht einer Erzieherin gehört. Damit konnten wir das Gastspiel aus unterschiedlichen Blickwinkeln betrachten. Von den Künstlerinnen bis zum Publikum. 450 Jahre Rittergut Aue stehen für eine lange Geschichte. Veranstaltungen wie diese verbinden diese Geschichte mit der Gegenwart und schaffen neue Erinnerungen an einem historischen Ort.

0: Ronja. Und damit sind wir am Ende unserer heutigen Radio RFM-Sendung angekommen. Eine Stunde lang waren wir für Sie zu Gast auf dem Rittergut Aue anlässlich des 450-jährigen Jubiläums und des Gastspiels der Kampagne Bas de Deux. Mein Dank gilt unseren Gesprächspartnern Martin Del Dore und Aline Del Dore, den beiden Schülerinnen sowie der Erzieherin der Freien Waldorfschule Eschwege, die uns ihre Eindrücke nach der Schulvorstellung geschildert haben. Und natürlich vielen Dank für unsere Zuhörer. Mein Name ist Tobias Leister. Hier ist Radio RFM.
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0: Hallo, ihr lieben Zuhörer, hier ist Lena mit meiner Sendung Lena liebt. Heute am Technik ist die Josie mit dabei. Kannst du dich mal vorstellen, wer du bist?
1: Also, mein Name ist Josephine Kuss. Ja, ich bin heute mit dabei.
0: Das Thema heute ist Hunde und Katzen. Und wir hören jetzt in Musik.
1: Ja, das Lied, was wir jetzt hören, ist Katzenklo von Helge Schneider. Was auch mein Opa liebt, das Lied.
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0: Lustiges Lied.
1: Das war das Seekatzenklo. Jetzt reden wir über die Rassen und gebe an Josie.
2: Ja, es gibt weltweit 100 verschiedene Katzenrassen und derzeit gibt es mehr als 350 anerkannte Hunderassen. Und es gibt 15,7 Millionen Katzenrassen auf der Welt, 10 Millionen Hunderassen und 4,4 Millionen Kleintiere auf der Welt.
1: Tiere brauchen viel Versorgungen. Mit Bewegungen gehören zu Säugetiere, sind von Verbindung zwischen Mensch und Tier. Jetzt beginnen wir eine Musikpause und hören Musik.
2: Das nächste Lied ist ein Katzenlied und das ist für alle Katzenliebhaber und die sich mit Katzen gut auskennen, heißt Diva auf Samtpfoten.

0: Und hier sind wir zurück in meiner Sendung von Lena Lied. Hier ist eure Lena. Meine erste runde Rasse ist Berner Sennhund. Berner Sennhund ist ein Familienhund, sind kinderfreundlich, sehen groß, lang, Haar schwarz aus der großen Schäferhund. Die können von 60 bis 69 cm bei 30 bis 40 Gramm Hunde werden. Jetzt gebe ich Josephine weiter.
1: Dankeschön. Also, ich erzähle mal was von Anfängerhunderassen. Das ist Havanese, Malteser, Bichonfriese, Englisch Cocker Spaniel, Pudel, Labrador Retriever, Goldener Retriever, Berner Sennhund. Es gibt aber auch Hunde für die den Hundeallergie haben. Das wäre Bichonfriese, Labrador Retriever, Labradudel, Havaneser, Malteser, portugiesischer Wasserhund und Pudel.
0: Von Haltung benötigen viel Bewegung und geistige Auslastung. Ein Haus mit Garten ist für diesen eigenladenen Tiere. Wir hören jetzt Musik und wir gehen in eine Musikpause.
1: Ja, das nächste Lied heißt Hunde und Katzen.

0: Und hier sind wir zurück in meiner Sendung von Lena liebt. Meine nächste Hunderasse ist ein Tibet Terrier. Ist eine Hunderasse aus Tibet zusammen mit den Tibet können 12 bis 15 Jahre werden. Jetzt möchte Josie was erzählen.
1: Also Hunde haben auch Jobs. Buwe, also, ja, so ähnlich wie Menschen, aber das machen die natürlich auch mit dem Besitzer oder die Halterin. Es gibt zum Beispiel Blinden für Hunde, Polizei und Spürhunde, Therapiehunde, Trüffelsuchhunde, Rettungshunde, Diabetikerwarnhunde und Herdenschutzhunde.
0: Wir gehen jetzt in die Musikpause und hören jetzt Musik.
1: Das nächste Lied ist von Rolf Zuckowski und heißt Lied vom Hund.

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0: Das war Rolzukoski Hund. Jetzt möchte ich von den Nackthund erzählen. Nackthund ist ein peruanischer Nackthundrasse. Aus Peru ist er Nackthundrasse unter den Namen Ingo bekannt. Otterhund ist der Wasserhundrasse, der in der Wasser schwimmen kann, ist ein britischer Hunderasse und kann bis 1,1 größer werden. Britischer kurzer Katze ist eine Katzenrasse für ihren rundes Gesicht und das blauschigen Fell. Sie kleidet aus örtlich ausgeglichen. Wir hören jetzt Musik.
1: Das nächste Lied ist ein Lied von dieses Kindersingen. Das heißt, das kennt man, das, was Hunde immer häufiger machen, wenn sie Geschäft verrichten, heißt das Hundekackerlied.

0: Und hier sind wir zurück in meiner Sendung von Lena Liebt. Die Josie möchte über Hundepflege erzählen.
1: Dankeschön. Also, über Katzen und Hunde. Katzen und Hunde benötigen täglich Pflege und Aufmerksamkeit. Hunde müssen regelmäßig ausgeführt, trainiert und sozialisiert werden. Katzen brauchen ebenfalls Spielzeit und Interaktion, auch wenn sie als unabhängig gelten. Trainieren am besten auf den Hundeplatz oder Hundeschule mit einem Hundepfeife oder Klicker. Am besten trainieren, wenn der Hund noch kleiner sind. Bei Katzen auch, also wenn die noch jünger sind, geht es meistens am besten. Tipp, wenn du den Hund was zu essen gibst, also Hundefutter kurz nach dem Essen warten, bevor du wieder rausgehst, kannst. Ruhezeit bei der letzten Mahlzeit, Gasse gehen und Schlafenszeiten einplanen. Mit Hunde geht man täglich mindestens 2 bis 3 Mal am Tag mindestens 30 Minuten raus. Aber noch einen anderen Tipp für alle, die ein Tier verloren haben. Es gibt auch Tierfriedhöfe, wo das Tier mit anderen Tieren zusammen beerdigt werden kann.
0: Wir hören jetzt Musik und begeben eine Musikpause.
1: Also das nächste Lied, das wir heißen, heißt I Like to Move It.
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Und jetzt zu dem nächsten Lied, das heißt die, das Katzentanz-Tanzspiel von Fredrik Wahle.

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0: Das war Annes Kaffeekanne. Hunde und Katzen haben eine unterschiedliche Lebensweise. Hunde bevorzugen Gesellschaft leben also in Runde und
1: im Rudel.
0: Also im Rudel und sind tagaktiv. Jetzt gebe ich an Josie weiter, die möchte über Katzen reden.
2: Ja, Dankeschön. Katzen sind meist Einzelgänger und bevorzugen die Abenddämmerung oder die Nacht. Gegessen wird bei den Hunden, also was zur Verfügung steht. Katzen konzentrieren sich lieber auf Fleisch. Also das ist noch am Ende zu der Nahrung.
0: Jetzt begeben wir uns in die Musikpause und hören in den nächsten Musik.
2: Das nächste Lied ist Der beste Hund von Ross Anthony.

0: Hier sind wir zurück in meiner Radiosendung von Lena Lied. Heute hört ihr ganz viel über Hunde und Katzen. Jetzt möchte ich erzählen, wie alt Hunde und Katzen werden können. Die können auch älter werden. Und gebe an Josie weiter, wie sie von Katzen und Hunde reden kann.
1: Dankeschön für das Weitergeben. Also Hunde, also wenn Hunde älter werden, sieht man manchmal auch, weil die haben manchmal so weißes Fell. Ich habe zum Beispiel einen Golden Retriever, aber der ist noch nicht so alt. Aber eine von der Rettungshundestall von meiner Mamas Freundin, die hat einen Wischler und der Farbe ist ja braun, aber dadurch, dass er langsam älter wird, hat er sogar schon ein bisschen weißes Fell. Ein paar weiße Flecken zum Beispiel.
0: Mein Papa hat nämlich auch einen Hund und das ist ein Tibeterrier und der mag besonders gerne Schnee und geht gern Gassi mit meinem Papa gemeinsam. Am Anfang hatten wir auch einen Hund gehabt und das war ein Bernersen-Hund und das war mein absoluter Lieblingshund gewesen. Da habe ich besonders gerne auf ihn gesetzt und das war schön weich und gemütlich.
1: Ja, das, da gibt es sogar schon sehr viele Filme und Serien, wo sowas ist.
0: Ja, es gibt nämlich auch einen Kinofilm, Miau und Wuff heißt der Film.
1: Lassie ist auch ganz schön mit dem Collie.
0: Stimmt, den gibt es nämlich auch.
1: Ja, da gab es auch verschiedene Versionen davon.
0: Und jetzt hören wir in der nächsten Musikgruppe.
1: Ja, die heißt Vielen Dank für die Blumen von Udo Jürgens. Jeder kennt dazu die Serie von Tom und Jerry.

0: wir das ab nächsten Ersten mal probieren.
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0: Das war vielen Dank für die Blume von der bekanntesten Serie Tom und Jerry.
1: Die ist aber schon sehr älter, die Serie.
0: Ja, schon sehr älter. Ich habe die immer ganz früher gern geguckt auf Kika.
1: Die gab's auch auf Togo.
0: Auch, ja.
1: Naja, ich zum Beispiel habe natürlich auch noch einen Kader, den habe ich aus dem Tierheim adoptiert. Ist so grau, ist so wie eine Hauskatze, lebt aber auch gern draußen. Benimmt sich aber meistens wie ein Hund, der hört sogar auf seinen Namen. Und kann sitzen.
0: Das ist ja schön. Ich habe Bruno kennengelernt, als mein Papa, meine Schwester und ich dahin gefahren sind, habe ich von einer Züchterin angeguckt, und da war er ganz klein gewesen, da war er noch ein Baby.
1: Ja.
0: Und dann irgendwann kam er zu uns nach Hause und da hat er sich erstmal versteckt und hatte erstmal Angst gehabt.
1: Ja, sehr viele Leute glauben auch, wenn ein Hund in der Wohnung macht, dass man die Nase von dem Hund in der Pipi reinmachen soll, weil man ihn so Stuben reinbekommt. Tatsächlich.
0: Ja, so war das am Anfang auch so gewesen.
1: Ja.
0: Jetzt beginnen wir in der nächsten Musikpause und hören in den nächsten Musiktitel.
1: Ja, und das heißt To Love Cats, The Core.

0: Und hier sind wir zurück in meiner Live-Sendung von Lena Lied. Und hier ist eure Lena und neben mir die Josie. Und jetzt möchte ich von 101 Dalmatiner erzählen. 101 Dalmatiner ist eine Kinderfilm von Disney und da handelt es nämlich um eine große Hundefamilie.
1: Es gibt schon sehr viele Verfilmungen davon. Es gibt schon eine echte, dann auch so eine fast, ich weiß nicht, ob man das gecoverte nennt. Ja, kann man so nennen. Es ist so ein Zeichentrick, eine echte, eine Serie, eine alte Serie, eine neue Serie. Kuscheltiere, also eigentlich alles Mögliche mit Cruella de Vil.
0: Und es gibt tatsächlich auch allgemein über Hunde und Katzen auch Doku-Filme und Serien, zum Beispiel Hund und Katze und Maus zum Beispiel.
1: Und es gibt auch die Menschen, die Hunde gerne färben und also Hundeshows, so Martin Rütter, der auch so Hundetrainer ist. Auch eine Hundeshow. Gibt es auch noch von Disney den Film Aristocat? Ist auch für alle Katzenliebhaber mit die da.
0: Und da handelt es sehr viel Hunde und Katzen.
1: Ja, stimmt. Es gibt sehr viele Filme mit Hunden und Katzen. Ich habe sogar mal so einen schönen Weihnachtsfilm geguckt. Der war auch sehr schön mit so Katzenbabys. Ich weiß aber nicht mehr, wie der heißt. Ich hab's aber mal gespeichert. Fällt mir aber nicht mehr ein.
0: Jetzt begeben wir in der nächsten Musikpause und hören Musik.

0: jetzt wollen wir uns von meiner heutigen Radiosendung verabschieden. Josie, es hat mir sehr viel Spaß gemacht, mit dir zu arbeiten in meiner Sendung.
1: Ja, mit dir hat es auch Spaß gemacht zu arbeiten. Ja,

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8: Sehr geehrte Hörerinnen und Hörer, wir begrüßen Sie ganz herzlich zur Sendung Langsamfahrt, das Magazin rund um die Eisenbahn. Durch die Sendung führt Sie Gregor Börner.
9: Herzlich willkommen zu Langsamfahrt. Die Eisenbahnverwaltungen in Deutschland hatten schon sehr lange ihr eigenes Telefonnetz, das sogenannte BASA-Netz. BASA steht für Bahn-Selbstanschluss. Jeder Bahnhof, jedes Stellwerk, jede Werkstatt oder jeder, der wichtig war, hatte einen Anschluss oder vielleicht sogar mehrere Telefonanschlüsse. Intern konnte man sich so anrufen. Heute widmen wir uns diesem BASA-Netz. Dafür bin ich nach Stuttgart gereist und habe das Fernmeldemuseum in Stuttgart besucht. Ein kleiner Hinweis noch, auf langsamfahrt.de, da findet ihr zum einen Bilder dieser BASA-Anlage, aber auch eine ganz eigene Folge über das Fernmeldemuseum in Stuttgart. Noch ein Hinweis, ihr hört die Radiovariante von Langsamfahrt. Eigentlich erscheint Langsamfahrt als Eisenbahn-Podcast auf langsamfahrt.de und in den so üblichen Podcast-Portalen. Etwa alle zwei Wochen erscheint eine neue Folge und die geht dann auch gerne mal länger als eine Stunde. Fürs Radio muss ich die Interviews zum Teil deutlich zusammenkürzen, so übrigens auch heute. Wenn ihr euch für die Welt der Eisenbahn interessiert, verweise ich euch gerne an diesen Podcast, denn es gibt dort auch immer wieder mal Folgen, die gar nicht im Radio laufen. langsamfahrt.de und überall da, wo es Podcasts gibt. Ich bin zu Gast in Stuttgart im Fernmeldemuseum und mir gegenüber sitzt Anton Karoly. Hallo.
10: Hallo, Herr Börner.
9: Ja, wir sind hier ein bisschen in der Unterwelt. Gelegentlich hört man hier Geräusche. Das ist eine S-Bahn, die dann unter uns durchfährt. Wir sind nämlich in einer S-Bahn-Station.
10: Richtig, wir sind in der S-Bahn-Station Schwabstraße.
9: Ja, ihr habt hier das Fernmeldemuseum, darüber haben wir auch eine eigene Folge gemacht, an die ich an dieser Stelle mal verweisen möchte, denn da haben wir mal über das Museum gesprochen, sind mal durchgelaufen und haben viele Bereiche mal so ein bisschen erkundet. Und heute wollen wir uns mal dem BASA-Netz widmen. BASA steht für Bahn-Selbstanschluss und das war ein Telefonnetz.
10: Ja, das ist richtig. Die Eisenbahn oder früher die Reichsbahn und dann die Bundesbahn, später die Deutsche Bahn. Wir haben ein eigenes Geschäftsnetz. Dieses Geschäftsnetz ist ein internes Netz, das über ganz Deutschland geht. Das heißt also vor 1945 sogar noch in diese Gebiete, die heute nicht mehr zur Bundesrepublik gehören. Also man konnte damals von Ostpreußen bis nach Berchtesgaden über ein internes Geschäftsnetz der Reichsbahn oder damals später Reichsbahn, der Bundesbahn. Ja. Also von der Reichsbahn sprechen, ja, nach dem Krieg natürlich nicht mehr. Aber dieses interne Geschäftsnetz war das sogenannte BASA-Netz. Und das BASA-Netz stammt ja aus der Zeit, 1928, da gab es ein sogenanntes Fernmeldeanlagengesetz, weil Fernmeldeanlagen durfte ja nur der Staat betreiben. Hm. Und die Reichsbahn hatte also eine Sondergenehmigung, um ein eigenes Geschäftsnetz aufzubauen.
11: Aber die Reichsbahn gehörte ja auch dem Staat. Also
10: richtig, die Reichsbahn gehörte dem Staat, war also sogenannt, das jetzt eine Behörde war. Die Bundesbahn war eine Behörde. Ich gehe mal davon aus, dass die Reichsbahn auch eine Behörde war. Hm. Von daher war das natürlich naheliegend. Ja. Das Besondere ist vielleicht, die Reichsautobahnen wurden ja von einer Tochtergesellschaft der Reichsbahn gebaut und man hatte damals sogar neben der Reichsautobahn die ersten Kabel verlegt, die die Reichsbahn auch benutzen durfte.
11: Ja. Also das BASA-Netz ging entlang der Autobahn zum Teil.
10: Ja, und ich kann mich noch erinnern, wir als bei der Bundesbahn hatten sogar in den 70er, 80er Jahren sogenannte Autobahnkabel in Betrieb, wo Ersatzleitungen geschaltet waren. Wenn also auf der Hauptstrecke, nehmen wir mal an, von Stuttgart nach Ulm, da liefen ja die Fernmeldekabel immer neben der Bahnstrecke. Hm. Und es gab auch neben der Autobahn von Stuttgart nach Ulm ein Autobahnkabel sogar bis München. Und da wurden also, wenn das andere Kabel, die Kabel gestört waren, wurden Ersatzleitungen über das Autobahnkabel geschaltet. Ja,
11: oh, ist doch eigentlich flexibel dann ja, im Störungsfall. Also man hat zu Reichsbahnzeiten, also wir reden nicht von der Reichsbahn der DDR, sondern die Reichsbahn im ja, damals Dritten Reich und auch davor schon angefangen, ein Telefonnetz parallel zu dem der Post aufzubauen. Ja. Also das war, die Post hatte das öffentliche Netz und die Bahn hat gemerkt, wir müssen so viel betrieblich telefonieren, da lohnt sich schon ein eigenes Netz.
10: Ja, natürlich, weil die Bahn hatte ja natürlich mehrere tausend Bahnhöfe, sie hatte Güterabfertigungen, sie hatte Expressgutabfertigungen, sie hatte also einen hohen internen Bedarf an Fernsprechern und das über das öffentliche Netz zu betreiben, wäre erst einmal wahrscheinlich von der Gebühren her sehr, sehr teuer für die Bahn und deswegen hat die Bahn ein eigenes Geschäftsnetz aufgebaut, das eigentlich in der Technik genauso funktioniert hat, wie das von der Bundes- oder von der Reichspost oder Bundespost. Mhm. Allerdings mit einigen Abwandlungen, da kommen wir aber vielleicht nachher noch drauf, die technischen Abwandlungen. Aber dieses interne Geschäftsnetz hat natürlich auch seine Berechtigung gehabt, ja.
11: Größter Unterschied zum Beispiel, es gab keine Abrechnung, also ja, zum Beispiel, keine Gebührenerhebung, genau, war ja egal, wie viel telefoniert wurde.
10: Genau, weil es ist ja so, das wurde nur intern benutzt. Es gab zwar sogenannte postberechtigte Anschlüsse ins Postnetz, das waren aber nur ganz bestimmte Telefonanschlüsse. In der Regel war ein BASA-Anschluss nicht postberechtigt, sondern nur ganz bestimmte, relativ wenige. Und die wurden aber dann Gebühren, also da hat die Post schon auch Gebührenzähler gehabt.
11: Ja, da hatte ja dann, hatte die Bahn quasi einen Anschluss bei der Post. Richtig, und dann genau, quasi durchgereicht.
10: Das waren sogenannte Postübertragungen. Mhm. Und diese Postübertragungen wurden natürlich gebührenmäßig erfasst bei der Post, ja.
11: Ja, also dieses BASA-Netz, das ging wirklich von den Gebieten, die heute polnisch sind, über komplett Deutschland, was heute tschechisch ist, Deutschland, ja, Bayern, Baden-Württemberg, Nordsee, Ostdeutschland ja auch, die auch hatten ja damals, das auch. Ja, ja. Hat sich wahrscheinlich ein bisschen unabhängiger weiterentwickelt, kann man vielleicht auch nachher mal kurz drauf eingehen. Ja,
10: das wurde aber dann nach dem Krieg getrennt. Das heißt also, das BASA-Netz der Bundesbahn und das BASA-Netz der Deutschen Reichsbahn waren zwei getrennte Netze natürlich.
11: Ja, klar.
10: Aber es gab dann schon Verbindungen, ja. Also es gab spezielle Verbindungen zwischen diesen beiden Netzen. Ob die jetzt noch handvermittelt wurden, das kann ich jetzt nicht sagen. Ich gehe mal davon aus, dass die handvermittelt wurden.
11: Wenn man jetzt mal an die Züge denkt, die über die Grenze fahren durften, genau, da mussten ja auch Zugmeldungen erfolgen. Richtig. Zu Zugmeldungen kommen wir später auch mal. Jetzt war das BASA-Netz aber nicht so ein Punkt-zu-Punkt-Netz, sondern wirklich ein Netz mit vielen Teilnehmern.
10: Ja, das war so. Das BASA-Netz unterscheidet sich auch vom öffentlichen Netz dadurch, dass es ein sogenanntes Knotennetz war. Ja, also es gab ein sogenanntes BASA-Großnetz, ja, und es gab die sogenannten Direktionsnetze. Also das BASA-Großnetz, das waren dann diese großen Städte in Deutschland, also Hamburg, Hannover, Kassel, Wuppertal, Köln, Bonn, in der Regel die, wo eine Bundesbahndirektion waren. Ja, also es gab ja früher diese Bundesbahndirektionen und jede Bundesbahndirektion hatte ja eine Haupt- oder einen Sitz.
11: Ja.
10: Und diese Sitze der Bundesbahndirektion waren über das BASA-Großnetz erreichbar. Die hatten als Vorwahl immer eine 9. Also 9, wenn ich eine 9 gewählt habe von irgendeinem BASA-Teilnehmer, bin ich automatisch ins Großnetz gelangt. Ja.
11: Also jeder hatte eine Nummer, die aus dem Großnetz überall galt und ja, also ähnlich wie mit der Vorwahl irgendwo ja, anrufen und, wie, und es gab so eine Art Ortsrufnummer.
10: Genau, also es gab, also wir hatten ja im BASA-Netz auch eine Vorwahl und eine Teilnehmernummer, ja.
11: Mhm.
10: Und die Vorwahlen waren so organisiert, also in dem Moment, wenn ich also eine 9 wähle, bin ich ins Großnetz gekommen und wenn ich eine 8 wähle, dann bin ich ins Direktionsnetz gekommen, ja. Ja, also das war... Das war, und das war jeweils ein Knoten, man muss sich das so vorstellen, jeder Direktionssitz war ein Knoten. Alle Direktionssitze waren über, verbunden über das Großnetz,
11: mhm,
10: mit 9 anwählbar. Zum Beispiel hatte Hamburg die 947, Stuttgart hatte die 952 und so weiter. Ja. Und von diesen Direktionsstandorten gingen dann die Leitungen draußen nach den Städten in der Direktion. Also jetzt zum Beispiel Direktion Stuttgart ging jetzt zum Beispiel, war der nächste Knotenbahnhof jetzt Esslingen oder Ulm oder Heilbronn, hm, oder Mannheim, ja, je nachdem, ja. Also beziehungsweise Mannheim war wieder Direktion Karlsruhe.
11: Genau.
10: Ja.
11: Also hat also man so quasi erstmal gewählt für Stuttgart, dann Bereich Ulm,
10: richtig,
11: und dann ja den kleinen Provinzbahnhof oder
10: genau. Ja. Genau. Das heißt also, wenn ich jetzt zum Beispiel von einem Provinzbahnhof die 8 gewählt habe, bin ich automatisch mit der 8 ins Direktionsnetz gekommen, ja, auf eine Übertragung in die Direktionsbasa, ja.
11: Mhm.
10: Und mit den nächsten 2 Ziffern habe ich dann ausgewählt, welche Stadt ich möchte. Wenn ich dann die 9 gewählt habe, bin ich automatisch auch in die Direktionsbasa, aber dann schon ins Großnetz gekommen, ja.
11: Ja.
10: Also so war das organisiert.
11: Also in mehreren Ebenen kann man sich vorstellen und wenn man die 9 wählt, kommt man auf die ganz äußerste Ebene, genau, um sich dann da rein zu wählen, wo man hin,
10: genau,
11: möchte.
10: Ja, ja.
11: Wie lange waren denn dann so die Nummern?
10: Ach, das ist so, wir hatten ja eigentlich die Vorwahlnummern waren alle dreistellig, hat ja ausgereicht, weil wir
11: ja
10: hatten ja nur...
11: War ja nur für die Bahn.
10: Genau,
11: war
10: nur für die Bahn. Und wir hatten in den großen Städten, so wie Stuttgart, hatten wir 10.000er BASA. Also BASA für 10.000 Teilnehmer waren natürlich, mhm, keine 10.000, aber für 10.000. Und das waren dann vierstellige Rufnummern.
11: Ja.
10: Ja.
11: Also hat man im Zweifel gewählt 9, um aufs Großnetz zu kommen, 2 Stellen für die Direktion.
10: Ja. Oder für den, wenn ich jetzt zum Beispiel die 947 gewählt habe,
11: ja,
10: bin ich nach Hamburg gekommen und dann musste ich noch die Teilnehmernummer.
11: Und die war im Zweifel dann auch nur vierstellig?
10: Genau, oder wenn ich von Hamburg noch einen Provinzbahnhof möchte, muss ich, hm, natürlich diese Vorwahl auch noch wählen. Ja,
11: hm,
10: ja, wenn ich jetzt zum Beispiel von Hamburg nach Stuttgart gewählt habe, ja, mit der 952 und wollte zum Beispiel nach, ich sage jetzt mal nach Esslingen, dann musste ich nochmal die 822 nachwählen. Ja.
11: Ja.
10: Also man hatte also ein Fernsprechbuch gehabt natürlich und in dem Fernsprechbuch war natürlich die Nummer natürlich drin, ja.
11: Ja, also wir reden jetzt hier natürlich von technisch vermittelten Gesprächen.
10: Genau.
11: Die Anfänge waren wahrscheinlich, wie damals beim Fräulein vom Amt, könnte ich mir vorstellen, auch erstmal handvermittelt.
10: Aber bei der BASA nicht. Also bei der BASA, Fernverbindungen waren am Anfang handvermittelt, aber die Ortsverbindungen nicht.
11: Hm.
10: Ja.
11: Also da waren wir schon mit der Technik weit
10: BASA,
11: voraus.
10: Immer. Genau, das BASA-Netz hatte sogar vor dem öffentlichen Postnetz einen Selbstwählcharakter. Ja.
11: Ja.
10: Ja, also die Reichsbahn war damals technisch schon etwas früher dran wie die Reichspost. Wahrscheinlich hängt es auch da damit zusammen von der Bedeutung. Die Bahn war natürlich in den, es war das wichtigste Verkehrsmittel damals. Ja.
11: Ja.
10: Also, da gab es ja jetzt nicht diesen großen LKW-Anteil wie heute. Ja. Und die Bahn hatte also einen hohen Stellenwert. Deswegen hat man das natürlich dann so schnell wie möglich ausgebaut.
11: Ja.
10: Was besonders noch zu sagen wäre, es gab auch sogenannte Querverbindungen. Mhm. Also, weil man musste ja eigentlich von einem Provinzbahnhof, wenn man die 8 gewählt hat, immer eine Leitung belegen zu der Direktion. Und wenn Sie jetzt also ein bisschen draußen waren, meinetwegen in Ulm und mussten eigentlich nur noch Blaubeuren wählen, dann wäre es ja eigentlich unsinnig gewesen, dass ich eine Leitung, eine Übertragung belege in die Direktionsbasis und wieder zurück. Sondern da gab es dann sogenannte Querverbindungen, konnte man auch wählen. Ja.
11: Das also, waren dann Kurzwahlen, die auf direkterem Wege gingen.
10: Zum Beispiel von Ulm nach Blaubeuren 7-3 und dann die Teilnehmernummer.
11: Ja. Ja.
10: Das waren sogenannte Querverbindungen. Ja. Das war auch noch eine Besonderheit, die sicherlich bei der Post nicht so waren, ja.
11: Ich glaube, in der DDR gab es auch diese Querverbindungen.
10: Ja,
11: ob es bei der Bundespost gab, das weiß ich gar nicht.
10: Das kann ich jetzt auch nicht sagen. So tief bin ich mit der Bundespost.
11: Aber das waren dann so Abkürzungen, um jetzt irgendwie...
10: Damit man nicht unnötig Leitungen belegt. Wissen Sie, wenn ich von Ulm nach Blaubeuren liegt 10 Kilometer von Ulm weg ungefähr. Mhm. Wenn ich von Ulm nach Blaubeuren telefoniere und muss dann über Stuttgart und wieder zurück, belege ich ja 2 Fernleitungen, ja, in der Direktion. Und deswegen hat man dann in diesen Fällen auch Querverbindungen eingebaut. Die Querverbindungen waren sogenannte Kurzwahlen, zum Beispiel 7-3. Ja.
11: Und dann die Teilnehmernummer.
10: Und dann die Teilnehmernummer, ja.
11: Die war am Ende aber dann natürlich gleich, weil die war gleich, ja der
10: genau,
11: Anschluss.
10: Genau, gleich, ja.
11: Ja. Und mit Leitung belegt heißt dann auch, dass er in der Vermittlungsstelle die Wähler festhingen auf den entsprechenden Leitungen und solange nichts neu einwählen konnten.
10: Also man hätte theoretisch, nehmen wir mal an, wir haben jetzt, ich sage jetzt einmal, 10 Leitungen von Ulm nach Stuttgart. Ich könnte jetzt theoretisch alle 10 Leitungen belegen, indem ich die Stuttgarter Vorwahl wähle. Dann bin ich in Stuttgart, wähle von dort wieder nach Ulm zurück. Weil von dort wieder nach Stuttgart, man könnte theoretisch...
11: Ach, das ging?
10: Das ging, ja. Man ist aber davon ausgegangen, dass das niemand macht. Ja, also
11: beim geschlossenen System vielleicht machbar.
10: Ja, weil es bei der Bahn gab es nur verantwortungsvolle Mitarbeiter, sie machen sowas nicht.
11: Ja.
10: Ja, also möglich war das. Was auch noch eine Besonderheit war, technisch, und zwar, wir hatten bei der Bahn eine zweiseitige Auslösung. Das heißt, wenn Sie jetzt bei der Post ein Gespräch aufbauen, dann können Sie nur das Gespräch selber auslösen. Das heißt, Sie telefonieren mit Ihrem Gesprächspartner. Mhm. Wenn der auflegt und Sie nicht, dann bleibt das Gespräch, die Leitung bestehen. Mhm. Bei der Bahn war das nicht der Fall. Bei der Bahn hat der Erste, der aufgelegt hat, hat die Verbindung ausgelöst.
11: Und dann haben die ganzen Wähler sich in Grundstellung
10: gebracht. Genau, egal wer das war, ob das jetzt der Angerufene war oder der Gerufene. Es war auch noch eine Besonderheit, die abweichend ist.
11: War ja doch eigentlich besser. Wozu braucht man die Leitung so lange noch belegen?
10: Es war aufwendiger von der Schaltung her.
11: Ah.
10: Und da die Bundespost oder die Post natürlich sehr, sehr, sehr viele Teilnehmer hatte, war natürlich das technisch zusätzlicher Aufwand, diese Rückauslösung, diese zweiseitige Rückauslösung, die hat man bei der Post dann nicht durchgeführt, wahrscheinlich aus finanziellen Gründen. Und man hat halt gesagt, egal, irgendjemand bezahlt er dann.
11: Ja, wenn die Verbindung so lange noch gebührenpflichtig ist, hat man es ja darüber gelöst.
10: Genau. Was auch noch irgendwie abweicht, und zwar, wir hatten bei jedem Knotenbahnhof hatten wir einen sogenannten Namengeber. Ja? Mhm. Und der Namengeber, der hat immer die Stadt angezeigt, an die man angewählt hat. Ja? Also wenn ich jetzt zum Beispiel von Stuttgart nach Tübingen wähle mit der Vorwahl, wenn ich die Vorwahl gewählt habe, dann habe ich vom Namengeber Tübingen gehört. Ja,
11: also ich habe gewählt und beim Wählen hat er mir dann mal den Namen gesagt, der Stadt, wo ich jetzt bin.
10: Können wir nachher sicherlich auch mal hören.
11: Ja.
10: Wenn wir das, wir haben hier einen Namengeber, können wir gerne mal anhören, ja, wie sich das anhört. Ja. Ich muss es nur einschalten.
11: Ja.
10: Also ich baue jetzt eine Verbindung auf von Esslingen nach Tübingen. Ja. Mhm. Ich wähle die Vorwahl. In dem Fall wäre das jetzt die 2-3.
11: Was wir hier klackern und hören, das sind dann die Wählrelais.
10: Und jetzt hören Sie
7: Tübingen. Tübingen.
10: Genau.
11: So, ich habe jetzt das Telefon in der Hand. Genau. Es kommt Tübingen und jetzt kann ich die Anschlussnummer.
10: Genau, die 444 in dem Fall.
11: Also nach der Vorwahl kam dann die Ansage, in welcher Stadt ich bin. Da wusste ich schon mal, wo ich bin.
10: Jetzt haben wir wieder Tübingen, ja.
11: Tübingen, ja.
10: Genau, und jetzt wähle ich dann die 444. So, und jetzt bin ich praktisch sozusagen in Tübingen, ja.
11: Ja, halt jetzt könnten wir telefonieren.
10: Genau.
11: So ist es, ja. Also nach dem Auflegen haben alle zurückgeklackt, obwohl ich das eine, genau, den einen Hörer noch in der Hand hielt.
10: Und es ist so, der Namengeber, der wurde nur beim Bahnnetz in Basarnetz eingesetzt, den hat die Post nicht gemacht, und zwar hat die Post gesagt,

0: aufgesprochen. Und jedes Knotenamt also hatte so sozusagen so einen Namengeber. Es war ein Endlos-Tonband und dieses Endlos-Tonband wurde dann auf die Übertragung geschaltet, die man dann angewählt hat.
1: Das ist ein grauer Kasten mit einem kleinen Sichtfenster und da drin sieht man, wie sich das im Kreis dreht. Da drin wird der Ton abgenommen und dann kurz drauf geschaltet.
0: Genau, und ist alles noch Röhrentechnik. Also, also es gab natürlich schon modernere Namengeber. Wir sind aber im Museum.
1: Ja, und hier steht natürlich ein älterer. Alte.
0: Die neuen Namengeber waren natürlich elektronisch, klar. Aber jetzt gibt es die Namengeber nicht mehr. Das Basanetz hat keinen Namengeber mehr. Das war also bis zur elektromechanischen BASA war das noch so. Bei der ISDN, wo dann die BASA auf ISDN-Technik umgestellt wurde, fielen dann die Namengeber auch weg. Ja, das war die Besonderheit. Was auch noch eine Besonderheit war, und zwar, es gab ja Nebenstrecken bei der Bahn. Und diese Nebenstrecken waren in der Regel, also wir gehen jetzt einmal von den 40er, 50er Jahren aus, nicht verkabelt. Das heißt, die hatten Freileitungen.
1: Also diese Telegrafenleitungen auf den Masten.
0: Alle 50 Meter an Holzmasten, dann diese Querträger mit diesen Isolatoren und die blanken Drähte. Und man kann sich jetzt ja vorstellen, dass da der Platz natürlich relativ gering war. Das heißt also, wenn man da 5, 6, 7, 8 Leitungen hatte, war das viel. Jetzt braucht man natürlich auf der Strecke nicht nur BASA-Fernsprecher, man hat ja auf der Strecke auch noch betriebliche Fernsprechleitungen, Uhrenleitungen oder zum Beispiel die Zugmeldeleitungen, die Unfallleitungen. Und wenn wir jetzt zum Beispiel eine Strecke hatten mit 10 Bahnhöfen, ja, jeder Bahnhof, nehmen wir mal an, das sind kleine Bahnhöfe, die hatten nur einen BASA-Fernsprecher, dann bräuchten ja wir 10 Leitungen nur für die BASA-Fernsprecher, wenn wir jedem Bahnhof einen BASA-Fernsprecher geben würden. Und deswegen hat man sogenannte BASA-Bezirksleitungen kreiert. Ja, das heißt also, es gab eine BASA-Bezirksleitung, das war ein Paar Leitung auf der Freileitung. Und auf diesem Paar Freileitung waren alle Bahnhöfe mit einem Fernsprecher angeschlossen. Und zwar war da die Besonderheit, das waren OB-Fernsprecher mit Wahlzusatz.
1: Aha. Also OB-Fernsprecher?
0: Richtig,
1: das sind die mit den Kurbeln, richtig, die auch an den F-Kästen an der Strecke richtig, drin sind.
0: Die auch für die Zugmeldungen benutzt wurden. Nur das war ein separater Fernsprecher. Der hatte unten noch einen Zusatz mit einer Wählscheibe. Und die waren alle auf einer sogenannten Leitung. Ja? Das heißt, die konnten auch untereinander telefonieren, wenn sie gekurbelt haben. Ging dann auch dieser Rufwechselstrom raus. Aber die Besonderheit war die hatten einen Beikasten mit einer Wählscheibe und wenn sie dann die R-Taste gedrückt haben, dann sind die auf die nächste größere Knotenbasa gekommen.
1: Ah, also eigentlich eine OB-Leitung, die man mit dem Druck auf die R-Taste aufs Basanetz schalten konnte.
0: Genau, genau. Und dann konnte er, wenn er auf der Knotenbasa war, konnte er mit der Wählscheibe weiterwählen, also entweder nächste Vorwahl oder ein Teilnehmer. Ja. Ja. Das Besondere war, man hat also für diese, nehmen wir mal an, das sind 10 Bahnhöfe, 10 kleine Bahnhöfe oder 10 kleine Stellen, man hat also für alle 10 nur eine Leitung gebraucht, aber alle 10 konnten sich bei Bedarf ins Basanetz einwählen. Was nicht war, war Geheimsprechen. Das heißt, es war kein Geheimsprechen.
1: Konnte jeder mithören.
0: Genau. Das heißt, da wurde schon eine Sprachdisziplin gefordert. Wenn ich jetzt von einem Bahnhof aus, nehmen wir mal an, ein BASA-Gespräch führen wollte und hob ab und es hat jemand gesprochen, dann musste ich halt warten.
1: Ja,
0: ja und man das hätte hat, mithören das wusste können. Man, das wusste man auch, dass es kein Geheimsprechen ist. Man ging ja davon aus, es werden keine Privatgespräche geführt, sondern nur Dienstgespräche.
1: Dienst, ja.
0: Genau. Und das war die sogenannte BASA-Bezirks- die sogenannte OBW, also OB mit Wahlzusatz. Eine Besonderheit von dem BASA.
1: Dann hatten doch aber auch alle 10 Bahnhöfe dieselbe Rufnummer.
0: Nein, die hatten nicht dieselbe Rufnummer. Und zwar, wenn man die angewählt hat, die hatten ein sogenanntes Morse-Rufzeichen.
1: Ah, das kam das dann
0: heißt,
1: noch dazu.
0: Genau, das heißt, wenn ich jetzt von außen, nehme ich jetzt mal an, ich wähle von Stuttgart einen kleinen Bahnhof an, ja,

0: Dann wähle ich zuerst die muss ich natürlich im Fernsprechbuch nachgucken.
1: Also es gab ein Telefonbuch.
0: Es gab ein Telefonbuch, da war das genau drin. Da wähle ich die nächste Knotenbase an, ja, zum Beispiel Ulm. Und dann muss ich eine Zusatzkennziffer wählen, zum Beispiel 7.3, damit ich auf diese Leitung komme. Mhm. Und dann muss ich jetzt wissen, welchen Teilnehmer möchte ich. Und zwar hat jeder Teilnehmer eine Nummer bekommen, die aus 2er und 9er bestand.
1: Ah, kurz und lang.
0: Genau, die 2 war die kurz und die 9 eine lang. Ja. So, das heißt also, wenn jetzt ein Bahnhof gewusst hat, ich habe kurz lang, dann hat er gewusst, aha, wenn der Ruf kurz lang, weil wenn jemand den angerufen hat, dann hat er bei ihm im Takt dieses Rufzeichens der Wecker geklingelt.
1: Ja.
0: So, das hat bei allen geklingelt, bei allen.
1: Aber jeder kannte sein Rufzeichen. Aber
0: jeder kannte sein Rufzeichen und der, wo eben das kurz 9 hatte, hat eben dann abgenommen.
1: Also 2-9 für kurz lang. Richtig, oder 9-9 genau, für lang.
0: Genau, ja, so war das da eingeteilt. Natürlich konnte ein anderer auch abnehmen und mithören, aber das war
1: man hat halt nicht den dran gehabt, ja. Also genau, der dran gehen sollte, richtig, der musste dann schon auf sein Rufzeichen achten.
0: Und dann als weitere Technik gab es die sogenannte BASA-Bezirksverbindungen. Die hatten dann Folgendes, das war dann die Weiterentwicklung nach dem OBWZ, also in den 70er Jahren. Und zwar, die hatten einen BASA-Bezirksfernsprecher, das war ein Fernsprecher mit einem Relais-Beikasten. Mhm. In diesem Relais-Beikasten war ein Wählerrelais drin. Und das war auch eine Gemeinschaftsleitung. Und da konnte man 34 Teilnehmer anschließen. Also dieses Wählerrelais hatte also bis zu 34 Teilnehmer ausscheiden können. Da hat man also Folgendes gemacht. Man hat die Knotenbase angewählt, die Kennziffer für die Bezirksleitung und dann eine Ziffer von 1 bis 34. Ja. Mhm. Das war dann die Weiterentwicklung der BASA-Bezirksfernsprechtechnik. Hatte aber dann... Den Aufwand war der, ich habe eine Stromversorgung gebraucht für 24 Volt, einen extra Fernsprecher mit Beikasten. Aber der Vorteil war, da war dann Geheimsprechen gewährleistet. Ja.
1: Ja.
0: Und die konnten auch dann ins BASA-Netz wählen mit einer Kennziffer. Also sie mussten dann nicht mehr die R-Taste drücken, sondern die hatten mit einer Kennziffer ins BASA-Netz wählen können. Das war die sogenannte BASA-Bezirksfernsprechtechnik, ja. BASA-Bezirksleitung. BASA-Bits sagt man ja dann, ja. Diese BASA-Bits-Technik wurde dann später, wo man dann den Zugbahnfunk hatte, auch für die Notrufwahl für den Zugfunk verwendet.
1: Ja, das BASA-Netz war mit dem Zugbahnfunk sogar verknüpft damals. Also
0: genau.
1: Der Fahrdienstleiter hat ja über BASA erstmal telefonieren müssen, um funken zu können.
0: Nee, das ist so, der Fahrdienstleiter hat praktisch über diese BASA, über diese FBUD-Verbindung, über diese BASA-Bezirksverbindung die Vermittlung rufen können und dann sich einen Zug mit einem Zug verbinden lassen können. Oder er konnte auch direkt den Notruf absetzen, das ging auch.
1: Ja.
0: Ja, also er konnte jetzt nicht direkt den Zuganrufer, sondern nur über die Vermittlung.
1: Also die Zugbahnfunkvermittlung.
0: Genau, aber den Notruf konnte er direkt absetzen.
1: Aber den haben im Zweifel dann ein paar mehr gehört und nicht nur der Zug.
0: Bei einer Notrufverbindung haben alle Lokomotiven der Strecke, die jetzt angesteuert wurden, natürlich das gehört. Ja. Das war ja auch Sinn der
1: Sache. Aber es ging schnell dafür.
0: Das ging relativ schnell. Er musste sozusagen praktisch nur eine Null wählen, ja.
1: Hm. Ja. Und sonst hat er die Zugbahnfunkvermittlung angerufen, ja, und hat dann gesagt, ich hätte gerne den Zug 4711. Ja. Und dann hat er weitervermittelt über Zugfunk und dann klingelte es auf der Lok.
0: Genau. Und das Besondere war an dieser Technik, die konnten ja auch untereinander sprechen, diese BASA-Bezirksfernsprecher. Hm. Und wie gesagt, da war dann auch Geheimsprechen gewährleistet. Das heißt also, wenn zwei BASA-Bezirksfernsprecher untereinander gesprochen haben, dann waren natürlich die anderen belegt sozusagen. Ja, die hatten so ein Schauzeichen und sie sahen, dass belegt war. Wenn jetzt ein Teilnehmer einen Notruf absetzen musste und die Leitung war belegt, dann konnte er sich mit der R-Taste mit dem einmaligen Drücken aufschalten, konnte sagen, bitte auflegen, ich habe einen Notruf. Wenn sie es nicht gemacht haben, konnte er mit dem zweiten Tastendruck beide rauswerfen und dann den Notruf absetzen. Kann man übrigens auch über den Allfernsprecher machen, ja.
1: Ja.
0: Wenn er die Basa-Bezirksverbindung hatte.
1: Also ein Allfernsprecher war ein Telefon auf dem Stellwerk, was ein bisschen größer war, was ja Basa-Leitungen hatte, direkte Signalfernsprecher, ja. Also OB-Leitungen,
0: ja.
1: Manchmal auch ein Postanschluss, manchmal auch eine Durchsagefunktion.
0: Wechselsprechen, Funksprechen, Lautsprecher. Also er hatte alles drauf an Kommunikation, was eigentlich auf dem Stellwerk war, auf einem
1: Funksprecher. Aber in einem Gerät drin, das war der Vorteil. Es gab zwar einen Relaisschrank, wo das dann alles durchlief, aber auf dem Tisch stand nur ein Gerät, um die Arbeit schon mal zu vereinfachen.
0: Genau, das ist ja so. Der Vorgänger war ja so, er hatte ganz, ganz früher hatte er ja 5, 6, 7 OB-Fernsprecher, er hatte einen Basa-Fernsprecher, er hatte ein Wechselsprechgerät, er hatte vielleicht noch einen Funk. Das war natürlich dann zu viel. Man hat dann alles auf einem Allfernsprecher sozusagen zentralisiert. Der Allfernsprecher war ja eigentlich in den Anfang der 50er Jahre, was ist kreiert worden, ja, Anfang der 50er Jahre von der Firma Siemens, das war der AI-55 in Relais-Technik. Und der Nachfolger war dann der BF80 von Telefunken oder ANT. Es gab dann auch noch die Firmen Wenzel mit dem MAX und die Firma Neumann mit dem MF84. Ja. Nur das also Vollständigkeitshalber.
1: Vollständigkeit, ja.
0: Genau, ja. Jetzt sind wir ein bisschen abgekommen vom...
1: Ja, im Basanetz, das waren ja dann, was gab es da für Endgeräte? Das waren ja wahrscheinlich so ganz normale Fernsprecher, ja. Wie sie die Post auch hatte.
0: Ja, also im Basanetz selber hatten wir nur Sonderfernsprecher bei der Vermittlung, ja, bei der 1000. Die 1000 war ja die zentrale Störstelle. Ja. Die hatte also einen Sonderfernsprecher und konnte 5 Verbindungen gleichzeitig aufbauen. Dann hatten wir noch Sonderfernsprecher in der Hellempfänger- und Hellgeber-Technik. Also das sind dann diese schriftlichen Weitermeldungen über die Telefonleitung an die Hellempfänger. Das sind dann so Papierstreifen, wo dann wo drauf geschrieben werden kann.
1: Also das war wie so eine Art Telex, es kam ja, Papierstreifen raus mit einer Textinformation.
0: Genau, genau.
1: Ähnlich wie ein Fernschreiber, nur technisch einfach, ein bisschen anders.
0: Technisch einfacher und technisch anders. Da gab es Sonderfernsprecher in der Regel, aber der normale BASA-Teilnehmer hatten die gleichen Fernsprecher wie bei der Post. Ja. Hm. Also die gleiche Technik, die gleiche Fernsprecher, die gleiche Form, ja. Den W61 gab es ja bei der Post, den gab es ja bei der Bahn oder den W48. Den
1: ja, warum auch neu entwickeln? Das ist ja im Hintergrund auch das selbst war ja kompatibel.
0: Es ist auch so, auch die Vermittlungstechnik, die Hebdrehwählertechnik war die gleiche. Die EMD-Technik, also die Edelmetall-Motordrehwähler waren die gleichen. Es gab vielleicht ein paar Sonderfälle, wie zum Beispiel sogenannte Umsteuerwähler, die es bei der Post vielleicht nicht gab, das weiß ich jetzt nicht. Aber in der Regel zu 90% war die Technik dieselbe. Nur in der Anzahl natürlich weit, weitaus weniger wie die Post. Ja.
1: Was es auch gab, waren Parallelfernsprecher. Die sahen aus wie so das klassische Posttelefon, nur die Wählscheibe fehlt.
0: Ja, man konnte Folgendes machen. Man konnte offiziell, und das war auch erlaubt, an einen BASA-Anschluss 2 Fernsprecher anschließen, aber einer durfte keine Wählscheibe haben. Mhm. Und zwar, das kommt daher, weil eben, wenn wenn einer wählt und er schaltet sich ganz normal auf die AB auf, dann kann es sein, dass durch das Klingeln des anderen Apparates Falschwahlen gibt, ja, dann werden die Impulse verfälscht, ja.
1: Ach so, wenn beide abgenommen haben und...
0: Nee, oder? Wenn ich 2 Apparate auf dem AB parallel schalte und einer wählt, dann klingelt ja der andere, durch die Impulse klingelt er mit.
1: Ja. Ah.
0: Und dieses Klingeln, diese Induktivität...
1: Und das könnte Störungen geben.
0: ...verfälscht die Impulse. Deswegen hat man in der Regel den zweiten auch nicht auf AB angeschlossen, sondern auf B und W2. Ja. Mhm. oder ohne Wählscheibe. Ja.
1: Ja.
0: Das nur zum Mithören. Aber in der Regel gab es die Möglichkeit, ihn auf BMW 2 anzuschließen. Das ist jetzt aber so relativ ziemlich tief in der Technik.
1: Ja, das ist dann eher, wozu braucht man das Telefon ohne Wählscheibe, nur um ranzugehen, um mitzuhören.
0: Ja, so Mithörer halt, ja.
1: Genau. Ja.
0: Aber relativ, es gab aber Telefone ohne Wählscheibe, W61, da gebe ich Ihnen recht, und zwar in der Wählbefehlstechnik. Mhm. Wählbefehlstechnik 61, das ist wieder eine besondere Technik, die es nur bei der Bahn gab. Das ist eine Technik, und zwar wurde die nur für Signalfernsprecher verwendet. Ja. Mhm. Und zwar aus dem Grunde, ein Signalfernsprecher darf nur eine Leitung besitzen. Also auf einer Leitung von einem Signalfernsprecher dürfen keinesfalls mehrere Telefone sein. Und zwar aus dem einen Grund, damit niemand die Befehle mithören kann, die der Fahrtenschleiter dem Lokführer gibt. Und damit es keine, ja, nehmen wir mal an, alle Signalfernsprecher wären auf einer Leitung und der würde jetzt einen Befehl und ein Signal geben, dann könnte ja unter Umständen in einem anderen Signal einer den Befehl aufgreifen und für sich,
1: Das ist ein Lokführer, der es nicht darf, also ein Zug, genau, der es nicht darf, genau, an einem Signal nachher vorbeifährt.
0: Jedes Signal hat eine eigene Leitung zum Stellwerk.
1: Hm. Also das hat man vielleicht schon mal gesehen, altes Formsignal und dann daneben ein Fernsprechkasten.
0: Richtig,
1: und da drin ist
0: nur eine Leitung, darf kein zweiter mithören, weil über einen Signalfernsprecher wird auch ein Befehl durchgegeben, und zwar, das ist die Zeit vorm Zugfunk, ja.
1: Ja.
0: Da konnte man ja nicht über Funk sprechen, sondern da musste, wenn an einem gestörten Signal, darf nur weitergefahren werden, wenn ein Befehl von einem Fahrtenschleiter, und zwar ein schriftlicher Befehl, vorliegt, ja. Und deswegen muss der Fahrtenschleiter auch ganz sicher sein, dass der Lokführer an dem Signal A ist oder Signal B.
1: Und das
0: B
1: ist natürlich ausgeschlossen, wenn da nur, genau, ein Telefon richtig, dranhängt. Ja. Wenn er da dran, genau, spricht, muss er da stehen. Wie war denn so die Verbreitung der BASA-Anschlüsse in den Gebäuden der Bahn? Also ich stelle mir vor, Büros hatten natürlich ein paar mehr, Werkstätten also, vielleicht ein paar weniger.
0: Nee, es war recht großzügig. Also zum Beispiel jeder Technikraum hatte einen BASA-Fernsprecher. Ja. Hm. Jede Betriebsstelle, jedes Stellwerk, also die BASA-Fernsprecher waren relativ großzügig verbreitet, was man auch gebraucht hat. Ja. Man hat ja da auch Wege gespart. Ja. Also nur nachher, später, wo dann die Bahn den Kommunikationsdienst abgegeben hat, an Arcor oder an Mannesmann damals, ja, dann musste sie für jeden Fernsprecher bezahlen.
1: Und dann, hat man dann überlegt.
0: Und dann so hat viele. Man viele gekündigt, ja. Ja, zum Beispiel hier unten in der Röhre, in der S-Bahn-Röhre, Stuttgart Hauptbahnhof, Universität, da haben sie ja keinen Funk. Da hat man also in jedem, da geht auch kein Mobilfunktelefon damals.
1: Ging ja, gab es ja zum Teil auch noch gar nicht.
0: Da musste man natürlich nur mit dem BASA-Fernsprecher telefonieren, ja. Mhm. Also die waren relativ gut verbreitet, was auch sinnvoll war. Ja.
1: Jetzt haben wir ja noch mehr Leitungen, die in so ein Stellwerk reingehen.
0: Ja.
1: Zum Beispiel die neben dem BASA-Anschluss natürlich jetzt auch eine Zugmeldeleitung.
0: Ja.
1: Also erstmal, dass ein Zug von einem Bahnhof zum nächsten fährt, das ist mit den digitalen Stellwerken und elektrischen alles schon wieder vereinfacht. Die machen das im Hintergrund zum Teil selber, aber dem zugrunde liegt eine Zugmeldung.
0: Genau.
1: Mhm. Fahrdienstleiter A fragt Fahrdienstleiter B, wird Zug 4711 angenommen?
0: Ja.
1: Der sagt dann ja oder nein. Mhm. Das wird ja über die Zugmeldeleitung gemacht und nicht über das BASA-Netz.
0: Nein, ja. Die Zugmeldeleitung, das war eine eigene Technik. Das ist die sogenannte Betriebsfernmeldetechnik. Die Betriebsfernmeldetechnik, die basiert auf der OB-Technik, also Ortsbatterietechnik.
1: Mhm.
0: Das heißt also, ohne Selbstwahl. Es waren eigentlich auch autarke eigene Netze. Also die Zugmeldeleitungen gehen ja immer von Befehlsstellwerk zu Befehlsstellwerk, also von Bahnhof zu Bahnhof. Also jeder Bahnhof hat ja Befehlsstellwerk und ein Wärterstellwerk.
1: Ja. Mhm.
0: Oder nur ein Befehlsstellwerk. Und die Zugmeldungen macht ja immer der Fahrdienstleiter mit dem anderen, mit dem Nachbarfahrdienstleiter. Und von Bahnhof zu Bahnhof ging also die sogenannte Fernsprechstreckenverbindung, also FS-Verbindung. Ja. Und unterwegs gab es dann diese Zwischenstellen. Das können Schrankenwärterposten sein, Das kann auch ein F-Kasten sein, ja, der auf dieser Zugmeldeleitung drauf ist.
1: Eine Blockstelle unter Umständen?
0: Oder Blockstelle, genau, ja.
1: Also eine Blockstelle unterteilt eine Strecke nochmal in zwei Abschnitte.
0: Richtig, ja.
1: Mit einem Signal. Der
0: genau,
1: muss dann
0: der macht dann natürlich auch Zugmeldung, ja. Mhm. Ja, da muss die Zugmeldung mithören, ja.
1: Genau, der muss mithören erstmal.
0: Der muss mithören, auch der Schrankenwärter muss mithören, damit er rechtzeitig seine Schranken, wenn sie nicht signalabhängig sind, ja, also es gibt auch, aber er muss trotzdem mithören, ja. Und die Fernsprechstreckenverbindung war eigentlich die wichtigste Verbindung überhaupt, ja. Also alle Zugmeldungen gehen über diese Fernsprechstreckenverbindung. Wenn wir eine Kabelstörung hatten früher, dann musste immer zuallererst diese FS-Verbindungen durchgeschaltet, umgeschaltet werden. Ja.
1: Weil die wichtigsten,
0: weil die, wichtigsten waren. War, genau.
1: Sonst fuhr ja nichts.
0: Ja, also die es fuhr schon, aber auf Befehl natürlich. Ja. Ja, ja. Also das war natürlich für den Betriebsablauf natürlich hinderlich. Ja.
1: Also erstmal wurde die dann irgendwie wiederhergestellt?
0: Genau, also wir mussten immer erst die FS-Verbindung durchschalten und dann kamen die anderen. Ja. Also waren die FS-Verbindungen waren wichtiger wie die BASA-Verbindungen.
1: Ja. Jetzt war das ja früher über diese Telegrafenleitungen, die an der Strecke waren.
0: Ja.
1: Wenn da mal ein Baum drauf fiel, das ist ja mit Sicherheit öfter mal passiert,
0: ja.
1: Sind Sie dann rausgefahren früher und haben dann da die Kabel wieder zusammengeflickt?
0: Ja. Wir hatten einen Bereitschaftsdienst, jeweils eine Woche, 24 Stunden am Tag, eine Woche.
1: Mhm.
0: Und auch nachts, Wochenende, Samstag, Sonntag. Und wenn natürlich eine Störung war und eine FS war natürlich auch eine wichtige Störung, dann mussten wir natürlich schon raus. In irgendeiner Weise mussten wir das wieder, entweder man konnte umschalten auf eine andere Leitung, wenn es kabelmäßig, wenn es zwei Kabel waren oder wenn es ein Kabel nur teilweise beschädigt war. Das kann ja mal sein, dass ein Kabel nur halb abgerissen wurde, ja.
1: Mhm.
0: Oder war beschädigt oder war schlechte Isolation, dann musste man umschalten. Und wenn das nicht ging, ja, dann musste man einen Ersatz machen. Ja. Bei der Freileitung war das relativ einfach. Da war die FS-Leitung immer extra gekennzeichnet auf dem Mast. Also man wusste genau, wenn man rausgeht, das ist die FS-Leitung. Ja.
1: Hm.
0: Und da blieb nichts anderes übrig, als die Strecke ablaufen und gucken, wo eben dann dieser Baum oder dieser Drahtbruch ist. Und im Notfall musste man das auf der Erde zusammenflicken mit einem isolierten Draht und die schadhafte Stelle überbrücken.
1: Hm.
0: Aber wichtig war natürlich auf jeden Fall, die FS muss gehen, ja.
1: Ja, also das ist die wichtigste Leitung.
0: Ja,
1: jetzt gab es aber noch mehr Leitungen, die so an der Strecke entlang gingen.
0: Ja,
1: was war dann noch?
0: Also es gab außer der FS gab es natürlich noch die Fernmeldeverbindung für die Bahnmeisterei, die FBB. Es gab die FB Siegem, also ich spreche jetzt ganz, ganz früher, also nicht, nicht in den 80er Jahren, sondern nehmen wir mal die 50er Jahre. Es gab die, also die FO6 sowieso, die Signalfernsprecher.
1: Ja. Ach, da, also die FO6 ging zu jedem Signal.
0: Zu jedem Signal, zu jedem Hauptsignal.
1: Mhm. Und das waren die einzelnen, die nur bis
0: die
1: zu dem gingen?
0: Die Leitung, ja. Mhm. Gemeinschaftsleitungen waren die FBB. FB-SIG, das war für die Signalmeisterei eine eigene Leitung. Und dann gab es noch diese FBU. Ja, die FBU, das war die Unfallleitung. Die Unfallleitung hatte die Besonderheit, dass die bis zur Vermittlung ging.
1: Mhm.
0: Es gab sogenannte Unfallmeldeschränke in den Knoten. Ja, also in die Bahnhöfe, die größeren Bahnhöfe hatten früher eine eigene Vermittlung. Da war also der Fernschreiber drin, da saß eine Dame oder ein Herr, der dann auch vermittelt hat und die Unfallleitung ging immer in diese Stelle und diese FBU, die konnte mit dem öffentlichen Netz verbunden werden, von der Vermittlung.
1: Mhm.
0: Ja. Also wenn ein Unfall war, konnte vom öffentlichen Netz oder auch vom BASA-Netz von einem die Unfallstelle gerufen werden.
1: Das, ja. Wenn, oder dass man an der Unfallstelle genau. Telefon hatte.
0: Genau, ja, und dann wurde Folgendes gemacht. In jedem F-Kasten oder in jeder F-Bude, früher gab es ja nur F-Buden, alle 1000 Meter waren F-Buden an der Strecke und alle Leitungen waren in der F-Bude drin. Und zwar waren da die Leitungen auf einen auf eine Steckdose geschaltet mit Übertrager wegen der galvanischen Trennung. Mhm. Und man konnte sich mit einem Hilfskabel, das 300 Meter lang war, in diese Steckdose stecken, weil die Unfallstelle war ja nicht immer neben einer F-Bude.
1: Ja. Ja, ja.
0: Die war ja entfernt, vielleicht 100 Meter, 200, 300 Meter. Und dann konnte man mit den Hilfskabeln sozusagen bis an die Unfallstelle gehen und dort einen Basisfernsprecher einstecken. Ja,
1: weil und hatte Telefon.
0: Hatte Telefon direkt an der Unfallstelle. Es gab ja keinen Funk. Ja.
1: Ja, ja.
0: Das war die Besonderheit, also FBB, FBSIGEM, FBU, FS, das waren diese vier Leitungen. Und diese Leitungen hat man dann in den 70er Jahren, in den 80er Jahren zusammengeschaltet zu einer FBUD. Mhm. Also da gab es nur noch die FS und die FBUD.
1: Weil also FS für die Zugmeldeleitung und die genau, FBUD für alles andere.
0: Für alle Dienste, das heißt also Fernsprech, Unfallverbindung und andere Dienste. Ja. Mhm. Und das Besondere von der FBUD war natürlich, dass man auch wieder über die Vermittlung einen Notruf absetzen konnte. Ja. Mhm. Also dann konnte man sozusagen einen Notruf abgeben. Mit 3x10 Kurbelumdrehungen kam man an die Vermittlung. Oder man konnte die Vermittlung auch anrufen. Da gab es eine Rufzeichentafel, wo das Rufzeichen von der Vermittlung drauf war. Und die konnte dann sozusagen bis an die Unfallstelle die Leitung verbinden. Einmal natürlich ins öffentliche Netz. Oder man konnte aber über die FBUD, die konnte auch einen Notruf absetzen. Mhm.
1: Konnte man da jetzt mit diesen 3x10 Umdrehungen mit Notruf dann auch an die Zugbahnfunkvermittlung?
0: Nein, das ging nicht.
1: Und dann den
0: man
1: Zug
0: musste immer über die Vermittlung. Also ja. Bei der FBUD musste man immer über die Vermittlung gehen. Ja.
1: Ja.
0: Dieses 3x10 Kurbelumdrehungen, das war für den Streckenläufer oder für den Techniker, der draußen war und ein etwas entdeckt hat, was gefährdet, also was den Eisenbahnverkehr gefährdet, damit er schneller beim Fahrdienstleiter eben gehört wird. Ja. Mhm. Das war diese 3x10 Kurbelumdrehungen. Ja.
1: Ja, da hatte der früher seine Stange, konnte sich einhängen, das waren ja Freileitungen. Genau. Am Anfang. Und das Zusammenfassen der Leitungen hat man gemacht, um Leitungen zu sparen? Ja, man hat also
0: gesagt, oder? Die FBB wird so selten benutzt, die FBSIGEM wird auch selten benutzt, die FBUD auch, hoffentlich.
1: Ja, hoffentlich, klar.
0: Da wollte man eigentlich auch Leitungskapazitäten sparen, ja? Weil jede Leitung hat natürlich das Kabel, jetzt sagen wir so, dass man hat die Leitungen gebraucht, man hatte ja noch kein Glasfaser.
1: Ja, ja, das war ja alles zwei Drähte.
0: Genau.
1: Jede Leitung zwei Drähte.
0: So ein Streckenfernmeldekabel hatte 34 Aderpaare oder 68 Aderpaare, wenn es eine Hauptstrecke war, oder 96 Aderpaare. Und da waren natürlich viele, viele Leitungen drauf, auch für die elektrische Steuerung der Unterwerke zum Beispiel, ja. Dann Fernschreiber, dann diese BASA-Verbindungen zu den einzelnen Knoten. Also man hat da schon natürlich geguckt, dass man natürlich jetzt so wenig wie möglich in Leitungen belegt. Und dann hat man eben festgestellt, es wird auf allen drei Leitungen relativ wenig gesprochen. Hm. Dann fasst man die zu einer zusammen. Ja.
1: Und dann waren es nur noch zwei am Ende?
0: Ja. Eigentlich drei, die FS, die FBU, D und die FOSIG eventuell. Ja,
1: ja gut, die gingen ja nicht über die komplette Strecke.
0: Nee, genau.
1: Ja, wir waren eben eigentlich beim BASA-Netz, wo wir so ein bisschen von weggekommen sind, zu den anderen Leitungen, die eben aus dem Stellwerk noch so rausgingen.
0: Ja.
1: Das BASA-Netz war ein analoges Telefonnetz und ist ja irgendwann auch verkauft worden.
0: Ja, also es war so, das BASA-Netz, wie gesagt, die Technik war ja elektromechanisch, Hebdrehwähler, dann EMD. Nach dem EMD-Amt, also EMD-Vermittlungstechnik bei der Bahn, hatten wir bis in die 90er Jahre und gingen dann gleich zu ISDN über. Ja. Hm. Also in den Mitte der 90er Jahre wurden die Direktionsämter auf ISDN umgestellt.
1: Das hat die Post aber ja auch gemacht oder dann die Telekom schon. Die hat auch auf ISDN umgestellt.
0: Richtig, aber bei ISDN gibt es ja analoge Fernsprecher und es gibt ISDN-Fernsprecher. Mhm. Und das Besondere war, in den ersten, die Bahn hatte ja eigentlich mit einem eigenen, mit dem 1TR6-Protokoll angefangen. Das war nicht identisch mit dem ISDN von der Post. Ja.
1: Oh, mit das der Digitalisierung kam die Inkompatibilität.
0: Genau, das war das sogenannte nationale ISDN.
1: Ja.
0: 1TR6 war das. Ja. Das waren die ersten Ämter in den Direktionen. Die hatten dann auch keine ISDN-Fernsprecher, sondern besondere Fernsprecher. Aber die BASA-Teilnehmer waren immer noch analog. Mhm. Ja, das heißt also, man kann an ein ISDN-Vermittlungsamt auch analoge Fernsprecher anschließen. Mhm. Aber die wurden dann alle im Jahr 2000 ausgetauscht gegen das HICOM 300-System, HICOM 150, die kleinen Bahnhöfe, und HICOM 300, die größeren. Und die hat man dann zu einem... Die Vorwahlen waren die gleichen, also die BASA-Kennzahlen haben sich nicht geändert. Ja,
1: ja, also dem Nutzer wollte man so einfach genau, machen. Genau,
0: das hat sich für den Nutzer hat sich eigentlich nichts geändert.
1: Klang ein bisschen besser vielleicht.
0: Außer dass eben bei, manche hatten halt einen ISDN-Fernsprecher, in den wichtigen Stellen waren halt ISDN-Fernsprecher,
1: ja,
0: weil ja da auch die Möglichkeiten größer waren, ja, wie bei den analogen. Und dieses Telefonnetz wurde dann ausgelagert Mitte, Ende der 90er Jahre. Es gab diese Bahnreform.
1: Also es war schon digital, wie es verkauft wurde?
0: Es war schon digital, zum großen Teil. Es gab schon noch Inseln, die nicht digital waren. Es gab Verbindungen von nicht digitalen Netzen, also von der alten Technik zu den digitalen.
1: Die da gab es Brücken, dass es analog anbinden konnte. Man kann ja nur schrittweise umstellen.
0: Man kann nicht alles, aber so ab im Jahr 2000, kann man sagen, wurde dann alles auf digital umgestellt. Und zwar wurden alle elektromechanischen Anlagen gegen HICOM 150 ersetzt. Mhm. Also in den normalen mittleren Bahnhöfen und in den großen Bahnhöfen waren es dann die HICOM 300.
1: Ja.
0: HICOM-Anlagen sind auf voll elektronische Mikroprozessor gesteuerte Vermittlungstechniken. Und das war dann das Telefonnetz bei Arcor. Aber die Bahn hat dann den gesamten fernmeldetechnischen Bereich wieder zurückgekauft, weil Arcor hatte natürlich für jeden Anschluss und für jede Leistung natürlich, Gebühren oder Geld verlangt. Ja.
1: Also die haben es verkauft und dann die Telefondienstleistung
0: wieder zurückgekauft. Die Bahn hat die zurück. Also die Bahn hat dann ist zu der Erkenntnis gekommen, dass es doch besser ist, wenn wir einen eigenen Fernmeldedienst haben. Man hat dann einen Großteil der Mitarbeiter mit der Technik wieder übernommen in die DB Telematik, Deutsche Bahn Telematik hieß es damals.
1: Ja.
0: Einige Bereiche waren dann gerade zum Beispiel die in der Übertragungstechnik war man dann recht froh, dass man die dann auch hat, weil die Übertragungstechnik ist eigentlich das neue Medium, Glasfaser. Mhm. Und dann hat sich dann, DB Süstel war dann die nächste Stufe, das war dann eine Bahntochter. Und jetzt heißt es dann die Deutsche Bahn Kommunikationstechnik. Und jetzt sind wir ja wieder bei der DB Infrago. Ja,
1: ja. Also und intern Bahn, sagt jeder noch BASA dazu.
0: Ja, das BASA-Netz selber, auch die HICOM-Anlagen wurden alle im Jahr 2020, 2022, eigentlich sind die letzten ausgebaut worden. Hm. Und heute besteht das BASA-Netz aus einem virtuellen Voice-over-IP-Netz.
1: Aus Servern mit IP. Richtig, aber das, und sowas kann sich jeder ja aufsetzen. Einen Server installieren, da irgendwie Voice-over-IP-Software installieren und schon hat man einen Telefonserver. Das hat die Bahn halt in groß.
0: Ja, für das heute. Ist halt der Stand der Technik. Das wird betrieben von DB Systel. Hm. Ja. Also DB Systel ist ein Tochterunternehmen der Deutschen Bahn. Die betreibt dieses jetzige BASA-Netz. Man kann sagen, das BASA-Netz in der konventionellen Vermittlungstechnik bestand von 1928 bis 2000, kann man sagen, so ungefähr.
1: Da war es quasi...
0: Ja, ja. Dort 2000... Nein, warten Sie mal, 2020, ja. Ja,
1: ja, 100 Jahre. Da war erstmal so der Schritt dann auf ISDN-Technik, genau, die dann, komisches Alter, hat 80 Jahre gehalten, ISDN nur 20. Genau, dann kam die IP-Technik, okay. Jetzt haben wir die IP-Technik und mittlerweile ist es auch wieder verbunden mit dem Zugfunk. Also ich kann aus dem GSMR-Netz, dem digitalen Funknetz, sogar eine BASA-Nummer anrufen.
0: Ja, das geht.
1: Das funktioniert. Ja, das geht. Ist verknüpft.
0: Ist verknüpft, das ist richtig, ja. Ja, GSMR ist ja die
1: Welt. Ist ja auch ein eigenes Telefonnetz.
0: Es ist so, GSMR ist ja basiert da auf dem GSR-Prinzip, also Global System Mobile.
1: Genau.
0: Das ist das gleiche Technik, wie wir im öffentlichen Netz bei Vodafone oder Telekom haben, nur das R heißt Railway. Ja? Und GSMR ist ein eigenes, in sich unabhängiges Mobilfunknetz der Deutschen Bahn. Natürlich europäisch abgestimmt mit den Nachbarbahnen.
1: Die haben das auch, das heißt auch GSMRD hier in Deutschland, richtig, genau genommen.
0: Richtig, ja. Und es ist so, dass das GSMR-Netz natürlich weitaus höhere Ansprüche an Sicherheiten stellen muss wie das öffentliche Netz. Ja. Weil über GSMR werden die Befehle, die früher schriftlich über die F-Buden und F-Kästen an die Signale, an die Lokführer gegangen sind. Und heute, wenn ein Lokführer am Haltzeigen Signal steht und ist gestört, bekommt er den Befehl über GSMR.
1: Ja.
0: Ja, das heißt, es wird zwar aufgezeichnet und archiviert auf dem Band, oder auf
1: digital heute,
0: sodass man also dann jederzeit nachrecherchieren kann, wenn was passiert, was ist da für ein Befehl gegeben worden.
1: Was ist gesprochen worden.
0: Genau, was ist gesprochen worden.
1: Ja, das war ein tiefer Einblick ins BASA-Netz, wie das früher mal war, wie es zwischendrin mal war, wie es heute ist. Es gibt es noch. Ja.
0: Ich denke mir, das BASA-Netz, das war natürlich sicherlich eine Epoche der Bahn, eine gute Epoche. Und ich denke gern zurück. Ich bin selber Servicetechniker gewesen, lange Zeit, und habe die Anlagen betreut. Und ich muss sagen, das hat Freude gemacht, das hat Spaß gemacht. Und mit Wehmut denkt man dann zurück, wenn man das im Museum sieht. Und es macht Freude, euch im Museum an diesen Anlagen noch zu arbeiten.
1: Das ist schön, dass ihr es hier erhaltet, ja.
0: Hoffentlich noch lange.
1: Ja. Anton Karoly, vielen Dank.
0: Gerne. Und alles Gute für Sie. Ja.
2: 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Noch ein Hinweis zum Ende, das hier war die Radiovariante von Langsamfahrt. 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Damit verabschiede ich mich von euch, euer Gregor Börner. Bis zum nächsten Mal. Tschüss!

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1: 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Ja, hallo liebe Hörerinnen und Hörer, hier wieder am Mikrofon im Rundfunk Meißner, diesmal wieder außen unterwegs, es gibt Nebengeräusche. Ich sitze hier also am Hospitalbrunnen, ich weiß nicht, ob das jemandem was sagt, es ist in Eschwege. Und es ist eine Kneippanlage. Und Sie haben sicher schon mal was von Kneipp gehört. Wenn nicht, ist das auch gar nicht schlimm, weil Sie werden jetzt viel über Kneipp erfahren. Und weil wir an der Wassertretstelle sitzen, frage ich doch gleich mal eine Fachfrau links neben mir vom Kneippverein, die Verena. Verena, du gehst ja regelmäßig zu den Wassertretstellen. Hast du eine, wo du immer zu finden bist? Und wann?
2: Ja, ich bin eine alte Wassertreterin, mache das schon seit vielen, vielen Jahren, gehe regelmäßig vom 1. Mai bis zum 1. September. Ich gehe in Niederdünsebach, das ist mein Wohnort und das ist eine wunderschöne Anlage. Und ich gehe morgens, weil mir das morgens am besten gefällt. Da ist noch schöne Ruhe und so weiter. Und da mache ich meine Runden, 5 bis 6 Runden, gehe wieder raus, streiche meine Beine ab und es tut mir gut. Ich habe schon seit vielen, vielen Jahren keine Erkältung mehr gehabt. Und ich kann nur sagen, es lohnt sich. Man muss vielleicht einmal den Schweinehund überwinden und dann kann es losgehen. Und mein Motto ist, es ist gesund, es tut gut, es kostet kein Geld und tut nicht weh. Es kann jeder, der will, kann also Wasser treten gehen. Mhm. Ja, das ist jetzt so meine Geschichte.
1: Jawohl. Also das fand ich ja, Verena ist überhaupt der Stein des Anstoßes, weswegen ich jetzt hier mit den Kneippfrauen an diesem wunderschönen, idyllischen Ort sitze. Gegenüber waren 3 junge Männer gerade im Wasser und haben da ihre Runden gedreht. Man hört vielleicht das Plätschern noch. Also es ist ein heißer Tag. Es ist jetzt die Woche, wo es 37 Grad werden sollen. Und ich kann nur sagen, es ist hier wunderschön mit viel Grün. Und man sitzt auch hier bei leichtem Wind. Und was du sagst, Verena, du bist ja auch Fußfachfrau, kann man mal sagen, ne?
2: Ja.
1: So. Im Schuhbereich tätig und hast vielleicht eine besondere Affinität auch zu deinen Füßen und weißt, was denen gut tut, weil gerade im Sommer, meine Erfahrung, ne, man schwitzt viel und viele haben jetzt auch gerade Turnschuhe an, ist ein wunderschönes Gefühl, dann die Füße. Und es gibt ja eine bestimmte Art, wie man auch durch das Wasser läuft, glaube ich.
2: Im Storchenschritt.
1: Hat das einen Grund, warum das so ist?
2: Ja, das kann ich jetzt auch nicht sagen, aber das ist, man soll rein und dann wieder raus. Und ja, eben wie der Storch läuft, das ist aber schon seit eh und je so.
1: Mhm.
2: Ja, und so mache ich das.
1: Okay, um da noch mehr drüber zu erfahren, danke erstmal, Verena. Ich komme vielleicht zwischendurch nochmal auf dich zu. Geht es natürlich darum, wer war überhaupt Kneipp und wieso gibt es diese wie ist Kneipp auf Wasser gekommen? Also bevor wir uns ein bisschen mehr anhören, was ist ein Kneippverein, vielleicht erstmal zu Sebastian Kneipp, so hieß er ja. Ich glaube, es war kein Mainstream-Mann, also er hatte bestimmte Vorstellungen und ich glaube schon, dass damals in der Zeit vielleicht manche auch gedacht haben, der spinnt oder so. Könnte ich mir vorstellen, weil alles, was erstmal ungewöhnlich ist, was eigentlich hätte normal sein können, war vielleicht gar nicht so gewöhnlich. Kannst du uns ein bisschen was über Kneipp erzählen? Rechts neben mir sitzt nämlich die
3: Regina,
1: auch vom Kneippverein. Also liebe Regina, wer war Sebastian Kneipp?
3: Ja, wer war Sebastian Kneipp? Es war ein Visionär. Mhm. Schon sehr früh hat er erkannt, was wichtig ist im Leben. Und er war ein Menschenfreund. Mhm. Und wenn man sich sein Leben überlegt, er war ein ganz besonderer Mensch mit einer ganz starken Zielrichtung. Also er ist ein Mensch gewesen, der in einer kleinen Leinweberfamilie aufgewachsen ist. Und heute hört man so oft von Resilienz und wie können Kinder Resilienz erwerben, woran liegt das? Und wenn man sich das Leben von Sebastian Kneipp anschaut, dann braucht man da gar nicht mehr nachzufragen. Mhm. Sein Leben ist eigentlich ein Leben voller Entbehrungen auch am Anfang.
1: Ah, okay.
3: Mit 11 Jahren hat er schon am Webstuhl sitzen müssen. Mhm. Und vorher musste er die wenigen Kühe und die wenigen Tiere, die sie auf dem Bauernhof hatten, hüten. Und er wollte immer Pfarrer werden. Das war sein Lebensziel. Und er durfte aber nicht, weil er der einzige Sohn war zwischen Schwestern. Sollte er das zu Hause übernehmen und sollte zu Hause bleiben. Und sein Ziel war es aber, ich werde Pfarrer, mhm, Priester und werde das erreichen. Und so hat er dann auch nebenbei gearbeitet, hat nichts ausgegeben von seinem bisschen Geld, was er verdient hat, hat das gespart unter seinem Bett, mhm, und er hat sich einen Koffer zugelegt, wo er schon alles Anziehsachen, alles, was er für das Studium in der Fremde brauchte.
1: Das heißt, er hatte eine ganz große Motivation, seinen Zielen zu folgen.
3: Ganz also. Genau. Mhm. Also er war ein unwahrscheinlich starkes Kind auch. Mhm. Und als er alles zusammen hatte, er wurde 20 und da wollte er in die Fremde. Er hatte keinen Förderer bis dahin. Sein Wunsch wurde immer abgelehnt, zur Schule zu gehen. Mhm. Und dann hat er aber endlich den Weg gefunden durch den Pfarrer Merkel. Mhm. Der hat ihn gefördert. Aber dann passierte wieder etwas Schlimmes in seinem Leben, nämlich Mutter gestorben und das Haus ist abgebrannt. Und mit dem Hausabbrand war auch das ganze Geld weg. Oh, was er retten konnte, war ein Hemd und eine Trillichhose noch zusätzlich. Das war alles, was ihm blieb. Und der Pfarrer Merkel hat ihn dann so ein bisschen unter die Arme gegriffen, hat ihn bei Menschen untergebracht, die Geld hatten, wo er dann wohnen konnte, wo er dann die Schule besuchen konnte. Und mit 20 war er so weit, dass mit 22 war er so weit, dass er das Gymnasium besuchen konnte. Mhm. Und hat dann sein Abitur gemacht. Und man muss sich vorstellen, das ist jetzt 205 Jahre her, wo er geboren wurde. Mhm. Und er ging dann in dieses Gymnasium, machte den Abschluss und wollte dann zum Studieren. Und der Pfarrer Merkel hat ihn immer begleitet.
1: Also es war sozusagen sein Mentor.
3: Sein Mentor, genau. Das war alles wunderbar. Und dann hat er das Gymnasium bestanden, sein Abitur, und dann passierte ihm noch mal etwas im Leben. Und zwar hat er eine Tuberkulose bekommen. Oh, er wurde sehr krank.
1: Damals, ja.
3: Also die Menschen waren ja nicht so gut ernährt. Mhm. Es war die Umweltluft war nicht so gut. Also es waren schlechte Umweltbedingungen. Mhm. Und ja, das war natürlich ein Problem. Trotzdem, viele, viele Arztstunden haben ihm nicht helfen können. Und trotzdem hatte er den Willen und ich werde Priester. Und da konnte er nur hin, wenn er gesund ist. Und dann hat er selbst durch Zufall in der Bibliothek, wo er studiert hat, mhm, an der Uni, da hat er zufällig ein Buch entdeckt von einem Arzt, der hieß, also war Dr. Hahn. Und der hat über die Heilkraft des Wassers geschrieben.
1: Interessant. Also er sollte dahin kommen.
3: Ganz genau. Also es ist ihm auf seinem Weg begegnet und er hat mit diesem Büchlein gearbeitet. Er konnte ja niemanden fragen. Ja. Keiner konnte ihm helfen, weil das war eine Entdeckung von ihm in dieser Bibliothek, wo es von 1730
1: Wahnsinn.
3: Lag.
1: Ja.
3: Und er hat dann tatsächlich das hinbekommen in seiner Kammer. Dann hat er irgendwann, merkte er, es wird nicht so gut, wie er es gerne hätte. Und dann ist er eine Viertelstunde zur Donau. Das war in, den Ort weiß ich nicht mehr genau. Er ist jedenfalls in die Donau gesprungen.
1: In die Donau?
3: Ja, Wahnsinn. In seinem Hemd, hat aber kein Handtuch, ist raus aus der Donau, also einen kurzen Reiz. Und das ist ja immer noch das Markenzeichen von diesen Kneipen, der kurze Reiz. Mhm. Und dann ist er nach Hause gerannt, ins Bett, mit dem nassen Hemd, hat geschwitzt. Und das hat er am Tag 3-mal gemacht.
1: Wow.
3: Und das hat ihm tatsächlich geholfen und er ist dadurch genesen. Mhm. Er ist ganz völlig gesund geworden und konnte Priester werden.
1: Also es hat ja auch was, also es hat was von tiefem Glauben. Also zum einen hat er an sich selbst geglaubt.
3: Ja.
1: Also und dann auch ein bisschen Fügung, also oder Führung, hat was sehr Spirituelles, dass ihm dieses Büchlein in die Hand gefallen ist. Und vor allen Dingen, dass er das auch ernst genommen hat für sich. Also, ja. Dass er gesagt hat, es kann mir niemand helfen, ich muss mir selbst helfen.
3: Genau.
1: Und hat sich dadurch inspirieren lassen. Das ist ja das, was Verena gesagt hat, dieser Reiz, der Kältereiz, was du jetzt beschreibst. Da ist vielleicht auch dieses im Storchenschritt, ne? Also immer Kälte zurück, Kälte zurück. Und verrückt, hat ihn geheilt. Und dann hat das was mit ihm gemacht.
3: Ja, und er hat das auch alles ganz akribisch notiert, hat das aufgeschrieben, wie das bei ihm gewirkt hat, hat da wirklich noch Studien getrieben. Und dann war noch was ganz Verrücktes, das fand ich auch ganz interessant, als er dann in diesem Priesterseminar war. Da war nichts, wo er raus konnte. Also die durften nicht so einfach mal gehen und in der Donau oder in der Isar oder irgendwo ins Wasser springen. Da hat er dann aus der Bücherei, hat er das Fenster geöffnet, ist raus mit seinem Studienkollegen, den er ins Vertrauen gezogen hat. Und dann haben sie bei dem Gärtnerbrunnen, haben sie dann die Gießkanne, die immer am gleichen Ort stand, genommen. Und dann haben sie sich abgegossen.
1: Ah,
3: und so ist eigentlich... Die Güsse sind dadurch entstanden. Und diese Güsse sind ja so, dass sie im Grunde genommen nicht nur an der Stelle wirken, sondern auch auf die inneren Organe.
1: Oh, das muss man, den Zusammenhang muss man noch ein bisschen herstellen. Das kann, also ich kann es schon ein bisschen nachvollziehen, weil ich mich mit alternativen Heilweisen auch beschäftige. Was mir sofort einfällt, ist ja auch verrückt, der Mensch besteht ja fast nur aus Wasser. Also wenn sie uns das Wasser entziehen, sind wir weg, sind wir Trockenobst. Also hat er ja quasi Wasser mit Wasser bearbeitet. Oder wenn wir nicht genug trinken, dann wird es ja dramatisch. Das weiß man ja bei alten Menschen, dass die im Sommer immer den Anreiz bekommen müssen, manchmal von außen, dass sie auch wirklich trinken. Und er hat erkannt, dass sozusagen Wasser mit Wasser einen guten Effekt hat.
3: Ja, es ist dieses Wasser ist für ihn auch die stärkste Heilkraft. Also dieses Wasser, was eben diesen Reiz setzt und Kältereiz. Aber man müsste jetzt noch dazu sagen, damit das nicht verwechselt wird, man darf in das Wassertretbecken oder die Güsse, sollte man nur mit warmen Füßen machen.
1: Ah, okay, siehst du?
3: Ne? Also, und dann auch dafür sorgen, dass die Füße anschließend wieder warm werden. Man sollte sie abstreifen, wie Verena das schon richtig gesagt hat. Und dann am liebsten, wenn man eine Wiese dabei hat, barfuß laufen. Weil barfuß laufen ist Kneipps größter, zweiter, also noch der weitere Punkt, den in seinem Heilverfahren kommt. Wir haben zu enge Schuhe an heute.
1: Genau.
3: Und wir laufen nicht mehr barfuß.
1: Deswegen haben vielleicht jetzt auch die Barfußschuhe so einen Hype, dass die Leute immer alle Barfußschuhe wollen. Ich habe da mal gefragt, ich hatte ein Problem an meinen Füßen und dann habe ich gesagt, ja Mann, wie ist denn das? Sind Barfußschuhe eigentlich gut? Und dann hat mir der Orthopädie-Geschäft, der hat gesagt, ja total, weil wenn man barfuß läuft, werden alle Muskeln im Körper beansprucht und damit auch alle Organe letztendlich, weil auch da Muskelmasse ist im Herzen und so weiter und so fort. Und logisch, also sehr einleuchtend, würde ich sagen. Also, aber das mit den warmen Füßen wusste ich nicht. Also, dass das so wichtig ist. Ja?
3: Ich meine, wo wir jetzt dabei diesen Warnungen sind, müsste ich gleich noch dazu sagen, dass man auch immer eine Pause von 1,5 Stunden lässt, bevor man dann ins Armbad geht.
1: Ah, okay.
3: Immer erstmal nur eins.
1: Ah, da müssen wir jetzt gleich nochmal, also das sind ja zwei Sachen. Einmal sozusagen, ich sehe das ja hier, auch das Tretbecken. Und dann sehe ich da noch so einen Boden.
3: Genau.
1: Ich weiß das noch, weil wir hatten mal damals, als ich noch Gleichstellungsbeauftragte war, hatten wir so einen Tag, so einen Gesundheitstag. Und da kann ich mich dran erinnern, die Margit Lach, die ist nämlich auch hier, der ehemaligen Vorsitzenden, wurde dann eine schwere Wanne hochgetragen in die Aula der Volkshochschule. Und die wurde mit kaltem Wasser bestückt. Und dann durfte ich den Armguss... Den Kaffee
3: Ja, die
1: Tasse
3: Kaffee
1: des Kneipianers. Ja, die Tasse Kaffee des Kneipianers durfte ich testen. Und noch heute, gestern, als es so heiß war, ist mir das nicht eingefallen. Ich ärgere mich jetzt richtig, weil das hätte ich nämlich machen können mit allen. Okay, alles klar. Also, barfuß, Kältereize. Immer darauf achten, warme Füße.
3: Genau.
1: Und nicht alles auf einmal, sondern... So, sag noch mal, also bevor wir gleich mal den ersten Titel spielen, den ihr euch gewünscht habt, Armguss, sag noch mal. Also ich,
3: ja, der Armguss, magst du erzählen, Margit?
4: Armguss oder Armbart
3: auch, ja. Ne?
4: Armbart ist ja auch gut für die Durchblutung, das Immunsystem stärken, gut bei Bluthochdruck, ja, Durchblutungsstörungen. Tasse Kaffee des Kneipianers, haben wir schon gesagt. Man taucht den linken Arm in das Wasser ein.
1: Zuerst den linken?
4: Den linken.
1: Und die Herzseite, also ruhig die Herzseite zuerst. Die linken.
4: Die linke, ja, doch.
1: Erst die linke.
4: Und dann die rechte.
1: Und dann die rechte.
4: Und dann bleibt man in dem Armbadebecken mit beiden Armen, bleibt man drin im Wasser, bis der Kältereiz... Ja, richtig wirkt und es unangenehm wird, kribbeln. Mhm. Und dann nimmt man die Arme raus, streift sie ab, wie beim Wassertreten auch. Mhm. Arme abstreifen und
1: in der Luft trocknen lassen.
4: In der Luft trocknen, Armkreisen, bis die Arme trocken sind.
1: Ah, okay.
4: Und dann ist es erfrischend und entspannend.
1: Ich kann mich daran erinnern, es war richtig prickelig.
4: Ja.
1: Also ich kann mich daran erinnern, es war prickelig und es hat sich... wirklich erfrischend angefühlt,
4: ja.
1: Muss ich echt sagen. Ist mir in Erinnerung geblieben.
4: Und wer kein Armbadebecken jetzt gerade in der Nachbarschaft hat, der kann das auch gut zu Hause machen, indem er Wasser in das Waschbecken einfüllt. Und ja, da das Armbad macht mit dem kalten Wasser, das kann man genauso gut zu Hause machen.
1: Habe ich übrigens danach immer mal am Arbeitsplatz gemacht.
4: Ganz genau.
1: Um einen kühlen Kopf zu bewahren.
4: Ja, und bei dieser Hitze jetzt, hier 37 Grad, ist das wirklich erfrischend.
1: Ja, toll. Also, ich würde sagen, Margit, ich glaube, du hast ja auch den ersten Titel gewünscht, ne? Kann das sein?
4: Ja.
1: Ja, dann spielen wir jetzt mal den ersten Titel. Hören wir jetzt mal. Und zwar ist das Pack die Badehose ein von Conny Fröbus. Ja. Stimmt's? Also, lassen Sie sich inspirieren. Badehose ist dann die Steigerung. Noch sind wir bei den Füßen und an den Armen. Aber wie gesagt, pack die Badehose ein. Bis gleich.

0: Am Hospitalbrunnen, wunderschön gelegen in Eschwege, Birkengrund zwischen Beuneburger Straße und Birkengrund gelegen. Eine Wassertretstelle des Kneipvereins. Wirklich, wirklich idyllisch. Und ich sitze hier zusammen mit der Regina, mit der Margit und mit der Verena. Und Verena hat uns von ihren Erfahrungen im Wassertreten schon berichtet. Und wie gut das auf sie wirkt morgens, wie erfrischend. Immer mit warmen Füßen. Nochmal Ausrufungszeichen. Und die Margit hat vom Armguss erzählt und die Regina hat uns ein bisschen vom Leben von Kneipp erzählt. Und jetzt tauch mal weiter ein, weil es gibt ja einiges noch zu berichten und das wird Regina jetzt weitermachen.
1: Ja, ich würde gerne noch etwas zu Kneipp selbst erzählen, weil Kneipp ist ja eigentlich nicht so bekannt, wenn ich dann sage, ich bin im Kneippverein und wir machen eine Kneipp-Wassertour, dann heißt es, ah, in die Kneipen. Sag ich, nein, nicht in die Kneipen, sondern Kneipp war Sebastian Kneipp und das war ein Priester und hatte den Ruf als Wasserdoktor. Und was ich vorhin schon erzählt habe, er hatte wirklich eine anstrengende Kindheit und Jugend und als er dann fertiger Priester war, da war er, hat er zum Beispiel diese Wassererkenntnisse, die er so mitgenommen hat aus seiner Krankheitsgeschichte, die wollte er gerne weitergeben und hat das dann auch eingesetzt bei Menschen, die krank waren. Und da hatte er auch schnell einen sehr großen Zulauf. Das hat aber natürlich einigen höheren Kirchenbeamten nicht so gut gefallen. Also er hat da ein bisschen, er ist dann als Kurpfuscher bezeichnet worden und das Heilen war nicht ihm zugegeben, sondern den Ärzten.
0: Das ist ja, Entschuldigung, dass ich da mal zwischengehe, das ist ja heute auch noch so, dass da gegen die alternativen Heilweisen oft gewettert wird. Und ich habe mal einen Spruch gehört, was heilt, ist in Ordnung, ist richtig. Also wenn mich was heilt und wenn es Wasser ist, dann ist das richtig für mich. Also das ist eine andere Betrachtungsweise als dieses paternalistische. Schulmedizin steht über alles. Manchmal ist es ein freundliches Lächeln am Morgen, was mein Herz erwärmen kann. Oder eben ein Morgenkuss für die Arme. Und das finde ich, ist verrückt, dass immer wieder Menschen, die andere Wege gehen, erstmal wie Quacksalber betrachtet werden. Und das stimmt alles nicht.
1: Ja, und dann gab es eine Cholera. Und dann hat er diese Cholera wirklich gut bearbeiten können mit Essigwickeln und Waschungen. Und Kampfer war, glaube ich, noch dabei. Also er war ja auch ein Kräuterdoktor, war ja auch im Grunde. Okay. Also zu den 5 Säulen komme ich dann aber noch mal.
0: Jetzt Kampfer kann ich nur bestätigen, habe ich mal, Hildegard von Bingen hat ja auch Kampfer favorisiert. Und ich hatte echt mal eine Magenblockade und habe so von Hildegard von Bingen Kampfertropfen genommen. Ey, Wahnsinn. Ey, das hatte, also wusch war das Ding wieder, mein Bauch wieder leicht und die Säfte flossen. Kampfer kann ich wirklich nur empfehlen.
1: Ja, ich finde diese alternativen Heilmethoden, finde ich, ist wunderbar und gut, dass wir den Kneipp hier haben.
0: Ja, genau.
1: Und es ist einfach so, dass er ja dann eben, das war erwünscht, das war gut, dass er das gemacht hat. Er hat 40 Leuten das Leben gerettet damit. Und dann ist er aber trotzdem irgendwann, weil er ja weitergearbeitet hat in dem Sinne und auch gerade Leute, die kein Geld hatten, zum Arzt zu gehen, behandelt hat, dann ist er aber zur Strafe nach Bad Wörishofen geschickt worden, versetzt worden.
0: Als
1: Pfarrer, als Priester und zwar in ein Nonnenkloster.
0: Nein.
1: Als Seelsorger. Mhm. Genau. Und dort hat er dann...
0: Degradiert.
1: Genau.
0: Bei Frauen würde ich sagen, gleich ist dann eine Degradierung. Ja.
1: Aber er hatte da bei den Nonnen nämlich ganz, ganz wunderbare Lehrlinge. Aha. Die haben mitgemacht und er hat da nämlich sein Programm des Wasserheilens und Ernährung und was noch dann alles dazu kommt, hat er völlig gut da wirklich praktizieren können.
0: Da sind wieder Frauen, ne? Die sind offen für alternative Heilweisen, die sind neugierig ne? Und die lassen sich erstmal drauf ein und sagen, okay, gucken wir mal, was passiert.
1: Also da hat er ja wirklich dann aus seinem Ruf alle Ehre gemacht. Er ist Wasserdoktor geworden und dass die Erkenntnisse, die er damals alle notiert hat und aufgeschrieben hat und akribisch beobachtet hat, das ist ja heute die Hydrotherapie. Und das ist belegt und es ist einfach auch medizinisch wirklich fundiert.
0: Wahnsinn. Und das sind diese Pioniere, die erstmal belächelt werden und wo gesagt wird, das ist alles Quatsch.
1: Genau.
0: Mhm. Okay. Und dann hast du gerade von Säulen gesprochen. Mhm. Also ist Wasser nur eine Säule? Oder?
1: Wasser ist eine Säule. Also das ist, und das hat

0: mich an dem Kneipp Konzept unheimlich fasziniert. Mhm. Dieses ganzheitliche Denken, mhm. dieses ganzheitliche Arbeiten rund um den ganzen Körper. Mhm. Also der Mensch ist ein ganzheitliches Wesen und das wird ja heute in der Medizin oft vergessen.
1: Allemal.
0: Und bei Kneipp ist es so, er hat die eine Säule ist das Wasser, eine Säule ist die Ernährung, eine ausgewogene, gute Ernährung. Mhm. Die dritte Säule sind, oder eine der drei, der fünf Säulen ist dann, sind die Heilkräuter und Gartenkräuter. Mhm. Und die andere Säule ist die Bewegung. Mhm. Und was eigentlich so für mich, obwohl es ist eine selbstständige Säule, aber für mich ist es eigentlich, alles findet sich da wieder von diesen fünf Säulen, das ist die Lebensordnung.
1: Ah, die Lebensordnung, was verstehe ich unter Lebensordnung?
0: Unter Lebensordnung versteht man oder verstehen wir eigentlich die Balance im Leben, mhm. Eine gute Struktur. Mhm. Und wenn die, und er hat einen Spruch, vergesst mir die Seele nicht.
1: Ah, das ist so jetzt zum Beispiel ICE-Zeitalter, höher, schneller, weiter, widerspricht schon meiner Seele, weil es gibt ja diese Geschichte, ich kriege sie nicht mehr ganz zusammen, wo Träger irgendwie am Himalaya irgendwann eine Pause machen und die Menschen, die da führen, sagen, warum machen die schon wieder eine Pause? Und dann sagt irgendjemand, ja, die warten, bis ihre Seelen nachgekommen sind. Also das ist so, dieses Schnelle raubt uns sozusagen unsere Seelen, weil die bleiben da irgendwie auf der Strecke, so verstehe ich das. Es ist alles viel zu schnell.
0: Ja. Das erinnert mich auch an Goethe, der gesagt hat, die Kutsche, wenn er mit der Kutsche verreist, das geht ihm viel zu schnell, die Seele muss erst nachkommen.
1: Ja, genau. Also wir vergessen unsere Seele und Kneipp war ja Seelsorger, der hatte die Seele im Blick.
0: Genau.
1: Und Struktur natürlich auch, weil Pfarrer haben ja, also das sind ja Strukturen im Alltag, das Beten, die Messe am Morgen oder die Andacht am Morgen, die Messe am Abend, der hat sozusagen zu Hause die Struktur gehabt. Die hatten ihre Arbeitsstruktur, war eine arme Familie. Und er hat das als Theologe gelebt, Struktur. Und er wusste, wie wichtig das ist. Und da ist für mich auch klar, dass so viele Menschen krank werden, weil heute alles so chaotisch ist. Alles so durcheinander, so grenzüberschreitend. Die Seelen kommen nicht mit. Es ist alles völlig, wird immer wieder umgekippt, die Struktur, die Nacht wird zum Tag gemacht und so weiter und so fort, kann nicht gesund sein.
0: Ja, und Verena hat das ja auch schon zelebriert, ne? Verena, wenn du jeden Morgen zum Wasser treten gehst, das ist ja ein Ritual. Ja. Und für dich?
2: Das ist in mir drin. Das brauche ich, das mache ich. Ich werde manchmal auch belächelt.
1: Das glaube ich dir. Also es ist bei mir auch so, ich bin auch, also ich sage immer, Struktur ist wichtig. Was du dann innerhalb der Struktur, ich habe jetzt mit Martin Müller in meiner letzten Sendung beziehungsweise haben wir uns auch über Verwaltung unterhalten und haben gesagt, ja, die Hierarchie der Verwaltung ist oft kontra, aber die Struktur innerhalb der Verwaltung, es hat alles seine Ordnung, gibt den Menschen auch Sicherheit. Mhm. Also gibt den Rahmen vor und so ist das im Leben, denke ich, auch. Ich merke das immer, wenn ich dann in ein anderes Land komme oder so, wo alles anders ist, dann kommt mein ganzes Energiesystem erstmal durcheinander. Früher hatte ich dann Verstopfung zum Beispiel, weil das Essen war auf einmal anders. Ich konnte nicht schlafen. Ich bin nicht in Schlaf gekommen. Das versteht er unter dieser Lebensordnung, ne?
0: Genau, nicht nur das, sondern auch wirklich, was du eben schon gesagt hattest, dass unser Leben so schnelllebig geworden ist. Oder auch früher gab es viele Krankheiten durch einen schlechten Lebenswandel. Mhm. Also ein Zitat. Also er war kein Verächter von wirklich guten Dingen. Mhm. Das muss man auch mal sagen. Also er hat gesagt, alles in Maßen ist gesund.
1: Ah, okay.
0: Nur das, was zu viel ist oder zu wenig, das ist dem Körper und der Gesundheit des Körpers nicht zuträglich.
1: Mhm. Hat er erkannt.
0: Ja.
1: Und wir erkennen das dann durch Gallenprobleme oder Bandscheibe, Burnout. Wenn wir zu viel Alkohol getrunken haben, haben wir einen schweren Kopf am nächsten Morgen. Das heißt, der Körper zeigt uns, du hast eine Struktur nicht eingehalten.
0: Ja, ich finde es schön, dass die Kneippanlage hier ist und uns jetzt auch ständig irgendwelche Leute hier besuchen und die Kneippanlage nutzen. Das ist für uns auch schön zu sehen, dass es gut ist.
1: Das heißt, es ist gut, dass wir uns hier getroffen haben.
0: Ja, genau.
1: Ja, also Ernährung interessiert mich nochmal, weil habe ich auch in der letzten Sendung mit Martin drüber gesprochen, der Fleischkonsum. War er gegen Fleisch oder sagt er auch da, also alles in Maßen?
0: Er war nicht gegen Fleisch, auch in Maßen. Und er sagte, man sollte schon mehr die pflanzliche Kost bevorzugen. Mhm. Aber er hat nicht grundsätzlich gesagt, kein Fleisch, weil es gab ja damals keine Eisentabletten oder irgendetwelche Zusätze, die der Mensch nehmen konnte. Und das Eisen oder auch bestimmte Vitamine kam ja auch aus dem Fleisch.
1: Das heißt also, Mangelernährung wäre ja auch jetzt schon wieder was, wo er sagt, das wäre jetzt zu wenig. Also muss man das Maß. Und die Heilkräuter, hat er da besonders auf die Heilkräuter in der Nähe, also in dem heimische Kräuter, kann man da, wisst ihr das? Also ob er da eher in die Richtung geguckt hat?
0: Genau. Er hat schon, also gerade diese Gartenkräuter und auch der Fenchel, ob das Ringelblume. Ich kann jetzt nur mal so vielleicht ein paar nennen. Äußerlich als Aufguss bei schlecht heilenden und eitrigen Wunden oder als Tee gegen hohen Blutfettspiegel. Krampfstillend und schweißtreibend, entzündungshemmend ist die Ringelblume.
1: Toll.
0: Und die wächst so wild im Garten.
1: Muss man sich. Mir hat meine Heilpraktikerin gesagt, da hatte ich viel Warzen. Da hat sie gesagt, geh doch mal raus und guck, ob vor der Haustür Schöllkraut wächst.
0: Genau.
1: In der Regel wächst das, was du brauchst, direkt vor deiner Haustür. Ja, hast du noch ein Beispiel, Verena?
2: Nee, dazu wollte ich jetzt eigentlich nichts mehr sagen.
1: Such dir mal was aus.
2: Moment, was haben wir denn noch?
1: Holunder.
2: Ja. Holunder ist schweißtreibend als Tee gegen Grippe, Gicht und Rheuma, lindert Husten und Schnupfen.
1: Habe ich übrigens meiner Nachbarin empfohlen. Ich habe gesagt, der Holunder blüht dieses Jahr wie verrückt.
2: Ja.
1: Das ist vielleicht schon ein kleiner Wink auf den Winter. Vielleicht brauchen wir einfach was für gegen Husten und Erkältung. Aber was wolltest du uns
2: sagen? Ich wollte eigentlich noch mal was zum Wassertreten sagen. Ja. Und zwar sage ich, ich gehe bei jedem Wetter. Egal, ob es regnet oder schlechtes Wetter gibt es ja eigentlich nicht. Ich gehe trotzdem zum Wassertreten, dann ziehe ich mir eine Jacke an, mache eine Kapuze drüber. Ich bin auch schon mit Regenschirm gegangen. Mhm. Und wenn ich aus dem Wasser komme, habe ich alles warm. Da ist, und das will ich damit nochmal sagen, Wassertreten ist einfach toll und sehr gesund.
1: Du hast mich überzeugt. Also wenn meine Blasenentzündung, die ich gerade habe, weg ist, dann stürze ich mich in die Fluten. Und zwar im Storchschnitt.
2: Ja.
1: Und danach
2: erwärmen. Man kann ja erstmal mit einer Runde, zwei Runden anfangen. Wenn ich anfange am 1. Mai, mache ich auch nicht meine 5 Runden. Da mache ich 2 Runden. Dann merke ich, die Beine, es fängt so ein bisschen an zu krampfen. Dann gehe ich raus. Nächsten Tag kann ich schon eine Runde weiter. Und dann, aber ich mache 5 Runden und da mache ich keine 4 und keine 6. Ich mache 5 Runden.
1: Toll. Ist schon wieder ein Ritual, also ist schon eine Struktur. Ja, du wolltest noch was sagen?
0: Das ist auch wichtig, noch mal genau zu sagen. Sobald dieser Kältereiz nämlich zu stark wird und man merkt, dass es brennt oder es ist einem unangenehm, muss man rausgehen. Das ist ganz wichtig. Und da ist nicht ganz viel, sondern eher weniger. Ja. Also wenn man sich daran gewöhnt hat, wie Verena das kann, ist das was anderes. Aber wer frisch anfängt, sollte das wirklich ganz in Maßen tun.
1: Ja. Und das ist schon wieder eine wichtige Botschaft, weil das entspricht ja wieder Kneipp. Der sagt nicht zu viel, nicht zu wenig. Und was mich fasziniert dabei ist, hör auf deinen eigenen Körper. Also, ne, oder wie meine Heilpraktikerin gesagt hat, du findest es vor der Haustür. Also öffne deine Augen. Und meistens, oder wie ihm das ja passiert ist, mit dem Buch, mit dem Büchlein über Wasser, manchmal ist die Lösung in der Nähe. Ich kann sie nur nicht sehen, weil meine Augen blind sind dafür. Und wie viel Wassertretstellen, das wird uns ja gleich die Margit noch sagen, wo wir die hier überall finden, wie viel wir überhaupt haben. Also, Ernährung und Bewegung, kann man da noch was zu sagen?
0: Also Bewegung auf jeden Fall, das kann man laufen, walken, Radfahren, einfach vielleicht auch zur Gymnastik gehen. Aber Yoga, es ist, da können wir nachher, wird die Margit auch noch was zu sagen, weil der Kneippverein hier in Eschwege hat ja das alles auch im Angebot und bietet das auch zu guten Preisen an oder sogar, ja, manche Dinge kosten auch gar nichts.
1: Naja, also jetzt passt wunderbar, weil wir es gerade angeschnitten haben, hör immer auf dich selbst. Dein Wunschtitel, den du dir gewünscht hast, nämlich My Way von Frank Sinatra. Also das heißt, liebe Hörerinnen und Hörer, Sie müssen Ihren Weg finden, was Ihnen gut tut. Also wir haben die 5 Säulen. Also überprüfen Sie jetzt schon mal, während Sie My Way hören. Was gibt es in der Nähe? Was tut mir gut? Was ist mit Struktur, mit einer Lebensordnung? Was ich esse, wie ich mich bewege, wie oft ich mich bewege? Gibt es Heilkräuter in der Nähe? Ja, also genau. Und welche Beziehung habe ich zum Wasser? Okay, My Way, Frank Sinatra.

0: liebe Hörerinnen und Hörer, jetzt sitze ich immer noch wunderschön hier unter, ich weiß gar nicht, was ist das hier, welcher Baum?
1: Esche.
0: Logisch, wir sind in Eschwege, also sind es Eschen. Ist übrigens Johannes Montag, nehme ich die Sendung auf. Also Margit rückt jetzt an meine Seite. Danke erstmal Regina, du wirst dich bestimmt nochmal einbringen. Der Kneipverein Eschwege. Ich bin ja auch Mitglied. Also ich lausche ja neugierig zu. Ich habe ja jetzt, bin Rentnerin, ich habe Zeit. Ich habe eine neue Struktur gefunden. Also Lebensordnung stimmt. Jetzt animier mich mal. Also seit wann gibt es überhaupt den Kneipverein? Also was ist der Kneipverein hier in Eschwege? Wie sieht das aus? Wie sieht die Ordnung aus?
2: Ja, also der Kneipverein Eschwege ist ursprünglich in 1951 gegründet worden.
0: Wow, schon so früh.
2: Das war damals die Frau Dietrich vom Reformhaus. Danach hat er etwas geruht, der Kneipverein, und ist in 1983 wieder neu gegründet worden. Das waren drei Herren, der Herr Zahn und noch zwei Nachbarn. Unter anderem war mein Mann mit dabei. Die haben also im Garten gestanden und haben das beratschlagt, wir könnten den Kneipverein neu beleben.
0: Toll.
2: Und das haben sie auch gemacht, war eine Menge Arbeit, um zu sehen jetzt, wer ist noch Mitglied, wer ist nicht Mitglied. Das war alles so ein bisschen ins Stocken geraten. Ja, und so ist er in 1983 dann neu gegründet worden. Vor 4 Jahren haben wir dann das 70-jährige Jubiläum feiern können. Mhm. Das heißt, wir wollten feiern, aber da kam Corona dazwischen. Mhm. Also haben wir das 2 Jahre später gefeiert, 200 Jahre Sebastian Kneip und 72 Jahre Kneipverein Eschwege.
0: Mhm. Und habt ihr regen Zulauf?
2: Ja, wir haben auch da an der Wassertretanlage in Niederdünsebach haben wir schön gefeiert mit netten Gästen, tollem Sonnenschein. Der Kneipverein hat inzwischen 180 Mitglieder.
0: Wahnsinn.
2: Und ja, in ganz Deutschland gibt es um die circa 660 Vereine mit 160.000 Mitgliedern.
0: Wahnsinn, ja.
2: Ja.
0: Also wenn das Sebastian Kneip wüsste, der würde sich ja echt freuen wahrscheinlich.
2: Das denke ich schon. Die größte unabhängige Gesundheitsorganisation von Deutschland.
0: Seid ihr dann sicher auch, mischt ihr mit in, da oben irgendwie? Also in der Gesundheitspolitik? Also
2: das da weniger. Wir haben also engen Kontakt auch mit Bad Wörishofen. Das ist ja der Stammsitz von dem Kneipbund Bad Wörishofen. Da gibt es auch dieses Kneiphotel in Bad Wörishofen. Es gibt auch noch das Hotel Heikenberg Bad Lauterberg im Harz.
0: Im Harz, genau.
2: Genau. Da kann man also an Kuraufenthalten teilnehmen. Fortbildungen kann man auch machen. Das bietet also der Kneippbund in Wörishofen an.
0: Das heißt, wenn man tiefer in Kneipp einsteigen will, wenn man mehr erfahren will über Kneipp und das auch mal in der Anwendung so richtig intensiv erleben will, dann ist man in Bad Wörishofen richtig oder in Bad Lauterberg.
2: Ganz genau. Fastenleiterin oder Gesundheitspädagogin, Kneipp-Mentor, Mentorin. Das hat ja auch Regina Günteroth gemacht.
0: Also die Fortbildung.
2: Ja, die Fortbildung, genau.
0: Aber ich kann auch als Normalsterbliche eine Woche Urlaub machen.
2: Auf jeden Fall, ganz genau, ja.
0: Und habe natürlich Vergünstigung, wenn ich Mitglied im Kneipverein bin.
2: So ist das richtig, ja.
0: So ist es ja auch richtig.
2: Wir machen inzwischen schon Kneipp-Schnupperkur seit 25 Jahren. Wir schnuppern also immer noch.
0: Und ist immer man lernt nie aus, ja.
2: Ja.
0: Es ist übrigens schon wieder eine Frau gekommen, die ihre Füße gleich mit Storchenschritt durch das Wassertretbecken marschieren wird.
2: Ja, Kneipverein. Unser Ziel ist gesunde Menschen. Und nochmal auf die
0: Ich kann nur bestätigen, dass alle drei, die hier sitzen, wirklich gesund aussehen.
1: Wir bemühen uns.
0: Eifer euch nach.
2: Nochmal auf die Wassertretanlagen hier im Werra-Meißner-Kreis.
0: Ja, sag mal genau, wie viel gibt es denn?
2: Also hier ist 21.
0: Wahnsinn.
2: Im ganzen Werra-Meißner-Kreis. Ja, wir sind hier am Hospitalbrunnen.
0: Dann das heißt nochmal zurück, also das ist auch wirklich, das sind Kinder von vom Kneipverein, diese Wassertretstellen. Das heißt, ihr habt die mit auf den Weg gebracht?
2: Ja, in die Wege geleitet, aber dann nicht nur finanziert, sondern in Zusammenarbeit mit der Stadt Eschwege. Ja, die haben den auch gebaut. Die Anlage wird auch sehr schön gepflegt von dem Bauhof, von dem Baubetriebshof. Ja, die säubern jede Woche und schneiden die Hecke hier. Es wird also wunderbar gepflegt.
0: Und das heißt, die Gemeinden achten so ein bisschen darauf. Ist ja nicht nur in Eschwege, ne? Genau. Nieder-Dürzebach haben wir ja gerade schon gehört.
2: Gibt es den Heimatverein?
0: Ist ehrenamtlich?
2: Mhm. Ehrenamtlich, ja.
0: Und wo gibt's, gib mir noch mal ein paar Geheimtipps.
2: Ja, also, dann
0: wo
2: gibt's,
0: schwirren denn die, wo sind denn schöne?
2: In Eltmannshausen gibt es einen,
0: da
2: und
0: gibt's
2: zwar
0: ja auch einen Schwan,
2: am Kirchenteich.
0: Ne?
2: Ja, der ist sehr kalt.
0: Der ist sehr kalt, das
2: der
0: kann ich nur bestätigen.
2: Winter wie Sommer, 8 Grad. Ja. Also wenn man da durchläuft, das prickelt schon ordentlich
0: hätte
2: an den
0: Beinen. Hätte ich das mal
2: gewusst
0: mit den warmen Füßen.
2: Dann gibt es in Bad Soden-Allendorf noch.
0: Das ist ja genau da in
2: Balzerborn.
0: Genau, wenn man darüber fährt, Balzerborn-Klinik, linke Hand.
2: In Hitzelrode gibt es eine, die haben wir vor ein paar Jahren auch neu eröffnet.
0: Aha.
2: In Hitzelrode, in Abderode,
0: ja,
2: am Rehberg.
0: Ganz bei mir um die Ecke,
2: ganz
0: Rehberg.
2: Genau.
0: Das ist auch ein Kinderspielplatz, glaube ich.
2: Wunderbar, da gehen also viele Familien gerne hin.
0: Ja.
2: Auch durch den Kinderspielplatz.
3: Das würde wahrscheinlich dem Heimatverein sehr, sehr entgegenkommen. Manchmal werden Hunde drinne gebadet.
0: Oh nein.
3: Oder die sind sehr pfleglich und die machen alles toll dort. Aber dann, die Kinder haben eine Sandecke dort mit Wasserpumpe.
0: Mhm.
3: Statt an der Wasserpumpe, dass die Eltern sagen, hier kannst du dich säubern, da gehen die dann als Badestelle in die Wassertretstelle. Mhm. Und das ist natürlich für, es versandet, es ist nicht schön. Und der Heimatverein muss jeden Tag dann gucken, dass das auch wieder sauber ist.
0: Das heißt, es ist eigentlich sehr wichtig zu wissen, also sie wissen eigentlich nicht, also sage ich jetzt mal die Grundlage dessen, also was ist das überhaupt und wie muss ich damit umgehen, damit der nach mir kommt, ne?
3: Ja,
0: der nicht auf Sand.
3: Der sollte genauso das wieder vorfinden, wie es eigentlich sauber, ordentlich ist. Es gehört nichts da rein, kein Schmutz, kein, man sollte auch sich vorher die Füße ein bisschen sauber putzen, nicht, dass man dann mit Matsch oder mit Grasbüscheln reingeht, sondern man sollte wirklich gucken, dass man das auch so wieder, wie man es vorgefunden hat, wieder verlässt. Mhm. Und ich denke, das ist auch was in Kneipp-Sinne ist, nämlich Achtsamkeit mit sich selbst, mit der Umwelt, mit dem anderen Menschen.
0: Mhm.
3: Also achtsam sein und nicht nur denken, aha, ich bin jetzt hier, geh da mal rein, nach mir die Sintflut. Also das ist nicht eigentlich im Sinne, auch nicht für die, es ist nicht wertschätzend den ehrenamtlich arbeitenden Menschen gegenüber.
0: Da hast du recht. Aber wir hören noch mal weiter, Wassertretstellen.
2: Ja, es gibt dann noch in Wanfried an der Schlagt, gibt es auch noch eine schöne Wassertretanlage in Witzenhausen. Heute steht gerade in der Zeitung, in Waldkappel ist eine neue Tretanlage eröffnet worden. Die war also auch geschlossen, jetzt wieder nutzbar.
0: Aber das, da kümmert ihr euch jetzt nicht drum?
2: Nein.
0: Das sind wirklich die Heimatvereine oder die Städte und Gemeinden?
2: Genau, die Gemeinden kümmern sich dann darum, ja. Wir sind also nur hier für Eschwege zuständig und in Nieder-Dünsebach eben der Heimatverein. Ne, der kümmert sich darum.
0: Wie kriege ich das denn raus? Also wenn ich jetzt, sagen wir mal, in Waldkappel wohne, wie kriege ich raus, wo die nächste Wassertretstelle ist?
3: Zum Beispiel in Waldkappel. Stand heute Morgen in der Werra Rundschau.
0: Aber wenn ich jetzt zugezogen bin und mich noch nicht so gut auskenne, gibt es eine Homepage?
2: Genau, es gibt, der Kneipp-Verein hat eine Homepage und da sind auch die Wassertretanlagen alle drin aufgeführt. Ja, da sind auch unsere Angebote drin, unser Programm, kann man nachlesen, was wir so anbieten.
0: Also da, manchmal ist Internet ja gut, ne? Also nicht immer, wenn man da immer dranhängt. Liebe Hörerinnen und Hörer, ist gar nicht gut, dann lieber Wassertreten gehen. Aber ich habe heute Morgen den Hospitalbrunnen hier, die Wassertretstelle, gegoogelt und bin sofort, aber sofort, habe ich den Plan gekriegt, wo die ist. Ja, also das heißt, es ist auch wirklich gut zu finden, wenn man sucht.
2: Birkengrund, Beuneburger Straße ist hier in Eschwege zum Beispiel. Ja, ist gut zu finden.
0: Alles gut zu finden. Und ich, meine Erfahrung ist ja immer, was gut gepflegt ist, wird dann auch gut erhalten.
2: Angenommen.
0: Ja? Aber jetzt, du hast ja noch, also du hast gesagt, ihr macht noch andere Angebote beim Kneippverein Eschwege. Sag doch mal ein paar. Also
2: ja,
0: was?
2: Wir bieten also Gesundheitsvorträge an. Wir machen Wanderungen.
0: Was zum Beispiel? Was habt ihr denn jetzt?
2: Ja, angeboten? Also wir hatten schon zwei. Einmal über die Feldenkreismethode im April. Oder im Februar hatten wir Ayurveda für jeden Tag.
0: Das heißt, ihr geht auf Fremd? Ja. Guck doch mal Ayurveda an und nicht nur die Kräuter vor der eigenen Haustür.
2: Ja, gut, also das sind wir auch offen für. Aha,
0: alles, was gesund
2: ganz erhält. Genau. Ja. Wir haben jetzt gerade vorige Woche haben wir die Mondblütenwanderung gemacht, und zwar für Frühaufsteherinnen.
0: Sehr früh.
2: Morgens um 4 Uhr. Jawohl, es war wunderbar. Wir haben also die Sonne aufgehen sehen, morgens um 4:30.
0: Wie schön.
2: Das war wirklich sehenswert und Erlebnis war es.
0: Und ihr macht auch regelmäßige Angebote, Feldenkreis, glaube ich.
2: Feldenkreis,
0: ne?
2: Genau. Feldenkreis.
0: Yoga auch, ne?
2: Zweimal Yogakurse, einmal montags in Eltmannshausen im Dorfgemeinschaftshaus. Oder mittwochs im Waldorf Kindergarten am Bahnhof bieten wir Yogakurse an. Feldenkreis bieten wir auch im Waldorf Kindergarten an.
0: Sag mal, du bist doch so ein Urgestein, ne?
2: Ich bin Urgestein.
0: Du bist zuständig für die Bücher, oder?
2: Für das Geld, ja, genau. Das mache ich inzwischen 33 Jahre.
0: Wahnsinn.
2: Ja. Und ja, mache ich immer noch gerne. Und,
0: da kommt dein Mann auf die Idee, mal wieder so einen Verein mit auf den Weg zu bringen, 83, und seitdem führst du die Bücher.
2: Ja, am Anfang er. Und er hatte dann wenig Zeit dafür und hat gesagt, das könntest du doch mal machen.
0: Siehste? So, warum so in die komm Ferne ich dazu? Schweifen? So ist
2: genau.
0: Es. Und jetzt bist es immer noch. Ja, genau. Toll. Also, das heißt, also du hast ja noch einen Hinweis auch. Du hast mir was gesagt von so einem Buch.
3: Ja.
0: Regina, ich schwenke mal wieder nach rechts.
3: Und zwar, das hilft mir ganz viel im Alltag. Also ich wollte noch mal drauf zurückkommen, dass ja Kneipen zu Hause im Alltag am besten wirkt. Wenn man das regelmäßig macht und nicht
0: wie
3: als
0: Verena.
3: Highlight. Wie Verena, jeden Morgen zur Wassertretstelle. Ritual. Wer zu Hause keine Wassertretstelle hat zum Beispiel, der kann sich einfach ein Speisfass im Baumarkt kaufen, füllt es mit Wasser. Oder wenn nicht so viel Wasser oder Platz da ist, einfach ein Eimer, ein größerer. Mhm. Und dann macht man sich da frisches Wasser rein und macht das Wassertreten dort. Mhm. Eine Gießkanne, ich mache ganz oft Güsse morgens.
0: Sag mal, wofür sind die Güsse gut?
3: Die Güsse sind fürs Immunsystem. Also das stärkt einfach das Immunsystem, was Verena sagte, was auch das Wassertreten macht, einfach erkältungsmäßig. Wenn man das ganze Jahr über macht, mehrmals in der Woche, ich mache es fast jeden Morgen, dann ist man eigentlich abgehärtet auch gegen diese Grippe.
0: Und Guss heißt von unten nach oben?
3: Das kann ich gerade erklären. Man fängt am einen Schenkelguss, dann macht man nur die Beine. Man fängt am kleinen Zeh an, geht nach oben, trägt aber nicht jetzt die Brause, sondern man dreht die Brause ab. Man muss sich nicht unbedingt jetzt einen Adapter kaufen für das Gießrohr. Und dann geht man an dem Bein ganz langsam nach oben. Der Strahl geht so etwas an die Hälfte des Oberschenkels, geht über das Knie, geht da viermal hin und her und geht dann langsam, sodass das Wasser das Bein ummantelt. Mhm. Nach unten zum großen Zeh.
0: Und das macht,
3: man zweimal. Dann geht man rüber. Ich mache das noch ein bisschen weiter. Ich gehe ganz hoch, gehe hier vorne in die Leiste und dann gehe ich hinten über die Nieren, um die Nieren zu stärken.
0: Hätte ich Angst.
3: Muss man auch nicht gleich machen. Muss man anfangen. Unten geht weiter. Dann geht es unten am linken Bein, also herzfern fangen wir an damit. Geht am linken Fuß am kleinen Zeh hoch, das gleiche wie auf der einen Seite, auf der rechten Seite. Geht dann auch über das Knie, man fängt wirklich erstmal mit dem Knieguss an und geht dann innen nach unten zweimal. Ah, okay. Und wenn man dann erstmal nur den Knieguss gemacht hat, dann macht man zum Schluss die Fußsohle. Dann geht man nochmal so ein bisschen über die Fußsohle, streift die mit kaltem Wasser ab.
0: Ah, toll.
3: Hat man kalte Füße oder will man erstmal sich eingewöhnen, ist es gut, wenn man Wechselguss macht. Aha. Einmal warm, mit warm anfangen, kalt, warm. Und mit kalt immer aufhören.
0: Ah, okay. Also das ist so wie mit unter der Dusche. Kalt, warm, kalt, warm. Also
3: es gibt ja noch mehr. Ne? Es gibt ja den
0: Wir müssen noch mal eine machen und das Ganze vertiefen, weil, ob du es glaubst oder nicht, unsere Sendezeit geht bald zu Ende. Deswegen, was jetzt noch unbedingt gesagt werden muss, sollte jetzt gesagt werden.
2: Genau. Also ich wollte noch mal bekannt geben, unser nächster Gesundheitsvortrag ist am 23. Oktober. Thema Bewegung ist die beste Medizin mit Jakob Parisius, ein Physiotherapeut aus Witzenhausen. Mhm. Und am 5. November über Muskelkater.
0: Oh, das kennen wir, das kennen viele.
2: Dr. Carsten Schröder, ehemaliger Chefarzt der Neurologie der Klinik Hoher Meißner. Aha,
0: und schon kommt wieder ein neues Pärchen, die ich auch noch kenne und die gleich ihre Füße im Storchengang versenken.
2: Und wir wollen auch im November eine Woche im Hotel Heigenberg wieder verbringen. Eine Wohlfühlwoche, kann jeder teilnehmen, wer möchte. Wer da Interesse dran hat, kann sich melden bei uns.
0: Kneipverein. Und wie finde ich dich denn? Also im Netz?
2: Steht auch auf der Website drauf, auf der Homepage.
0: Und da finde ich auch das Programm.
2: Da ist auch das Programm abgebildet.
0: Und liegen eure Flyer oder eure Hefte
2: die
0: auch aus?
2: In Apotheken aus, ja. Im Touristinfo. Da kann man das alles nachlesen.
0: Wunderbar. Jetzt willst du noch unbedingt was?
3: Ich würde gerne das Buch einfach noch mal vorstellen.
0: Ja, das will ich auch wissen.
3: Natürlich gesund mit Kneipp. Und da ist alles drin über Wickel, Oberkörperwaschung, über die ganzen Kneipp-Anwendungen.
0: Und wirklich schön aufgebaut.
3: Lichtbad, Sonnenbad.
0: Und wo kriege ich das? Im Buchhandel?
3: Ich habe es im Buchhandel bestellt.
0: Also, liebe Hörerinnen und Hörer, ich sage es jetzt noch mal, den Titel Natürlich gesund mit Kneipp. Ich bestelle es mir natürlich von Bachmann und Schleinkoffer von Trias Verlag. Also, fit und schön, über 60 Wasseranwendungen für zu Hause. Ihr Lieben, die Sendung geht zu Ende und sie geht mit Plätschern zu Ende. Da ist nämlich jetzt die Regina für verantwortlich wieder. Sie hat uns eine CD übergeben, die wird jetzt gleich ein Lied rausgespielt oder einen Abschnitt rausgespielt, weil Achtsamkeit gehört dazu, Entspannung gehört dazu, das hat sie mir im Vorgespräch gesagt. Und jetzt lehnen Sie sich mal mit dem Plätschern, was man hier im Hintergrund noch hört. Stellen Sie sich vor, es ist ein heißer Tag, wir sitzen unter den Eschen. Gerade schreitet eine Frau im Storchengang durch und planscht durch das Becken. Das können Sie auch zu Hause oder an den Wassertretstellen, die wir gerade eben genannt haben. Jetzt lehnen Sie sich schön zurück und hören Sie das Plätschern, fühlen Sie sich animiert, nehmen Sie Kontakt auf zum Kneippverein und am besten werden Sie gleich Mitglied. Okay, vielen herzlichen Dank an Regina, an Verena und an Margit. Wir hören uns wieder im August. Dann gehe ich zu den Sinnesgängen nach Kaufungen und tauche mit meinen Sinnen ab, mit dem Christoph Jöckel. Das schon mal als Ankündigung. Ich wünsche Ihnen noch einen schönen heißen Sommer mit viel Wasser. Auf Wiederhören.

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0: willkommen zu einer neuen Ausgabe von Lass uns reden, wie immer für Sie im Studio. Sabine Theile und
1: Stefanie Müller.
0: Und wir reden heute über Veränderungen, Mut zu Veränderungen. Wir haben uns jemanden ins Studio eingeladen, Sebastian Rommelfange. Hallo Sebastian.
2: Hallo zusammen.
0: Und wir wollen heute über dich reden, wir wollen dich vorstellen. Du bist Vierfachpapa, du bist verheiratet, du hast einen Beruf. Wir wollen natürlich gleich erfahren, ganz genau, was ist das alles. Aber du hast irgendwann für dich entschieden, das reicht mir nicht oder ich brauche noch was anderes oder manchmal entwickelt man sich ja auch. Wir fragen dich auch, wie es dazu kam, aber du hast irgendwann entschieden, ich mache jetzt noch mal was anderes. Wobei so ganz anders ist es nicht, weil du bist im pflegerischen Bereich, im Gesundheitsbereich und bist jetzt eigentlich auch im beratenden, pflegerischen, gesundheitlichen Mental Health Bereich. Ne? Das klären wir gleich alles. Vielleicht siehst du es auch anders als ich. Auf jeden Fall... Ja, wie ich finde, krasse Sache. Ich arbeite, ich habe die vier Kinder, ich habe eine Frau, ich habe irgendwo noch ein Leben, Haushalt, Familie, ein Häuschen, um das du dich kümmerst. Und ich mache aber noch zig Fortbildungen, Fernstudium. So, jetzt habe ich dich ganz hoch, meinen ganz hohen Thron gesetzt, mein Lieber, dem musst du jetzt eine Stunde lang gerecht werden, es tut mir leid. Wir duzen uns, weil wir kennen Sebastian schon ganz lange, Stammhörer bei uns kennen dich vielleicht auch unter
2: Gustav Anders.
0: Dein DJ-Name hier bei uns. Genau, lieber Sebastian, was bist du eigentlich, was heißt eigentlich, was bist du von Beruf?
2: Ich habe irgendwann mal 2007, glaube ich, die Ausbildung zum Krankenpfleger gemacht. Und in der Ausbildung gab es schon auch einen Teil, wo es viel ging. Es ging damals darum, den Beruf attraktiver zu machen. Und es gab ein neues Examen, ein neues Krankenpflegegesetz. Und da sollten viel Sachen auch zum Beraten reinkommen. Und es war in der Theorie, also im Unterricht gab es da schon sehr viele, sag ich mal, so kleine Nadelstiche, die gesetzt worden sind, was man dann aber im Realen, wo du eben auch sagtest, das mache ich ja schon, irgendwie Mental Health. Es ist aber nicht so, dass man das im Krankenhaus-Setting irgendwie im Alltag irgendwie annähernd umsetzen kann. Aber ich hatte es damals schon gehört und ich hatte immer schon so ein bisschen Interesse, irgendwie die Leute zu beraten. Ich hatte dann auch mal einen Einsatz in der Diabetes-Schule sozusagen, wo man das auch wirklich gut machen konnte, die Leute anzuleiten, dass die selber auch ihre Grenzwerte kennen, dass sie sich so ein bisschen mit dem Thema Ernährung auseinandersetzen, was die Erkrankung ja dann zwangsläufig mit sich bringt, da was zu ändern.
0: Man spricht ja auch gerne mal von Hilfe zur Selbsthilfe so ein bisschen auch, ne?
2: Genau, das ist ja auch den Ansatz, den ich dann auch später verfolgen möchte. Ja. Aber dass jeder so das Verständnis dafür bekommt, dass man es ja auch immer selber in der Hand hat, was zu verändern. Aber man muss halt einfach erkennen, das, was zu verändern ist. Ne? Und manchmal ist es vielleicht auch erstmal ein Problem, was passieren muss oder irgendein Schicksalsschlag oder eine Erkrankung zum Beispiel.
1: Ja. Aber das heißt auch, dass dich das in deiner Ausbildung als Krankenpfleger, hast du gesagt, angesprochen hat. Ne? Also du sagst ja, das waren so kleine, wie so Nadelstiche, die Richtung Beratung oder...
2: Genau.
1: Und dann hat es da so ein Pflänzchen gegeben bei dir.
2: Könnte man sagen, dass die Saat gelegt wurde. Genau, und nach der Ausbildung, also ich habe ja dann die Ausbildung einfach abgeschlossen und für mich stand aber schon fest, dass ich auch in einem Bereich arbeiten will, wo man das vielleicht ein bisschen umsetzen kann. Ne? Also dieses, was man in der Theorie gelernt hat, aber mit der reinen Pflege eigentlich sehr wenig zu tun hat oder hatte zu dem Zeitpunkt. Man hat es vielleicht auch nicht irgendwie so umsetzen können, weil man als Schüler einfach auch nicht in der Position ist, dahingehend irgendwie was zu machen. Und hatte mich dann in Köln beworben, in der Uniklinik, und bin in die Onkologie gegangen, weil ich da auch durch die Ausbildung halt auch schon wusste, das sind Patienten, die oft, also die man lange betreut, das war mir sehr wichtig, Patienten zu haben, die nicht kommen und gehen und das wirklich so ein Hallo und Tschüss ist, sondern die man auch so ein Stück weit kennenlernt und dass man so eine Bindung auch zu denen hat und Vertrauen aufbaut und die natürlich sich dann auch dementsprechend deutlich besser aufgehoben fühlen. Und ich muss sagen, in Köln war das wirklich eine super Zeit. Wir hatten da auch im Team damals, wir waren ein relativ großes Team, auch 3-4 Mal im Jahr Supervisionen, also Sitzungen, wo wir dann auch wirklich Fälle, Fallbeispiele besprochen haben und man auch gemerkt hat, okay, man wird auch so seitens des Arbeitgebers so ein bisschen gesehen. Ne? Das wird auch gefördert. Ich war insgesamt 10 Jahre dann da. Nach 4 Jahren ist das dann auch eingeschlafen oder es wurde nicht mehr so genutzt. Aber ich habe den Wert für mich selber erkannt, wie wichtig das ist, einfach gewisse Situationen einfach zu besprechen, in der Runde im vertrauten Kreis mit jemandem Neutralen, der da eine ganz andere Sichtweise hat, wie wenn man das jetzt untereinander irgendwie auch auf einer Feier oder auch sonst irgendwas mal irgendwie nochmal bespricht.
0: Vielleicht Supervision, ne? Also wir können ja kurz erklären, Supervision, da kommt jemand Externes, ne, dass man nicht immer nur mit dem Chef oder den Kollegen spricht, sondern wirklich mal jemand Externes, wo man vielleicht, gibt es da auch Einzelgespräche oder ist das immer in der Gruppe? Das weiß ich gar nicht.
2: Kannst du was dazu sagen? Also bei uns war es immer in der Gruppe und es war eher wie so ein neutraler Moderator,
0: Der von außen
2: reinkommt. Der das einfach nur so ein bisschen moderiert hat und nicht auch eine Meinung dazu hatte, sondern das ganz neutral einfach bewertet hat.
1: Ja. Also Supervision gibt es auch einzeln. Gibt's
0: auch einzeln, ja.
1: Was auch eine sehr schöne Sache sein kann, wird seltener angeboten, glaube ich, ne, in Institutionen oft als Team. Und ich dachte auch gerade, Sebastian, als du das so erzähltest, welche Berufsgruppen waren denn bei dir so im Team? Weil wenn du sagst Uni, Klinik und Onkologie und die Hörer hören uns zu, dann ist sowas ja erstmal, was haben die da gemacht oder wer sitzt da zusammen? Also was für ein Team, weil das ist ja oft im Leben so, dass der Blick von mehreren Menschen immer sehr hilfreich ist, ne? Ja. Was hattet ihr da so für Kollegen, die da?
2: In der Onkologie ist es elementar, dass es wirklich.
0: Also Krebsstation,
2: kann man ja auch nochmal sagen. Onkologische Erkrankungen, Krebs, also überwiegend waren das zu der Zeit Leukämien, die wir da betreut hatten. Aber also elementar wichtig für den Austausch und auch für das Wissen über den Patienten und auch für den Patienten. Selbst gab es mehrere verschiedene Berufsgruppen, die, sage ich jetzt mal, mit ihm und an ihm gearbeitet haben. Also wir haben Ärzte gehabt, wir haben die Pflege gehabt, wir hatten Psychotherapeuten, Physiotherapeuten, genau.
1: Toll.
2: Und die Supervision war dann auch wirklich für alle Beteiligten. Mhm. Also wir hatten auch nicht eine Ergotherapeutin, das war wirklich so eine Künstlerin, die auch mit den Patienten...
1: Kunsttherapie,
2: genau. Die das wurde angeboten. Genau.
1: Ganz ganzheitlicher.
2: Ganzheitlich. Ja, genau.
0: Ja, ich habe auch neulich, war jetzt ein Bericht auch in den Medien, dass sie wieder Krankenhausclowns fertig ausgebildet haben. Also heutzutage ist man ja echt einen Schritt weiter und weiß, auch bei Krebspatienten, auch bei Krebspatienten, dass Lachen einfach auch so wahnsinnig wichtig ist, um einfach mal die Anspannung rauszunehmen und Lachen auch im Körper was mit dir macht. Sebastian, ich würde gerne, also es ist zwar, also natürlich kommen da noch ganz viele spannende Sachen, aber ich würde gerne einen nochmal einen Schritt zurückzugehen. Nach dem Schulabschluss bist du gleich Krankenpfleger geworden, also hast du gleich gewusst, ich möchte in die Pflege, ich möchte mich um Menschen kümmern, ich möchte Menschen helfen.
2: Ja.
0: Okay, also es war so, es ist deins, ist in dir drin, ich möchte helfen, beraten, also
2: mir hat die Ausbildung auch tatsächlich gefallen und genau, für mich war nur der nächste logische Schritt, von der Kleinstadt in die Großstadt auch nochmal zu ziehen, auch um meine 20er auch nochmal wild ausleben zu können, parallel zu meinem Job, war mir das schon wichtig, auch viel aufzusaugen an, was die Großstadt so bietet. Ja.
1: Das wäre auch meine Frage gewesen, Sebastian, wo kommst du her?
2: Ich komme gebürtig aus der Nähe von Trier, was ja jetzt auch eine Großstadt, kann man sagen. Aber wenn man da aufwächst, kennt man natürlich auch vieles mit der Zeit. Aufgewachsen bin ich auf einem ganz kleinen ländlichen Dorf mit 400 Einwohnern, also ähnlich wie hier. Irgend so ein Dorf hier, sag ich jetzt mal. Das ist ähnlich. Ja. Auch viel Wald und viel Auslauf.
1: Wie kommst du dann hier hin?
2: Meine Frau ist aus der Schwäge.
1: Ah ja. Okay, die Liebe.
2: Die Liebe, ja.
0: Genau. Wir waren, also du hast diese Ausbildung gemacht und du hast damals schon gesagt, ich möchte mehr. Ich möchte nicht nur die Spritzen setzen, das Pflaster kleben, ich möchte den Menschen wirklich helfen und da gehört noch mehr dazu als gesund machen. Also vom allgemeinmedizinischen her, vom schulmedizinischen her gesund machen. Ne? Du bist jetzt geheilt und kannst entlassen werden, du möchtest mehr machen. Und du bist von Köln hierher gezogen und hast hier auch im Krankenhaus erstmal gearbeitet. Du warst sogar auf der Intensivstation, wenn ich mich
2: erinnere. Ich bin erst nach Göttingen an die Uni gegangen, weil mir das auch nochmal wichtig war, wenn ich auf Intensivstationen, das erst in der Uniklinik zu machen, weil da wirklich maximal alles auch kommt und man einfach dann fitter wird für die Zukunft, war immer so mein...
0: Du hast aber schon immer so geplant, ne? Du hast immer schon so gedacht, hier komm, ich will das und wo mache ich das am besten und da habe ich das Beste, was ich kriegen kann und da gehe ich hin, oder? Das ist,
2: es
0: auch dein
2: ist
0: Ding.
2: Ja, kann man ja, so sagen.
0: Das finde ich gut.
1: Ja. Muss man sich, Sebastian, spezialisieren? Wenn du sagst Krankenpfleger, stelle ich mir vor, ja, ne, wenn ich jetzt als Kranke, da habe ich erst neulich im Krankenhaus gelegen habe, aber wenn du intensiv, muss man doch noch mehr können, oder?
2: Also man lernt mit der Zeit einfach auch viel und auf der Intensivstation gibt es in der Regel auch nochmal eine relativ gute, längere Einarbeitungszeit. Man kann sich natürlich auch mit der Zeit dann spezialisieren auf Intensiv oder halt auch onkologischer Fachpfleger, das gibt es schon. Aber das war jetzt nicht mein Ziel, das zu machen. Also ich wollte einfach über die Berufserfahrung einfach nochmal lernen. Und letztendlich macht man dasselbe auf der Station als, sage ich jetzt mal in Anführungsstrichen, herkömmlicher Krankenpfleger wie jemand, der eine Fachweiterbildung hat.
1: Ganz kurz nochmal zu dieser Onkologie. Da habe ich gleich so natürlich auch an das Thema Tod, Leben gedacht. Ne? Da bist du ja dann auch sehr mit konfrontiert worden. Ja. Und das wird ja auch was mit dir gemacht haben. Und ich fand das nochmal schön, dass du sagtest, ja, ich habe die Leute ja auch länger begleitet. Mhm. Also das heißt, du hast ja beides sehr intensiv erleben dürfen. Einmal das, wo es vielleicht nicht zum Guten geführt hat und einmal, wo man sich freut, dass man wieder lebendig das Leben genießen darf. Ne?
2: Mhm. Ja.
1: Hat das auch nochmal was, wo wir ja später zu kommen, dazu geführt, dass du sagst, ich mache mehr als Krankenpfleger.
2: Schwierig, also mich hat es auf jeden Fall dahingehend sehr geerdet zu leben. Also zu wissen, wie also relativ früh auch schon mit Anfang 20 zu wissen, wie kurz das Leben auch sein kann, weil auch gerade in der Onkologie man ja auch viele jüngere Patienten betreut hat, die gerade auch mal 18 sind und mit Leukämie oder auch 40, 50-Jährige, das ist ja auch noch jung, betreut. Und da steckte ja auch immer ein ganzer Berg an Schicksalen dahinter. Ne? Also entweder junge Leute, die das Leben vor sich haben und mit so einer Diagnose konfrontiert werden oder auch Leute, die mitten im Leben stehen. Es ist immer schwieriger, da die Leute auch irgendwo abzufangen, wie jetzt, sag ich mal, die 80-jährige Oma, die jetzt nochmal als Zufallsdiagnose die Krebs bekommt. Ne?
0: Ja.
2: Also mich hat es auf jeden Fall sehr, sehr geerdet damals, das Leben zu leben in allen seinen Facetten, Reisen, viel unterwegs. Die Zeit, also wirklich auch schon damals immer strikt getrennt zwischen Arbeit und Privat. Ja.
0: Ist das auch wie du es schaffst, weil man hört ja oft da draußen, ne, dass Pflege halt in unserem Gesundheitssystem, ne, die vielen Überstunden, Personalmangel, es hören ja viele auf, weil sie den Job nicht mehr machen können, auch im Seniorenheim, ne, Altenpflege hören viele auf. Ist das das, was dir hilft, weiterzumachen? Also wo du sagst, ich habe einen klaren Plan, ich habe auch eine Freizeit, ich weiß, wie ich wieder runterkomme, ich bin geerdet und ich will aber trotzdem
2: das hat
0: helfen.
2: Damals, also das hat damals, jetzt im Rückblicken kann ich das wirklich sagen, dass das damals schon so war, das wirklich klar zu trennen. Und heute ist das sicherlich für mich eine Ressource, die ich habe, nach Hause zu kommen. Klar ist da natürlich mit 4 Kindern auch Alarm.
0: Halligalli.
2: Das will ich ja gar nicht sagen, dass es ruhig ist oder dass man da Auszeiten bekommt. Aber es ist ein totaler Kontrast zu dem, was ich tagsüber auf der Arbeit mache. Und das erdet mich total.
1: Ja. Und du bist ja dann dazu übergegangen, trotzdem noch in deiner freien Zeit dich weiterzubilden.
2: Ja.
0: Ja. Was ich ganz spannend finde, als ich das gelesen habe, du hast uns ja im Vorfeld ein paar Infos über dich geschickt, bin ich erst gestolpert über Academy of Sports. Was hast du denn jetzt gemacht?
2: Ja.
0: Ich gehe an die Academy of Sports und dann dachte ich mir aber, naja, Moment mal, ne? So die neuesten Erkenntnisse sind ja schon so alles zusammen, ne? Also gesund, körperliche, also Bewegung, Ernährung und halt alles mental. Gehört ja alles irgendwie zusammen. Aber diese Academy bietet offensichtlich.
2: Bietet sehr viel an, ja. Genau. Also für mich war es einfach wichtig, der Schritt zur Veränderung kam vielleicht auch so ein bisschen durch Corona, dass man gemerkt hat. Also für mich war es einfach so, ich hatte auch das ein oder andere Tief in der Zeit, weil es super anstrengend war und es ging ja politisch sehr. Mal in die Richtung, mal in die Richtung und
0: wir haben für euch geklatscht.
2: Ohne da jetzt irgendwie das Thema nochmal groß aufzurollen.
0: Nein, wollen wir nicht. Andere Sendung.
2: Kam für mich dann so der Punkt, ich muss irgendwann was anderes machen. Also ich möchte irgendwann nicht mehr nur im Bett stehen und diese, wie du schon sagst, viele gehen aus dem Beruf, weil einfach die Arbeit ist schön, aber der, wie sagt man, das Lob oder die
0: Anerkennung.
2: Die Anerkennung oder auch der Status in der Gesellschaft, der ist ein ganz anderer. Und das Schöne an dem Job ist ja auch, dass man wirklich direkt ein positives oder negatives Feedback bekommt. Das hat man ja in wenigen Jobs. Du hast ja eher viel vielleicht Projektarbeit oder dass man was abarbeiten muss. Aber in der Pflege ist es wirklich so, du kannst innerhalb von 2 Minuten mit einem guten Morgen kannst du viel bewirken bei jemandem, der da im Bett liegt und gerade operiert worden ist.
0: Ja, ja, das ist das eine, aber wenn du dann Personalmangel hast, sagen ja dann doch viele, ne? Manchmal habe ich noch nicht mal mehr Zeit für dieses Guten Morgen.
2: Ja.
1: Ich wollte auch kurz was dazu sagen. Ich war leider, wie gesagt, so über ein Wochenende in diesem Jahr im Krankenhaus, hatte mit Schwindel zu tun. Ich war sehr dankbar, dass ich Leute hatte, die mir, ich hätte die knutschen können.
0: Ja.
1: Aber ich habe schon auch gespürt, unter welchem Druck die zum Teil stehen und dass das dich ja auch als Person verändert. Mhm. Dass du vielleicht dann gar nicht mehr so wahrnimmst, dass, ich sag mal, vielleicht der Patient dir was Gutes tun möchte und du dann vielleicht in einem Dilemma steckst wie und das noch und dieses und jenes, also dass wenig manchmal, nicht bei allen Menschen, Zeit bleibt und ich denke, wenn da mehr Atemphasen wären, kämen vielleicht noch mehr Schwingung zustande. Also wie gesagt, ich war sehr dankbar, aber das habe ich schon auch gemerkt, ne?
2: Ja, ist auch Realität, ne? Also, dass man ja oftmals auch eher den Berg an Arbeit ja auch oftmals spürt, gerade wenn Personalausfall oder so ist und man muss Abstriche machen, dass so hart es auch ist und da fällt halt die eine oder andere Sache dann auch mal hinten runter, ne?
0: Ja.
2: Genau.
0: Jetzt mal abgesehen davon, dass du, so wie wir dich bisher kennengelernt haben, du so klingst, als hättest du irgendwie schon immer so einen möglichen Plan gehabt. Und weißt, was ich will und was gehört dazu. Diese Situation im Krankenhaus, hat das auch dazu geführt, dass du gesagt hast, ich will was verändern. Ich erweitere mich und gehe da raus, gehe aus dem Krankenhaus vielleicht raus. Und ich meine, du hast jetzt schon ganz viele Fortbildungen gemacht, ne? Stress- und Burnout-Coach, Entspannungstrainer, Mental-Trainer, Coach, Fitness-Trainer, Ernährungscoach. Hast du alles schon abgeschlossen? Berufsbegleitend, muss man dazu sagen. 4 Kinder, verheiratet, Haus. Ich finde, da gehört anstrengender Job, verantwortungsvoller Job. Ich finde, da gehört eine krasse Motivation dazu. Auch wenn es Fernstudium ist und man sagt, okay, zumindest die Fahrerei fällt weg. Aber trotzdem muss ich mich da hinsetzen und lernen. Also was treibt dich an und was interessiert dich daran? So dieses immer neues Wissen und ich möchte mich erweitern. Und für wen machst du das? Für dich, okay.
2: Ja.
0: Aber warum?
2: Also ich finde das Thema wahnsinnig spannend, weil ich halt vielleicht auch aus einem Job komme, wo das auch viel zu wenig, sag ich mal, Anwendung findet. Mhm. Also jetzt nicht eine Coaching-Geschichte oder sonst was, aber man kann aus dem Pflegejob sehr viel mitnehmen schon für dieses Studium, finde ich. Also hat mir sehr viel geholfen. Aber so diesen Aha-Moment gab es damals, als ich im Krankenhaus im Eschwege gearbeitet habe, gab es durch den gesunden Werra-Meißner-Kreis, der kam da ja gerade so auf die Gesundheitslotsenausbildung und das Krankenhaus hatte halt eine Ausschreibung gemacht, wer das gerne machen möchte, und da hatte ich mich beworben und

0: vielleicht mal ein oder zwei Dinge verändert in seinem Alltag, die Kinder vielleicht anders anspricht oder auffängt, sieht man auch, dass manche Sachen funktionieren können. Ja. Ja.
1: Ich erlebe im Moment, Sebastian, also ich finde es toll, was du da alles auch gelernt hast. Ich erlebe im Moment, dass auch Krankenkassen oder auch Menschen, die ich kennenlernen darf, viel über Apps machen. Mhm. Was macht das so mit dir?
0: Ich nutze zum Teil auch die eine oder andere App mal ausprobiert. Beziehst du diese Frage jetzt auch eher auf die Selbstständigkeit, die da noch geplant ist, oder nee, generell einfach
1: so
0: was
1: als
0: machen?
1: Mensch, also ne, du bist jetzt jemand, der in diese vielen Ausbildungen gegangen ist und ich sag mal, jetzt kommt das Thema Technik und Apps und ist ja etwas anderes, als wenn ich jemanden einlade oder du würdest rausfahren und sagen, hier, ich würde mich bei Unternehmen einladen lassen und mit den Menschen arbeiten, ist ja anders.
0: Auf jeden Fall. Also ich sehe das auch, dass das immer noch für mich persönlich den weitaus höheren Stellenwert hat, in echt mit Leuten zu arbeiten. Und Apps können meiner Meinung nach zumindest jetzt eine gute Hilfestellung bieten oder auch Tagebuch zu führen oder also das kann eine App deutlich besser, als man das wahrscheinlich selber irgendwie organisiert bekommen könnte, weil es einfach viele Tools da schon gibt, die da in so einer App auch drin sind.
2: Oder Zeit überbrücken, bis man dann den Fachtermin sozusagen
0: genau, also ich finde es lässt sich sicherlich gut kombinieren, auch in der Arbeit als Coach. Aber so dieses echte Gespräch, wo man ja auch nochmal viel über Mimik und Ausstrahlung auch aufnehmen kann, da muss man natürlich auch viel Gesprächserfahrung schon haben, um das irgendwie einschätzen zu können. Ist ja auch nochmal was anderes wie nur ein Telefonat. Mhm. Ne?
1: Ich habe jetzt gerade so gedacht, Sebastian, dir sind ja auch nochmal intensivere Gedanken gekommen in der Zeit von Corona. Mhm. Und ich glaube, dass, ich bin ja auch schon etwas älter, aber dass das auch ein bisschen geschuldet ist durch Corona oder man ist mehr auf die Idee gekommen oder die Technik ist ja super weit, dass jetzt ich so das Gefühl habe, aha, auch da ist es gelandet, dass man eher technisch unterwegs ist, als wie zu sagen, Mensch, da gehen wir mal zum Sebastian oder woanders zu Frau Theile. Also auch, wo begegnen wir uns dann als Mensch, ne? Wenn oder wo dürfen wir uns begegnen? Mhm. Ne, du kommst aus der Pflege, da ist ja auch, finde ich ja total schön, wenn ich da jemanden habe, ich brauche immer jemanden, wo ich dann fragen kann und unsicher bin und auch da ist ja schon die Überlegung, ob irgendwann so ein Roboter an mein Bett kommt und mir meine Medikamente bringt.
2: Ich glaube, das ist ja auch das, was hinter deiner Frage steht, ne? Was du gesagt, Sabine, was du gefragt hast, auch mit ChatGPT. Ich kann an meinem Handy ChatGPT fragen, ne, was würdest du in meiner Situation machen? So, ne? Die Frage ist ja in diesen Zeiten, weil wir wollen in unserer Sendung reden wir ja, wir haben dich ja auch eingeladen, nicht weil wir es toll finden, was du machst und wir wollen ja auch andere Menschen motivieren. Wenn ihr so einen Traum habt, ne, wie kann ich das umsetzen, macht es einfach. Aber wir leben ja auch in einer Zeit, ne, das steckt hinter deiner Frage, mit viel KI, wo ja auch KI schon in den Krankenhäusern auch zur Krebserkennung und so weiter, ne, Hautkrebs-Screening eingesetzt wird. Und da würde ich halt gerne mit dir heute in dieser Sendung auch eine Lanze brechen, dass du ein Mensch bist, der halt ganzheitlich guckt und diese Ausbildungen macht und sich diesen Menschen anguckt. Wie ist die Zukunft, ne? Wo jetzt auch unser Pflegesystem, unser Gesundheitssystem überlastet ist, überall soll gespart werden. Wo sparen sie als erstes, dass sie uns Therapien nicht mehr bezahlen? Dass man keine kassenärztliche Anerkennung mehr kriegt, so. Dass wir zu wenig Therapeuten haben. Also wo geht das hin? Und können wir uns dich dann in Zukunft noch leisten? Obwohl wir dich brauchen vielleicht. Mhm. Also machst du dir darüber Gedanken? Es ist ja schon trotzdem mutig. Du sagst, ich will das und es ich weiß auch, warum ich das mache. Aber wir wollen unseren Hörern auch so ein bisschen erklären, wie mache ich das, wie gehe ich da vor und kann ich das selber auch

0: machen. Aber woher nimmst du die Überzeugung, die Kraft, den Mut zu sagen, ich gehe auch irgendwann vielleicht in die Selbstständigkeit, das ist ja dein Ziel. Du bist ja auch noch mittendrin, ne? Machst gerade noch Kommunikation, Rhetorik, Moderation, was ich übrigens sehr wichtig finde. Ich habe noch keinen Arzt da draußen kennengelernt, der in der Lage war, mir irgendwas auch noch in irgendeiner Form empathisch mitzuteilen. Wobei, du bist ja kein, also ne, bist ja kein Arzt, aber trotzdem ist das wichtig. Aber machst du dir darüber Gedanken? Ich meine, ich will nicht immer auf deinen Kindern rumreiten. Nein. Ich meine, du bist trotzdem Mann, du bist eigenständig, hast dein Leben. Aber trotzdem, man hat eine Verantwortung. Glaubst du, dass du wirklich dir was aufbauen kannst in naher Zukunft und du nicht vom Roboter, das ist ja das, ne, was du gesagt hast, von der App, von der KI, von ChatGPT ersetzt wirst. Oder dass kein Geld mehr im System ist, dass ich mir dich einfach, ne, ich kann, also wir können uns ja auch nicht einfach ein Personal, wenn ich einen Personal Trainer hätte, hey, würde ich anders aussehen. Ich kann mir aber keinen leisten. Ne? Verstehst du,
1: was ich meine? Ja, ich verstehe absolut, auch worauf ihr hinaus wollt.
0: Und du musst ja auch von was leben.
1: Und auch gerade das Thema KI ist ja auch noch sehr frisch und es ist spannend zugleich, aber es hat halt auch seine Tücken, ne? Ja. Und wo ich halt sage, dass der echte Kontakt, der ist meiner Meinung nach noch nicht durch KI ersetzbar. Wobei, gestern haben wir auch zufällig mal so ein bisschen rumgesippt im Fernsehen und da lief genau da in Japan ein Bericht über Chatbots, die sozusagen, weil die Leute auch keine Zeit mehr für echte Beziehungen haben.
0: Ja.
1: Ne? Das ist wirklich ja auch
0: ein Trend.
1: Die heiraten Chatbots und das sind KIs, die aber auch immer nur das sagen, was die Leute hören wollen in der Beziehung. Sie sehen gut aus, dein Tag war anstrengend. So, es gibt keine, in Beziehungen gibt es keine Reibung. Und da war auch eine Psychologin, die genau das sagte, dass sie da auch sieht, dass das ein total unterschätzter Punkt ist. In Beziehungen können nur wachsen, wenn es auch Reibung gibt. Also, und wenn da wirklich jemand sitzt, der alles ist schön, toll, super, sagt, ist das für denjenigen, der das hört, schön. Aber es hilft nicht. Ja. Aber ein großer Punkt ist auch, dass die Leute in Japan ja auch sehr einsam sind und das aber auch wiederum Gesprächstherapie ersetzt, weil sie sich mitteilen können. Und da waren auch Beispiele, die sagen, sie telefonieren mit diesem Chatbot 3-4 Stunden täglich und können einfach auch Ballast wegwerfen vom Tag, auch erzählen, was sie gemacht haben. Ne?
2: Ich muss eine Frage stellen. Erklär mal, was das ist, Jack. Jack? Was?
0: ChatGPT?
2: Chatbot. Ach so, okay. Das andere Wort kannte ich nicht.
0: Chatbot?
1: Ja. Ein Chatbot, das ja ist eine künstliche, also eine
0: das
1: KI.
0: Das ist der hinter ChatGPT dann quasi die Antworten sagen.
1: Also es ist ein Bild generiert auf dem Handy. So war das gestern in der Dokumentation, dass die auf dem Handy oder auf dem Tablet eine von sich, von ihren Vorstellungen, die Traumfrau oder so generiert. Ja, ne?
0: Sorry, das ist zum
1: und
0: Beispiel,
1: die reden dann in Echtzeit mit denen.
0: Das ist zum Beispiel, wenn du ein Problem mit einem Paket hast und du schreibst, guckst auf der DHL-Seite, dann kannst du denen eine WhatsApp schicken. Und dann kommuniziert erstmal ein Computer mit dir, das ist der Chatbot, der sagt dir, guck mal, gib mir mal die Tracking-Nummer, wo ist denn dein Paket, wie kann ich dir helfen, blablub. Dann darfst du dann auch noch schön bewerten, was ist eine Maschine und darfst dir auch noch sagen, das Gespräch hat mir geholfen, hat mir gefallen. Und wenn du dann sagst, nee, sorry, hast mir nicht geholfen, dann kommt der echte Mensch erst. Das
2: weißt
0: ist ja alles.
2: Wo ihr das gerade sagt, ich habe gestern etwas später, manchmal zapp ich so durchs Fernsehen, um irgendwie runterzukommen. Und ich habe aber leider nicht weitergeguckt. Ich musste mir nochmal angucken, weil du das gerade gesagt hast. Da hat dieser Typ, der immer alles Mögliche ausprobiert, Jackel oder?
1: Jenke.
2: War das die Sendung?
1: Das war die Sendung, genau.
2: Aber der hat ja auch so ein Sex-Ding sich bestellen. Fand ich ja irre. Ich habe leider hatte ich keine Lust dazu. Das muss ich mir später nochmal angucken. Ja. Also so eine Puppe, die du zusammenbauen musst, ne? Das kam nur einzeln. Und die hatte, das habe ich nur so nochmal zum Schluss geschaut, als ich dann umschaltete. Ich war einfach nicht in dem Mut. Hinten so ein Computer-Ding. Und dann sagte er doch auch, das ist jetzt meine auch Sexpartnerin, also mit Computer hinten dran. Also das fand ich ja auch irre.
1: Soweit hatte ich nicht mehr geguckt.
0: Kannst du dir dein Gegenüber so programmieren, wie du es gerne? hättest. Andere machen ja. das mit dem Nudelholz. Kannst du naja. Auch eine Puppe kaufen. So, ihr Lieben, der Sebastian hat 8 Lieder mitgebracht. Ich habe ihm von Anfang an gesagt, dann lass uns reden. Never ever. Keine 8 Lieder, aber komm, Sabine, wir schenken ihm ein Lied. Okay?
2: Ja.
0: Komm, lass uns. Also wir, Sebastian, wir hatten Sendung, da haben wir nicht ein Lied gespielt. Ja, das ist jetzt
1: ja, aber
0: nicht
1: ich
0: für
1: bin
0: dich.
1: Doch DJ.
0: Ich weiß.
1: Ich weiß. Also kriege ich 2.
0: Oha, Sabine, dann müssen wir uns aber zusammenreißen.

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0: Und bei uns im Studio ist Sebastian Rommelfanger, der gerade ganz glücklich war, dass er seine Musik hören durfte. Und wir sprechen in dieser Sendung über Veränderung, Mut zur Veränderung und tatsächlich diese Veränderung auch umsetzen. Was du gemacht hast, Sebastian, wir haben in der ersten Hälfte der Sendung gelernt, was du von Beruf bist, Krankenpfleger, Intensivkrankenpfleger, und dass in der Ausbildung da schon zarte Pflänzchen, dass es sowieso in deinem Kopf ist, weil deswegen bist du ja auch Pfleger geworden oder in den Pflegeberuf gegangen, aber dass schon in der Ausbildung quasi das Ganzheitliche ein Teil war, dass eben auch Mental Health, Ernährung, Bewegung, Entspannung, wenn ich ins, also Sabine, ich weiß nicht, wie du, man geht angespannt ins Krankenhaus, wenn man nicht genau weiß, was ist los, können die mir helfen?
1: Krankenhaus, denke ich, auch ein Angstthema.
0: Irgendwie auch mit Angst, ne? Aber du willst dich ja später noch weiter ausfächern, jetzt nicht nur Leute, die krank sind vielleicht. Und hast du irgendwann gesagt, so, ich mache jetzt Fortbildungen. Und da du natürlich noch eine Arbeit hast und eine Familie hast, machst du das als Fernstudium und hast dich für die Academy of Sports entschieden und hast schon ganz viel gemacht. Wir haben es vorhin schon mal aufgezählt, Stress- und Burnout-Coach, Entspannungstrainer, Mental-Trainer oder Coach, Fitness-Trainer, Ernährungscoach und jetzt aktuell Kommunikation, Rhetorik, Moderation und Beratung. Und am Ende bündelt sich das alles in einer Art Life-Coach.
2: Ja.
0: Wenn man diese Entscheidung trifft, ich möchte nochmal was anderes machen, ich möchte mich weiterentwickeln, wie geht man da vor? Wie sucht man sich seine Academy aus? Was ist ein Fernstudium? Wie funktioniert das? Muss man das bezahlen? Was bedeutet das?
2: Also mir war das sehr wichtig, dass es ein Fernstudium ist, was ich aufgrund meines Familienalltags einfach auch selbst planen kann und da auch wirklich freie Hand habe. Und ich glaube, tatsächlich bin ich darüber wirklich über ganz normal Google-Suche gestoßen irgendwie. Live-Coaching hatte ich vorher mal gehört, aber auch noch nicht so ganz auf dem Schirm. Was ist das genau? Und so mit der Thematik beschäftigt und kam dann auf diese Academy of Sports. Und die hat mich in dem Punkt halt wirklich angesprochen, dass es fast 100% Fernstudium ist, was man online absolvieren kann. Also sagen wir so 95%. Es gibt, man bekommt bei dieser Fernuni, die in der Nähe von Stuttgart sitzt, sozusagen einen Account für den Online-Campus und hat dann da auch die Möglichkeit, sich mit Studienkollegen auszutauschen, wie so eine Art Forum. Aber macht auch da halt seine Prüfungen und lädt sich die Lehrskripte als PDF-Datei halt runter. Man kann sich die natürlich auch per Post von denen schicken lassen, dass man es nochmal so durcharbeitet. Das habe ich am Anfang auch gemacht. War sehr motiviert, als ich gestartet bin. Da waren es aber auch nur 3 Kinder. Und dann kam das 4. und es kam auch vielleicht auch gelernt durchs Studium, einfach so die Realität zu akzeptieren. Und da hatte ich halt wirklich dann die volle Flexibilität, einfach auch zu sagen, okay, ich mache jetzt auch wirklich ein halbes Jahr Pause, mache gar nichts und fange wieder bei Null an. Wollte aber unbedingt halt noch ein Studium sozusagen, also ein Semester sozusagen abschließen. Und das hatte ich dann gemacht und dann kam erstmal die Pause. Kostentechnisch lässt sich das über eine monatliche Zahlung einrichten. Man hat auch die Möglichkeit, das über einen Bildungsschein das zu machen, dass das auch zu 100% übernommen wird. Das kam bei mir aber nicht in Frage, weil ich muss ja auch Geld verdienen. und das war mir auch immer wichtig, eben so Sachen für mich persönlich nicht in Anspruch zu nehmen, weil ich einfach auch mir selber auf die Schulter klopfen will, so hey, du hast es geschafft, du hast es selber gemacht, du warst von keinem abhängig. Und ich glaube, so kann man auch ein bisschen so ein Stück weit dann auch Authentizität vermitteln, wenn man da selber auch wirklich vielleicht den Weg gegangen ist, ohne irgendwie große Unterstützung. Und ich habe es mir selber ausgesucht.
0: Ja.
2: Also ich habe mir alles selber ausgesucht, also auch die Lernerei, die dazu gehört. Ne? Das Lesen, Durcharbeiten der Skripte, die Tests, die Hausarbeiten, die man schreiben muss. Ja.
1: Mir fällt da etwas zu ein, wo du das so erzählst. Ich bin der Meinung, ich habe ja eine systemische Coach-Ausbildung gemacht. Da habe ich übrigens auch zum Teil im Krankenhaus gearbeitet oder in der Psychiatrie, also auch berufsbegleitend. Und ich meine, ich habe bei der Frau Nowak, VHS Eschwege, mit der bin ich ins Gespräch gegangen, die ja so Richtung Weiterbildung und Bildungschancen. Und ich meine, ich habe zum Teil mir Bildungsgutscheine ausfüllen lassen oder eine Unterstützung. Ich bin mir nicht mehr ganz sicher, aber das war eine tolle Sache. Also, weil wir ja gerade über Weiterbildung oder hinschauen. Also die Frau fand ich auch sehr anregend, ne? So nochmal, wo kann man hingucken, wo kann man sich orientieren? Also ich wusste das schon, wo ich hingehe, aber auch, das sind ja oft auch Summen, die man nicht so nebenbei mal eben abzahlt. Und das kann auch so echt innerlich eine Unterstützung sein, zu sagen, Mensch, es ist ja doch möglich, ne?
2: Ja, tatsächlich, die Frau Nowak kennt meine Frau, weil sie hat das nämlich auch über so einen Bildungsschein gemacht für ihre Yoga-Ausbildung.
1: Ja. Fällt mir gerade ein, ne? Weil das ist ja auch oft, erlebe ich so, ja, ich würde ja gerne, aber geht ja nicht oder ich kann nicht, und da sich auch nochmal so Hilfen zu suchen, ne?
0: Ja, das ist wichtig zu sagen, ne, wenn man sowas vorhat, und wir wollen den Leuten ja auch Mut machen, ne, mit dir zu sagen, es geht, man kann es machen, man kann sagen, ich schaffe das alleine, ist auch sehr bewundernswert, aber man kann ja auch so den ersten Anschub, ne, dass man sich erstmal informiert und dass man sich da auch vielleicht auch mit Sicherheit beim Arbeitsamt oder Jobcenter oder
2: also jetzt bei der VHS. Selber bei der Academy of Sports auch kann man da auch direkt anrufen und fragen, die sind da wirklich sehr flexibel auch in der Art, wie man letztendlich seine Weiterbildung dann finanzieren möchte. Also man hat auch die Möglichkeit, das habe ich dann auch zwischendurch mal in Anspruch genommen, Monate zu pausieren, weil man sagt, wie in meinem Fall, ich schaffe es gerade gar nicht, irgendwas zu machen. Können wir da vielleicht mal 4-5 Monate die Zahlung aussetzen? Und das war gar kein Problem. Weil die sehen das ja auch auf dem Online-Campus, ob man da so ein bisschen aktiv ist oder nicht, ob man denen was schickt oder eine Prüfung gemacht hat. Und die waren da wirklich sehr flexibel. Man kann das auf ein Jahr machen. Das ganze Fernstudium des Life Coach ist auf 2 Jahre berufsbegleitend ausgelegt. Bin jetzt im 3. Jahr und habe das Studium aber schon bezahlt. Also das ist fertig, und ich habe auch, man hat, sag ich mal, lebenslangen Zugriff auf diesen Online-Campus, auf alles, was da eingestellt wird, an Dokumenten, Tools, die man so, die Skripte auch immer noch.
0: Ja, und der Austausch, das finde ich spannend, dass du gesagt hast, man denkt ja nicht, ne, man sitzt zu Hause in seinem Kämmerchen und lernt vor sich hin und hat keine Kommilitonen, nicht im klassischen Sinne, man sitzt nicht nebeneinander auf den Holzbänken im Auditorium, im Audimax, sondern zu Hause auf der Couch. Aber man hat den Austausch, das finde ich schön und auch wichtig, nochmal zu sagen. Und auch jetzt, wenn es für dich weitergeht, an einer Stelle, wo du sagst, so, jetzt mache ich erstmal einen Stopp, jetzt habe ich erstmal alles. Man kann ja später immer nochmal wahrscheinlich Module dazu machen, aber jetzt bin ich erstmal fertig. Und jetzt gehe ich in meine Selbstständigkeit, muss man das Rad auch nicht neu erfinden. Da gibt es ja auch Leute, die das schon gemacht haben, oder Leute, die auch da gerade mittendrin stecken, dass man sich absprechen kann, ne? Dass man sich untereinander austauschen kann. Wie machst du das und wo wendest du dich hin und worauf achtest du und wie organisierst du dich und so weiter und so weiter.
2: Genau, also es gibt zu jedem Semester, sage ich jetzt mal, zu den Inhalten gab es auch immer Praxisphasen, die dann halt nicht in der Nähe von Stuttgart waren, sondern halt online, was auch immer super funktioniert hatte, dass man da Workshops hatte. Und sich dann auch immer in Kleingruppen, in Gruppenarbeiten mal austauschen konnte mit den Leuten.
0: Weil gutes Internet.
2: Es ist nicht so, dass man jetzt sagt, wir haben einen Studiengang, der ist jetzt das erste Halbjahr und das zweite Halbjahr bei dieser Uni. Der eine fängt im März an, der andere im Oktober. Mhm. Und sie treffen sich aber vielleicht trotzdem im selben Workshop zum Beispiel. Ne?
0: Also, und du hast vorhin gesagt, du hast auch, weil ich meine, wir wollen ja auch sagen, ne, du machst das und natürlich willst du die Selbstständigkeit, das heißt, du willst Menschen helfen, aber ich, wenn ich zu dir komme, möchte ja auch wissen, dass du wirklich das wirklich gemacht hast, dass du jetzt nicht irgendein Scharlatan bist, ne? Ich habe da jetzt mir eine Vorlesung online angehört und jetzt weiß ich, wie ich dir dein Leben verändere und dein Leben besser mache. Da gibt es richtig Klausuren und Zertifikate und Prüfungen. Ist das auch alles online?
2: Das ist alles online und wird dann gegengelesen, sozusagen. Okay. Von
0: also so
2: den Prüfern.
0: Hausarbeiten.
2: Genau, also dann gibt es eine ganz klare Vorgaben auch mit Quellenverzeichnis, weil sonst könnte man sich ja ChatGPT bedienen, hier, mach mir das mal schnell. Genau. Ne? Ja. Nee, also das ist auch, das ist halt, weil es ein reines Online-Studium ist, haben die natürlich auch eine wie so eine Art Vorlesung halt mal gemacht, wie die Prüfungen auszusehen. Also man hat eine ganz strikte Vorgabe, wie man die Dokumente zu gestalten hat, mit Inhaltsverzeichnis, mit Quellenangaben, wann die Quellenangaben haben wollen und also es ist schon, du kannst nicht einfach irgendwie über KI das Ganze machen. Und es wird ja auch, es ist eine zertifizierte Uni über die DEKRA zum Beispiel, über den TÜV und auch noch, ich habe leider die Abkürzung vergessen, aber es ist auch irgendein Träger für Fernunis in Deutschland, wo sie zertifiziert sind. Und auch die Zertifikate, die man da bekommt, sind sind auch zum Teil kann man sich die auch, also diese Stress- und Burnout-Coaching zum Beispiel, das Zertifikat, ist zum Beispiel auch international, hat das eine Gültigkeit. Ah, also das, ja.
1: Ist es auch so, ich hatte das jetzt mal an einer anderen Fernuni mir angeschaut, man hat glaube ich auch so eine Dozentin oder einen Dozenten auch als Ansprechpartner.
2: Ne? Ja, genau. Man hat immer für verschiedene Themenbereiche dann immer ein, zwei Dozenten, die Skripte auch gemacht haben, wo man dann noch immer mal, wenn irgendwas unklar ist in den Skripten, weil man es vielleicht nicht versteht, gleich eine Mail hinschreiben kann und hat innerhalb meistens von ein, zwei Tagen auch eine Antwort.
1: Ist es da auch so, dass ich denjenigen oder diejenige auch mal auf dem Bildschirm sehe? Also habe ich auch die Möglichkeit oder ist das immer nur per Mail dann?
2: Nee, das ist, also die machen dann oftmals auch die, die Präsenzphasen online. Die leiten dann meistens diese Workshops.
0: Ich würde gerne, auch wenn es spannend ist, aber wir haben nicht mehr so viel Zeit und vielleicht schaffen wir ja noch ein zweites Lied, gerne mal darauf hingehen, wie es für dich weitergeht. Und was sind das für Menschen, die du gerne... Also du möchtest ja in die Selbstständigkeit gehen irgendwann mal Stunden reduzieren. Mhm. Bist ja aktuell im Krankenhaus wieder. Stunden reduzieren, dich natürlich dem mitwinden, was du jetzt gerade in der Fortbildung, in der Ausbildung gemacht hast. Eine Eigenständigkeit und wer weiß, vielleicht ist es irgendwann 100%, wenn es läuft. Also Menschen mit Problemen werden wir immer haben, aber es ist halt auch eine, ich verstehe auch den Vorteil von einer Festanstellung, klar. Ja. Aber was sind das für Menschen, die du gerne bei dir hättest? Was sollen die haben? Was für ein
2: haben,
0: Problem sollen die haben?
2: Die sollen, kann ich ja, wir, will ja nicht, ich will ja eigentlich von Problemen weg. Also ich hab, im Krankenhaus gibt es ja genug Probleme. Die Leute sind alle krank auf eine Art und Weise, die ja auch irgendwo als Diagnose steht. Aber ich will ja auch Großteil mit gesunden Menschen arbeiten. Ich will mit vielleicht auch mit Jugendlichen arbeiten. Also gerade auch
0: Prävention.
2: In den Bereich der Prävention gehen, auch über betriebliches Gesundheitsmanagement direkt die Unternehmen anschreiben, ob Interesse besteht, über Krankenkassen vielleicht, weil ich einfach auch im Krankenhaus ja sehe, ganz oft den Fall, wenn es schon zu spät ist. Mhm. Und, ne, der Herzinfarkt, der vielleicht hätte verhindert werden können oder auch Diabetes ist ja auch ein großes Thema. Es sind zwei große Volkskrankheiten, Herz und Diabetes ist. Und durch mein Krankenhaus-Backup oder durch, sag ich mal, den Praxisalltag an sich, sehe ich ja ganz oft Fälle, wo es schief ging auch, ne? Und wo man mit Prävention und wenn man da vielleicht auch durch die Kinder auch vielleicht so ein bisschen gekommen, dass man denen für die Zukunft auch einfach was bieten möchte, wo man vielleicht schon in der Schule auch über eine Projektwoche lernt, wie gehe ich mit Stress um, wie gehe ich mit Prüfungsstress um, was gibt es für kleine Werkzeuge, die ich anwenden kann.
0: Ja.
2: Ne? Und da gibt es auch wirklich über die Atmung, man muss ja nicht immer gleich meditieren und eine Stunde weg sein, sondern es gibt ja wirklich viele kleine Übungen, habt da auch eine dabei, die man anwenden kann, die ist super einfach und gerade in einem wirklich stressigen Moment, wenn man sich mal nur 10 Sekunden rausnimmt und aus der Situation geht. Oder wenn man merkt, man läuft schnell durch die Stadt, weil man Zeitdruck hat.
0: Ja.
2: wenn mir das bewusst wird, okay, ja, ich laufe hier gerade wie, ne, so ferngesteuert, ja, weil ich muss noch das und das und das. Es gibt ja dann auch die Möglichkeit zu sagen, nee, also ich merke ja selber, es tut mir gerade nicht gut, so gestresst zu sein. Ich gehe langsamer.
0: Ja, aber da müssen wir auch erstmal wieder hinkommen.
2: Da muss man hinkommen, das, na klar, die Welt ist genau schnell geworden. Ja. Aber, und ja, das ist ja vielleicht genau der Ansatz, da wirklich dann so Nadelstiche zu setzen, mhm, dass den Leuten wieder bewusst wird, wir sind so gehetzt.
0: Ja.
2: Wir sind immer nur, ja, unter Strom.
0: Ne? Genau, und da fallen mir gerade zwei Sachen ein. Ich habe letztes Jahr eine Resilienztrainerin hier im Interview gehabt, die Resilienztraining für Kinder ab 7 Jahren, mhm, anbietet. Und ich habe erst gesagt, was soll das? Wieso brauchen Kinder schon Resilienz? Ich habe mir das 1 Stunde lang erklären lassen und hinterher dachte, ja, das muss jedes Kind haben heutzutage. Und das Zweite ist, ich war letzte Woche auf einer Fortbildung im ATB, Autismus Therapie und Beratungszentrum in Eschwege, wo sie gesagt haben, der Sophiengarten in Eschwege ist ja umgebaut worden und die sind in Kontakt getreten mit dem Verein, der das macht in der Stadt, und es gibt jetzt im Sophiengarten einen mit Hecken abgegrenzten Raum extra für Menschen, die einen Rückzugsort brauchen. Mhm. Und ich glaube, es braucht Menschen wie dich, Sebastian, die den Leuten draußen sagen, egal ob Unternehmen, Kindergarten, Schule, auch mal aufzuzeigen, die Möglichkeiten, wie kann man sich zurückziehen. Also selbst wenn ich weiß, ich muss, die haben ja oft noch nicht mal Rückzugsorte. Mhm. Und ich glaube schon, dass da ein Markt ist, aber ein Bedarf ist, den Leuten wieder beizubringen, sich zurückzuziehen, sich rauszuziehen, auf sich zu hören. Mhm. Glaube ich schon.
1: Ich finde es eigentlich ganz schön. Life Coach ist ja, da kommen bei mir so positive Dinge wie das Leben ist schön oder darf schön sein. Und ich habe so gedacht, ne, so auch diese Wörter, also kam mir gerade so Prävention und auch eine Reha oder wie.
0: Wo ich dachte,
1: das ist, eigentlich ist ja so die Basic, gehe ich mit Dingen um, ja, und ich würde dir auch Menschen wünschen, die einfach Lust haben, also auch der Bereich, so, ich habe Lust, nochmal anders mit meinem Leben umzugehen, oder ich bin sowieso mit einem tollen Esprit, ne, ich kriege das manchmal so durch meine Tochter mit Sport auch gespiegelt, die noch mal mehr wollen, ja, also die sind nicht krank oder die, denen müssen wir nicht jetzt beibringen unbedingt, dass sie ja doch langsamer gehen oder, sondern da höre ich auch bei dir raus, so, Mensch, was kann ich denn eigentlich noch machen, ne, auch in Thema Ernährung oder auch natürlich Entspannung, um dann mehr in das Handeln zu kommen, also auch diese Bereiche könntest du ja abdecken. Ne?
2: Und genau das ist der springende Punkt, ich versuche da wirklich ganzheitlich das anzugehen, also in der Beratung, aber so richtig, was es letztendlich wird, das weiß ich jetzt auch noch nicht genau. Also ich habe mir so vom Plan natürlich gemacht.
0: Ja, ein Businessplan.
2: Nein, kein Businessplan, aber so ein Stück weit halt schon und auch geguckt, was gibt es hier in der Region, ne, zum Beispiel auch Schulen jetzt, ne, hab zum Beispiel einen Freund, der ist ja in der Anne-Frank-Schule, dem habe ich das auch schon mal erzählt, hey, wäre das nicht was für die Abgänger, die, man, der fand das auch sehr interessant, da mal eine Projektwoche zu machen. Mhm. Und ich glaube wirklich, wie es so vielen auch so in meinem Werdegang einfach ist, es muss einfach irgendwann mal starten, also es fängt irgendwann mal an und dann entwickelt sich vieles auch von alleine, was jetzt nicht hier vielleicht steht, sondern, ne, vielleicht, und dass man einfach so ein bisschen rumkommt, da vielleicht mal was mitbekommt und so.
0: Ja, Erfahrung auch, ne,
2: Erfahrung
0: die
2: sammelt.
0: Gespräche, die du führst.
2: Ne? Genau.
1: Ja. Ich kann mich erinnern, Sebastian, das kam mir gerade so in den Sinn, als du das mit Schule und so erzählt hast. Ich habe auch schon mal mit Ergotherapeuten, die hatten etwas entwickelt, mitgearbeitet in Schulen und fand es ganz toll und denke auch da kann man noch mal mehr hingucken, weil da gibt's, meine ich, auch Gelder vom Staat. Mhm. Ja, also düdü, man muss ja auch irgendwie verdienen, ne?
2: Ja. Ja. Danke für den Tipp.
0: Ja. Genau, also wir haben nicht mehr so viel Zeit. Fest steht, du machst dieses Fernstudium, du hast diesen Schritt gegangen, du bist glücklich damit.
2: Ja.
0: So haben wir dich jetzt hier erlebt. Du bist fast fertig. Erstmal, kann ja auch nochmal irgendwann was dazukommen. Und du möchtest in die Selbstständigkeit gehen und Menschen. Naja, du warst jetzt vorhin so zögernd, als ich sagte, Menschen nicht helfen.
2: Ich möchte eine Hilfestellung, wie du es am Anfang auch schön gesagt hast,
0: Hilfe zur Selbsthilfe geben.
2: Das ist der Ansatz, der, glaube ich, im Coaching allgemein von großer Bedeutung ist, dass man nicht die. Man sagt ja immer, der Klient soll die Probleme selbst erkennen, und wenn man es selbst erkannt hat, kann man auch einen Handlungsplan entwickeln oder eine Lösung dafür finden. Und ich bin nicht dafür da, die Lösung vorzugeben. Ich bin dafür da, jemanden dahin zu schubsen, vielleicht so ein bisschen, ne? Dass der selber drauf kommt. Wie in der Kindeserziehung, es ist auch so. Ne? Also ne, du bist ja auch nicht nur der Lehrer, der immer sagt Vorlesen. Nein und ne, sondern lass die Kinder auch mal Fehler machen.
0: Ja.
2: Das gehört aber zum Leben dazu.
1: Ich dachte auch gerade so die.
0: Das geht in deine Richtung, Sabine, oder ist das nicht
1: geht sowieso in meine Richtung.
0: Das ist doch der systemische Ansatz.
1: Ja, naja, also Coach ist eben auch, finde ich, wer weiß, was jetzt die Leute draußen denken, wenn ich das sage. Ich finde, Coach ist Coach. Also, ne? Die Idee ist, dachte ich jetzt so für mich, derjenige, der kommt, hat ein Anliegen und wir unterstützen.
2: Genau, unterstützen.
1: Und ich finde es total spannend, ne, was du auf der Agenda hast oder in deiner Agenda hast, und dachte auch gerade noch mal so, nee, das geht nicht. Wenn jemand kommt, oft heißt es ja so, machen Sie mal, oder Sie haben die Lösung. Nee, habe ich nicht. Nee, also kann ich nicht, aber ich kann begleiten. Oder ich kann fragen, vielleicht mit meinem Wissen noch mal etwas präsentieren. Aber ob die dann so umgesetzt werden, ne? Ich meine, gut, bei Ernährung, ich kenne mich da ein bisschen zu wenig aus. Bewegung komme ich selber her. Aber ja, ich denke, da sind wir sehr ähnlich unterwegs, ja.
0: Aber sag zum Abschluss noch mal so ein paar Stichworte. Also, was gehört für dich dazu, zu dem, was du den Leuten mitgeben möchtest, wozu du sie anstupsen möchtest? Also es geht um sich in sich selbst hineinhören können, wieder lernen.
2: Also es ist ja ganz wichtig, Rückzug. Also wenn man jetzt so von so einer Einzelstunde, nenne ich es jetzt mal, guckt, da einen ganz klaren Auftrag zu haben. Also man muss auch erstmal rausarbeiten, was ist denn hier gerade das Hauptanliegen meines Gegenübers. Und wenn das steht, kann man halt in die gemeinsame Arbeit gehen. Ne? Also wie Sabine schon sagte, man ist unterstützend da, man gibt vielleicht so ein bisschen Theorie-Input vor, was kann man rausarbeiten? Es gibt ja verschiedene Modelle, oder man arbeitet sozusagen auch die guten Seiten, die man ja oftmals vergisst, Stärken. Die Ressourcen, die Stärken, die man hat, sich deren wieder bewusst zu machen. Ja. Und bei mir ist es ganz klar auch einfach meine Partnerin, meine Frau, die mich auch immer wieder auch aufmuntert oder auch den Rücken frei hält, das hier machen zu können.
0: Ich glaube, euch ist das gegenseitig. Das ist dem einen der anderen. Ja, das stimmt schon. Ja, Sebastian, was soll ich sagen? Ich hätte, weil wir gerade von deiner Frau Yvonne, wir grüßen sie an dieser Stelle ganz lieb, wir kennen sie beide, also wir alle drei, logisch. Also du natürlich
2: jeder
0: sowieso.
2: Jeder kennt sie.
0: Ich hätte dir gerne das Lied oder ihr das Lied gespielt, Yvonne von Max Herre, aber was soll ich sagen? Es ist das eingetreten, was ich dir im Vorgespräch gesagt habe, Sebastian. Warum bringst du 8 Lieder mit in unsere Sendung?
2: Nicht überziehen.
0: Es tut mir leid. Nein. Also, wir sind schon drüber.
2: Ah, okay.
0: Wir müssen leider Tschüss sagen, und wir sagen einfach, wie oft an dieser Stelle, wir laden dich nochmal ein. Das sagen wir eigentlich am Ende jeder Sendung, Sabine. Ne?
1: Echt? Immer.
0: Furchtbar. Sebastian Rommelfanger, vielen Dank.
2: Ja, vielen Dank, dass ihr mich eingeladen habt. Ich komme auch gerne ein zweites Mal, weil ich auch
0: wir
2: gemerkt
0: auch
2: habe, die
0: Themen.
2: Zeit ist echt super schnell vorbeigegangen.
0: Ja,
2: und sehr kurz.
0: Also deine DJ-Sendungen waren ja teilweise Open-End bei uns. Das geht bei Lass uns reden leider nicht. Ja, das war Lass uns reden mit Sebastian Rommelfanger zum Thema Veränderung, sich weiterbilden, Veränderung wagen, in die Selbstständigkeit gehen. Im Studio waren Sabine Theile und
1: Stefanie Müller.
0: Ja, und wir sagen Tschüss.
2: Tschüss.
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1: Herzlich willkommen bei Radio RFM. Mein Name ist Tobias Leister und ich begrüße Sie zu einer besonderen Hörfunksendung vom Rittergut Aue. Das Rittergut blickt in diesem Jahr auf eine 450-jährige Geschichte zurück. Auch in der zweiten Jahreshälfte wird dieses Jubiläum mit verschiedenen kulturellen Veranstaltungen begleitet. An diesem Wochenende ist das Wandertheater Kampanie Bad de Deux auf dem Rittergut zu Gast. Theater, Zirkus und Musik treffen hier aufeinander und verwandeln das historische Rittergut für einige Tage in eine besondere Veranstaltungs- und Theaterkulisse. Radio RFM war vor Ort und hatte mit den Menschen gesprochen, die hinter dem Wandertheater stehen. Dazu hören wir im Verlauf dieser Sendung Interviews mit Martin Del Dore und Aline Del Dore. Aber wir wollen auch wissen, wie kommt eine solche Vorstellung bei einem jungen Publikum an? Gestern besuchten Schülerinnen und Schüler des Werra-Meißner-Kreises und der Freien Waldorfschule Eschwege eine Schulvorstellung auf dem Rittergut Aue. Nach der Vorstellung konnten wir mit zwei Schülerinnen sowie mit einer Erzieherin sprechen. Auch diese Stimmen hören Sie gleich bei uns. In den kommenden 60 Minuten nehmen wir Sie mit auf das Rittergut Aue mit Eindrücken, Atmosphäre, Gesprächen und natürlich der Stimmen unserer Gäste.

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0: 450 Jahre Rittergut Aue. Hinter diesem Jubiläum stehen nicht nur historische Jahreszahlen. Ein solcher Ort lebt von seiner Geschichte, aber auch davon, wie er heute genutzt und mit neuem Leben gefüllt wird. Genau dazu trägt das kulturelle Programm in der zweiten Jahreshälfte bei. An diesem Wochenende wird es besonders theatralisch. Die Kampagne Bad de Deux gastiert auf dem Rittergut. Das Wandertheater verbindet verschiedene Formen der Darstellung Kunst. Dadurch entsteht eine Aufführung, die nicht nur von klassischer Bühne lebt, sondern insbesondere auch vom direkten Kontakt zwischen Künstlern und Publikum. Wir haben vor Ort mit Martin Del Dore gesprochen. Martin Del Dore erzählt uns im folgenden Gespräch mehr über die Kampagne Bad de Deux, die Idee des Wandertheaters und den Auftritt auf dem Rittergut Aue.
1: Meine Frau Aline und ich, wir haben das Theater vor vielen, vielen Jahren gegründet, 2011. Und wir haben unseren Wohnsitz oder den Ort, wo wir sind, wenn wir nicht auf Tournee sind, im Tessin in der italienischsprachigen Schweiz.
0: Wie fühlt es sich an, mit dem Wohnwagen anzurollen und den historischen Innenhof des Ritterguts in einem Magnet zu verwandeln oder in eine Manege zu verwandeln?
1: Also es war, wir sind vorgestern Abend angekommen, eigentlich war es schon Nacht, es war dunkel und wir waren erschöpft, weil wir den ganzen Tag gefahren sind. Aus Süddeutschland sind wir angereist und es war wirklich ein magischer Moment, hier auf diesem Rittergut einzufahren, durch dieses Tor durchzufahren, und dann gab es hier so einige Lichterketten, die da hingen, und es war wirklich ein ganz, ganz magischer Moment, da abends anzukommen. Und dann waren auch die Menschen hier vom Rittergut da und haben uns so in Empfang genommen, und wir haben uns in dem Augenblick, habe ich mich ganz, ganz wohl und empfangen gefühlt. Es war wirklich ein wunderschöner Augenblick, ja.
0: Was macht denn besonders den Reiz aus, unter freiem Himmel und im Zirkuszelt zu spielen, statt auf einer klassischen Theaterbühne?
1: Ich weiß nicht, willst du auch noch mal was sagen vielleicht? Oder, also das, was für uns besonders ist an der Arbeit, die wir machen, also wir spielen selten unter freiem Himmel, eben vor allem in unserem Zelt und auf unserer eigenen Bühne, aber das Besondere ist eigentlich der direkte Kontakt zum Publikum, also dieser direkte Austausch, den wir haben, den wir nie erlebt haben, wenn wir in einem großen klassischen Theater gespielt haben. Die Leute sitzen ganz nah bei uns und es ist eine Begegnung von Mensch zu Mensch, die wir so erleben. Wir sehen den Menschen ins Gesicht, während wir spielen. Wir spüren ihre Reaktionen, ihr Lachen, die Momente, wo sie berührt sind, wo sie vielleicht auch Tränen in den Augen haben oder wo sie der Geschichte folgen, wo sie nachdenklich werden oder staunen oder Akrobatik benutzen, überrascht sind oder auch wirklich in den humorvollen Momenten wirklich von Herzen lachen. Und das ist das, was uns besonders berührt, was wir sonst in Theatern, in denen wir gespielt haben, weniger hatten, weil doch irgendwie der Abstand zum Publikum etwas größer ist. So, ja.
0: Wie reagiert das Publikum hier in der Region auf ihre Mischung aus fahrendem Volk und hoher Kunst?
1: Also wie es hier reagieren wird, wissen wir noch nicht. Wir sind ja das erste Mal hier. Aber also was wir sonst für Erfahrungen haben, auch in ländlichen Regionen, ist, dass das Theater sehr schön angenommen wird. Unser Anspruch ist ja eigentlich, ein Theater zu machen für alle Menschen, ob sie nun jung oder alt sind, ob sie oft ins Theater gehen oder selten. Aus diesem Grund haben wir auch eben diese Form des Theaters gewählt, was zu den Menschen kommt und wo die Menschen abgeholt werden, egal was sie für eine Erfahrung haben im Theater. Daher kommt auch diese Mischung eigentlich des Theaters mit Akrobatik, mit Jonglage, mit Musik. Unser Anspruch ist eigentlich, ein Theater zu machen, wo jeder Mensch ab 6 Jahren etwas mitnehmen kann. Und wir erzählen Geschichten, wo das Publikum einfach, also die kleineren Zuschauerinnen und Zuschauer, die steigen ganz einfach über die Geschichte ein und gehen ganz in der Geschichte auf. Und größere Menschen beginnen auch so, die Geschichte sozusagen zu hinterfragen oder weiter in die Tiefe zu denken, was eigentlich hinter der Geschichte steckt, die wir erzählen, oder was es so für Bilder gibt, die da transportiert werden. Und das ist was, was sehr gut funktioniert, einfach weil es so vielfältig ist, weil man über ganz verschiedene Ebenen einsteigen kann in das Theater. Es ist eigentlich, unser Anspruch ist eigentlich, eine Art von Volkstheater zu machen, im besten Sinne des Wortes. Das Wort Volkstheater ist manchmal ein bisschen verpönt, weil man das Gefühl hat, das ist abgedroschen oder es werden einfach so etwas niederschwellige Dinge gespielt. Aber für uns ist eigentlich der Anspruch, ein Theater zu machen, wo jeder Mensch etwas mitnehmen kann, zum Staunen, zum Träumen, zum Seufzen, zum Nachdenken, zum Lachen.
0: Jetzt zu eurem neuen Stück oder zu eurem Stück und eurem Genre Theater, Zirkus, Musik. Die unbekannte Insel verbindet philosophischen Humor mit Akrobatik. Wie schwer ist dieser Spagat zwischen Tiefgang und Leichtigkeit?
1: Ja, also es ist auf jeden Fall etwas, was wir uns, also wir haben lange an dem Stück gearbeitet und es liegt uns sehr am Herzen, diesen Spagat zu machen, weil wir gemerkt haben auch, dass der Humor etwas Besonderes mit den Menschen macht. Wenn die Menschen aus tiefstem Herzen lachen, dann öffnet sich etwas in ihnen und sie beginnen empfänglich zu werden für auch tiefgründige Ideen, die man eben, über die man nachdenken kann im Leben. Wer bin ich eigentlich? Unser Stück geht darum, um die Suche nach einem Kapitän. Und man kann sich eigentlich fragen, wer steht eigentlich an dem inneren Steuerrad meines Schiffes, meines Lebens? Und all diese Fragen kann man sich stellen. Und wir merken, dass die Menschen, wenn sie humorvoll an solche Ideen herangebracht werden, dass es dann sehr, sehr tiefe Momente für sie auch geben kann, wo sie sehr berührt sind und wo diese Augenblicke der Reflexion und der eben des Nachdenkens über diese Dinge auch stattfinden können. Und wir finden, dass der Humor da sehr, sehr, sehr, sehr viel hilft dabei. Ja.
0: Bei Souvenirs zeigen Sie Varietät, Tanz und Zauberei. Welchen Raum nimmt die Musik in Ihrer Inszenierung ein?
1: Die Musik ist überall präsent. Also in all unseren Stücken kommt Musik vor. Wir spielen beide mehrere Instrumente. Und das, was ich gerade eben über den Humor gesprochen habe, dass es so eine Tür öffnet, findet mit der Musik natürlich auch statt, eher auf einer emotionalen Ebene, wo die Musik hilft, eine bestimmte Stimmung zu erzeugen, eine bestimmte Öffnung auch im Publikum zu erzeugen und eine Art von Grundemotion zu schaffen, wo das Publikum sich auf die Stücke einlassen kann. Und insofern ist es immer eigentlich ein Thema, also, oder ich sag mal, überall in unseren Stücken kommt Musik vor und wird mitbenutzt. Häufig weniger im Sinne, dass wir sozusagen dass wir wirklich ein Konzertstück spielen in dem Sinne, einfach nur Musik, sondern alle unsere stilistischen Mittel, und da gehört die Musik dazu, erzählen gleichzeitig etwas. Also sie erzählen ein Stück der Geschichte weiter in einem Lied oder sie bereiten etwas vor in eine nächste Szene, oder in diesem Sinn ist es benutzt, ja.
0: Wie verschwimmen bei Ihnen die Grenzen zwischen Zirkusartistik und echtem Schauspielerleben?
1: Ja, die sind wirklich fließend bei uns. Wir versuchen eigentlich, die Zirkusartistik wirklich als Mittel des Schauspiels zu benutzen. Wir machen keinen Zirkus im klassischen Sinne, wo es eben eine Manege gibt und wo sozusagen Nummern präsentiert werden, sondern wir erzählen über die Zirkusartistik und über die Akrobatik unsere Geschichte weiter. Also es wird immer etwas transportiert, indem wir Akrobatik benutzen, indem wir Jonglage benutzen, indem wir Magie benutzen oder eben auch Musik oder Humor. All diese Dinge erzählen ein Stück der Geschichte weiter. Und insofern ist der Übergang, was ist eigentlich jetzt Theater und was ist Zirkus, ist extrem fließend und eigentlich nicht ganz klar zu definieren. Befinden wir uns in diesem Augenblick mehr im Zirkus oder mehr im Theater?
0: Ja. Dann, wie ist das Leben für euch als Wandertheater? Sie sind eine reisende Künstlerfamilie. Wie prägt das Unterwegssein Ihren kreativen Alltag und die neuen Stücke?
1: Ja, es ist eine Lebensentscheidung, diese Art von Theater zu machen. Es verwebt sich zwangsläufig. Man kann Beruf und Freizeit oder Beruf und Familie und all das eigentlich nicht wirklich trennen. Es ist wir reisen gemeinsam und kommen an neue Orte und entdecken diese Orte, haben an jedem Ort besondere Begegnungen im persönlichen Bereich. Aber auch jeder Ort ist anders, was das Publikum anbelangt. Es ist eine Lebensentscheidung, die wir getroffen haben, und ein Leben, was zusammengehört. Also wenn wir nicht mehr Theater spielen würden, würden wir, glaube ich, auch nicht mehr weiter reisen. So.
0: Was bleibt am Ende des Wochenendes auf dem Rittergut Aue als Abdruck in Ihren Erinnerungen dann zurück?
1: Ja, das ist eigentlich eines der besondersten Momente, finde ich, in diesem ganzen Wandertheaterprojekt, weil wir kommen irgendwo an und bauen unser Zelt auf mit viel Aufwand, vielen Erdnägeln, die eingeschlagen werden, wie vielen Traversen, die getragen und aufgebaut werden müssen, eine große Plane, die da drüber gezogen wird. Und dann steht da für eine knappe Woche so ein riesengroßes Zelt, und nach einer Woche sind wir wieder weg. Am Sonntag um 11 Uhr ist die letzte Aufführung und um 12 Uhr beginnt der Abbau, und manchmal sind wir um 6 Uhr schon wieder abgefahren, und dann ist eigentlich nichts mehr vorhanden. Von unserem Theater sieht man dann nichts, sieht man noch ein paar Abdrücke vielleicht auf der Wiese oder vielleicht den einen oder anderen Pflasterstein, der so wieder an seinem Platz ist, aber wo man vielleicht sieht, dass der gerade noch nicht da war. Aber in Wirklichkeit bleibt eben all das, was wir tun, nur in den Erinnerungen und in den Herzen der Menschen zurück. Und das ist etwas, was mich irgendwie immer wieder berührt, wenn ich darüber nachdenke, dass von der Arbeit, die wir machen, nichts Materielles bleibt, sondern nur noch die Abdrücke in den Herzen und in den Gedanken und in den Erinnerungen der Menschen. Und ich finde es berührend, wir kommen ganz oft wieder zurück an Orte, wo wir schon mal waren, und dann trifft man nach vielen, vielen Jahren Menschen wieder, die gesagt haben, ihr wart doch schon mal vor 5 oder vor 10 Jahren da, und ich habe damals mit meiner Tochter das Stück gesehen und die hat dann noch Jahre später diese oder jene Szene nachgespielt, oder wir haben uns ganz oft noch daran erinnert, und das ist irgendwie, sind das besondere Momente, wo man dann merkt, ja, wir sind zwar abgefahren und es bleibt nichts von unserer Arbeit materiell zurück, aber doch bleibt sozusagen in all den Erinnerungen und all den Erlebnissen, die Menschen hatten, etwas zurück, was sie berührt. Und das ist für uns wiederum sehr berührend. Und ich glaube, auch einer der Gründe, warum wir nach so vielen Jahren immer noch unterwegs sind.
0: Das war Martin Del Dore von der Compagnie Bas de Deux hier bei uns im Gespräch auf dem Rittergut Aue. Ein Wandertheater bringt eine besondere Form von Kultur an unterschiedlichen Orten. Dabei verändern nicht nur die Künstler den Veranstaltungsort, auch die jeweilige Umgebung prägt die Aufführung. Und ein historischer Ort wie das Rittergut Aue bietet dafür natürlich eine ganz eigene Atmosphäre. Wir bleiben bei der Compagnie Bas de Deux, denn wir konnten ebenfalls mit Aline Del Dore sprechen. Wie erleben Sie die Vorstellung? Was macht diese Form des Theaters aus? Und was bedeutet der direkte Kontakt? Was bedeutet der direkte Kontakt zum Publikum? Hier ist unser Gespräch mit Aline

0: Gute Frage. Also unseren Kindern sind einfach im Zirkusleben geboren. Sie kennen nur das. Das heißt, für sie ist es wirklich Alltag, ganz normal. Und es würde gar nie gehen ohne unsere Mitarbeiterinnen zum Beispiel. Also die kümmern sich um die Kinder während der Show, während den Proben, während wir Büro machen zum Beispiel. Also das ist natürlich eine große Unterstützung. Ohne das würde das nie gehen. Und ja, sonst muss man so emotional immer ein bisschen Abstand nehmen, so kurz durchatmen. Jetzt mittlerweile sind sie genug groß, dass es geht. Früher, als sie ganz klein war, Babys, als ich noch gestillt habe, war manchmal auch ziemlich stressig. Da musste ich kurz vor der Aufführung nochmal stillen und sie haben geschrien. Und dann habe ich sie noch, während ich auf die Bühne war, schreien gehört. Und das war so emotional nicht so einfach. Aber ja, ich bin da auch härter geworden und muss man einfach loslassen lernen und durchatmen und einfach dieses Vertrauen haben, es wird alles gut und es ist bis jetzt auch immer gut gegangen.
1: Auf der Bühne teilen Sie sich die Manege mit Ihrem Mann Martin. Wie viel Privates und wie viel künstlerische Disziplin steckt in Ihren gemeinsamen Performance?
0: Also es ist natürlich, wir wählen immer Geschichte, die uns beide berührt, die etwas sicherlich von unseren Inneren erzählen. Und wie der Martin vorher auch gesagt hat, es mischt sich alles, das Privatleben und das Theater, das gibt's keine Grenze mehr, das ist alles eins. Und das ist das Schöne und manchmal auch das Schwierige, dass man auch das gut trennen kann, dass es jetzt spielen wir, jetzt ist unser Beruf und das ist unser Privatleben und aber bis jetzt haben wir das auch gut hingekriegt. Wir sind sozusagen genug professionell, dass es gut läuft. Und das ist auch eine große Inspiration. So, und wir haben ein Gefühl, ein großes Gefühl von Freiheit auch. Es ist nicht so wie ein Schauspieler, der im Stadttheater arbeitet und er bekommt ein Skript und eine Rolle und er muss das machen, was man ihm sagt, sondern wir kreieren unsere Stücke, wir schreiben selber, wir können sehr viel bestimmen und es ist ein sehr schönes Gefühl von Freiheit.
1: Wer hält hinter den Kulissen die Fäden zusammen, wenn der Alltag zwischen Proben, Kochen und Reisen organisiert werden muss?
0: Also da sind die Rollen ziemlich gut getrennt, also nicht immer, aber so mit den vielen Jahren ist ein bisschen so geworden, dass der Martin sich um den Aufbau kümmert, zum Beispiel um die ganze Technik, Scheinwerfer, Ton, Aufbau und ich bin mehr für die Familie und für die Kinder und fürs Kochen und solchen Sachen zuständig und das so läuft es sehr gut, weil jeder hat seine Rolle.
1: Das Aufwachsen der Kinder auf Achse. Ihre Kinder wachsen inmitten von Kostümen, Requisiten und ständig wechselnden Orten auf. Ist das für Sie die ultimative Freiheit oder manchmal auch eine logistische Herausforderung?
0: Bis jetzt ist es wirklich eine große Freiheit. Also sie sind 5 und 9 und sie genießen das total. Also sie ist immer ein Abenteuer, jede Woche woanders, in verschiedene Länder mit verschiedenen Sprachen. Sie wachsen dreisprachig auf, Italienisch, Deutsch und Französisch. Und sie eben hier sind wir angekommen und am Tag danach konnten sie Pferde führen und Pferde füttern oder ich weiß nicht was. Und das ist natürlich für sie eine Reichtum, so, weil sie wirklich sehr, sehr viel durch dieses Leben lernen dürfen.
1: Wie sieht ein ganz normaler Schultag oder Alltag für die Kinder aus, wenn die Kulissen vor den Fenstern jede Woche eine andere ist?
0: Also es gibt schon einen Rhythmus in unserer Woche. Es ist natürlich jede Woche woanders, andere Leute. Und es gibt, aber es gibt trotzdem einen Rhythmus. Und zwar Montag ist Reisetag, Dienstag ist Aufbautag, Mittwoch ist frei für die ganze Kompanie. Und ab Donnerstag bis Sonntag sind Aufführungen. Und das wissen sie mittlerweile, dass es so läuft. Und wir machen

0: Wenn wir unterwegs sind, auch ein bisschen Homeschooling. Und da, also für unsere große Tochter, und sie weiß, dass einmal am Tag es wird da gelesen oder gerechnet. Und es ist ja, es gibt ein Struktur und ein Rhythmus. Und auch auf der anderen Seite viele neue Sachen jede Woche trotzdem.
1: Welches Feedback bekommen Sie von Ihren Kindern? Vermissen Sie feste Wurzeln oder genießen Sie das Abenteuer als reisende Künstlerfamilie?
0: Bis jetzt vermissen sie eher wenig, würde ich sagen. Manchmal hört man schon, ja, diese Freundin oder wann kann ich wieder im Kindergarten gehen? Schon, aber ich merke, bis jetzt genießen sie sehr dieses Gauklerleben und dieses Reisen. Wir wissen nicht, wie lange. Es kann sein, dass in 1-2 Jahre, dass es nicht mehr so ist, aber bis jetzt läuft es sehr gut.
1: Jetzt ein bisschen was zur Romantik, Boys Realität und das Normalleben. Das Leben im historischen Wohnwagen wirkt auf das Publikum oft unheimlich romantisch. Wo hört die Romantik auf und wo beginnt die harte Arbeit des fahrenden Volks?
0: Also ich genieße sehr dieses Leben im Wagen, wo man einfach die Tür aufmacht, ist man sofort draußen und eben, wie gesagt, vorher immer woanders. Und es ist eben, wir sind in den sommerlichen Monaten unterwegs und da lebt man sehr viel draußen und begegnen sehr viele Leute und das hat wirklich ein sehr großes Charme. Und ist natürlich im Wohnwagen ist zwar schön, aber es ist auch eng. Und jetzt sind wir auch zu viert. Und manchmal ist es wirklich eng, weil man hat sozusagen so ein Quadratmeter zum Spielen, Kochen und Büro machen. Und manchmal ist es eng. Und da ist zum Beispiel das andere Teil von dem Leben. Ja.
1: Wenn Sie nach einem intensiven Wochenende wie hier auf dem Rittergut Aue die Wohnwagen backen und weiterziehen. Was gibt Ihnen dieses Leben auf Rädern, das Ihnen eine feste Wohnung niemals bieten könnte?
0: Ich weiß nicht, ob das ich richtig verstanden habe, aber wir haben jetzt seit letztem Winter eine feste Wohnung. Und das heißt, wenn wir im Winter wieder zurückkehren im Tessin, in der Südschweiz, haben wir eine kleine Wohnung und wir stellen unseren Zirkuswagen da mitneben und dann haben wir ein bisschen mehr Platz, mehr Raum. Und das ist für mich eine gute und eine große Verbesserung von unserem Leben, genau. Und sonst eben unterwegs, auf Tournee, wenn es Sommer ist, wir sind sowieso viel draußen, da vermisst man keine Wohnung, weil man hat sozusagen immer ein großes Garten vor seinem Wagen.
2: Herr Martin Del Dore und Aline Del Dore von der Campagne Bad de Deux. Wir wechseln jetzt einmal die Perspektive, denn Theater wird natürlich nicht nur von den Menschen geprägt, die auf der Bühne stehen. Entscheidend ist auch, was beim Publikum ankommt. Gestern fand auf dem Rittergut Aue eine Schulvorstellung statt. Zu den Gästen gehörten Schülerinnen und Schüler der Freien Waldorfschule Eschwege. Bevor wir hören, wie sie die Vorstellung erlebt haben, gibt es etwas Musik von Corvus Corax, komm, schenket ein.

zurück bei Radio RFM und unserer Sendung vom Rittergut Aue. 450 Jahre Geschichte treffen hier an diesem Wochenende auf das Wandertheater, Zirkus und Musik. Heute Vormittag, gestern Vormittag gehörte die Bühne vor allem dem jungen Publikum. Nach der Schulvorstellung haben wir zwei Schülerinnen gefragt, was ihnen besonders aufgefallen und in Erinnerung geblieben ist. Nach der nächsten Musik hören wir zunächst die beiden Schülerinnen.

0: Theater, Zirkus und Musik in einer ganz besonderen Atmosphäre. Auf dem Rittergut Aue haben heute Schülerinnen und Schüler die Schulvorstellung Souvenirs der Compagnie Basse des Deux erlebt. Wir haben direkt nach der Aufführung nachgefragt, wie das Stück bei den jungen Zuschauern angekommen ist. Jetzt erstmal an Tille. Tille, du kommst gerade aus der Vorstellung. Wie hat es dir gefallen?
1: Es war gut. Also ich finde es toll, dass die hier einfach auftreten und wie die hier so auf dem Hof einfach sind und wie die hier in Wohnwagen leben und wie schön das ist, dass die hier auftreten.
0: Was war für dich der schönste oder lustigste Moment gerade?
1: Also es war eigentlich alles sehr lustig. Aber was ich sehr gut fand, wie die so viele akrobatische Sachen gemacht haben, ja.
0: Gab es etwas, womit du überhaupt nicht gerechnet hast?
1: Also ich hatte das Schauspiel schon mal angeguckt, wir waren schon mal beim Zirkus und ich kannte es schon so ein bisschen, aber ich habe auch ziemlich viel vergessen und ich fand es richtig gut.
0: Was fandest du besonders gut, das Theater, die Musik, die Zirkuskunst oder etwas ganz anderes?
1: Die Zirkuskunst.
0: Wenn du heute Abend oder heute am Tag zu Hause von der Vorstellung erzählst, was erzählst du als erstes?
1: Dass die so toll sind und wie schön das ist, dass die hier auftreten.
0: Und würdest du dir die Compagnie Basse des Deux noch einmal anschauen?
1: Ja, unbedingt.
0: Noah, wie fandest du Souvenirs?
2: Ich fand's sehr schön und auch die Akrobatennummern haben mir ganz toll gefallen.
0: Was ist dir von der Vorstellung besonders im Gedächtnis geblieben?
2: Die Akrobatennummern und das Lustige.
0: Was war für dich das Spannendste an der Vorstellung?
2: Die Akrobatennummern, weil manchmal waren die irgendwie sahen die ziemlich gefährlich aus und das war ziemlich spannend.
0: So ein Wandertheater erlebt man ja nicht jeden Schultag. War das für dich etwas Besonderes und warum bist du mit hierher gegangen?
2: Ich fand es schon besonders und ich bin mitgekommen, weil ich Zirkus sehr gerne mag.
0: Wenn du Souvenirs mit 3 Worten beschreiben würdest, welche wären das?
2: Spannend, lustig und...
3: Zwei persönliche Eindrücke unmittelbar nach der Vorstellung. Gerade bei einer Schulveranstaltung ist interessant, wie Kinder und Jugendliche auf Theater reagieren, das vielleicht ganz anders funktioniert als Fernsehen, Internet oder Kinofilm. Hier findet das Geschehen unmittelbar vor den Zuschauerinnen und Zuschauern statt. Künstler und Publikum teilen für einen Moment denselben Raum und dieselbe Atmosphäre. Doch wie wird eine solche Veranstaltung aus pädagogischer Sicht wahrgenommen? Darüber haben wir mit einer Erzieherin der Freien Waldorfschule Eschbegel gesprochen. Doch zuvor noch etwas Musik.
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Welche Eindrücke nimmt die Gruppe von diesem Besuch mit und welchen Stellenwert können solche kulturellen Erlebnisse für Schülerinnen und Schüler haben? Hier ist unser Interview mit der Erzieherin von der Freien Waldorfschule.

0: haben wir hier im Interview die Julita Schönemann, Nachmittagsbetreuung der Freien Waldorfschule. Frau Schönemann, Sie haben die Kinder heute bei der Schulvorstellung begleitet. Wie haben Sie die Reaktionen der Kinder während der Aufführung erlebt?
1: Es war ein ganz besonderes Erlebnis, nicht nur für die Kleinen, auch für die Großen. Das Lachen der Kinder hat durch das ganze Zelt geschallt. Und die Augen der Kinder, die waren so begeistert und sie waren ganz dabei von allem, was sie dort sehen konnten. Einfach nur toll, wunderschön, was den Kindern geboten wurde.
0: Was hat die Compagnie Basse des Dors aus Ihrer Sicht besonders gut geschafft, um die Aufmerksamkeit der Kinder zu gewinnen?
1: Sie haben die Kinder mit so einer tollen Art und Weise mitgenommen. Die Kinder waren dabei. Es war ganz still, wenn es im Saal, im Zelt still war. Und es war ganz laut und die Kinder haben gelacht und gekreischt vor Freude, was sie da gesehen haben.
0: Theater, Zirkus und Musik treffen hier aufeinander. Welchen Wert haben solche kulturellen Erlebnisse für Kinder außerhalb des normalen Schulalltags?
1: Kinder, die oft nicht so lachen in ihrem Leben, durften heute im Zelt lachen. Sie waren glücklich, sie waren so dabei und ich glaube, diese Vorstellung vergessen sie lange nicht.
0: Gab es heute einen Moment, bei dem Sie besonders deutlich gespürt haben, dass die Kinder von der Vorstellung begeistert waren?
1: Nicht nur einen Moment, die ganze Zeit waren die Kinder begeistert.
0: Und was glauben Sie, was werden die Kinder von diesem Erlebnis mit nach Hause nehmen?
1: Ganz viel Freude. Ihren Eltern bestimmt auch von dieser wunderschönen Vorstellung erzählen. Und sie haben ein ganz gutes Gefühl bekommen, wie schön es in so einem Zelt sein kann, wenn wirklich Musik, Tanz, Akrobatik zusammentreffen. Wenn sie irgendwo ein Zelt stehen sehen, werden sie bestimmt das Bedürfnis haben, da wieder hinzugehen.
0: Auch die Umgebung ist außergewöhnlich. Wie wirkt eine solche Vorstellung hier auf dem Rittergut Aue im Vergleich zu einem klassischen Theaterbesuch?
1: Als was ganz Besonderes. Allein die Gebäude hier, das ganze Ambiente strahlt so etwas Schönes aus. Und dann, wenn hier noch ein Zirkus oder ein Theater gastiert, es gibt keinen schöneren Hintergrund. Wenn man hier die Kinder auch sieht, wie die hier umherspringen. Und es gibt Crepe, es gibt Waffeln, es gibt Eis. Und man kann sich unter die Bäume setzen. Es ist einfach idyllisch. Und das sage ich aus voller Überzeugung. Schön, dass es diesen Ort hier für die Kinder, aber auch für uns Erwachsene gibt.
0: Wenn andere Schulen diese Möglichkeit hätten, Souvenirs der Compagnie Basse des Dors zu empfehlen, was würden Sie ihnen sagen?
1: Mit hundertprozentiger Überzeugung, das müssen Kinder erlebt haben. Es lässt Kinderaugen lachen und strahlen und das brauchen unsere Kinder, gerade in der heutigen Zeit.
0: Souvenirs, eine Schulvorstellung, die Theater, Zirkus und Musik miteinander verbinden und dabei offenbar nicht nur bei den jungen Zuschauern Eindruck hinterlassen haben. Die Compagnie Basse des Dors ist mit ihrem Wandertheater auf dem Rittergut Aue zu Gast. Tobias Leister vom Rittergut Aue.
2: Das waren die Eindrücke einer Erzieherin der Freien Waldorfschule Eschwege nach der gestrigen Vorstellung. Damit haben wir in dieser Sendung ganz unterschiedliche Perspektiven kennengelernt. Auf der einen Seite Martin Del Dore und Aline Del Dore als Teil der Compagnie Basse des Dors. Auf der anderen Seite das junge Publikum und die pädagogische Begleitung. Und genau diese unterschiedlichen Stimmen zeigen, was eine Kulturveranstaltung ausmachen kann. Menschen begegnen sich, erleben gemeinsam eine Aufführung und nehmen anschließend ganz unterschiedliche Erinnerungen mit nach Hause. Wir lassen die Eindrücke für einen Moment wirken und hören noch einmal Musik. 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

zurück auf dem Rittergut Aue. Die gestrige Schulveranstaltung war Teil des Gastspiels der Campagne Bas de Deux vom Freitag, den 21. August bis Sonntag, den 23. August ist das Wandertheater im Rahmen der zweiten Jahreshälfte des Jubiläums 450 Jahre Rittergut Aue zu Gast. Der Veranstaltungsauftakt am Freitag ist für 19 Uhr vorgesehen. Im Mittelpunkt stehen Theater, Zirkus und Musik, eingebettet in die besondere Atmosphäre des Ritterguts. Wer sich für die Veranstaltung interessiert, sollte sich vor der Anreise noch einmal über die aktuellen Veranstaltungsinformationen des Veranstalters informieren. Für uns war die gestrige Schulvorstellung vor allem eine Gelegenheit, hinter die Kulissen zu hören und gleichzeitig diejenigen zu Wort kommen zu lassen, für die Theater letztlich gemacht wird, das Publikum. Wir kommen langsam zum Ende unserer heutigen Sendung. Wir haben Martin Del Dore, Aline Del Dore von der Campagne Bas de Deux kennengelernt. Wir haben zwei Schülerinnen der Freien Waldorfschule Eschwege nach ihren Eindrücken gefragt und auch die Sicht einer Erzieherin gehört. Damit konnten wir das Gastspiel aus unterschiedlichen Blickwinkeln betrachten. Von den Künstlerinnen bis zum Publikum. 450 Jahre Rittergut Aue stehen für eine lange Geschichte. Veranstaltungen wie diese verbinden diese Geschichte mit der Gegenwart und schaffen neue Erinnerungen an einem historischen Ort.

0: und damit sind wir am Ende unserer heutigen Radio RFM-Sendung angekommen. Eine Stunde lang waren wir für Sie zu Gast auf dem Rittergut Aue anlässlich des 450-jährigen Jubiläums und des Gastspiels der Kampagne Bas de Deux. Mein Dank gilt unseren Gesprächspartnern Martin Del Dore und Aline Del Dore, den beiden Schülerinnen sowie der Erzieherin der Freien Waldorfschule Eschwege, die uns ihre Eindrücke nach der Schulvorstellung geschildert haben. Und natürlich vielen Dank für unsere Zuhörer. Mein Name ist Tobias Leister. Hier ist Radio RFM.
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Tag und herzlich willkommen zur Sendung Das Raumfahrtjournal. Mein Name ist Detlef Höhner und das sind die Themen für die folgende Stunde. 6,5 Tage lang richtete das ballongetragene Sonnenobservatorium Sunrise 3 im Juli 2024 seinen Blick fest auf die Sonne. Was dabei an Forschungsergebnissen herausgekommen ist, das frage ich Andreas Lack vom Max-Planck-Institut für Sonnensystemforschung in Göttingen. Ein weiteres Thema ist, ein internationales Forschungsteam hat einen dritten Planeten abgebildet, der den Stern Beta Pictoris umkreist. Darüber rede ich mit Dr. Markus Nielbock vom Max-Planck-Institut für Astronomie in Heidelberg. Wir werfen natürlich einen Blick auf die Aktivitäten um und auf der internationalen Raumstation, wo es eine Ablösung gegeben hat und wo nun wieder 7 Menschen ihren Dienst tun, das ganze Bauwerk am Leben zu erhalten und natürlich im großen Stil Forschung zu betreiben. Wir wenden uns auch den Aktivitäten um und auf der chinesischen Raumstation Tiangong zu, wo 3 Chinesen zurzeit ihre Arbeiten verrichten. Darüber bin ich im Gespräch mit Herrn Fellenberg von den Essener Raumfahrtinformationen. Den Abschluss bildet immer das astronautische Tagebuch. Und diesmal ist es der Monat Juni 2026. Darin informieren wir über alle Raumfahrtmissionen, die in diesem Zeitraum stattgefunden haben. Ich bitte nun die Hörerinnen und Hörer, sich zurückzulehnen, zu entspannen, denn unsere Reise ins All

0: Sunrise 3 Mission ermöglichte einen völlig neuen Blick auf die Sonne. 6,5 Tage lang richtete das ballongetragene Sonnenobservatorium Sunrise 3 im Juli 2024 seinen Blick auf unser Zentralgestirn, die Sonne. Beim Stratosphärenflug vom nördlichsten Zipfel Schwedens bis in die kanadischen Nordwest-Territorien entstand ein mehr als 200 Terabyte großer Datensatz. Diese Messdaten sind einzigartig. Sie ermöglichen bisher unerreichte, detaillierte Einblicke in eine etwa 2000 Kilometer dicke Schicht der Sonne und können deren enorme Dynamik über mehrere Stunden ununterbrochen verfolgen. Am Telefon begrüße ich hierzu Sunrise 3 Projektmanager Dr. Andreas Lack. Schönen guten Tag, Dr. Lack.
1: Guten Tag.
0: Sunrise 3, der Name sagt es ja schon, es ist der dritte Ballonflug und ich hoffe, die Vorgänger waren auch erfolgreich. Ich kann mich erinnern, dass ich bei der ersten Mission auch schon ein Interview geführt habe. Ich weiß aber nicht mehr mit wem.
1: Ja, also, das war bestimmt unser Principal Investigator, Sami Solanki, unser Direktor hier in der Sonnenabteilung. Und ja, wie gesagt, es ist der dritte Flug von Sunrise, der dritte erfolgreiche Flug. Der erste war 2009 und der zweite 2013. Und wir haben uns im Jahr 2016 entschieden, ein drittes Mal Sunrise zu starten, weil wir von dem Konzept überzeugt waren und wir einfach gemerkt haben, mit einem Teleskop in der Stratosphäre, mit dem Sonnenteleskop in der Stratosphäre, gelingen uns Aufnahmen und Daten, die wir vom Boden nicht bekommen können.
0: Nun, es gibt Teleskope auf der Erde, erdgebundene, und es gibt auch Geräte im Weltraum. Ich denke an die NASA-Sonde Parker Solar Probe und die ESA hat ja auch entsprechendes Observatorium in Richtung Sonne geschickt, was dort vor Ort forscht. Und natürlich gibt es ja auch aus der Erdumlaufbahn einige Sonnensatelliten. Was ist jetzt das Besondere bei Ihnen?
1: Ja, das Besondere bei Sunrise ist, dass wir letztlich die Vorteile von Beobachtungen im Weltraum mit den Vorteilen von Beobachtungen von erdgebundenen Teleskopen kombinieren können. Im Weltraum, ja, da sind einige Sonnenteleskope, aber die sind alle deutlich kleiner als das, was wir am Boden haben, einfach weil es sehr teuer ist, große Teleskope in den Weltraum zu bringen. Am Boden können Teleskope natürlich beliebig groß werden, das gibt Einschränkungen, wie groß man wirklich ein Sonnenteleskop bauen kann. Die sind hauptsächlich dadurch gegeben, dass wir große Luftunruhen haben. Wir müssen ja, wenn wir vom Boden aus beobachten, durch die Atmosphäre hindurchschauen, durch die Erdatmosphäre hindurchschauen. Und jeder kennt das Phänomen, wenn die Sonne scheint, dann wird die Luft unruhig. Wenn man an einem heißen Tag, wie es jetzt momentan ist, kann man das sehr gut beobachten. Wenn man Autodächer, Straßen sieht, dann sieht man sehr deutlich, wie die Luft flimmert. Und das ist das Hauptproblem von Beobachtungen vom Erdboden aus. Wenn wir jetzt mit unser Teleskop an einen Stratosphärenballon hängen, so wie Sunrise 3, dann umgehen wir diese Probleme mit diesen atmosphärischen Turbulenzen, die das Bild eben verschlechtern. Wir sind in einer Höhe von 35 Kilometern letztlich frei von all diesen Fluktuationen durch die Erdatmosphäre und können wirklich ein absolut scharfes Bild der Sonne aufnehmen und das noch mit einem Teleskop, das eine Größe hat, einen Spiegeldurchmesser hat, der eben auch diese hohe Auflösung erreichen kann. Und deswegen ist dieser Standort Stratosphäre für ein Sonnenteleskop so hervorragend geeignet.
0: Der Spiegeldurchmesser bewegt sich, glaube ich, wohl bei einem Meter.
1: Genau. Der Spiegeldurchmesser ist genau ein Meter und das erlaubt uns, Strukturen auf der Sonne von etwa 50, 60 Kilometer aufzulösen. Ein doppelt so großer Spiegel würde uns erlauben, um einen Faktor 2 bessere Auflösung zu erzielen. Aber auch da, wir haben natürlich nicht unbegrenzte Ressourcen und die Möglichkeiten, größere Spiegel in die Stratosphäre zu bringen, die würden die Mission auch gleich deutlich teurer machen. Also ein 1-Meter-Spiegel war der Kompromiss, wo wir die bestmögliche Auflösung erzielen konnten. Und doch noch den Kostenrahmen einhalten konnten.
0: Nun, gegenüber aber Weltraummission dürfte es doch noch ein ganzes Stück preiswerter gewesen sein.
1: Absolut, ja, wir sind ja mit den Gesamtkosten für die Sandras 3 Millionen ja einen Faktor 50 bis 100 unter dem, was eine Weltraummission kosten würde. Und natürlich, Weltraummission in der gleichen Größe, ein 1-Meter-Teleskop in den Weltraum zu bringen, das wäre ein großes Weltraumprojekt, das sicherlich im 400, 500 Millionen Euro Bereich liegen würde. Mit Sunrise liegen wir ja eben diesen Faktor 100 etwa darunter.
0: Nun, ich kann mich noch erinnern, in den Ende der 50er Jahre und 60er Jahre, ich erinnere an den Beginn des astrophysikalischen Jahres, was ja die ersten Satelliten praktisch mit eingebettet waren, da gab es viel in der Presse über den 11-jährigen Sonnenzyklus zu reden. Und wie sieht das heute aus? Wo befinden wir uns heute?
1: Dieser Zyklus ist natürlich eines der spannendsten Phänomene, die wir auf der Sonne beobachten können. Woher kommt dieser Zyklus? Was sind die Prozesse im Innern der Sonne, die wirklich diesen 11-jährigen Zyklus dann verursachen? Und warum sind es genau 11 Jahre? Da gibt es immer noch verschiedenste Theorien. Momentan befinden wir uns im abklingenden Maximum. Wir hatten ein sehr, sehr starkes Maximum und Sunrise hat auch davon profitiert. Wir konnten aufgrund dieses starken Maximums, gab es eine Vielzahl von interessanten Phänomenen auf der Sonne zu beobachten. Zum Beispiel eben Sonnenflecken waren in ausreichender Anzahl vorhanden. Wir haben auch Massenausbrüche beobachten können, Eruptionen auf der Sonne. All dies passiert natürlich in Zeiten von hoher Sonnenaktivität häufiger als in Zeiten von weniger Aktivität. Und ja, wir bewegen uns so langsam auf das solare Minimum zu, aber dass wir immer noch in der aktiven Phase waren, hat man diesen Winter sehr schön bemerkt, dass man, weil man sogar bei uns in unseren Breiten hier in Deutschland Polarlichter beobachten konnte, und das ist ein Zeichen dafür, dass die Sonne extrem aktiv war.
0: Die ja letzten Endes auch, wir verdanken ja der Sonne unsere Existenz, aber sie hat ja auch direkten Einfluss auf unser hochzivilisiertes Leben. Ich denke da an die Kommunikationssysteme, aber eben nicht nur.
1: Korrekt, das ist auch mit einer der Forschungsschwerpunkte von Sunrise 3. Wir wollen verstehen, wie diese Flares, nennen wir das, diese Eruptionen auf der Sonne entstehen, was die grundlegenden Prozesse dahinter sind, weil das sind die Prozesse, die letztlich zu diesen Massenauswürfen führen und wo dann eben durch diese geomagnetischen Stürme, die dann dadurch hervorgerufen werden, es zu Ausfällen in Satellitenkommunikation führen kann oder sogar zu großflächigen Stromausfällen führen kann. Und wir hoffen, dass wir durch ein verbessertes Verständnis von diesen Prozessen, die zu diesen Flares, zu diesen Eruptionen führen, auch die Vorhersage von solchen Prozessen verbessern können. Weil mit einer besseren Vorhersage kann man Maßnahmen treffen. Man kann zum Beispiel empfindliche Infrastruktur wie Satelliten in einen Energiesparmodus schalten, wo dann die Elektronik nicht zu anfällig ist, wirklich kaputt zu gehen. Man kann Flugrouten für Flugzeuge abändern, sodass sie nicht durch die Polregion fliegen, wenn starke Sonnenstürme vorhergesagt werden. Und ja, es gibt durchaus Maßnahmen, die man ergreifen kann, wenn man gute Vorhersagen hat. Und wir hoffen eben durch das Verständnis, dass wir eben auch durch Sunrise 3 verbessern wollen, auch diese Vorhersagen verbessern zu können.
0: Nun stellt sich die Frage, Sie hatten das ja in dem Artikel auf Ihrer Internetseite angekündigt, dass es erst ein erster Blick bei der Sichtung der Daten Überlegungen gibt. Was würden Sie jetzt besonders hervorheben wollen, was man nun als erstes gefunden hat?
1: Also was ein Highlight sicherlich dieser ersten Datenanalyse ist, da würde ich hervorheben, dass wir eben einen recht großen Flare beobachten konnten, also so einen Massenausbruch. Und wir konnten erstmals diesen Flare mit Beobachtungen im ultravioletten Licht, im sichtbaren Licht und im infraroten Licht gleichzeitig beobachten. Und das erlaubt uns nicht nur die höchste räumliche Auflösung, also 50 Kilometer große Strukturen, die in diesem Flare stattfinden, untersuchen zu können, sondern es erlaubt uns auch die Prozesse höhenabhängig in der Sonnenatmosphäre zu beleuchten. Durch die unterschiedlichen Spektralbereiche können wir nämlich die Prozesse in unterschiedlichen Höhenschichten der Sonnenatmosphäre messen. Von der tiefsten beobachtbaren Schicht der Photosphäre bis hin zur Chromosphäre. Und diese Höhenabhängigkeit ist entscheidend, um die Prozesse, die hinter einem solchen Flair, hinter einer solchen Eruption stehen, auch detailliert untersuchen zu können. Das ist sicherlich eines der Highlights und ja, wir haben gerade angefangen, solche höhenabhängigen Untersuchungen durchzuführen. Ein weiteres ist sicher die Messung von Oszillationen, von Schwingungen. Auf der Sonnenoberfläche sind verschiedenste Schwingungen immer vorhanden. Wie eine Kirchenglocke schwingt die Sonnenkugel und diese Oszillationen, die dort an der Oberfläche passieren, breiten sich aus und erreichen die höheren Schichten der Sonnenatmosphäre. Und ganz spannend ist es, wie viel Energie diese Wellen, diese Oszillationen in die oberen Schichten übertragen können. Wir haben nämlich noch immer das ungeklärte Phänomen, wie kann es sein, dass die Sonnenoberfläche etwa 5500 Grad heiß ist und in der Corona Temperaturen von über 1 Million Kelvin herrschen können. Und dieses Phänomen wollen wir auch mit Sunrise versuchen zu erklären. Und ich glaube, dass wir da einen Schritt weitergekommen sind, indem wir diese Höhenschichtung absolut genau vermessen können.
0: Wer war denn alles beteiligt bei diesem Projekt?
1: Das ist ein internationales Projekt unter der Führung von uns hier am Max-Planck-Institut für Sonnensystemforschung in Göttingen. In Deutschland gibt es noch einen Partner in Freiburg am Leibniz-Institut für Sonnenphysik. Mittlerweile ist es nur noch das Institut für Sonnenphysik. Und das ist die Beteiligung aus Deutschland. Wir haben einen spanischen Partner, der das sichtbare Instrument gebaut hat. Wir haben einen Partner aus Japan, der uns das Infrarotinstrument geliefert hat und die Gondel, in die das Teleskop und die ganzen Instrumente eingebaut wurden. Die kommt von Johns Hopkins University Applied Physics Laboratory aus Maryland, USA. Und das Ganze wurde gestartet in Zusammenarbeit mit der NASA. Die haben eine Ballonsparte bei der NASA und in Zusammenarbeit mit dem S-Range Space Center in Schweden konnte dann die Mission gestartet werden und von Kiruna nach Kanada uns führen.
0: Ich bedanke mich ganz herzlich bei Andreas Lack vom Sunrise 3 Projektmanager beim Max-Planck-Institut für Sonnensystemforschung Göttingen. Und wer sich mal die wunderbaren Bilder anschauen möchte, da geht einfach mal auf die Internetseite vom Max-Planck-Institut für Sonnensystemforschung Göttingen. Ich bin ganz fasziniert von diesen Fotos. Leider sind wir ein Radio und können diese wunderschönen Bilder nicht zeigen. Ich hoffe, wir hören uns bald wieder, wenn weitere Datensätze vorliegen und ausgewertet sind. Zum Schluss noch eine ergänzende Frage. Hat man denn vor, eventuell Sunrise 4 auf den Weg zu bringen?
1: Ja, das wäre wunderbar. Wir würden uns sehr freuen, wenn wir ein Sunrise 4 machen könnten. Momentan sind wir noch sehr stark mit der Analyse der Daten von Sunrise 3 beschäftigt und wir hoffen natürlich, dass wir genug Fragen, Antworten auf die bestehenden Fragen finden können, aber wir wären natürlich auch genauso daran interessiert, neue Fragen aufzuwerfen, die wir mit einem möglichen Sunrise 4 beantworten könnten.
0: Alles Gute und herzlichen Dank für Ihre Arbeit, Dr. Andreas Lack vom Sunrise-Projekt.
1: Ja, vielen Dank.

0: Nach mehr als 10 Jahren Forschung und Versteckspiel, könnte man fast sagen, wurde ein neuer Planet im Beta-Pictoris-System entdeckt. Hierzu begrüße ich Dr. Markus Nielbock vom Max-Planck-Institut für Astronomie in Heidelberg. Schönen guten Tag, Dr. Nielbock.
1: Guten Tag, Herr Höhner.
0: Wissenschaftler unter anderem auch von Ihrem Institut, dem Max-Planck-Institut für Astronomie, waren an einer Entdeckung beteiligt, nämlich im Beta-Pictoris-System. Ein dritter Planet wurde gefunden. Was können Sie unseren Hörerinnen und Hörern dazu berichten?
1: Ja, das ist richtig. Da ist ein dritter Planet gefunden worden. Man erinnert sich vielleicht, dass schon vor vielen Jahren, etwa 2 Jahrzehnte her, wurde dort so der erste Planet gefunden in so einem Scheibe aus Trümmermaterial um einen zentralen Stern, in Beta Pictoris. Und das war der erste, den man mit direkter Abbildung halt gefunden hat. Ja, das heißt, man macht ein Foto von diesem Bereich, man kriegt einen Lichtpunkt und

0: Und das war schon eine ganz interessante Entdeckung, ja.
1: Da könnte man ja fast Parallelen zu unserem Sonnensystem ziehen, wenn man von draußen drauf schaut, dass eben erstmal logischerweise die großen Planeten entdeckt werden und man könnte schlussfolgern, vielleicht gibt es da auch noch kleinere. Nun ist aber das Zentralgestirn nicht unserer Sonne ähnlich, das muss man auch hinzufügen.
0: Ja klar, da gibt es verschiedene Unterschiede zu unserem Sonnensystem. Der größte Unterschied, dass insgesamt dieses Planetensystem und auch der Stern sehr viel jünger sind als die Sonne. Also das Ganze ist so etwa, schätzt man, so 23 Millionen Jahre alt. Unser Sonnensystem ist ja irgendwie sowas wie 4,5 Milliarden Jahre alt. Und der Stern im Zentrum, das ist halt schon etwas heißer und größerer, massereicherer Stern als die Sonne. Aber das spielt jetzt nicht so eine große Rolle. Es ist halt ein schönes Planetensystem mit einem einigermaßen normalen Stern. Ja.
1: Dann gibt es ja einen Planeten, von dem man weiß, dass er da ist, aber den man nicht sehen konnte auf der Abbildung.
0: Ja genau, man hat im Laufe der Zeit natürlich noch einen weiteren Planeten in dem Planetensystem gefunden. Der hat eine ähnliche Charakteristik wie der, der zuerst gefunden wurde. Dessen Bahn ist aber sehr eng, das heißt, er ist relativ nah am Zentralstern. Und da man durch eine gewisse Technik diesen Zentralbereich herausgefiltert hat, ist er auf diesem Bild halt nicht zu sehen. Das heißt, das Bild, was man sieht halt den ganz hellen, dicken Stern Beta Pictoris B, Planeten Pictoris B und dann weiter außen, das ist der, der am weitesten jetzt vom Stern entfernt ist, bei etwa 26 astronomischen Einheiten, das ist jetzt Beta Pictoris D.
1: Sie erwähnen vorhin eine Trümmerwolke. Wie hat man sich das vorzustellen? Ist das so etwas wie Asteroidengürtel in unserem Sonnensystem?
0: Ja, man könnte sagen, es ist sozusagen sowas Ähnliches, aber über einen größeren Bereich verteilt. Also das sind so die Überreste der Planetenentstehung. Ja, das System ist ja relativ jung. Und ein Stadium dabei ist, wenn jetzt aus dieser Gaswolke dann irgendwann die Planeten entstehen, dass sich dann erstmal kleinere Brocken bilden, zusammenfinden. Im Prinzip ist das eine Scheibe voll mit Gesteinsbrocken oder halt Vorläufern von möglichen Planeten. Und wenn die dann einfach in der Produktion der Planeten, die dann endgültig dann entstehen, gar nicht verwendet werden, dann entweder wird davon ein Großteil aus diesem System irgendwann rausgeschleudert oder es bilden sich halt dann solche Zonen, die bei uns im Sonnensystem, wie der Asteroidengürtel oder weiter draußen da dieser Kuipergürtel mit diesen kleinen Objekten.
1: Nun wird in der Pressemitteilung unter anderem auch informiert, dass es eine Zufallsentdeckung war.
0: Ja, genau. Also hatte ich schon versucht anzudeuten. Also eigentlich wollte man halt diesen Beta Pictoris B genauer untersuchen. Also es ist momentan jetzt so, sind wir in einem Stadium, wo wir versuchen können, vielleicht leichte Variationen bei Planeten zu untersuchen und daraus vielleicht auf Unterschiede in den Atmosphären der Planeten irgendwie hinzudeuten und die zu analysieren. Aber man hat dann eben in diesen Daten dann plötzlich ja diesen zweiten Lichtpunkt gesehen und das war dann halt der Planet und da hat man sich natürlich erstmal darauf konzentriert und das Interessante ist halt, das ist irgendwie ganz merkwürdig, das scheint irgendwie dann immer so ein Moment in der Zeit der Entwicklung in der Wissenschaft zu sein. Relativ zum gleichen Zeit hat man eben schon auch aus dem All mit dem James-Webb-Teleskop auch diesen Planeten gefunden, halt mit etwas anderen Methoden. Also es gab so also eine zweite Publikation und man hat da sozusagen gleichzeitig zwei Paper, wo die dann auf diesen neuen Planeten hinweisen. Also die aktuellen Beobachtungen, von denen wir jetzt reden, die wurden vom Boden aus gemacht mit dem Very Large Telescope der ESO in Chile.
1: Und die anderen waren eben mit dem James-Webb-Teleskop.
0: Ja.
1: Wobei beim James-Webb-Teleskop auch eine Information vorliegt, dass man erste Rückschlüsse auch auf eine Atmosphäre gefunden hat, wenn ich das richtig verstehe.
0: Ja, genau. So ein bisschen was konnte man das auch aus den VLT-Daten machen. Ja, das war auch möglich. Aber da die richtige Bestätigung kam dann eben mit dem Weltraumteleskop James Webb, weil man da auch ein richtiges Spektrum aufstellen konnte. Also aus dem Spektrum konnte man eben schließen, da muss es eine Atmosphäre geben. Es ist halt auch ein Gasplanet, ähnlich wie Jupiter. Deswegen hat er natürlich Gas und das besteht hauptsächlich aus Methan und Kohlendioxid, aber auch Wasserdampf.
1: Jetzt stellt sich natürlich die Frage, wie geht's weiter? Man hat ja jetzt nicht vor, einfach die Beobachtung zurückzufahren.

0: waren oder einzustellen, sondern man wird hier weitere Analysen durchführen.
1: Ja, genau. Und man muss hier auch mal, glaube ich, herausstellen, dass man gerade auch versucht, so ein bisschen auch die Grenzen des Machbaren auszutesten, weil man natürlich auch den nächsten Schritt machen will. Und das hat man jetzt gerade mit den Beobachtungen eigentlich zufällig gemacht, aber tatsächlich ist man gerade dabei, hier in Richtung dessen zu gehen, dass man immer schwächere Planeten in diesem Planetensystem versucht zu finden, also lichtschwächere Planeten. Und das geht natürlich einher mit der besseren Empfindlichkeit, mit besseren Instrumenten, aber auch mit besseren Beobachtungstechniken. Und das ist jetzt eigentlich erst der Beginn, ja, weil man möchte natürlich jetzt weitergehen mit weiteren Beobachtungsinstrumenten. Also da redet man beispielsweise vom ELT, dem Extremely Large Telescope zum Beispiel, mit den neuen Instrumenten. Und da wird man dann auch genau in diese Richtung von, ich sag mal, Gasplaneten kommen, die dem Jupiter relativ ähnlich sind, was die Masse und die Größe betrifft, aber natürlich auch wir, nicht dem Alter. Und das ist dann der Schritt, wo man dann diese Beobachtungstechniken konsolidiert oder halt routinemäßig durchführt und dann mit noch besseren Instrumenten dann in der Zukunft weiterkommt, um dann schließlich mit diesen Aufnahmen, die man jetzt macht, auch dann wirklich erdähnliche Planeten nachzuweisen. Also man wird wohl Schritt für Schritt immer mehr dann wieder diese bekannten Planetensysteme wieder aufsuchen und dann wahrscheinlich wieder nach weiteren Planeten suchen, die man bisher eben nicht aus diesen Rauschen, was man bisher so hatte, rauskitzeln konnte.
0: Nun, es werden auch neue Teleskope zum Einsatz kommen. Sie erwähnten das eine, was irdisch gebunden ist, aber auch im Weltraum, wenn ich an Plato denke oder eben an das neue Teleskop, das Ende August gestartet werden soll, das Nancy Grace Roman Weltraumteleskop der NASA. Die werden ja sicherlich auch in diesem Verbund zu neuen Erkenntnissen führen.
1: Ja, genau. Man versucht das natürlich über mehrere Möglichkeiten, wie man halt an diese Planeten rankommt. Und ja, genau, Plato ist so ein Gerät, was eben auch bestehende Planetensysteme nochmal mit höherer Empfindlichkeit nochmal absucht. Aber wie gesagt, auch das Roman Space Telescope, was jetzt Ende August wahrscheinlich ins All gestartet wird, da ist wirklich ein interessantes Gerät, eine Kamera an Bord. Da hat auch unser MPA einige ganz wesentliche optische Elemente geliefert. Und das ist erstmal nur eine technische Studie, dieses Instrument. Aber das wird schon auch in der Lage sein, genau wie was wir jetzt hier in diesen Beobachtungen haben, Planeten, auch erstmal Gasplaneten, direkt als Lichtpunkt abzubilden. Jetzt bisher ja unerreichter Güte, und das wird sozusagen die Vorstudie sein zu den nächsten großen Projekten, wo es dann eben daran geht, Richtung erdähnliche Planeten.
0: Wer war denn alles beteiligt bei dieser Beobachtung?
1: Oh, das ist halt schwer, alles aufzuzählen. Also wir haben da wirklich eine ganz große internationale Gruppe von über 90 Instituten, da sind halt sehr viele beteiligt. Die Hauptautoren, sag ich mal, von der Studie, die sind von der Universität in Edinburgh in Schottland, und von uns, vom Max-Planck-Institut für Astronomie, da haben wir dann auch schon gestandene Forscherinnen und Forscher aus diesem Gebiet dabei. Das wäre einmal die Elizabeth Matthews und der Ian Hammond. Das sind dann beide auch Briten.
0: Ich hoffe, wir hören uns bald wieder, wenn es neue Erkenntnisse gibt, und die Zeit ist dynamisch. Fast jeden Tag kommen neue Meldungen, was Entdeckungen im All angeht, vor allen Dingen eben auch Exoplaneten. Ich bedanke mich ganz herzlich bei Dr. Markus Nielbock vom Max-Planck-Institut für Astronomie in Heidelberg.
1: Ich danke auch. Schönen Tag noch.
0: Wer sich das Ganze mal anschauen möchte, der schaut einfach mal beim Max-Planck-Institut für Astronomie vorbei auf der Internetseite, und dann kann man auch dieses Foto sich ansehen.

0: предварительно.
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2: 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Menin, Dubrov, and Kikina now on their way to the International Space Station as part of a two-orbit journey.
3: In über 400 Kilometern Höhe umkreist die Erde die internationale Raumstation, an der zurzeit wieder 7 Menschen an Bord sind, und am 14. Juli 2026 startet das Raumschiff Soyuz MS-29 zur Internationalen Raumstation, um einen Crewwechsel durchzuführen, wie wir im Hintergrund hören können. Hierzu begrüße ich jetzt Herrn Fellenberg von den Essener Raumfahrtinformationen. Schönen guten Tag, Herr Fellenberg.
4: Schönen guten Tag.
3: Soyuz ist angedockt und es hat einen Besatzungswechsel stattgefunden, aber wir kommen erstmal zu der Crew, die im Moment auf der Raumstation arbeitet nach dem Besatzungswechsel. Wer sind die 7 Menschen?
4: Die 4 der Crew-12-Mission, das heißt also des Dragon-Raumschiffes, die sind seit dem 13. Februar dort an Bord. Das ist Jessica Meyer, Christopher Hathaway aus den USA, dann Sophie Adenauer für die ESA aus Frankreich und Andrei Fedyaev, der seinen zweiten Raumflug macht und der auch zur russischen Besatzung der Raumstation gehört. Und jetzt nach dem Besatzungswechsel sind auf russischer Seite mit dem neuen Soyuz-Raumschiff Pyotr Dubrov, sein zweiter Flug, Anna Kikina, die ihren zweiten Flug macht, etwas ganz Besonderes auf russischer Seite. Dort kommen ja Frauen sehr selten zum Einsatz und die Frau Kikina macht hier ihren zweiten Langzeitflug auf der ISS. Hinzu kommt der Amerikaner Anil Menon, der seinen ersten Flug macht und wie gesagt für die NASA, also für die amerikanische Seite dort an Bord ist. Das neue Raumschiff hat 3 Stunden und 8 Minuten nach dem Start, also ein sehr kurzer Überflug am Modul Prichal, festgemacht. Und dann hatten wir 2 Wochen lang quasi 10 Leute auf der Raumstation. Hier ist es natürlich immer wichtig, die Forschungsarbeiten zu übergeben. Und das ist natürlich dann ein ganz schönes Gewusel auf der Station. Und die normalen Arbeiten müssen ja auch weitergehen. Dann kommt die Verabschiedung der alten Besatzung. Und die ist dann mit dem Raumschiff MS-28 am 26. Juli in Kasachstan gelandet. Nach einer Flugzeit von nahezu genau 241 Tagen und einer Stunde. Damit ist diese Besatzung aus Sergei Kuzwerzow, Sergei Mikhaev und dem Amerikaner Christopher Williams wieder sicher zur Erde zurückgekehrt und auf der Raumstation, ja, geht es wieder normal, wie ich schon sagte, mit einer 7-köpfigen Besatzung weiter.
3: Außerdem Besatzungswechsel, Herr Fellenberg, was gab es denn noch für Ereignisse?
4: Natürlich neben dem Routinearbeiten, die Vorbereitung des Besatzungswechsels und die 2-wöchige gemeinsame Crew von 10 Leuten. Am 1. Juli gab es wieder eine Bahnanhebung und zwar mit den Triebwerken des Raumschiffes Progress MS-34. Die brannten 567,8 Sekunden, eine Geschwindigkeitszunahme von 1,1 Meter pro Sekunde und das Anheben der Bahn um 1,9 Kilometer. Einen Tag darauf, am 2. Juli, wurden 6 kleine Satelliten aus dem japanischen Modul Kibo ausgesetzt. Allegon, Atlas, Rucksat, Leopardsat, Coconut und Elektra sind die Namen dieser kleinen Satelliten, die für einige Monate unsere Erde umkreisen werden.
3: Und was kommt im Monat August auf uns zu?
4: Im Moment gibt es die Vorbereitung für umfangreiche Außenarbeiten auf amerikanischer Seite. Am 6. August soll das erste IWE erfolgen, Jessica Meyer und Anil Menon, also der neue Amerikaner auf der Station, werden die Vorbereitung vorantreiben für das Setzen eines neuen Solarzellensegels, wenn man so will. Es ist ja eine flexible, aufrollbare Geschichte, iROSA nennt sich das, und das ist das letzte derartige Instrument. Die Vorbereitungen laufen dann für die spätere Montage. Am 13. August soll eine Antenne, eine wichtige Antenne ersetzt werden für die Verbindung zur Erde. Und am 28. August, das wäre dann das amerikanische ISS IWE Nummer 98, sollen Energiekabel verlegt werden für zukünftige Arbeiten, unter anderem auch für die spätere, für den späteren Absturz der Raumstation. Und es soll eine sogenannte Planar-Reflektor-Antenne angebracht werden. Das ist wichtig für zukünftige bemannte und unbemannte Versorger. Noch nicht ganz klar ist, aber es wird wohl doch noch Ende August soweit sein, dass der zweite japanische HTVX-Transporter gestartet wird und an Harmony PMA-3 IDAZ, das heißt also nach oben gerichtet, an die Station ankoppelt und damit dann eine ganze Reihe wichtiger Experimente auf japanischer Seite, aber natürlich auch Versorgungsgüter zur ISS kommen werden. Wir werden dann in der kommenden Ausgabe sicherlich darüber berichten.
3: Soweit erstmal zur internationalen Raumstation, und unsere Erde umkreist ja auch eine zweite Raumstation, nämlich die chinesische, wo sich zurzeit 3 Besatzungsmitglieder an Bord aufhalten. Und Herr Fellenberg, wer sind die 3?
4: Das sind als Kommandant Zhu Yangzhu, der seinen zweiten Raumflug macht, und dann Zhang Qiang und Li Jiajing. Und die sind seit dem 24. Mai auf der Station und sollen, zumindest 2 von ihnen, bis zum 7. November diesen Jahres dort oben bleiben. Einer der Besatzungsmitglieder soll dann oben bleiben, da beim nächsten Start eines Gensu-Raumschiffes ein pakistanischer Astronaut an Bord sein wird, der nur einen kurzen Aufenthalt macht. Und so werden wir dann den ersten Einjahresflug auf chinesischer Seite haben. Neben dem Entladen und Installieren und Einsortieren von Versorgungsgütern und Instrumenten des Transporters Tianzhu 10 und natürlich vielen Routinearbeiten, gab es eine Fülle von wissenschaftlichen Arbeiten. Interessant ist, dass Anfang Juli eine spezielle Sensoreinheit zur Beobachtung der Treibhausgasemissionen und Treibhausgaskonzentrationen in der Erdatmosphäre dort angebracht wurde, so dass sie diese Beobachtung machen können, die natürlich für den Klimawandel, für die Beobachtung der Veränderung des Klimas auf der Erde sehr wichtig sind. Interessant vielleicht auch noch, am 23. Juli wurde mit Tianlian 206 ein weiterer Datenrelais-Satellit gestartet, der nicht hauptsächlich, aber eine ganz wichtige Rolle bei der Verbindung zu CSS, also zu Tiangong, spielt. Denn die Zeiten, wo man mit Schiffen auf den Ozean dafür gesorgt hat, dass die Verbindung zur Station steht, sind vorbei. Man macht das mit Satelliten und die müssen natürlich immer mal wieder ausgetauscht werden. Und hier, wie gesagt, am 23. Juli der Start eines weiteren solchen Datenrelais-Satelliten.
3: Weil wir einmal bei der bemannten Raumfahrt sind, zum Schluss möchte ich noch eine Mitteilung loswerden. Der zweite bulgarische Kosmonaut Alexander Alexandrov ist am 10. Juli 2026 verstorben. Alexandrovs Flug fand mit dem Raumschiff Soyuz TM-5 zusammen mit den Kommandanten Anatoli Solovyov und dem Bordingenieur Viktor Savinich zur sowjetischen Raumstation Mir in der Zeit zwischen dem 7. und 17. Juli 1988 statt. Alexandrov war in der Ersatzbesatzung für den ersten bulgarischen Raumflug mit Soyuz 33. Da das Soyuz-Raumschiff durch technische Probleme nicht wie vorgesehen an der Raumstation Salut 6 ankoppeln konnte, wurde die Mission abgebrochen und der erste bulgarische Raumfahrer Georgi Ivanov kehrte nach 47 Stunden im All zurück. Da im Rahmen des Interkosmos-Programms für die teilnehmenden Nationen eine Aufenthaltsdauer der Kosmonauten von einer Woche vorgesehen war, wurde der Flug später mit Soyuz TM-5 nachgeholt. Alexander Alexandrov war verheiratet und hatte 2 Söhne. Wir haben zum Schluss noch ein Thema, nämlich es gab einen Testflug. Die Fangemeinde hat sich da mächtig reingekniet und ist begeistert davon, nämlich Starship 13 hat am 25. Juli seinen Start an den Tag gelegt. Herr Fellenberg, was können wir darüber noch kurz erzählen?
4: Der Start dieser Starship-Mission hatte sich ja weit verzögert, weil es Schwierigkeiten bei der vorangegangenen Mission gab. Da schaltete sich dann immer die FAA ein, die Flugsicherheitsbehörde, die dafür auch zuständig ist. Und nachdem alles geklärt war, war der Start dann angesetzt für den 16. Juli. Wie Sie schon sagten, Mission 13 der Starship-Mission mit dem Booster B20 und dem Chip 40. Hier kam es aber dazu, dass 4 Triebwerke nicht gezündet haben und die Rakete auf der Startrampe in Texas stehen blieb. Es wurden Triebwerke ausgetauscht, dann gab es ein Problem mit dem Wetter und schließlich dann der Start von Starship EFT 13. Das ist wieder ein suborbitaler Flug gewesen. Es ging in eine Bahn von 8 mal 195 Kilometer mit 26,5 Grad Bahnneigung. Später durch das eigentliche Starship verändert auf 43 mal 217 Kilometer. Aber wie gesagt, eine suborbitale Bahn. In der wurden dann 20 Starlink V3, die neueste und große Version von Starlink-Satelliten, ausgesetzt. Das sind im Prinzip Modelle in dem Falle. Es ging darum, das Aussetzen zu testen, denn auch diese Satelliten sind gleich wieder verglüht, weil sie ja in einer suborbitalen Bahn waren. Soweit ging diesmal alles glatt. Also was das Starship angeht, war es ein voller Erfolg. Es konnten die Triebwerke im Weltraum gezündet werden, ohne dass es Ausfälle gegeben hat. Die Landung, Anführungsstriche, auf dem Wasser, so wie geplant, war sehr sanft, dass sie wirklich wie einen Moment auf der Wasseroberfläche stand, bevor sie ganz leicht umfiel. Es war ja auch keine Bergung vorgesehen. Das war das erste Mal, dass das so perfekt geklappt hat. Was nicht geklappt hat, war die, Anführungsstriche, weiche Wasserung des Boosters. Hier haben einige Triebwerke für die Landung nicht gezündet und sie ist also hart auf dem Wasser im Golf von Mexiko aufgeschlagen. Die FAA hat jetzt gesagt, das ist eine interne Sache von SpaceX, dieses zu klären und sie werden keine Behinderungen für den nächsten Flug machen. Das ist dann die Mission 14, höchstwahrscheinlich Ende August oder vielleicht Anfang September. Und das wird der erste Orbitalflug dieser Kombination sein. Das heißt, das Starship wird damit in die Riege der Raumfahrt-Orbitalraketen aufgenommen werden, wenn alles klappt. Und dann werden wir sehen, wie es damit weitergeht.
0: Soweit der Herr Fellenberg, den wir gleich wieder hören im astronautischen Tagebuch.

0: Zu hören ist immer noch das Raumfahrtjournal. Wir kommen zu unserer letzten Rubrik, das astronautische Tagebuch. Darin stellen wir alle Raumfahrtmissionen vor, die im Zeitraum Juni 2026 stattgefunden haben. Und diesmal waren es wieder mal ein paar Missionen mehr gegenüber dem Vormonat Mai. Hier habe ich wieder den Herrn Fellenberg von den Essener Raumfahrtinformationen. Herr Fellenberg, wie sah das im Einzelnen aus?
1: Ja, wir hatten im Juni wieder 30 Starts, allein 14 davon mit der Falcon 9, deren Erststufen alle wieder sicher zur Erde zurückgekehrt sind, und 11 Starts erfolgten in China. Insgesamt gelangten dabei 381 Satelliten ins All. Beginnen wir am 1. Juni in China, in Wenchang, an Bord einer Changzheng 12B-Trägerrakete, waren zwei Testsatelliten der Qianfan-Internetsatellitenserie Polar 8A und B. Es war der Erststart dieser neu entwickelten Trägerrakete. Am 3. Juni der erste Falcon-Start in Vandenberg, eine Starlink-Mission G1747 mit 24 Satelliten an Bord. Am 4. Juni ein weiterer Starlink-Start an Bord einer Falcon in Cape Canaveral, die Mission G1043 mit 29 Satelliten. Am 4. Juni ein Start in China, in Taiwan, an Bord einer Changzheng 6A-Trägerrakete, 18 Einsatzsatelliten des Space Sail-Netzes, das sind die Qianfan-Satelliten hier der Gruppe 11A bis R. Am 5. Juni der nächste Start dieser Serie, Qianfan Yonggui 12A bis R, 18 Einsatzsatelliten an Bord einer Changzheng 8-Trägerrakete in Wenchang. Am 7. Juni wieder ein Starlink-Start, G1743, an Bord einer Falcon-Rakete in Vandenberg mit 21 Starlink-Satelliten und zwei Starshield-Satelliten. Das sind Aufklärungssatelliten der Aufklärungsbehörde NRO in den USA. Die tragen auch die Bezeichnung USA 608 und 609. Am 8. Juni wieder ein Starlink-Start an Bord einer Falcon-Rakete in Cape Canaveral, die Mission G1035 mit 29 Satelliten an Bord. Ein weiterer Qianfan-Start, DTC-01, am 9. Juni in China, Yuquan, an Bord einer Songkur 2E-Trägerrakete der Block 2-Serie. Es handelt sich hierbei um den Test von Satelliten, die direkt mit dem Mobiltelefon zu empfangen sind, und ein zweiter Satellit mit der Bezeichnung Songgekuidun 02 war ebenfalls an Bord, der Mobilfunktest machen soll. Am 11. Juni in Wenchang eine Changzheng 5-Trägerrakete, die ja zurzeit stärkste Trägerrakete Chinas, mit dem Satelliten TJS-25, das ist vermutlich ein militärischer Satellit im Geo-Orbit. Am 11. Juni ein mysteriöser Start, und zwar an Bord einer Elektron-Haste-Trägerrakete in Wallops Island in den USA. An Bord dieser Trägerrakete befand sich ein Hyperstall-Flugkörper. Normalerweise sind diese Flüge nicht ganz selten, es ist glaube ich der 7. oder 8. Flug dieses Programms gewesen. Dabei gelang dieser Flugkörper in eine suborbitale Bahn. In diesem Falle hat er eine Umlaufbahn um die Erde erreicht. Die Mission hieß Curve Bell und wie gesagt von Wallops Island aus geflogen. Es wurde ein Orbit erreicht und der Eintritt in die Erdatmosphäre soll nach einem Tag erfolgt sein. Am 11. Juni ein weiterer Start einer Falcon-Trägerrakete in Vandenberg, eine Starlink-Mission G1744 mit 24 Satelliten an Bord. Der Test einer neuartigen Trägerrakete in Japan, in Tanegashima, eine H3, die ist ja schon ein paar Mal geflogen, aber diesmal in der Version 30S, das heißt, die Trägerrakete hat drei Haupttriebwerke und keine Booster in dieser Variante, und es war ein Dummy-Satellit an Bord, VEP-5, der nicht getrennt wurde, aber von diesem Satelliten wurden kleine Satelliten ausgesetzt, Bro 23 aus Frankreich, Horn L und R, Petrel und Stars X sowie Vertres, alle aus Japan. Am 12. Juni ein weiterer Falcon-Start in Cape Canaveral, die Starlink-Mission G1054 mit 29 Satelliten an Bord. Am 15. Juni eine Li-Jian-1-Trägerrakete in Yuquan in China, an Bord 8 Yilin-1 Gaofen-Satelliten. Das sind Erdbeobachter und Satelliten, die für verschiedene Kunden gestartet wurden. Am 15. Juni ein weiterer Starlink-Start, G1754 an Bord einer Falcon-Rakete in Vandenberg mit 24 Satelliten an Bord. Am 16. Juni in China in Xichang eine Shenzhen 3B-Trägerrakete mit Shijian 31. Offiziell ist es ein Satellit zur Erforschung der Welt um Umgebungsbedingungen. Weitere Angaben wurden hierzu nicht gemacht. Am 17. Juni in Wenchang eine Shenzhen 12-Trägerrakete in China. Hulianwang Digui 22, das sind 9 Internetsatelliten des Guwang-Netzes. Am 17. Juni eine Guizhou 11-Trägerrakete in Yuquan in China. An Bord Weili Kongbian 05, eine Gruppe von 8 Navigationssatelliten. Am 17. Juni ein weiterer Falcon-Start in Cape Canaveral, Bluebird 8, 9 und 10. Das sind 3 große Kommunikationssatelliten der Space Mobile in den USA. Block 2 Satelliten, die etwa 1500 Kilogramm wiegen, die eine große Antennenfarm entfalten und nach dem quasi Fehlstart an Bord einer New Glenn-Trägerrakete kann die Firma hier wieder 3 neue Satelliten in Betrieb nehmen. Am 17. Juni eine Ariane 64 Block 2. Block 2 heißt, dass die Booster optimiert wurden und dadurch eine höhere Nutzlast gestartet werden kann. NKU an Bord Amazon Leo LE03. Das ist die Missionsbezeichnung mit 36 Kuiper-Satelliten von Amazon. Also Internetsatelliten sind das. Am 19. Juni eine Falcon 9 in Vandenberg in den USA mit der Mission NROL 179, also eine militärische Mission der Aufklärungsbehörde NRO, mit 9 Starshield-Satelliten an Bord, die dann auch die Bezeichnung bekommen haben, USA 610 bis 618. Am 19. Juni eine Electron KS in Oneonui, also in Neuseeland, an Bord Victus Haste Puma. Das ist ein militärischer Testsatellit aus den USA, der auch die Bezeichnung TAC-AS-4 trägt. Er soll Rendezvous-Manöver mit einem früher gestarteten Satelliten ausführen. Am 21. Juni ein weiterer Starlink-Start, G1728 an Bord einer Falcon 9 in Vandenberg mit 24 Satelliten an Bord. Am 23. Juni in Wenchang, also das neue, relativ neue Startzentrum in China, wird jetzt sehr häufig benutzt, an Bord einer Shenzhen 7A, der Satellit TJS-26, ein vermutlich militärisch genutzter Satellit, es wurden keinerlei weitere Angaben gemacht. Am 23. Juni die Mission Starfall Demo an Bord einer Falcon 9 Trägerrakete in Cape Canaveral. Es soll sich um den Test einer Rückkehreinheit handeln. Da große Geheimhaltung um die ganze Sache gemacht wurde und das Ding aus dem Wasser gefischt wurde und verpackt ähnlich wie ein Raumgleiter aussah, ist also anzunehmen, dass es sich hier um eine militärische Sache handelt. Es wurde auch keine Kostbarkennung vergeben, da nur ein anderthalb Umlauf gemacht wurde. Also im zweiten Umlauf wurde die Rückkehr eingeleitet und es ist zu wenig gewesen, um dort eine Nummer zu vergeben. Am 25. Juni eine weitere Starlink-Mission an Bord einer Falcon-Rakete in Vandenberg. Die Mission G1745 mit 24 Satelliten an Bord. Am 26. Juni eine weitere Elektron-Rakete in Oneonui. Ein japanischer Satellit an Bord ist Strix 8. Das ist ein SAR-Radar-Erderkundungssatellit einer privaten Firma, Synspektiv, etwa 100 Kilogramm schwer. Am 28. Juni ein weiterer Falcon-Start in Vandenberg mit der Starlink-Mission G1740 mit 24 Satelliten an Bord. Und auch der letzte Start des Monats ist eine Falcon-Trägerrakete in Cape Canaveral an Bord. Der Digital-Radio-Satellit Sirius XM11, der immerhin 6400 Kilogramm auf die Waage bringt und sich mittels elektrischer Triebwerke erst in einer hohen Umlaufbahn bewegen muss. Mit ihm sind zum Beispiel digitale Radiosender auch in Autos zu empfangen. Das waren alle Starts des Juni 2026.
0: Ich bedanke mich bei Herrn Fellberg für diese Übersicht.
1: Bitteschön.
0: I see trees of green. mit dem astronautischen Tagebuch sind wir auch wieder am Ende unserer heutigen Raumfahrtjournal-Ausgabe angekommen. Es war die Juli-Ausgabe, aber immer rückblickend. So sind wir also jetzt im August erschienen für die Hörerinnen und Hörer. Ich hoffe, wir hören uns in einem Monat wieder, wenn es zu den Sternen geht oder sich auch um unsere Erde dreht, was es zu entdecken gibt. Bleibt schön neugierig. Tschüss, sagt Detlef Höhner.
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5: Ich begrüße Sie recht herzlich, liebe Hörerinnen und Hörer, zu einer neuen Radiowind-Ausgabe. Diesmal war ich in Weimar im Bauhaus, was dort gegründet worden ist und seinen Anfang gefunden hat, nämlich von 1919 bis 1923. Natürlich haben wir uns nicht nur unterhalten über die Kunst und über die Entwicklung des Bauhauses, sondern wir haben auch etwas die Musik einfließen lassen, die damals aktuell war und zu der Bauhauszeit gespielt worden ist. Dazu noch ein kurzer Satz von René.
6: Ja, grüße Sie, liebe Hörer von Rundfunk Meißner. Ich bin auch heute dabei, hier im Radio Wind, voll im Wind. Und ich habe ausgesucht eine Aufnahme mit Igor Strawinsky und er hat auch Jazzkompositionen gemacht, auch für die Leute, die so im Bauhaus Theater aufgeführt haben. Und da hören wir jetzt mal so als Einstimmung rein und mehr zum Stück dann später. Also hier Igor Strawinsky und zwar das Ebony Concerto mit Dimitri Ashkenazy und dem Deutschen Symphonieorchester Berlin unter der Leitung von Wladimir Ashkenazy.

0: Ja, das war Igor Strawinsky und damals ja auch die große Jazzzeit. Und wusstest du eigentlich, René, dass auch im Bauhaus eines der ersten Jazzorchester Deutschlands existierte?
1: Ja, die waren richtige Jazzfans im Bauhaus.
0: Genau, das haben die nebenbei noch gemacht. Ja, jetzt das Interview mit der Frau Dr. Ute Ackermann. Ja, liebe Hörerinnen und Hörer, einen wunderschönen guten Tag. Heute kommt der Radio Wind mal aus Weimar, der Kulturstadt Deutschlands. Allerdings gibt es hier auch ein anderes Haus, ein Bauhaus, was jetzt vor ein paar Jahren auch Geburtstag hatte. Wir Radioleute werden 100, die sind jetzt auch 100 Jahre alt geworden. Und das Bauhaus ist in Weimar gegründet worden, auch wenn man immer denkt, Dessau ist die Stadt des Bauhaus. Um das mal etwas genauer zu erforschen, sitze ich hier gegenüber von Frau Dr. Ute Ackermann, die mir jetzt dazu etwas Aufklärung erteilen wird. Frau Ackermann, erstmal herzlichen Dank, dass man herkommen darf und sich das alles mal anhören und ansehen darf.
2: Ja, gerne doch. Herzlich willkommen hier im Bauhausmuseum in Weimar.
0: Frau Ackermann, das Bauhaus wurde ja gegründet von Walter Gropius, aber der war, glaube ich, vorher hier schon an einer Kunstgewerbeschule zugange. Wieso hat er denn von der Kunstgewerbeschule aus dann das Bauhaus gegründet?
2: Ja, das ist ein bisschen umständlicher zu erklären. Also Walter Gropius selbst war nicht an der Kunstgewerbeschule zugange. Die Kunstgewerbeschule wurde von Henri van de Velde gegründet. Der wurde als Belgier im Ersten Weltkrieg dann aus Weimar quasi verjagt. Die Kunstgewerbeschule wurde geschlossen, aber vorher hatte man die Idee, Gropius als Nachfolger einzusetzen. Da ist aber der Erste Weltkrieg dazwischen gekommen. Gropius hatte auch nicht die Absicht, als Kunstgewerbelehrer oder als ein Teil einer Kunstgewerbeschule zu funktionieren. Das war gar nicht seine Absicht. Er wollte die Schulen vereinigen. Insofern kam er 1918/19 zur Jahreswende, nachdem der Krieg vorbei war, auf die alte Idee zurück im neuen Gewand und sagte, nö, Kunstgewerbeschule, das ist mir viel zu wenig. Es gibt ja auch noch eine Kunsthochschule. Und im Sinne der allgemeinen Reform der Künstlerausbildung, die damals angesagt war, schließen wir die beiden Schulen zusammen und machen daraus das Bauhaus. So die lange, kurze Geschichte der Gründung.
0: Nun hat man ja vorher schon andere Stilrichtungen gehabt. Es gab ja den Jugendstil oder Historismus davor. Die hat auch irgendwie floral verspielt. Das kann man dem Bauhaus ja jetzt nicht nachsagen. Die sind ja eigentlich eher, ja, zweckorientiert, sinnorientiert. Wo hat er denn da seine Ideen hergenommen oder hat sich das erst entwickelt? Oder ist das von Anfang an schon in diese Richtung intendiert gewesen?
2: Das ist intendiert gewesen und das kommt vor allen Dingen daher, dass die Gründerzeit, die Sie ansprachen, ja eigentlich keinen eigenen Stil hatte, sondern durch die industrielle Vorfertigung jede x-beliebige Form aus der Geschichte, aus der Kunstgeschichte, aus der Baugeschichte mit billigen Mitteln nachempfinden konnte, also aus billigem Gussmaterial, Verzierung für Häuser, auch für Möbel herstellen konnte und es ein unglaubliches Stilgemengsel gab, was aber mit der eigentlichen Zeit, mit dem Zeitgeist gar nichts mehr zu tun hatte. Und dagegen wollte man vorgehen und wollte ein Stil oder eine Gestaltung entwickeln, die mit der neuen Zeit, mit einem praktischen, konstruktiven, funktionalen Funktion besser fertig wurde, also die der neuen Zeit, der Moderne besser entsprach als alles, was vorher war.
0: Gehen wir mal ganz an den Anfang. Also der Walter Gropius hat das schon so im Hinterkopf wahrscheinlich gehabt. Wie hat er denn seine Schule dann gegründet?
2: Also Gropius hatte stilistisch, das muss ich sagen, erstmal nichts im Hintergrund, außer große Fragezeichen. Also außer festzustellen, dass alles, was bisher da war, nicht mehr passt, war eigentlich wirklich auch für ihn alles offen. Und er hat die Situation nach dem Ersten Weltkrieg, das sagte ich schon, genutzt. Beide Schulen gehörten ja ursprünglich in die Verwaltung des Großherzogs. Der Großherzog war abgedankt. Natürlich fragte man sich, wie geht das weiter? Springt der neue Staat, damals der Freistaat, hier ein? Können wir diese Schulen halten? Und da war ein Reformangebot natürlich genau das, was der Stunde entsprach. Man sagte, man reformiert sich im neuen Sinne und der Staat übernahm die Finanzierung. Und da ist Gropius quasi in Verhandlung gegangen und hat gesagt, dann komme ich nach Weimar und komme mit einem Programm, was diese Schule dann verwirklichen soll. Sinn und Zweck war wirklich, Kunstgewerbler und bildende Künstler zusammen gemeinsam auszubilden, weil Gropius sagt, das ist ja die gleiche Grundlage, sind die gleichen Gestaltungsgesetze, aber wir haben viele junge Menschen, die haben Kunst studiert, sind sogenannte akademische Maler und die können gar kein Geld verdienen damit. Das ist das sogenannte Künstlerproletariat, außer wirklichen Spitzenkräften oder Menschen mit großen, guten Beziehungen liegen die auf der Straße. Also es ist sehr verschenktes Potenzial und die müssen wir aktivieren für die Gestaltung der neuen Zeit.
0: Nun, wenn ich mal in die Geschichte selber reingeguckt habe, habe ich festgestellt, dass viele der ersten Lehrer oder Meister, wie er das dann genannt hat, eher Maler waren, also gar keine Handwerker oder Gestalter. Mhm. Wieso hat er dann eigentlich so viele Maler berufen?
2: Ja, weil die neuen Impulse der Kunst oder auch der Kultur oder ja, sagen wir ruhig, der bildenden Kunst nun mal von Malern kam. Also der neue Handwerker, wie er das nennt, oder der neue Werkkünstler, das war ein völlig neuer Habitus, ein völlig neuer Typ Künstler, den es noch nicht gab und den Gropius an seiner Schule erziehen wollte. Der war handwerklich gut ausgebildet, hatte also eine ordentliche Handwerkslehre absolviert und hatte auf einem hohen Niveau gestalterische Ausbildung genossen, also auf dem Niveau einer Kunsthochschule. Und sowas gab noch nicht. Und die Kunsthandwerker der damaligen Zeit waren in der Regel als Musterzeichner ausgebildet, hatten also eher ein nachempfindendes Verhältnis zu Dekor, zu bestimmten Formen, das zu wiederholen und auf neue Gegenstände anzupassen. Und Gropius wollte eigentlich die Gestaltung vom Gegenstand aus denken. Also er sagte, was habe ich hier? Ich habe einen Stuhl, die Funktion ist Sitzen und das ist das, was die große Rolle spielt. Nicht ob die Lehne geschwungen oder gerade ist. Der Stuhl muss gut funktionieren und das untersuchen wir jetzt.
0: Dann hat er also schon ganz von Anfang an zur Gründung der Schule Werkstätten auch gegründet, also richtige Handwerkstätten, sagen wir mal.
2: Ja, das war der Sinn und Zweck. Er sagt ja auch in seinem Programm, die Schule ist die Dienerin der Werkstatt. Also da merkt man schon, der bildende Künstler ist an Stelle XYZ, also irgendwo ganz hinten, eigentlich auch kein Ausbildungsziel mehr. Also das Berufsbild des bildenden Künstlers war am Bauhaus gar nicht gefragt. Man wurde Handwerker und schon ab dem zweiten Semester, also im Winter dann 1920, wurden die ersten Werkstätten eröffnet, wo man verpflichtet, auch einen Lehrbrief mit der Handwerkskammer abzuschließen, um eine offizielle konkurrenzfähige Lehre zu haben, die mit dem Gesellenbrief beendet wurde. Die ersten waren dann die keramische Werkstatt. Ganz am Anfang stand die Dekorationsmalerei, also Wandmalerei würde man heute sagen. Es ging dann weiter mit der Textilwerkstatt und der Metallwerkstatt und so kam eins zum anderen.
0: Also war es Walter Gropius gar nicht so wichtig, in was für einem Beruf man ausgewählt ist. Ich meine, Holzmechaniker, oder damals sagte man, glaube ich, Tischler, kann man ja für Stühle genauso benutzen. Goldschmiede haben bestimmt mehr künstlerisches Verständnis und sehr feines Verständnis, aber ein Uhrmacher hat natürlich auch feinmechanisches Verständnis. Spielte das dann für ihn eine Rolle, in welchem Bereich man handwerklich tätig war?
2: Die handwerklichen Bereiche untereinander hatten keine Hierarchie. Also es gab nicht den künstlerischeren Handwerker als einen anderen. Alle Lehrwerkstätten im Bauhaus waren gleichberechtigt. Es gab natürlich keine Lehrwerkstätte für Maurer oder Zimmerleute. Das gab es nicht. Aber alle, die da waren, waren auch gleichberechtigt. Und sie sprachen das an, das künstlerische Verständnis der Kunsthandwerker. Darum ging es eigentlich, dass auch das Verständnis der Handwerker neu definiert werden musste, nämlich von der Funktion des Gegenstands ausgedacht. Nicht so kunsthandwerklich, artifiziell und ausgefeilt Techniken zu entwickeln, sondern diese Techniken aufgrund einer bestimmten Gestaltungsidee umzusetzen. Nicht so künstlerisch wie möglich zu sein, sage ich jetzt mal, sondern dem Stil und der Form und der Funktion angemessen.
0: Also früher in der Handwerksausbildung mussten die Metaller zum Beispiel alle einen Werkzeughalter machen. War das dann in der Werkstatt auch so? Haben die dann erstmal alle das Gleiche gemacht oder war das schon aufdifferenziert? Der eine macht dies, der andere macht das?
2: Das ist unterschiedlich, weil die Werkstätten von Handwerksmeistern geleitet wurden. Es gab ein sogenanntes Zwei-Meister-System am Bauhaus. Da gab es die Künstler, die Sie schon ansprachen. Die waren die sogenannten Formenmeister, die gaben den Gestaltungsunterricht. Und die Werkstattleiter als Handwerker, die waren richtige Handwerksmeister. Und die leiteten ihre Werkstatt nach ihren Vorstellungen. Also es gab Werkstätten, da durfte man eigene Entwürfe durchaus mit einbringen. In der keramischen Werkstatt war es sehr, sehr streng. Max Krehan hat die Schüler gezwungen, am Anfang das Handwerk von der Pike auf zu lernen. Die erinnern sich dann auch später noch daran, dass sie ohne Ende Mustöpfe gedreht haben, was ihnen sehr, sehr lästig war. Aber sie haben das Handwerk dadurch von der Pike auf gelernt. Die Sachen, und das ist erstaunlich, das kann man sich heute nicht mehr vorstellen, auch angesichts von Auktionspreisen, die Sachen, die durch die Hände der Bauhäusler damals gegangen sind, waren Marktware, also die sind auf Bauernmärkten verkauft worden und erst nachdem sie einen Gesellenbrief hatten, durften sie eigene Entwürfe einbringen. Das war aber durchaus unterschiedlich in den Werkstätten. In der Töpferei weiß man, dass es genau so gewesen ist.
0: Nun ist das Töpfern ja, also das Drehen oder das Herstellen eines Gefäßes, der eine Teil, aber hinterher wird es ja meistens auch noch dekoriert.
2: Ja, das gehört zur Ausbildung dazu, also auch das war Teil der Ausbildung. Ein Keramiker, ein Töpfer muss ja beides können und das war auch Teil. Und wenn Sie sich die frühen Stücke aus der keramischen Werkstatt anschauen, dann hat man manchmal das Gefühl, man würde sie, wenn man es nicht wüsste oder es nicht schön beschildert dran stünde, dann könnte das auch eine ganz normale bäuerliche Keramik aus dem thüringischen Umfeld sein. Sowohl von der Form als auch von der Glasur. Bei manchen Stücken, nicht bei allen.
1: Ja, jetzt machen wir eine kleine Pause im Interview und hören den zweiten Satz aus dem Ebony-Concerto von Igor Strawinsky. Ja, Wladimir Ashkenazy am Dirigentenpult, die Deutsche Symphonie, Berlin. Und dieser Satz heißt Moderato.

0: Spaß war ja auch immer angefeindet, dass da irgendwelche linken Elemente rumspuchten, Kommunisten und Spartakisten. Also von daher war das sowieso an staatlichen Schulen Usus, dass man dieses Leumundszeugnis brauchte. Dann beschloss der Meisterrat, also das Kollegium der Schule, darüber, ob der Kandidat geeignet ist. Und dann musste man, ob man wollte oder nicht, erstmal in den Vorkurs gehen zu Johannes Itten. Das war so eine Art Grundausbildung, gestalterische Grundausbildung, die man da genossen hat. Da war man noch in keiner Werkstatt. Wenn man diesen Kurs überstanden hatte, normalerweise ein Semester bis zwei, es gab auch Wiederholungstäter, also Menschen, die dann entweder nicht rausgeflogen waren und nochmal wiederholen durften oder einfach, wo man sagte, naja, mach das mal noch ein Jahr, mach mal noch ein halbes Jahr damit, dann könnte das klappen. Erst dann durfte man sich aussuchen, in welche Werkstatt man möchte. Bei Itten war der Unterricht, dieser Vorunterricht, auch so angelegt, dass die Schüler überhaupt ein Gespür dafür entwickelt haben, welches Material, also welche Werkstatt für sie die richtige sein könnte. Ob sie eher ein Holztyp sind oder eher jemand, der keramisch arbeiten möchte. Vielen war das nicht so richtig klar und das hat sich auch nochmal geändert. Und also man hat dann den Vorkurs glücklich überstanden. Dann wählte man eine Werkstatt, da arbeitete man dann ein halbes Jahr auf Probe ohne Lehrvertrag und wenn das gut gegangen war, durfte man einen offiziellen Lehrvertrag abschließen. Das war also durchaus ein steiniger Weg, der auch ein bisschen dauern konnte, aber es hatte den Effekt unter anderem, dass die Schüler genauer wussten, wo sie hingehören und dass diese Handwerkslehre unglaublich aufgewertet wurde. Also wenn man so lange wartet, bis man dann endlich Vollmitglied an der Werkstatt ist, ist das natürlich ein kleiner Sieg und was ganz Besonderes, ne?
1: Hatten dann die Schüler Abitur oder reichte ein normaler Schulabschluss?
0: Da reichte ein normaler Schulabschluss. Also es war keine, also in Weimar war es nicht im Sinne einer Hochschule, dass man als Zugangsvoraussetzung das Abitur brauchte. Viele hatten das, aber nicht alle. Aber das war auch nicht Voraussetzung.
1: Und der Johannes Itten, ich weiß gar nicht, was der war, also selber für einen Berufszweig war, der hat sich dann mit dem Schüler hingesetzt und gesagt, für dich nach deinen Talenten wäre vielleicht diese Werkstatt geeignet?
0: Johannes Itten war ein Schweizer Maler und Kunstpädagoge. Der hatte in Wien dann eine eigene Schule gegründet, hat auch schon fast ein Jahr in dieser Schule gearbeitet, also eine eigene Pädagogik entwickelt, die ganz darauf abgezielt hat, dass man seine eigene Begabung entdeckte. Also diese Art der Lehre war darauf wirklich auf die Individualität des Schülers abgehoben. Und das hat er in Kursen gemacht. Also es war kein Einzelunterricht, es gab Aufgaben. Zum Beispiel hat man aus allen möglichen Materialien, heute würde man sagen Schrott, Müll, alles, was man so auf der Straße gefunden hatte und nichts gekostet hat, da wurden sogenannte Materialstudien gemacht, die wurden zusammengebaut, zusammengeschraubt, damit hantiert. Und man bekam schon so ein bisschen das Gefühl, was ist denn mein Vorgehen? Bin ich eher jemand, der was zusammensteckt, baut, schraubt oder bin ich jemand, der die Form mit den Händen entwickelt, also etwas formt und über so einen Weg hat er versucht, diese Talente und Begabungen herauszufinden für den Einzelnen und es gab auch zusätzlich noch eine sogenannte Harmonisierungslehre bei Gertrud Kruno, die hat dann auch noch mit einer speziellen Methodik dann im Einzelunterricht mit jedem Vorkursschüler gearbeitet und da auch noch weitergeholfen. Also schon ganz ungewöhnlich auf die, sagen wir mal, ja, auf das Bestmögliche, was der Mensch leisten kann, den an den richtigen Platz zu bringen. Das ist sehr, sehr ungewöhnlich.
1: Also war das Konzept doch von Anfang an relativ auf den Einzelnen individualisiert?
0: Ja, schon. Das war die Voraussetzung, dass man den richtigen Platz für sich findet und dass man erst dann, wenn man diesen richtigen Platz hat, wieder in der Gemeinschaft zusammenarbeiten kann. Also es war schon ein gemeinschaftliches Ziel, das sagt ja auch Gropius im Bauhausprogramm. Es geht um das große Werk, den großen Bau, das meint er auch sinnbildlich. Und er als Bild orientiert er sich tatsächlich an der Kathedrale und an den Bauhütten, also etwas sehr Mittelalterliches. Aber er meint nicht die konkrete Architektur, sondern er meint die Art der Zusammenarbeit. Da gab es keine Einzelhandwerker, da gab es auch keine Maler, da gab es nur ganz viele Gewerke, die zusammen an einer großen Aufgabe gearbeitet haben.
1: Aber auch im Mittelalter gab es ja schon die Baumeister, die im Grunde das ganze Konzept, das Grundkonzept entwickelt haben.

0: nach denen dann die Handwerksgruppen gearbeitet haben.
1: Genau, das sagt Gropius auch, unter den Flügeln einer großen Baukunst. Also das übernimmt er als so eine schöne, bringt das in diese schöne sprachliche Form, die nicht von ihm ist. Also die auch andere Programmschreiber dieser Zeit und Manifesteverfasser dieser Zeit gebraucht haben. Die Urheberschaft ist da nicht ganz klar. Aber er sieht auch in der Architektur und auch im Architekten eigentlich den Lenker und Leiter der künstlerischen Projekte und der Aufgaben.
0: Gehen wir mal weiter, wenn man es dann in so eine Werkstatt geschafft hat. Nach dem alten Handwerksrecht mussten das ja dann richtig ausgebildete Meister sein, denn nur die durften ja eigentlich ausbilden oder weiterschulen. Haben die dann neben ihrer Ausbildung, also ihrer handwerklichen Ausbildung, auch die ganz normalen Prüfungen wie Zwischenprüfungen, Gesellenstück herstellen müssen oder war das an der Schule nicht üblich?
1: Ja, doch, das ist ja Bedingung. Die Lehrverträge in den Werkstätten wurden ja mit der Handwerkskammer geschlossen. Also das waren richtig offizielle Lehrverträge. Das heißt, die Werkstatt, in der man war eine Ausbildungs-, also eine, hatte das Recht auszubilden, setzte voraus, dass der Handwerksmeister Meister war, also Tibbeltabeltur, Geselle und dann den Meister gemacht hatte. Also alle Handwerksmeister am Bauhaus waren auch tatsächliche Handwerksmeister laut Meisterrecht. Und alle Schüler, die einen Lehrvertrag hatten, hatten dann nur einen Gesellenabschluss, wenn sie auch diese Gesellenprüfung gemacht hatten. Also mit Gesellenstück, mit weiß ich nicht, was es da noch alles für kleine Aufgaben gab, aber sie mussten tatsächlich diese Gesellenprüfung ablegen.
0: Das ist ja nun der rein handwerkliche Bereich. Also in jedem Handwerk ist das ja definiert, was da im Gesellenstück, welche Schwierigkeiten und was das war, wahrscheinlich früher auch schon so gewesen sein. Aber das ist ja jetzt noch nicht wirklich was Künstlerisches.
1: Ja, und dazu gab es dann dieser Mehrwert der künstlerischen Ausbildung, den die Studierenden hatten. Der war natürlich in der Handwerkskammerprüfung erstmal nicht so relevant, aber man konnte zusätzlich ein Bauhausdiplom erwerben, indem man noch eine Prüfung vor dem Meisterrat, vor dem Bauhaus dann abgelegt hat. Und dann hatte man zu seiner Gesellenprüfung vor der Handwerkskammer, die einen berechtigte als Geselle auch in eine Handwerkswerkstatt einzutreten, nicht als Ungelernter, sondern als Geselle, hatte man dazu noch den Beleg, dass man an dieser Schule eine künstlerische Ausbildung genossen hatte.
0: Und das war schon von Anfang an so geplant oder hat sich das entwickelt?
1: Nein, das war von Anfang an so geplant. Das war sogar so, weil Sie vorhin darauf ansprachen, dass nur, als es ja Gropius dann bildende Künstler eingestellt hat, das war genau der Punkt, wo er sagt, das ist eigentlich eine Übergangslösung. Wir möchten eigentlich zukünftig unsere Lehrkräfte aus unseren eigenen Reihen gewinnen. Also wir wollen, dass Menschen dort Lehrer werden, die sowohl handwerkliches Verständnis für das Ding, was produziert werden muss, haben, als auch für die künstlerische Gestaltung. Aber diese Menschen gibt es noch nicht. Die müssen wir uns jetzt selber ausbilden.
0: Ja, das war der zweite Teil des Interviews mit der Frau Dr. Ute Ackermann. Und jetzt haben wir eine etwas andere Musik ausgewählt, aber auch aus der Zeit. René, was hast du gesucht?
2: Ja, ich habe von dem großen Jazzer Benny Goodman, das war dann ein Klarinettist, der aber eigentlich Jazzmusik gemacht hat, aber er hat auch Klassik interpretiert, und zwar von George Gershwin, die Rhapsody in Blue. Die kennen Sie ja ganz bestimmt. Und der Dirigent war der große Italiener, der war gar nicht groß, der war klein, Arturo Toscanini.

0: Nun, auch damals fuhr ja langsam die Industrie ihre Massenproduktion hoch. Und da könnte man ja auf die Idee kommen, dass das ausgebildete Gesellen sind mit einem gewissen künstlerischen Verständnis, die dann Muster herstellen für die Industrie.
1: Ja, so war das auch gedacht. Also es ging, das Ziel war tatsächlich auch die Serienproduktion. Ab 1923 gab es dann ein neues Motto. Erst hieß es Künstler, wir müssen zum Handwerk zurück. Ab 23 war dann Kunst und Technik eine neue Einheit. Das geht dann also schon stärker in die industrielle Produktion mit dieser Zielsetzung. Trat Gropius ja auch an, nur die Frage war, grundsätzlich zu lösen, wie kriegt man das technische Verständnis in diesen Künstler rein oder in diesen Kunsthandwerker rein? Und da gab es bei Beginn des Bauhauses zunächst erstmal nur die Möglichkeit, handwerkliches Verständnis zu schulen, um dann weiterzugehen und zu sagen, ja, wir müssen nicht nur beachten, wie das Ding aussieht, sondern auch, wie es gemacht wird. Wir müssen die Funktionsweise verstehen, wir müssen verstehen, welche Möglichkeiten man in der Herstellung hat. Und das ist natürlich in Richtung Industrie und maschinelle Produktion zu erweitern.
0: Nun haben ja die Bauhausleute sicherlich nicht nur nachgemacht. Also Geselle ist ja erstmal jemand, der ja von seinem Meister was lernt, im Sinne von, der zeigt, wie wird gesägt, wie wird gefeilt, wie halte ich die Werkzeuge richtig, wie setze ich die Werkzeuge richtig an. Aber das ist ja nur, sagen wir mal, der erste Teil. Der eigentlich zweite, wichtigere Teil vielleicht ist ja, dass er es selbst auch kreativ umsetzen kann und nicht nur nachmacht.
1: Ja, und das ist aber, ich glaube, da, das ist ein kleines Missverständnis. Das, was Sie beschreiben, ist der Lehrling, der erstmal nur lernt und gesagt kriegt, was er machen soll, an dieser Handfertigkeitsübung, am Feilen, Hämmern, Sägen, was weiß ich, Weben, Knüpfen, lernt, wie die technischen Dinge gehen. Und der Geselle, die Gesellenprüfung, das Gesellenstück ist ja genau das, wo er sein technisches Wissen und sein gestalterisches Wissen miteinander kombiniert und einen eigenen Entwurf umsetzt. Das ist das eigentliche Gesellenstück.
0: Und da war dann durchaus schon eigene Kreativität, also nicht unbedingt Nachmachen von dem, was man sieht, gefragt.
1: Nee, das war genau der Sinn dieses Gesellenstücks, auch in der Handwerkslehre überhaupt, dass man einen eigenen Entwurf umsetzt. Und es waren da am Bauhaus die, würde ich mal sagen, die Handwerkslehrlinge doch überdurchschnittlich künstlerisch begabt waren, dann natürlich auch nochmal kreativere und vielleicht auch innovativere Entwürfe als in den normalen Lehrwerkstätten, durchschnittlichen Lehrwerkstätten.
0: Also heute wird ja eine Prüfung dann vor der IHK bzw. vor der Handwerkskammer abgelegt. Das bedeutet dann für früher, dass die Meister das selber abgenommen haben oder kamen da auch Prüfer von außen und die mussten also auch dem Standard des Handwerks entsprechen?
1: Ob Prüfer von außen kamen, weiß ich nicht, aber sie mussten auf jeden Fall dem Standard des Handwerks entsprechen. Die Gesellenprüfung wurde nach den Maßgaben der Handwerkskammer abgelegt. Ganz normal, genau wie der Lehrvertrag diesen Maßgaben entsprach, genau wie die Lehrwerkstatt diesen Maßgaben der Handwerkskammer entsprach, so entsprach auch die Gesellenprüfung diesem Maßstab.
0: Nun sind das ja Berufe, was wir gerade besprochen haben, wo es eigentlich um kleinere Gegenstände geht. Sie sagten ja, Maurer hat man nicht ausgebildet, Zimmerleute, also Zimmermann ist ja nicht Tischler, das muss man, glaube ich, unterscheiden, hat man auch nicht ausgebildet. Aber viele von diesen Absolventen oder von den späteren Bauhausleuten bringt man ja heutzutage mit Architektur in Verbindung. Wie kommt denn das dazu?
1: Zu Recht, das Bauhaus war ja angetreten mit dem Mittelpunkt oder dem Zentrum der Architektur. Aber auch da geht es darum, das Handwerk zu können, das Handwerk zu erlernen. Und in Weimar fehlten einfach die Mittel und die Möglichkeiten, eine wirkliche Bauabteilung am Bauhaus zu errichten. Also es gab immer wieder so kleinere Versuche und das war eine sehr abgespeckte Ausbildung. Und Gropius hat auch von Anfang an gesagt, in eine Bauabteilung, wie auch immer die dann verwirklicht wird, kommen nur Studierende, die eine handwerkliche Vorbildung haben. Also Leute, die schon eine Lehre gemacht hatten, als Voraussetzung für die Architektur. Das entspricht ja auch seiner Einschätzung, die Architektur ist quasi die Königsdisziplin. Und das hat man nicht wirklich umgesetzt, in Dessau dann aber schon. Da gab es eine Architekturabteilung und daher ist die Architektenausbildung auch ganz stark an Dessau assoziiert und deshalb wird man auch diese Gebäude, die man beim Bauhaus denkt und mitdenkt, immer mit Dessau assoziieren.
0: Aber der Grundstein ist ja in Weimar dazu im Grunde schon gelegt worden. Nun war ja das Bauhaus am Weimar eigentlich ja relativ kurz. Warum sind die denn nach Dessau umgezogen?
1: Na, weil Dessau die schönere Stadt ist. Nein, natürlich nicht. Also kein Mensch wollte nach Dessau. Das fanden die ganz scheußlich, dahin zu müssen oder dahin zu gehen. Also es hat politische Gründe, dass Bauhaus war, obwohl Gropius immer darauf gesehen hat, dass es sich nicht politisch verhält, nicht parteipolitisch äußert oder irgendwie verstrickt ist, wurde als eine linke Einrichtung angesehen. 23 gewann der Ordnungsbund die Wahl als ein rechtes Bündnis rechter Parteien. Daraufhin wurde das Budget des Bauhauses, das vorher von einem linken Bündnis gefördert worden war, sehr, sehr gekürzt, um mehr als die Hälfte. Man versuchte dann über die Werkstätten, die teilweise ja auch schon produziert haben, eine GmbH zu gründen und zu sagen, okay, da müssen wir mit den Werkstätten das Geld für die Ausbildung verdienen. Das war aber alles sehr, funktionierte alles nicht. Und man hat das Bauhaus im Grunde aus politischen Gründen hier weggeekelt. Man hat den Geldhahn abgedreht und das Klima wurde auch immer feindlicher, immer unschöner für das Bauhaus. Und daraufhin hat Gropius oder gab es Angebote von einigen Städten, die das Bauhaus dann hätten haben wollen oder weiter betreiben wollen. Und am vernünftigsten und am interessantesten und mit den besten Konditionen stand tatsächlich Dessau da. Dessau war als Stadt, hatte einen SPD-Bürgermeister, der war sehr aufgeschlossen. Dessau hatte den Hintergrund der Industrie mit den Junkerswerken und damit war man auch viel näher an industriellen Halbzeugen, an Produktionsstätten dran. Also man konnte eigentlich das, was man dann wollte, mehr in Richtung Technik, moderne Industrie zu gehen, in Dessau auch wirklich besser verwirklichen.
0: Nun gibt es ja da im Grunde dann zwei Schnitte und Probleme. Einmal, wenn ich eine Schule anfange, brauche ich ja erstmal die ersten Schüler. Mhm. Haben da die, ich sag mal, Meister oder Werkmeister, haben die dann schon gleich Schüler mitgebracht oder musste man die erst rekrutieren? Und als dann das Bauhaus nach Dessau umgezogen ist, sind dann die Schüler oder die Gesellen oder die Lehrlinge mit umgezogen oder hat man das komplett wieder von null neu aufgebaut?
1: Das ist wirklich interessant, weil ich sagte ja, dass das zwei alte Schulen gab, zwei Vorgängerschulen. Die Kunstgewerbeschule war nicht mehr so interessant, die war geschlossen, aber als Institution ja noch da. Die Kunsthochschule hatte Schüler, die bildete auch aus und dann ergab sich diese Situation, dass Gropius 1919 bei der Gründung nicht nur das alte Kollegium der Hochschule erstmal übernehmen musste, also die Hochschulprofessoren, das waren die ersten Bauhausmeister, sondern auch 80% seiner ersten Bauhäusler waren ehemalige Hochschüler, die also eigentlich mit dem Berufsziel Landschaftsmaler, Grafiker oder so solchen Sachen also eine Ausbildung in Weimar angetreten hatten. Dann kam im Mai 1919 erst das Programm in Umlauf, diese vierseitige Flugschrift, dieses Flugblatt mit dem Feininger, der Feininger-Grafik. Erst da war das Bauhausprogramm wirklich wirkmächtig und werbeträchtig. Ab Herbst kamen dann, also ab Sommer schon ein paar Pioniere, aber ab Herbst kamen dann wirklich viele, viele Schüler aufgrund des Programms nach Weimar. Ab Herbst 1919, auch Itten, von dem sprachen wir schon, brachte gleich mal 20 Schüler aus Wien mit. Die Werkmeister oder die Künstler selber eher nicht. Also sie kamen wirklich aufgrund des Programms. Viele der Hochschüler verabschiedeten sich dann bis 1921 auch wieder und neue Schüler kamen. Also es sortierte sich neu und sehr viele Schüler gingen auch, machten auch den Wechsel nach Dessau dann mit.
0: Ja, liebe Hörerinnen und Hörer, das war der erste Teil, die erste Stunde vom Radio Wind aus Weimar, die Entstehung des Bauhauses. Ich danke dir ganz herzlich, René, für die Auswahl der Musik und für das Schneiden der Sendung. Und der zweite Teil dann mit der Fortführung auch noch aus Weimar. Und mal gucken, wenn es Ihnen gefällt, können Sie ja mal Bescheid sagen. Dann machen wir auch noch mal was aus Dessau, dem größeren, bekannteren und dem Hauptteil des Bauhauses.
2: Ja, dann sage ich jetzt auch tschüss, liebe Hörer, und gebe noch mal an den Clemens.
0: Ja, ich wünsche Ihnen noch einen schönen guten Tag. Und wenn Sie möchten oder Spaß am Radio haben, geben Sie uns Bescheid. Ach,

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1: Ich bin Stefan.
2: Und ich bin Elisabeth.
1: Wir sind von Holles Werk. Wir haben dieses Projekt in Focke-Rode gegründet.
2: Focke-Rode am meisten, ne?
1: Und wir machen ganz viele Sachen und wir machen am kommenden Sonntag auch was Spannendes, und zwar einen Dorfflohmarkt.
2: Und zwar den ersten Dorfflohmarkt in Focke-Rode. Ground Control to Major
1: Tom. Den allerersten jemals, und das ist mit Sicherheit ganz spannend, weil dann die Scheunen, die Keller, die Dachböden zum ersten Mal von ihren Schätzen befreit werden. Da gibt es bestimmt einiges zu finden. Und das passt auch super zu Holles Werk, weil uns Nachhaltigkeit total wichtig ist.
2: Genau, also wenn ihr für Sonntag noch etwas planen wollt, dann kommt nach Focke-Rode, stöbert am Flohmarkt und erlebt, was es sonst noch gibt.
1: Ihr könnt auch die Kinder mitbringen. Es gibt einen wunderschönen Wasserspielplatz weiter unten im Dorf. Und wenn die Kinder spielen, können sich die Eltern auch verköstigen. Da gibt es Essen, da gibt es Getränke, da gibt es Stände.
2: Genau, Essen und Getränke gibt es auch bei Holles Werk, direkt auf dem Hof.
1: Genau, wenn ihr den Weg vom Dorfgemeinschaftshaus nach oben geschafft habt, dann könnt ihr euch bei uns mit Pizza und Quarkbällchen laben.
2: Was gibt's noch? Bei uns gibt's auch Siebdruckaktionen. Das ist für Kinder und für Erwachsene spannend. Da bedruckt man
1: das, was man gerade irgendwo auf dem Flohmarkt gefunden hat. Und egal was, also es muss nur irgendwie unter Sieb passen. Können Taschen sein, können T-Shirts sein, Hoodies, was auch immer.
2: Außer Flohmarkt gibt es auch noch Kartoffelverkauf bei der Wurstmanufaktur.
1: Und es gibt auch noch das Whisky-Gewölbe. Das hat auch geöffnet. Also da kann man andere Spezialitäten holen. Und beim Hof Schwalbenthal gibt es Produkte aus der Schäferei, Wolle und Felle. Am 23. ist ja der Dorfflohmarkt und am 26., das ist der Mittwoch danach, da hat das Repair-Café bei uns geöffnet. Da kann man dann kaputte Sachen versuchen zu reparieren.
2: Sonntag, es beginnt um 9 Uhr und geht bis ungefähr 17 Uhr. Bei manchen Ankündigungen am Anfang stand, es fängt erst um 11 Uhr an.
1: Das, ja, das habe ich verbockt, aber das ist, hat ja was Positives, weil es gibt manche Stände, die machen dann erst um 11 Uhr auf und sind dann noch total fresh. Kommt einfach vorbei.
2: Ja, wir würden uns sehr freuen. Focke-Rode ist toll und macht Spaß.
1: Focke-Rode am meisten. Bis bald.
3: Jahre Rittergut Aue und die Feierlichkeiten gehen in die zweite Jahreshälfte. Vom 21. bis zum 23. August wird es am Rittergut besonders unterhaltsam. Zu Gast ist das Wandertheater Campagnier Bad de Deux mit einer außergewöhnlichen Mischung aus Theater, Zirkus und Musik. Los geht es am Freitag, den 21. 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Was die Besucher an diesem Wochenende erwartet, darüber haben wir mit Marti de Dore gesprochen.
4: Unser Ziel ist es, die jahrhundertealte Gauklerkultur zu beleben und neu zu erleben. Und in unserem Theater gibt es Live-Musik, Theater, Bewegung, Erzählung, eine Prise Slapstick, Akrobatik, Jonglage, sehr, sehr viel Musik und vor allem sehr, sehr viel Humor. Und direkt in unserem Theaterzelt, was auf den verschiedenen Plätzen der Dörfer und Städte aufgebaut wird. Ist uns wichtig, dass die Zuschauer für ein paar Stunden eine Welt betreten, in der sie den Alltag komplett vergessen können.
3: Theater, Zirkus und Musik unter freiem Himmel. Die Campagnier Bad de Deux macht auf ihrer Reise Station am Rittergut Aue. Vom 21. bis 23. August können die Besucher in die besondere Welt des Wandertheaters eintauchen und damit gleichzeitig ein weiteres Kapitel des großen Jubiläums 450 Jahre Rittergut Aue erleben. Der Auftakt ist am Freitag, den 21. 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Also Termin vormerken und vorbeischauen, wenn es am Rittergut Aue heißt, Vorhang auf für die Campagne Bas des Deux. Mein Name ist Tobias Leister und ich wünsche allen Besucherinnen und Besuchern viel Spaß bei diesem besonderen Veranstaltungswochenende.
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2: Ja, hallo. Hier wieder am wunderschönen Plätscherbach in Quentel sitze ich, Thekla, mit
5: Rita.
2: Und wir fahren fort mit unserem kleinen Podcast Die Pferdeschule. Beim letzten Mal haben wir auch hier gesessen. Es war ein bisschen wärmer, heute ist ein bisschen kühler. Es ist ein sehr durchwachsener Sommer. Also wir wünschen uns Sonne und möglichst trockene Luft. Und es ist genau andersrum, es donnert immer wieder und blitzt. Macht das eigentlich den Pferden? Wie geht denn, wenn das Wetter so Mischmasch ist, wie sind die Pferde denn da, Rita? Erzähl mal, wie geht's denen, also wenn es donnert und blitzt?
5: Gewitter macht ihnen gar nichts. Das ist ja das Verrückte. Wir Menschen projizieren, glaube ich, sehr viel davon und haben selber ein bisschen angespannte Situation. Bei den meisten Menschen ist das jedenfalls so. Und übertragen das dann sofort auf die Pferde. Mhm. Das heißt, wir haben die vielleicht von der Weide geholt und sagen, es könnte jetzt gleich was schwierig werden, Situationen müssen wir entschärfen. Und dementsprechend gehen die Pferde auch sofort sehr viel angespannter und schneller mit uns Richtung Hof.
2: Das heißt, die nehmen unsere Befindlichkeit auf.
5: Ganz genau.
2: Und da sind wir ja vielleicht bei dem Thema, wir haben ja das letzte Mal so ein bisschen erzählt über Pferde, wie, wo kommen die her, was haben die alles mitgemacht, welche Sorten, welche unterschiedliche Arten von Pferden gibt es, Kaltblüter, Warmblüter und so weiter und so fort. Und wir haben auch ein bisschen darüber gesprochen, Vertrauen, also das Pferd in mich oder in uns oder in sie und wir in das Pferd. Und jetzt sprichst du ja was an, ein Thema, also Spiegeln. Also die spiegeln uns was. Ich habe mal ein Seminar gemacht, der Mensch im Spiegel der Natur. Also könnten wir auch sagen, der Mensch im Spiegel des Pferdes oder ja, spiegelt sich im Pferd oder das Pferd spiegelt wieder, wie der Mensch sich fühlt. Es gibt ja auch Menschen, die keine Gefühlszugänge haben, die das gar nicht richtig mitbekommen, dass sie Angst haben oder Wut haben oder Trauer. Und du erfasst das ja sehr schnell, wenn ich hier auf den Hof komme, sagst du, was bringst du denn für eine Energie mit?
5: Genau.
2: Also das heißt, du bist schon so ein bisschen wie die Pferde unterwegs.
5: Kann man schon so sagen, Thekla. Da hast du völlig recht. Tatsächlich hatten wir ja letztes Mal über Spiegelungen gesprochen. Ich habe, glaube ich, auch davon erzählt, die Situation, als ich mit meinem Pferd was machen wollte und die sind sofort rückwärts gegangen und gesagt, mit dir haben wir heute keine Verträge. Ich kann das wahrnehmen und Gott sei Dank auch den Rückzug selber antreten. Aber wir machen ja auch solche Seminarangebote. Das heißt, Pferdesprache zu lernen, um sich zu verständigen, ist das eine. Aber dann auch mitzukriegen, wie rede ich denn mit denen in der Pferdesprache, heißt, ich versuche zu kommunizieren und da passiert gar nichts bei dem Pferd. Mhm. Ups, was ist das denn? Was habe ich denn für eine Ausstrahlung? Immer wieder unsere Aufgabe, wir sind die Dolmetscher. Ja? Als Dolmetscherin kann ich dann sagen, hey, du hast gerade keine wirklich fassbare Energie, um dem Pferd trotz der Technik, also die Vokabeln der Pferdesprache zu können, dem Pferd so mitzuteilen, wie bist du denn jetzt unterwegs? Kann ich mit dir kommunizieren? Heißt, wir müssen dann dem Mensch mitteilen, wie kann er es leichter machen? Also wie kann er seine vielleicht auch verborgene Energie besser präsentieren?
2: Also fangen wir doch mal von vorne an. Also ich komme auf den Hof. Ja, dann ist ja schon so, dass die Pferde, die auf der Weide stehen, völlig unterschiedlich auf mich reagieren. Also es gibt ja Pferde, die ignorieren mich komplett. Es gibt Pferde, haben wir ja gerade erlebt, die zucken dann mit dem Ohr. Also da gibt es eine leichte Ohrbewegung. Das heißt, ich komme auf dem Hof und die Pferde kommunizieren schon mit mir.
5: Ganz genau. Du hast zwar eben gesagt, die ignorieren uns, das stimmt so nicht. Die haben ja einen Wahnsinns-Rundumblick, die Pferde, haben wir ja auch am Anfang schon drüber gesprochen. Die registrieren uns auf eine gewisse Art und Weise und warten ab, je nachdem, welchen Rang sie in dieser Herdengruppe haben. Heißt, wenn ein Chef oder eine Chefin in dieser Herde sagt, oh, den checke ich jetzt erstmal ab, den Mensch, der da kommt, dann können die anderen sich zurückziehen und abwarten. Oder der Rangniedrigste kommt und schaut, wie bist du denn heute unterwegs, Mensch? Je nachdem. Heißt das für uns als Dolmetscher, wir haben eine Idee von dieser Herdenstruktur und können dem Mensch das genau so vermitteln. Und dann siehst du, wenn du 5 Pferde auf einem Fleck stehen hast, siehst du ja nicht unbedingt jedes Ohr, was wackelt, aber die registrieren uns trotzdem.
6: Also ich fand das immer faszinierend, wenn ich zum Reiten hergekommen bin, war ja immer die Entscheidung, welches Pferd. Also du hast das ja dann schon so gemacht, zumindest zuletzt, dass du mir immer 2 zur Auswahl vorgeschlagen hast. Mhm. Und mich, also ich denke, das war auch eine Auswahl, die du getroffen hast. Und mir die Entscheidung überlassen hast. Aber ich weiß, als ich früher zum Reiten gekommen bin, hat Klaus immer das Pferd ausgewählt. Mhm. Ohne, dass ich wusste, warum. Mhm. Das wusste ich dann erst später auf dem Platz, manchmal. Okay. Das heißt also, ihr habt auch ein Gefühl dafür, ihr kennt eure Pferde, ihr kennt eure ReitschülerInnen. Mhm. Welches Pferd braucht sie heute?
5: Ja, welches Pferd braucht dieser Mensch heute? Das ist das Erste. Dann natürlich auch, welches Pferd verträgt das heute? Das ist unser Team, sind unsere Mitarbeitenden. Ist dieses Pferd vielleicht gestern schon 2-mal im Einsatz gewesen? Können wir das heute nochmal verantworten? Da würden wir uns als gute Führungskraft vielleicht auch präsentieren, dass wir ein Auge darauf haben, wie man das eigentlich sich wünscht, auch in betrieblichen Abläufen, dass eine Führungskraft das ganze Team im Blick hat. Ja? Mhm. So sehen wir das auch. Das ist der eine Teil. Der zweite habe ich gerade genannt. Wie war es im Einsatz? Und was bringst du heute für eine Energie mit, was für dieses Pferd verträglich ist? Wir haben uns gerade eben über Gypsy unterhalten. Mhm. Und du hast versucht, mit Gypsy so sprachlich Kontakt aufzunehmen. Und da habe ich gesagt, schau mal, der wackelt das Ohr. Ach ja, dann hast du es noch 2-3 Mal probiert. Das hat immer noch gewackelt. Und dann habe ich aber zu dir gesagt, naja, sie ist schon auch eine sehr heiße Rakete. Ja? War dann deine Reaktion? Ja, das ist sie. Aber sie weiß auch, was passiert, wenn jemand mit ihr umgeht, der eher sehr verhalten ist. Dann macht sie fast gar nichts. Und spiegelt sofort, hey, ich glaube, du brauchst viel, viel mehr sanfteren Umgang. Das ist toll. Also das ist toll, weil, und das finde ich ganz wichtig, die Pferde hier so gehalten werden, dass sie sich sicher fühlen, dass sie so artgerecht wie möglich leben, was in unseren Möglichkeiten hier so besteht, und dass sie eine gute Ausbildung haben.
6: Also das heißt, also um das mal zu übersetzen als eigentlich Laien, also du hattest ja am Anfang auch ein Beispiel gesagt, ich glaube im ersten Podcast, über das Pferd, das richtig verhaltensgestört ist, das noch nicht mal richtig stehen kann, soweit ich mich erinnere, haben wir drüber gesprochen. Das heißt, du kannst ein Pferd, eng machen und ihm alles nehmen, also seine Persönlichkeit. Ja. Okay, du kannst es nehmen. Ja. Das heißt, es ist sehr wichtig, dem Pferd schon Struktur zu geben und Orientierung zu geben. Mhm. Aber es braucht auch die Persönlichkeit muss es behalten dürfen. Mhm. Und es gibt ja ganz viele Situationen, also ich denke Reitsituationen, es gibt Reiterhöfe oder es gibt wahrscheinlich auch Reitlehrer oder in der Geschichte, wo Pferde so ein bisschen in ihrer Persönlichkeit gebrochen worden sind.
5: Passiert leider überall, fast überall. Natürlich haben wir Pferde, weil wir sie einsetzen. Also ich will das nicht kleinreden und ich sage immer, wir streichen unsere Pferde auch nicht tot. Sie sollen schon auch mitarbeiten. Ja? Aber über dieses Pferd, was du gerade so angedeutet hast, wir haben das ja übernommen, dieses Pferd, und haben versucht, ihr einen Rahmen zu geben in einer großen Box, wo sie aber rausschauen konnte und teilhaben an dem Geschehen. Da hing der Kopf raus. Es gibt so Märchen, ich glaube, es ist von Hans Christian Andersen, Faller da, wie du da hangest. Ich weiß nicht, ob du das kennst. Wirklich so dieses Gefühl von... ich bin zwar körperlich anwesend, aber eigentlich nicht wirklich da. Das hat sie uns immer vermittelt. Wir haben mit ihr gearbeitet. Wir haben versucht, Schale für Schale sie zu öffnen, auch naturheilkundlich behandelt. Und dann kam eine ganz andere zum Vorschein. Dann fing sie an, wirklich zu steigen, völlig verrückt zu spielen. Also da waren plötzlich Situationen, wo wir selber auch ein bisschen verblüfft und erschrocken waren. Aber wir haben uns als verlässliche Kontaktpersonen dargestellt. Ja? Das heißt, sie durfte so sein, trotzdem hat sie weiterhin einen Rahmen bekommen, aber der wurde immer mehr vergrößert. Das bedeutet, sie konnte sich so bewegen, wie sie das wollte und musste nicht wieder den inneren Rückzug antreten. Das heißt, wir haben tatsächlich dieses Pferd entwickelt, also wieder zum Vorschein gebracht, wie sie vielleicht eigentlich mal gewesen ist vor der Zeit, bevor sie zu uns kam.
6: Da fällt mir die Geschichte ein mit dem Elefant, der an einem Pflock festgemacht wird und der über Jahrzehnte an diesem Pflock festgemacht wurde und dann irgendwann wird die Kette gelöst und der Elefant bewegt sich nicht weg, weil er eigentlich im Gefühl immer noch festgemacht ist. Genau. Und so ist es, also das ist so, wie ja, wir auch sozialisiert werden, also wir werden in eine Rolle gepresst. Und wenn man uns die Türen aufmacht, wir haben uns gerade über die Wiedervereinigung unterhalten und über das Buch Der Freiheitsschock. Das heißt, wir müssen mit dem, was dann für uns zur Verfügung steht, auch umgehen können. Und das ist gefährlich, es ist nicht gut, wenn ein Pferd dann überfordert wird, so wie du es jetzt gerade beschreibst. Also, und ich denke, umgedreht ist es ja auch so mit den Reitschülern, die kommen. Also das heißt, diese Vermittlung, die muss unbedingt sein, damit der Reitschüler nicht oder die Reitschülerin nicht an ein Pferd gerät, was vielleicht
5: ihn überfordert,
6: genau.
5: Ja, das ist ober wichtig. Also mal abgesehen davon, dass wir hier hoch versichert sind, das darf man immer nicht außer Acht lassen. Wir haben eine entsprechende Ausbildung. Ich hoffe, bei vielen anderen Stellen ist das auch so. Aber wir wollen natürlich kein Risiko eingehen. So. Und ich neige dazu, ich sage immer, ich bin hier die Sicherheitsbeauftragte, ich neige dazu, die Menschen schon fast mal so ein bisschen in Watte zu packen, damit auch ja nichts passiert, aber die Grenzen langsam auszuloten. Das heißt, nur mal angenommen, Thekla, du würdest jetzt sagen, ach Mensch, ich würde ja schon gern wieder ans Pferd oder aufs Pferd, dann würde ich dir nicht unbedingt Gypsy als erstes geben. Ja, auch wenn du die hübsch findest, also ist ja ein ausdrucksvolles Pferd. Ja,
6: absolut.
5: Aber dann würde ich dir tatsächlich ein anderes Pferd erstmal geben, unter dem Aspekt, ihr findet beide zueinander in Form einer ganz ruhigen Vertrauensebene. Ja? Und dann können wir Schritte weitergehen. Das ist in meinem Ermessen und da finde ich meine oder unsere Aufgabe total wichtig.
6: Das ist ja also wie beim Musikinstrument auch oder wie Qigong, wie Feldenkrais, wie ja. Ich mache es erstmal mit dem Kopf. Also es ist ja noch nicht in mir drin. Genau. Also das ist, ich sage mal, wenn ich die Übung denke, dann geht sie falsch.
5: Ja.
6: Dann mache ich was falsch.
5: Ja. Wenn der Verstand eingebaut.
6: Und ich denke aus Angst oder aus, wenn man sehr unbedarft erstmal zu einer Reitstunde kommt, dann ist man ja jetzt, sagen wir mal, hält sich noch irgendwo fest, hat noch so ein bisschen Sicherheitsdenken, dass man dazwischen, zwischen das Pferd und sich stellt. Das heißt, was entstehen muss, ist erstmal eine Verbindung.
5: Unbedingt. Als du eben mit Sicherheit angefangen hast, musste ich so ein bisschen schmunzeln. Ich habe neulich eine Probefahrt mit einem relativ gut ausgestatteten, gebrauchten Wagen gemacht. Und dann hat er mir das erklärt, weil wieder zu fahren ist, eine Marke, die ich vorher nicht kannte. Und dann habe ich so gedacht, ja, fahren kann ich, Gas geben kann ich auch, lenken auch. Wo ist denn die Bremse? Also in diesem Fall die Handbremse. Es war ein ganz kleines Kästchen, aber es war mir wichtig zu wissen, im Bedarfsfall, ich halte irgendwo an und ich kann die ziehen. Ja? So ist es beim Pferd auch. Wie halte ich an? Und das ist der Punkt, den fast immer alle Erwachsenen haben. So, wann und wie kann ich das Pferd stoppen? Vorwärts geht's von alleine.
6: Das ging mir übrigens beim Skifahren auch so. Ne? Ja. Es war nur ein einziger Baum auf der Wiese. Ne? Und den habe ich komplett angesteuert, weil ich einfach so unsicher war. Ja. Und du hast recht. Also ich suche auf jeden Fall die Bremse.
5: Ja, das weiß man ja auch von diesen Autos, die ja am Strand menschenleer aufeinander zufahren, weil das der einzige Fixpunkt ist. Ja. Insofern, ich komme nochmal drauf, das hatten wir ja vorher auch schon besprochen, es geht immer wieder darum, dass die Menschen, die hierher kommen, die interessierten Menschen, so rasch wie möglich sich in einer gewissen Sicherheit wiegen können und wissen, ah, an dieser Stelle einmal sind meine Anleitungen da, also sprich Klaus und ich, und sie wissen sofort, was zu tun ist, damit sie nicht in eine Panik verfallen. Denn ein Pferd ist einfach ein Pferd. Ne? Es handelt ganz intuitiv, instinktiv. Es denkt nicht, sondern es handelt. Mhm. Und dieses zu verstehen, wie es handelt, das kommen wir immer wieder drauf, müssen wir dolmetschen.
6: Mhm. Okay. So, und jetzt sag mal, wie ist es denn, ich sitze dann auf dem Pferd und ich kann mich daran erinnern, das erste Pferd, auf dem ich saß, war ziemlich am Schnaufen. Mhm. Also Und Klaus sagte, jetzt wirst du geerdet. Mhm. Das heißt, ihr könnt auch dann, wenn der Reitschüler, die Reitschülerin auf dem Pferd sitzt, ablesen, was jetzt gerade zwischen uns beiden passiert.
5: Mhm. Genau. Denn wir, also auch das sage ich immer wieder, ich hatte gerade gestern eine Reitkundin hier, wenn wir da sind, orientieren sich die Pferde an uns. Wir sind tatsächlich die Führungskraft. Wenn wir weggehen, sind dieser neue Mensch und das Pferd auf sich gestellt. Und ich sage, auch das sage ich immer wieder, Pferde sind wie Dauerkinder. Ah, die Aufsicht ist heute nicht da. Mhm. Mhm. Kann ich mir doch mal überlegen, was ich mit dem Mensch da unternehmen könnte. Also gar nicht böse gemeint, sondern einfach, ups, da geht die Orientierung so ein bisschen verloren. Es gibt Situationen, da stehe ich ganz oben, hier unten passiert irgendein Blödsinn. Ich lasse einen Brüll los und alles steht stramm. Weil die sofort wissen, die hat ihre Augen tatsächlich überall. Ja. Wirklich als Hilfestellung, als Rückenstärkung für Mensch und Pferd. Und das gibt die Sicherheit, die vor allen Dingen Erwachsene brauchen. Mhm. Ja. Kinder, Jugendliche, die schwingen sich aufs Pferd, denken erstmal nicht nach, gehen auch ein Risiko ein. Das ist in ihrem Naturell, ist völlig in Ordnung so. Da müssen wir manchmal ein bisschen bremsen, aber auch da geben wir eine Struktur oder eine Orientierung, die den Rahmen für das Pferd auch deutlich macht.
6: Okay, aber was will das Pferd? Also wenn du das beschreibst, will es Sicherheit? Also was will das Pferd? Will es Orientierung? Mhm. Also welchen Anspruch richtet das Pferd an den Menschen, der auf ihm sitzt oder der Mensch, der es führt. Mhm. Also es ist nicht auf seiner Koppel, es ist nicht auf der Weide, es ist die Rangordnung ist jetzt, also es ist rausgenommen. Es ist vielleicht das Pferd, was unten steht, in der Mitte, was oben steht. Müssen wir vielleicht auch nochmal irgendwann was zur Rangordnung sagen und wie die hergestellt wird. Was reagieren die unterschiedlich? Also wenn jetzt zum Beispiel so ein Leader, so einer, der auf der Weide das Sagen hat, runtergenommen wird und auf den Platz geführt wird, ist es anders, als wenn das Pferd, was weiter unten steht, auf den Platz geführt wird?
5: Auf alle Fälle. Ein ranghohes Pferd wird immer mehr in sich souverän sein, wie eine ordentliche Führungskraft. Vergessen darf man trotzdem nicht, es gibt dann keinen unter ihm. Wenn ein Mensch sehr, sehr unsicher ist in so einer Situation, wird er immer versuchen, diesen Mensch sozusagen einzuvernehmen. Bedeutet, wenn der unsicher reagiert, dann entscheidet das Pferd. Ganz einfach.
6: Mhm. Ziemlich schnell wahrscheinlich.
5: Ziemlich schnell. Mhm. Und das kann natürlich den Mensch sehr verunsichern. Dann kommen wir wieder auf unsere Rolle als Reitpädagogen. Das heißt, ich stehe dann dazwischen und vermittle, schau mal, was da gerade passiert. Das Pferd entscheidet, weil du in deiner Vorgehensweise zu unsicher bist. So. Dann kann man versuchen, das zu verändern. Das Pferd werde ich nicht verändern. Das ist so. Mhm. Ein rangniedriges Pferd wird das Gleiche versuchen auf eine etwas subtilere Form. Mhm. Ja? So, ach, ich gehe mal noch zwei Schritte, hat sie immer noch nicht registriert, dann gehe ich noch zwei Schritte. So, auf eine ganz dezente Form, so. Und dann mal horchen, wie das vielleicht dann aussehen könnte und das Spiel sich dreht.
6: Weil es ja gewohnt ist, dass auf der Weide, wo ein Pferd über ihm steht oder der Boss eben steht, kriegt es ja gleich sozusagen gesagt, stopp. Also genau. Das ist hier nicht dein Platz, ab nach unten oder mach dich hier weg, hier stehe ich.
5: Ja, genau so. Und deswegen ist diese Pferdesprache so extrem wichtig. Ja. Das, also es hat mal jemand dazu geschrieben, es gibt so etwa 130, 140 Vokabeln für Pferdesprache, die wir tatsächlich, wenn wir uns mit ihnen ernsthaft befassen wollen, eigentlich zumindest die Grundlagen kennen sollten. Mhm. Also wenn ich nach Frankreich fahre, jetzt besucht uns gerade Molly.
6: Hallo Molly.
5: Hallo.
6: Na? Oh. Jetzt muss ich unbedingt das Aufnahmegerät festhalten, sonst hat es Molly im Mund und nimmt die Gänse auf.
5: Im Maul.
6: Auf, Molly. Er nimmt es ins weg. Maul. Molly, Schnucki.
5: Geh mal mit. Molly ist unser Herdenschutzhund, freut sich ein Loch im Bauch, dass hier zwei Menschen sitzen.
6: Und jetzt mal unsere Aufnahme auf.
5: Genau.
6: Der sieht meine Unsicherheit und denkt, ich nehme jetzt das Aufnahmegerät. Ja.
5: Okay. Wo waren wir stehen geblieben? Rang niedrig. Pferdesprache, genau, Vokabeln. Das heißt, wenn ich in ein fremdes Land fahre, dann brauche ich ja zur Verständigung, haben wir neulich auch drüber gesprochen, dass ich wirklich nicht nur irgendwelche historischen Bauten mir angucke, sondern das Leben in dem Land kennenlernen will, dann brauche ich ein paar Grundvokabeln. Also natürlich auch Gestik und Mimik, aber ein paar Grundvokabeln, wie ich mich verständigen kann. Mhm. Wo kriege ich einen Kaffee, wo kann ich auf Klo und so. So geht es uns mit den Pferden.
6: Mhm. Das heißt, ihr guckt erstmal zu, was passiert. Mhm. Ihr seid sozusagen das Korrektiv. Mhm. Ihr bringt die Ordnung rein, ihr gibt die Sicherheit. Mhm. Und vermittelt aber auch gleichzeitig, wie Klaus damals gesagt hat, das erdet dich jetzt.
5: Mhm, genau.
6: Also was jetzt gerade passiert. Also das heißt, du dolmetschst nicht nur zwischen Reitschüler und Pferd, sondern du sagst, du bringst dem Reitschüler auch die Sprache des Pferdes näher.
5: Ganz genau. Mhm. Und das finden wir wiederum wichtig, damit das Pferd nicht nur funktionalisiert eingesetzt wird. Dann sagen wir immer, dann können die Leute sich auch ein Fahrrad oder Motorrad leihen. Ja? Mhm. Das ist wesentlich einfacher als Technik. Wenn es kaputt geht, geht es in die Werkstatt. So. Ein Pferd ist ein Lebewesen. Und wir haben auch das schon mal besprochen, eigentlich ein Tanzpartner.
6: Mhm.
5: Klaus und ich haben ja früher viel Standard und Latein getanzt. Es war nicht immer einfach zwischen uns beiden, so, weil wir
6: ja,
5: beide.
6: Die Führung, so
5: ja, total.
6: Zwei Alpha-Tiere beim Tanzen, kann ich mir vorstellen.
5: Absolut. Wir haben uns dann darauf geeinigt, er kennt die Schritte und ich den Takt. Aber genauso läuft das auch mit den Pferden. Wir haben sehr unterschiedliche Zugangsweisen, eher so wie ich. Wir haben auch die Pferde so aufgeteilt. Ich bin eher diejenige, die so ein bisschen feiner arbeitet. Und er hat mehr die Ruhe weg, wenn es darum geht, so Ausdauer und Geduld zu präsentieren. Machen wir gut, finde ich, wir beide, in Ergänzung.
6: Ja, ja, also ich kann das nur bestätigen. Wobei ich ja mehr mit Klaus unterwegs war, wahrscheinlich, weil ich auch mehr Ruhe brauchte.
5: Ja, genau.
6: Das Feinjustieren wäre dann später gekommen, aber dann hatte ich ja leider aufgehört zu reiten.
5: Ja.
6: Also ich kann das verstehen. Also ich weiß jetzt, ich kann es nachvollziehen und sehe jetzt vielleicht auch, wie wichtig Sicherheit ist.
5: Mhm.
6: Also für Reitschüler, aber auch für das Pferd selbst. Und wie sieht sozusagen, hier ist ja der Platz, ne? Also hier ist ja sozusagen alles abgezäunt,

0: Ockerfarben mit weißen und so weiter. Ich kann mich erinnern. Okay. Und dann war ich mit dem Großen, mit der Cinderella, glaube ich, war ich. Kannst du dich daran noch erinnern?
1: Ich war, es gibt ein Foto von dir mit Chaco.
0: Mit Chaco? Mhm. Oh je, dann war ich nochmal im Round Pen. Also ich weiß nur, dass sie ziemlich groß war. Und es geht ja dann darum, ich habe ja die Gerte in der Hand. Ja, zwei. Und es geht darum, sie erstmal zum Laufen zu bringen. Also das in Bewegung zu bringen. Und sie, ich weiß, Klaus stand draußen oder ja und sagte, ja, jetzt bringen sie mal in Bewegung. Ne? Und ich trete in den Kies. Und das Pferd bockt einmal und rennt los. Ja. In einem Affenzahn. Ich habe gedacht, mir bleibt Herz stehen. Ja. Ich habe die Gerten in der Hand, also dass der Abstand bleibt zwischen mir und dem Pferd. Also da war ich ein bisschen stürmisch in der Sprache.
1: Warst du ganz sicher? Und dann ist ganz sicher noch was als nächstes passiert, und zwar unbewusst. Du bist mit Sicherheit ein, zwei Schritte rückwärts gegangen, weil du dich so erschrocken hast.
0: Ja, logisch.
1: Ja. Für das Pferd heißt das, hey, die hat Energie. Aber offensichtlich nicht von Dauer. Ja? Die geht rückwärts. Ja. Da muss man doch mal gucken, wie ich hier das bestimmen kann, den weiteren Verlauf. Ja. Und auch das nur intuitiv. Ja? Erst hast du Energie versprüht und dann bist du zurückgegangen.
0: So bin ich. Also das ist, ich habe Mars im Zwilling, glaube ich. Okay. Und da ist es ja so, im Krebs. Ich habe Mars im Krebs, Venus im Zwilling. Ja. Venus ist ja, ne, auch andere Mütter haben schöne Söhne, aber Mars ist ja, ne, zwei Schritte vor und drei zurück, sozusagen, der Krebs. Ich haue erstmal ordentlich auf die Kacke und dann sage ich, oh Entschuldigung, es war nicht so gemeint. Und so war das wahrscheinlich auch im Roundpen. Also ich habe signalisiert, hey, schwing dich mal hier los. Ja. Und dann habe ich gesagt, naja, so schnell solltest du jetzt auch nicht laufen. Und das rafft das Pferd.
1: Rafft es total und würde es dann, wenn du keine Anleitung hast, auch sofort für sich nutzen. Ja?
0: In welcher Form? Also ich hatte ja Glück irgendwie, ich hatte die Gerten in der Hand.
1: Und du hattest Klaus.
0: Und ich hatte Klaus draußen immerhin.
1: Ja, aber der konnte dann ja sofort reagieren, dolmetschen so. Da ist der Punkt tatsächlich, Thekla, dieses Pferd hat das mit allen Sensoren registriert, was du dann gemacht hast als nächstes. Also, ich hoffe, im Nachgang, Klaus hat dann gesagt, so, und jetzt bleib dran.
0: Ja, ja, hat er gesagt.
1: Siehst
0: jetzt
1: du?
0: Musst du dranbleiben.
1: Ja,
0: jetzt hast du es zum
1: doch.
0: Laufen gebracht, jetzt genau. Muss es weiterlaufen.
1: Genau. Hättest du das nicht gemacht und wärst starr stehen geblieben, hätte das Pferd die Situation versucht, für sich zu drehen. Nicht aus bösem Willen, ich betone das immer wieder, sondern da ist eine Untätigkeit, da ist eine offene Situation, die das Pferd je nach Rang, Herdenrang, klären muss für sich. Also, das steht dann, der Mensch macht nichts mehr. Ja, ich sag jetzt mal, Jago hat dann angefangen zu grasen am Rand. Den hat es nicht mehr interessiert.
0: Also, wir sind ja jetzt schon gleich am Ende unseres Podcasts. Also, wir müssen das gleich nochmal weiter in einem nächsten besprechen. Also, Klaus hat immer gesagt, ich war ja in der Führungsrolle auch damals. Wie agierst du denn in deiner Führungsrolle? Also das, wir sind ja bei Spiegelung, ja, also müssen wir gleich noch mal ein bisschen mehr vertiefen. Das Pferd spiegelt mir ja auch meine Rolle auf dem Platz wieder, den ich zum Beispiel beruflich einnehme oder überhaupt in der Gesellschaft einnehme. So agiere ich ja, ich habe ja den Mars im Krebs auch draußen, außerhalb des Round Pen. Das heißt, ich kann auch in diesem Pferd oder an dem Verhalten des Pferdes Rückschlüsse ziehen auf mein Verhalten außerhalb und da eine Menge von lernen. Ja?
1: Absolut. Obwohl manchmal hier auch schon Leute waren, man muss das wirklich mal so aus dem Nähkästchen plaudern, die eine Führungsrolle hatten, aber die eigentlich gar nicht ausgefüllt haben. Und das Pferd hat ihnen sehr klar mitgeteilt, du hast mir gar nichts zu sagen. Das kann schon sehr frustrierend sein.
0: Ja, aber ich finde, das ist so ehrlich. Also ich fand, die Pferde waren immer sehr ehrlich. Also ich sag mal, jemand, mit dem du zusammenarbeitest und der erstmal unter dir steht oder ein bisschen unter dir steht oder
1: in der Rangfolge, ne?
0: In der Rangfolge ein bisschen unten, der hat Worte. Der kann es verstecken vielleicht. Also das gibt ja auch Manipulatives, dann sprichst du da dein Machtwort und der merkt, naja, so ernst hat es ja nicht gemeint. Dann wird hintenrum geredet und

0: Wuschdiwusch bist du in deiner Führung ein bisschen in Frage gestellt. Also das heißt, das Pferd ist absolut klar und ich kann dabei lernen, also wie das auf mich reagiert. Und wenn ich schlau bin, übertrage ich das auf meine berufliche Situation und überdenke meine Führungsqualität.
1: Ja, das Überdenken ist das eine, wenn du bereit dazu bist. Es gibt ja auch Menschen, die, ich sag jetzt mal, eine Machtfunktion haben, die sie aus welchen Gründen auch immer übertragen bekamen. Und die werden die vielleicht nie ausfüllen können. Die werden sich immer dann darauf zurückbeziehen, Macht auszuüben an einer Stelle, wo es nicht hingehört. Und werden mit Menschen so umgehen, also ihnen Untergebenen oder Anvertrauten, wo es nicht mehr stimmt, wo es nicht mehr passt. Die Bereitschaft, sich zu verändern oder Führung wirklich zu füllen, das können Sie hier mit Pferden lernen.
0: Okay, also das hören wir uns jetzt gleich nochmal ein bisschen intensiver an, wie das geht. Also erstmal machen wir hier einen Cut, weil unsere halbe Stunde ist jetzt leider schon wieder rum, liebe Rita. Aber das war ein guter Einstieg in Spiegelung und gleichzeitig Führung, haben wir jetzt auch drüber gesprochen. Und ich finde es jetzt ganz spannend und Sie sind ja wahrscheinlich auch sehr gespannt, noch ein paar Beispiele zu hören. Okay, wir machen erstmal einen Stopp. Vielen Dank fürs Hören und wir hören uns bald wieder, ist versprochen. Bis dann, tschö.
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0: Ja, hallo. Ich sitze hier auf dem Quellentalhof, direkt am Bach. Er plätschert dahin. Die Sonne bricht langsam durch die Bäume. Die Ziegen sind links von mir und fressen. Die Pferde sind rechts und links von mir und fressen. Molly läuft über den Platz. Nein, er sitzt mitten auf dem Platz und beobachtet, bewacht uns, dass hier keiner eindringt. Und ich sitze hier gegenüber von
1: Rita.
0: Und wir sind wieder hier, um mit Ihnen in der Pferdeschule ein bisschen über Pferde und Menschen und was diese Partnerschaft alles bewegen kann, zu sprechen. Wenn ich mich dazu entscheide, zu reiten oder erstmal überhaupt die Pferde zu führen, ist es vielleicht auch gut, wir haben darüber gesprochen im letzten Podcast, wie die Pferde mich spiegeln, mal zu gucken, wie führe ich eigentlich? Also bin ich eine Führungspersönlichkeit? Also Sie werden ja sicher an Ihrem Arbeitsplatz auch Aufgaben haben, wo Sie eine gewisse Kompetenz haben und wo Ihnen Gebiete zugeordnet worden sind. Und vielleicht haben Sie Menschen, mit denen Sie arbeiten, die Ihnen quasi untergeordnet sind. Sie haben Führungsaufgaben. Und die Pferde können uns spiegeln, wie wir führen. Rita, also wir haben ja ein Beispiel gebracht vorhin mit Cinderella und mir im Roundpen, was da passiert ist. Also ich trete in den Sand, Cinderella rast, fängt an zu rasen. Ich denke, was habe ich jetzt gemacht? Oh Hilfe, gehe ein paar Schritte zurück, werde ganz starr. Und Cinderella denkt, naja, so ernst hat die Frau das wahrscheinlich gar nicht gemeint. Jetzt übernehme ich wieder das Ruder oder ja die Richtung. Wie spiegeln uns Pferde denn unser Führungsverhalten? In welchen Situationen? Schon, wenn ich sie zum Platz führe? Wie, das ist ja schon Führung.
1: Also, das allererste ist, wenn Menschen den Führstrick in der Hand halten, mal abgesehen von Sicherheit, ne, wie sie ihn halten und so weiter, geht es darum, dem Pferd zu vermitteln, meine Idee ist, ich gehe jetzt mit diesem Pferd zum Platz. Wenn ich mich aber noch dreimal umdrehe und das Pferd anschaue und mich vergewissere, kommt das Pferd wirklich mit? Ich habe es am Strick, ne? So. Dann entsteht bei dem Pferd die Resonanz von, oh, die ist unsicher. Die fragt mich immer wieder, gehen wir wirklich dahin? Für das Pferd wirkt das so. Ja? Ich hatte das in einem der ersten Podcasts schon mal angedeutet, eine Leitstute wird immer leiten und wenn sie eine Richtungsänderung der Herde bezwecken will, wird sie sich umdrehen und die Herde anschauen. Also wenn ich als Person mit dem Pferd von dem Auslauf hier runtergehe auf den Platz und mehrmals mich vergewissere, Pferd anschaue, ne, kommst du mit, dann sagt das Pferd, nö, muss ich nicht. Da fängt es schon an, ob es selber entscheidet. Ja? Es gibt ganz viele Menschen, übrigens vorwiegend Frauen, muss ich immer wieder sagen, die sich vergewissern, diese Unsicherheit immer wieder deutlich wird. Wir versuchen es zu vermitteln mit dieser Kenntnis, ne? Leitstute ist Leitstute und nicht Vergewisserungsstute. So. um dann natürlich abgesehen von der Technik, die auch dazugehört, die natürlich einer gewissen Übung bedarf, aber deutlich zu machen, hey, der Plan ist, wir gehen jetzt Schlangenlinien um die Hütchen. Okay, dann gehen wir Schlangenlinien um die Hütchen. Ich habe das Pferd am Strick. Ich muss mich nicht vergewissern, ob das Pferd mitkommt.
0: Ich muss das entscheiden.
1: Genau. Die Entscheidung triffst du als Mensch. Und das Pferd soll dir vertrauensvoll folgen.
0: Das heißt, wir hatten es ja in dem letzten Podcast, ich muss eine innere Haltung dazu haben, also egal, was ich tue. Mhm. Ich habe so einen Punkt immer beim Malen. Also ich mache ja Pastellmalen und erstmal ist das ja so, das Bild entsteht. Mhm. Und es gibt so einen Punkt, wo ich dann immer denke, das wird nichts. Also das ist... Das wird einfach nichts. Die Farbe stimmt nicht. Ich kriege das nicht hin. Das ist mir viel zu kompliziert. Dann sage ich immer, das wird nichts. Ich nehme, glaube ich, lieber ein neues Bild. Irgendwie ist das nichts für mich. Und dann kommt meine Mallehrerin und sagt, ja, warte mal. Mhm. Guck doch mal da oder mach da mal einen Strich. Oder also gib mir einen Impuls. Mhm. Und manchmal ist es wirklich nur ein Strich oder eine Farbe oder so. Und auf einmal, wusch, läuft's. Also es gibt so einen Punkt. Und ich denke, den gibt es ja wahrscheinlich auch, wie du es beschreibst, ich führe das Pferd zum Platz. Mhm. Und du musst es wirklich im Blick haben, der hat zweimal zurückgeguckt, jetzt musst du schon reagieren, weil bevor du unten auf dem Platz bist, signalisieren, halt, wer führt jetzt wen. Mhm. Also das heißt, wichtig sind sozusagen kleine Korrektive an den Stellen, wo das wird ja wahrscheinlich schwerer, wenn ich dann auf dem Platz bin und ich bin schon zögerlich dahingegangen. Das heißt, was wir oft nicht machen, uns sozusagen ein Ziel setzen oder eine klare Vorstellung zu haben, wo will ich eigentlich hin?
1: Genau, wo will ich eigentlich hin? Dass das Pferd noch mitkommt auf den Platz, hat nur damit zu tun, dass ich dabei bin als Orientierung, dass es gut erzogen ist, weil es weiß, es geht nur auf den Platz, es wird nicht gleich im Gelände irgendwo hinbuxiert und geht deswegen trotzdem mit. Aber für das Pferd ist schon ganz viel passiert. Mhm. Heißt in diesem Fall, diese Person ist so unsicher, dass ich alles andere Gott sei Dank als Rahmen habe. Ja, die denken nicht. Ich muss das immer wieder sagen. Wir glauben immer, die denken nicht wirklich. Die haben Intuition, die haben Instinkte, aber nicht wirklich denken. Mhm. Hört sich blöd an, aber Schweine sind tatsächlich schlauer. Mhm.
0: Aber sie sind echt. Sie spiegeln eins zu eins wieder.
1: Absolut, absolut. Und das ist tatsächlich anders wie bei Menschen. Wir haben ja vorher schon mal drüber gesprochen oder auch jetzt begonnen damit. Ich muss immer wieder drüber schmunzeln. Es war hier mal jemand, der bei einer sehr großen Firma so für diese ganzen Personaler und Fortbildungen zuständig war. Mhm. Und dann haben wir uns so ein bisschen unterhalten, was er so macht, Erlebnispädagogik, um eben Führungskräfte zu schulen und so. Und da hat er sehr klar gesagt, 70-75% der Führungskräfte sind fachlich Führungskräfte. Persönlich? Nein. Mhm. Denen täte sowas ganz gut, festzustellen, wie ehrlich ein Pferd auf sie wirkt. Was die Fachlichkeit ja nicht in Frage stellt.
0: Aber und das beobachtet man ja häufig, also dass sozusagen Menschen befördert werden, also höher gestuft werden aufgrund ihres Wissens, aber nicht aufgrund ihres Verhaltens.
1: Ihrer menschlichen Kompetenz, ja, zwischenmenschliche Kompetenz. Also ich sage es nochmal, das stellt ja die Fachlichkeit nicht in Frage. Ich hatte hier mal einen Kurs, da war jemand dabei, der Pflegedienstleitung übernehmen wollte und so begeistert war, wie das Pferd ihm deutlich gemacht hat, an welchen Stellen er Unsicherheit vermittelt, dass er eigentlich noch weitergehen wollte, also auf dem Weg, wenn er sich da vorstellt, die Leitung zu übernehmen, ins Einzelcoaching zu gehen. Mhm. Pferde sind maßgeblich dafür verantwortlich und können sehr, sehr, sehr, sehr direkt vermitteln, hey, das war gerade eben keine gute Aktion.
0: Das heißt eben dieses Ungeschönte, dieses, ich kann mich daran erinnern, bei meiner Führungsaufgabe hat mich das extrem angestrengt, weil du bist ja auf die Mitarbeit, bei mir war es ja eher Gruppen, mit denen ich zusammen Ziele verfolgt habe. Du bist ja sehr darauf angewiesen, dass die mitmachen. Also und ich hatte eine Phase ziemlich am Anfang meiner Berufstätigkeit in dieser Rolle, dass ich ganz oft gesagt habe, verstehst du? Also das wäre immer so eine Redewendung. Mhm. Um mich zu vergewissern, hat er das auch verstanden. Mhm. Und ich habe irgendwann festgestellt, ich bin ja mehr bei denen als bei mir. Mhm. Also irgendwann am Ende meiner beruflichen Laufbahn hatte ich es dann begriffen.
1: Wir sind lernfähig.
0: Ja, also ich hätte weiter zu euch zum Reiten kommen sollen. Ich habe mich aber erinnert, ich hatte das Beispiel schon mal gebracht, mit diesem Alpaka, ne, mit genau. Pedro. Ja. Also um das nochmal zu sagen. Es ist schon in meinem Kopf gewesen, als ich mit Pedro spazieren gegangen bin, beziehungsweise Pedro mit mir spazieren gegangen ist und hier und da gefressen hat und gedacht hat, pff, also ich merke gar nichts. So, ich habe keine Ahnung, wo die hin will. Genau. Also ich will Gras fressen. Mhm. Und ich erinnerte mich an den Satz, den Klaus mir damals gesagt hat, du musst das wissen, wo du hin willst mit dem Tier oder mit dem Pferd. Und dann habe ich gedacht, wo will ich denn mit Pedro hin? Und dann habe ich ganz klar gewusst, ich will wieder zurück auf den Platz und habe den Weg mir schon vorgestellt. Und plötzlich ging's. Der ging neben mir und setzte sich in die Führung. Also er übernahm die Führung. Mhm. Und die anderen kamen schön brav hinterher, weil endlich hatte sich einer dazu entschieden, die Richtung vorzugehen. Ja. Und so war das wohl. Da habe ich viel zu spät, da war ich schon verrentet, oder noch nicht verrentet, aber in den letzten Zügen meiner Arbeit, ich muss wissen, wohin ich will.
1: Und das gilt fürs Pferd auch. Das Pferd wird immer sofort versuchen, wenn du es nicht weißt, als Führungsmensch, die Führung zu übernehmen.
0: Das heißt, ich gehe oben los und muss wissen, ich gehe da unten auf den Platz.
1: Genau.
0: Und ich brauche mich gar nicht vergewissern. Ich habe jetzt gezeigt bekommen, das Seil habe ich so zu nehmen. Und jetzt gehe ich los.
1: Jetzt gehe ich los und jetzt kommen wir immer wieder auf die Dolmetscherfunktion. Das heißt, wir geben dann natürlich eine Anleitung stellvertretend für den, ich sag jetzt mal, noch neuen Menschen, der versucht, mit dem Pferd in eine Einheit zu kommen, um tatsächlich diese Technik, die wir ja auch vermitteln, so umzusetzen, dass dieses Ziel klar wird. So heißt, das Pferd ist gut erzogen, ich komme immer wieder drauf, das setzen wir voraus. Und der Punkt ist, das Pferd kennt sich gut aus hier, hat eine Zeit lang tatsächlich so ein bisschen die Oberhand, weil die Kenntnisse natürlich weiterreichen als für den neuen Gast. Aber damit vermittelt er ja diesem Mensch auch eine gewisse Sicherheit. Ja? Die brechen nicht gleich los und so weiter. Und es gibt Menschen, die hierher kommen, hatten wir ja auch schon in einem der Podcasts, die so eine ganz bestimmte Erwartungshaltung haben und nur das wollen. Dann können wir sagen, ja, das können wir mal probieren, aber wir haben das auch im Blick, was macht Sinn. Heißt, in diesem Fall, wenn dieser Mensch schon sehr weit im Kopf oben ist, aber noch nicht realisiert hat, dass das Pferd eigentlich der Bestimmer sein könnte, gibt es eine freie Arbeit, Round Pen, wie auch immer. Und dann entstehen so Situationen. Unser kleines Shetty damals hat gesagt, ich bewege mich nicht, aber du bewegst dich. Das war schon sehr interessant, dass der Mensch plötzlich anfing, drumherum zu laufen, damit das Shetland-Pony sich bewegt. War völlig klar, dieses Shetland-Pony hat sich überhaupt nicht beeindrucken lassen.
0: Ja, weil die innere Haltung nicht da war.
1: Korrekt. Ja? Mhm. Und wie will so jemand tatsächlich Führung über andere Menschen übernehmen, wenn er selber überhaupt keine Ausstrahlung dafür hat? Keine Klarheit, keine Zielrichtung.
0: Jetzt verstehe ich auch, dass du parallel immer versuchst, ein bisschen Feldenkreisübungen mit reinzubringen. Also weil eigentlich, also mit den Pferden arbeitet ihr ja.
1: Ja, klar.
0: Also ihr sind euer Team und ihr geht mit ihnen auf den Platz und ihr übt mit ihnen,
1: genau.
0: Also was sie zu tun haben sozusagen.
1: Ja. Ja.
0: Aber ihr müsst es doch eigentlich müsstet ihr eine separate Stunde machen, sage ich jetzt mal, mit dem Reitschüler, also bevor ihr es auf das Pferd loslasst. Mhm. Ja, wie gehst du überhaupt? Wo gehst du überhaupt hin? Also sozusagen den Menschen coachen und briefen. Wie macht ihr das?
1: Naja, eigentlich hast du es ganz gut erfasst gerade. Wir machen keine Einzelstunde zuvor mit dem Mensch, aber wir korrigieren anschließend das Pferd. Es gab gerade gestern so eine Situation, wo ich gemerkt habe, das Reitpferd hat tatsächlich Mühe, die Signale zu verstehen. Und ich habe dann mich entschieden, das mache ich eigentlich nicht so gern während der Einheit, aber ich habe mich dann draufgesetzt und habe gedacht, ich muss ihr nochmal vermitteln, tatsächlich geht es anders. Ja? Es geht anders, Und was ich ganz wichtig finde, dass wir unsere Pferde gesund erhalten. Also wenn das Pferd plötzlich immer orientierungsloser wird, weil die Signale immer undeutlicher werden, braucht es als Sicherheit für sein Leben wieder diese Orientierungshilfen. Heißt dann, ich arbeite korrektiv mit dem Pferd, in diesem Fall saß ich drauf und habe dem Pferd vermittelt, hey, wenn anhalten ist, ist anhalten. Und nicht nochmal dreimal nachfragen, geht hier wirklich anhalten oder nicht.
0: Das heißt, du hast sozusagen dem Pferd nochmal die Gewissheit gegeben,
1: die Signale passen.
0: Also ich hatte es auch schon mal in einem Podcast gesagt über Lauri und diese...
1: In die Ecke reiten.
0: Ne? In die Ecke reiten.
1: Ja,
0: ne?
1: Genau.
0: Das war so eine Situation, wo Klaus, glaube ich, mit mir Führung geübt hat. Da musste ich meine eigene Angst überwinden. Also Lauri hat Angst gehabt vor dieser Ecke. Weil da Geister, Hühner, sonst was waren.
1: Krokodile,
0: genau. Dinosaurier, die ich zwar nicht gesehen habe, aber ich habe Lauris Energie aufgenommen und dachte,
1: Ihr habt euch gegenseitig
0: hochgeschaukelt. Wir haben uns gegenseitig hochgeschaukelt. Ja. Und Klaus hat mich immer wieder in die Ecke reiten lassen, hat gesagt, du musst da rein. Überwinde, wir haben alle Angst, also überwinde deine inneren Ängste und stell dich deinen Ängsten. Und gib ihr die Gewissheit, du packst das. Also du guckst für euch beide. Da ist kein Geist. Immer wieder rein, bis sie verstanden hat, da ist kein Geist. Also das ist ein Beispiel.
1: Ja, das ist ein Beispiel. Und Klaus hat in diesem Fall dich gestärkt. Ja,
0: genau.
1: Der hat dir vermittelt, ich weiß das, da ist kein Dinosaurier, kein Krokodil oder dergleichen. Und du brauchst dich nicht einschüchtern lassen von ihrer scheinbaren Sorge, sondern du kannst ihr vermitteln, tatsächlich ist es so. Ich nenne das hier immer so ein bisschen grinsend das Über-Ich. Das heißt, wir sind die Rückenstärke und vermitteln dem Mensch, dem Gast, du brauchst dir keine Sorgen machen. Du kannst da reingehen, wir wissen das, kein Krokodil, ihr seid sicher und das Pferd spürt das sofort.
0: Ich glaube, jetzt kommt noch mal was dazu, was wir jetzt noch außer Acht gelassen haben, beziehungsweise du hast ja am Anfang gesagt, ihr zeigt, wie man führt, ihr zeigt, also wie das Seil genommen wird, um zum Platz zu gehen. Ihr zeigt ja auch auf dem Pferd, also es wird ja auch genau geguckt, wie sitze ich? Sitze ich zu weit nach vorne, sitze ich zu weit nach hinten, zu weit rechts, zu weit links? Das hat mir Klaus ja auch mal erklärt oder du hast das erklärt, dass wir immer so eine Seite haben, wo wir ein bisschen runterhängen. Das merkt man dann, wenn man in der Runde reitet und wechselt, dass es nach einer Seite immer ein bisschen schwerer ist als nach der anderen. Das heißt Technik. Technik ist wichtig. Also ich weiß, ich hatte ja Angst vor der Reaktion des Pferdes, hätte aber, da war ich wohl ziemlich noch Anfängerin, denken müssen, ich beherrsche das Pferd zu führen. Also ich kann mich auf mein technisches Wissen verlassen. Ja? Also ich jetzt im Nachhinein würde ich sagen, da war eine Unsicherheit auch von mir. Also besitze ich das Know-how, also mit dem Pferd in die Ecke zu reiten. Also kann ich mit dem, also wenn es hoch geht zum Beispiel oder wenn es abbremst, wegspringt, kann ich mit der Reaktion umgehen. Das war für mich, also im Nachhinein betrachtet, total wesentlich.
1: Ja, wesentlich auf alle Fälle. Ich sag nochmal, ich bin hier die Sicherheitsbeauftragte. Ich gehe dann oft nebenher und vermittle nochmal zusätzlich Sicherheit für Mensch und Pferd. Oder habe sogar, ich nenne das immer den moralischen Strick, eingeknipst am Pferdehalfter, um beiden Beteiligten zu vermitteln, hier, ihr seid mit mir hier ganz sicher unterwegs. Das gibt diese Rückenstärkung, was ich vorher schon mal erwähnt habe. Ja. Heißt dann ganz genau, Pferd weiß, ja, ja, die ist da, ich kenne die, die hat die Führung hier, das ist gerade die Chefin und wir können uns beide drauf verlassen. Das heißt, dass ich beruhige dann damit mit meiner Anwesenheit das Pferd und gleichzeitig auch den Mensch obendrauf.
0: Ja? Klar.
1: Und kann dann auch noch in dem Moment Technik vermitteln.
0: Also das heißt, du kannst dann sagen, oder wird Klaus wahrscheinlich auch gesagt haben, nimm den Zügel mal ein bisschen anders, also du bist zu lasch. Du
1: oder
0: gibst
1: treib mit dem Bein. Ne?
0: Oder treib mit dem Bein. Du gibst ihm gerade keine Richtung, also du gibst ihm kein entsprechendes Signal, was es tun soll in dieser Situation. Ne?
1: Korrekt.
0: Also ja. Also gehört das immer auch dazu, wie wichtig ist sozusagen nicht nur die Verbindung, ja, die Spiegelung, die passiert, sondern ich muss damit auch umgehen können.
1: Das braucht tatsächlich eine längere Zeit.
0: Das ist sozusagen ein Üben, ein konsequentes, eine disziplinierte Übung.
1: Auf alle Fälle. Ich komme wieder aufs Tanzen. Wir können nicht Lambada tanzen, weil wir die Schritte vorher nicht gelernt haben. Wir können dann irgendwas tanzen, weil es gerade zu der Musik passt, aber vielleicht nicht eben Lambada. So. Wir haben ja vorher schon mal drüber gesprochen, wie wichtig es ist, den Takt und die Schritte zu können. Das gilt beim Pferd genauso. Ja, also welches Know-how, so hast du es gerade genannt, muss ich einsetzen, damit das Pferd in der Ecke verbleibt oder damit das Pferd sich sicher fühlt mit mir, wenn ich führe. Aber auch diese Klarheit im Sinne von, ich weiß, was ich tue.
0: Und das muss man ja erstmal lernen. Und ich weiß, dass viele ReitschülerInnen am liebsten ja gleich oben auf dem Pferd und man hat so die Vorstellung, also man sieht das ja so, oh, und die reiten jetzt schon über Land und
1: tolle Fotos
0: ja. und Rita geht mit mir auf den Platz und ich führe schon die dritte Stunde das genau. Pferd immer im Kreis und um die ganzen Töpfe und Tonnen und was weiß ich rum immer wieder zickzack und denke, also langsam möchte ich mal oben drauf sitzen. Aber das ist ja praktisch schon sozusagen Basiswissen, was du vermittelst.
1: Absolutes Basiswissen. Wenn dann die Menschen so ungeduldig werden, dann gehen wir einfach mal zusammen auf die Weide mit den Pferden. Und spätestens da wissen alle, warum das hier unten so wichtig ist.
0: Weil auf dem Weg zur Weide gibt es manch Verlockung rechts und links.
1: Ja. Oder scheinbare Krokodile, wo dann das Pferd vermittelt, ich muss mich jetzt erschrecken. Und dann sagt der Mensch, der interessierte oder ungeduldige Mensch, ach herrje, wie mache ich das jetzt in diesem Moment? Ja? Oder das Pferd vermittelt, auf die Weide kann ich auch ohne dich. Ja? Geh mal ein bisschen schneller und fängt an zu zappeln und so. Und dann, spätestens dann, hat der Mensch verstanden, ich brauche tatsächlich Klarheit in dem, was ich tue.
0: Also das heißt, nicht den zweiten Schritt vom ersten machen, sondern da denke ich wieder an Beförderung in der Verwaltung.
1: Oh je,
0: das haben wir beide erfahren, wie das ist. Ja. Also wo sich viele dann gefragt haben, wie ist der überhaupt Führungskraft geworden? Der hat die Ausbildung gemacht. Oder ja, im medizinischen Bereich geht mir das ähnlich. Also da gehört also quasi zu der Führung wirklich auch dazu, ich muss Menschenkenntnis haben oder in dem Fall muss ich ein bisschen die Pferdesprache beherrschen. Ich brauche Grundlagenwissen. Also ich muss wissen, wohin ich will. Ich meine, wir haben ja heute Google, aber wir können uns da auch schon ein bisschen informieren. Aber es geht auch so um so eine Innenschau. Ne? Also es geht wirklich so um das Kontemplative. Was ist eigentlich mein Ziel? Nicht nur auf dem Pferdeplatz, sondern grundsätzlich in meinem Leben. Was will ich eigentlich? Wo will ich mich hin entwickeln als Führungskraft auf dieser Stelle? Was sind meine Ziele und wie schwöre ich meine MitarbeiterInnen darauf ein? Und dann die Frage, fehlt mir vielleicht Handwerkszeug?
1: Ja, die Grundlage, ich habe gerade so gedacht, im therapeutischen Prozess sage ich immer wieder, ich kann ein Haus bauen, aber es geht nicht ohne Fundament. Ja? Ich kann Wände hochziehen, aber die sind instabil. Also wenn ich ein Dach oben drüber stelle und dann kommt ein Stürmchen und pfeift durch alle Ritzen und das Fundament ist nicht wirklich klargestellt, dann wird es wie ein Kartenhaus zusammenbrutzeln. Also brauche ich die Grundlage. Die Grundlage als alles weitere aufbaufähige Wände hochziehen, Fenstertüren einbauen, ein gutes Dach drüber. Und dann kann ich sagen, das ist ein Haus, was stabil steht, was vielleicht mal so die ein oder andere Einschränkung hat. Ja, wenn das Fenster auf ist und der Regen kommt da rein, dann ist das eine Schwachstelle, dann muss ich das Fenster wieder schließen. Dann habe ich offensichtlich übertragen auf die Pferdearbeit, habe ich da was noch nicht richtig gemacht. Und jedes Pferd, was wir hier kennenlernen oder auch von außen kennenlernen, wir haben im Moment ein Ausbildungspferd im Kundenstamm. Das war ganz interessant, wenn ich das gerade mal einblenden darf. Es ist ein junges Pferd und es sind ganz sympathische junge Frauen, die sich vorgenommen haben, das auszubilden, nur mit Unterstützung, und haben sich uns ausgesucht, was uns sehr freut. Und ich war neulich bei denen und dann haben wir mit dem Pferd gearbeitet. Die junge Frau hat das super gemacht, umgesetzt, was sie hier bei uns lernen. So. Ja. Und dann kommt dieses Pferd, wir stehen da noch, haben das zurück in den Auslauf gestellt, kommt das Pferd und pinkelt dahin an die Ecke. Und ich gucke die beiden so an und sage, was ist denn das? Macht ihr das immer so? Nee, waren auch ganz erstaunt. Und dann blieb er so bei uns an dem Tor, hat er sonst auch nie gemacht. Dann kommt der Stallbetreiber, ein Mann, winkt schon von Weitem, kommt quasi über den Auslauf auf uns zu und das Pferd stellt sich quer vor uns und hat damit ganz deutlich vermittelt, du Mann, kommst hier nicht an meine Gruppe.
0: Ach.
1: Total verrückt. Uns, wir haben alle große Kulleraugen gekriegt, also der Mann nicht, der hat es nicht so verstanden, der hat es mit Pferden nicht so. Ah. Aber wir drei haben dann da gestanden und gedacht, was passiert hier gerade? Ja? Dieses junge Pferd, das ist ein Wallach in diesem Fall, hat ganz klar entschieden, du Mann kommst hier nicht rein. Definitiv. Das ist meine Gruppe. Mhm. Ja? Kann natürlich im übertragenen Sinne bedeuten, das haben wir dann auch im Nachgang besprochen, dass er möglicherweise dann diese junge Frau, die Besitzerin oder Halterin, möglicherweise auch irgendwann mal nach außen beschützt und sie aufpassen muss, dass nicht er die Führung übernimmt.
0: Dass das schon das erste Signal war.
1: Ganz genau.
0: Also da spielt ja dann noch was ganz Wesentliches, also diese feinen Nuancen, also die ihr im Blick haben müsst oder ja quasi, wenn so ein Pferd erstmal sozialisiert wird, erstmal überhaupt irgendwann dazu in der Lage ist, mit einem Reiter sich durch die Welt zu bewegen oder durch die Natur zu bewegen. Also ist es sozusagen, ist damit auch sehr viel Geduld verbunden. Das ist ja auch das, was wir nicht mehr haben in der Welt. Also es muss ja immer alles ganz schnell gehen. Und eine Beziehung, ob das nur eine ist zwischen Menschen oder zwischen Mensch und Tier, braucht Vertrauen und auch Geduld.
1: Und Zeit.
0: Ja.
1: Ich habe dir ja heute so einen Artikel bereitgelegt, da geht es tatsächlich darum, in welchem Level leben wir hier gerade. Nämlich sehr oberflächlich, sehr schnelllebig, sehr funktionalisierend, aber nicht mehr innehaltend. Innehalten, und dann kommen wir wieder auf die Stärke von Pferden, Stärke im übertragenen Sinne, nämlich die kann ich nicht dauernd funktionalisieren. Die werden sich sträuben, die werden sich verweigern, die werden den Rückzug antreten. Klar, dann kann man vielleicht drüber weggehen, ist eine Chance. Wir sagen, nee, genau umgekehrt. Es bringt uns immer wieder zur Erdung, du hast das vorher schon mal genannt. Ja. Es bringt uns immer wieder dahin, innezuhalten und zu sagen, was habe ich denn hier gerade falsch gemacht? Was völlig in Ordnung ist.
0: Also das heißt, kommt jetzt noch was dazu. Oh, das wäre ein spannender Podcast, nämlich bereit zu sein, auch Fehler hinzunehmen oder zu akzeptieren und dass die Fehler mich sozusagen noch zu einer besseren Reitschülerin machen, im Zweifel.
1: Auf alle Fälle. Zu einer besseren Reitschülerin und zu einem unglaublich gut geklärten Menschen. Also ich habe das jetzt kürzlich mal wieder erzählt. Ich habe ja viel im therapeutischen Bereich beruflich gemacht. Und es war schon so, ich sag das jetzt mal, ich war nicht immer nur beliebt, ja, ganz im Gegenteil.
0: Ja, da haben wir was gemeint.
1: Ja, aber ich war immer klar und das war das, was die geschätzt haben. Die hatten eine Orientierung. Ich bin da stehen geblieben und habe gesagt, nee, du machst jetzt hier keinen Blödsinn und Scheiße baust du auch nicht.
0: Ja, und das Wunderbare ist, jetzt kommt noch ein Thema dazu, nämlich Anstrengung. Also wir haben noch einiges jetzt zu besprechen. Wir müssen uns nicht mehr so anstrengen.
1: Ja, wir sind klar in dem, was wir tun. Wir haben eine Haltung eingenommen. Und das kann ich immer wieder sagen, als mein Beispiel, mein ganz persönliches, mein allererstes Pferd. Meine geliebte Cora. Ich bin ohne Sattel losgeritten damals. Ich habe woanders gewohnt. Und dann stand ich an einer Kreuzung und das Pferd hat gesagt, ja und, wo gehen wir jetzt hin? Ja, ich musste eine Entscheidung treffen. Ich habe es gemacht. Und da ist bei mir der Groschen gefallen. Ich habe gedacht, ja, ich muss diesem Pferd vermitteln, die war sehr entgegenkommend, ja, ein tolles, wirklich ein tolles Pferd. Aber ich musste dem Pferd vermitteln, ich weiß, was ich tue. Und das hat für mich in der sozialen Arbeit, in der ich ja dann ganz lange Jahre unterwegs war, so viel an Bedeutung gewonnen, weil es immer wieder klar war, ja, ich weiß, was ich tue. Ich habe natürlich auch das Know-how, ich habe mich fortgebildet und, was dazugehört. Aber mit diesem Know-how kann ich dann sagen, hey du, ich glaube, es wäre wichtig, diesen Weg weiterzugehen.
0: Also entscheiden, Verantwortung müssen wir auch noch zukommen, ja, Anstrengung, Geduld, also richtig von unten wachsen lassen. Wir sind schon am Ende wieder unseres Podcasts. Also vielen Dank, liebe Rita. Wir haben eine Menge jetzt an Stoff, wo wir weiter ansetzen können. Ich finde, alle Führungskräfte sollten eigentlich mal sich überlegen, ob es nun ein Alpaka ist oder ein Pferd
1: oder ein Esel
0: oder, oder die liebe Molly.
1: Genau.
0: Also, erstmal die Geduld aufzubringen, eine Beziehung aufzunehmen, Fehlerbereitschaft zu zeigen, also zu lernen, an der Stelle war ich nicht klar genug und auch bereit zu sein, Handwerkszeug zu erlernen, also damit es vielleicht leichter geht. Auf jeden Fall immer dran denken, wir sitzen nicht alle im ICE, also nicht alle Menschen sind haben ICE-Geschwindigkeit unterm Popo.
1: Oder auf der Überholspur.
0: Oder auf der Überholspur, sondern peu à peu, ganz geduldig, jawasch, wachse ich mit dem, was ich zu leisten habe jetzt, ob nun auf dem Pferdeplatz oder wo auch immer, zusammen und mach einen Handwerkskasten auf und sammel das Handwerk rein. Ja, vielen, vielen Dank für dieses tolle Gespräch hier unten auf dem Platz. Und ja, liebe Hörerinnen und Hörer, wir hören uns wieder. Bleiben Sie uns treu. Bis dahin. Tschö.
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0: Ja, liebe Rita, liebe Zuhörerinnen und Zuhörer, diesmal sitzen wir nicht am wunderschönen Bach in Quentel, sondern im Studio in Radio RFM in Eschwege, direkt im E-Werk, neben dem Wärtchen, sitze ich heute mit Rita.
1: Ebenfalls. Hallo auch.
0: Und in der Technik, diesmal muss sie nicht später schneiden, sondern sie übernimmt das jetzt gleich, sie nimmt auf, sitzt die Steffi Müller und hinter ihr steht, wie sich das gehört, hinter jeder starken Frau steht ein starker Mann, nämlich Martin steht dahinter. Okay, und wir nehmen heute unseren fünften Podcast auf, die Pferdeschule. Jetzt müssen wir uns ein bisschen zu den Pferden beamen, in Gedanken zum Geruch vor allen Dingen, den ich so liebe und uns vorstellen. Wir haben ja das letzte Mal, ich knüpfe mal so ein bisschen an, wir haben in den letzten Podcast unter anderem darüber gesprochen, was es für Pferde gibt, wie unterschiedliche Kaltblütler, Warmblütler. Wir haben über Vertrauen gesprochen, also wie bekomme ich Vertrauen in das Pferd und auch in denjenigen, der mich dolmetscht oder das Pferd dolmetscht, wie auch immer man das betrachtet. Wir haben über Führung gesprochen ja, ein bisschen Verantwortung auch. Und da steigen wir heute noch tiefer ein. Also wenn Sie die früheren Podcasts gehört haben, dann waren wir ja so, dass wir gesagt haben, so, wir haben Kontakt aufgenommen zum Pferd, wir haben es gestriegelt, gestreichelt, die Hufe gereinigt. Wir haben das ganze Pferd schon einmal in der Hand gehabt quasi. Und jetzt haben wir das Seil in der Hand, wissen, wir müssen uns Führungsstärke voll darauf konzentrieren, wo ich hin will, weil sonst sagt das Pferd, ist völlig irritiert und macht selber, was es will. Also ich stelle mir vor, ich gehe zum Platz. So, bevor ich jetzt da den Platz betrete, habe ich ja vielleicht schon eine Vorstellung, ich gehe jetzt aufs Pferd. Aber nein, weit gefehlt. Was passiert, Rita?
1: Genau, ich hake da auch nochmal ein, was du gerade gesagt hast, Thekla. Klarheit war nämlich der andere entscheidende Punkt. Mhm. Also wie komme ich führenderweise, mit Technik-Know-how natürlich, auf den Platz mit diesem Pferd? Und die meisten sind natürlich super aufgeregt. Mhm. So. Würde ich so einen Mensch direkt aufs Pferd setzen, weiß ich genau, was passiert. Mhm. Angespannt. Ups, was passiert jetzt hier mit mir? Hoffentlich bewegt sich das Pferd nur unter meiner Kontrolle. Mhm. So. Also da hatte ich letztes Mal auch schon drüber gesprochen, dass ich dann oftmals nebenher gehe, dass ich einen sogenannten moralischen Führstrick einhake, damit Pferd und Mensch tatsächlich sich sicher fühlen. Mhm. Aber so weit sind wir ja noch gar nicht. Es geht ja immer um die Frage, verstehe ich das Pferd in seinen Reaktionen?
0: Ja.
1: Und nun sind Mensch und Pferd auf dem Platz und je nach Menschentyp und auch Pferd und wie sich so die ersten Resonanzen zeigen, das ist ja jetzt unsere Aufgabe als Dolmetscherin, entscheiden wir gemeinsam, gibt es freie Arbeit, freies Training oder führen wir das Pferd vielleicht noch eine Weile, um zu testen, kann ich tatsächlich die Führung übernehmen.
0: Mhm.
1: So. Auf dem Platz heißt tatsächlich immer wieder, es ist ein eingegrenztes Gebiet, das gibt Sicherheit, es kann nicht so schnell was passieren. In der offenen Weite, ich habe jetzt kürzlich mit jemand gesprochen, der in der Mongolei einen Urlaub verbracht hat auf dem Pferd und der hat gesagt, wir sind endlos galoppiert. Ja super, aber er war auch Reiter zuvor. Das würde ich niemandem zumuten wollen, egal ob es Mensch oder Pferd ist. Das heißt, wir fangen mit den Grundlagen an. Das war ja auch unser Thema letztes Mal in dem vierten Podcast, dass wir sagen, so jetzt ist es wichtig, was für Aufgaben nehme ich mir vor, die ich zum Beispiel mit dem Mensch zusammenstelle. Also kann er das Pferd oder die, kann die das Pferd führen über bestimmte Hindernisse, um Hindernisse herum oder sollten wir lieber in die freie Arbeit gehen?
0: Mhm.
1: Freie Arbeit hat so den Touch von Monty Roberts, der sehr, sehr bekannt wurde als Alternative zu dem, wie früher Cowboys ihre Pferde eingeritten haben.
0: Okay, da müssen wir nochmal näher drauf eingehen. Aber erstmal mit dem Führen.
1: Mhm.
0: Also ich habe das Führen damals auch so erlebt, das ist ja erstmal mit zu lernen, wo ich gehe.
1: Mhm.
0: Also das war für mich gar nicht so einfach, kann ich mich erinnern, dass ich immer auf Kopfhöhe bleibe.
1: Genau.
0: Kannst du sagen, warum auf Kopfhöhe? Also ich meine, hinten ist schon klar, da möchte ich nicht laufen, aber warum genau auf Kopfhöhe? Ich meine, ich weiß es, also nur
1: ja,
0: damit es alle nochmal hören.
1: Ja, ja, ja.
0: Warum auf Kopfhöhe?
1: Ja, auf Kopfhöhe deswegen, ich habe das Pferd im Blick. Also ich muss gar nicht mich umdrehen, wir hatten ja über dieses sich vergewissern im letzten Podcast drüber gesprochen, sondern ich habe sozusagen das Pferd immer an meiner Seite und was ganz, ganz entscheidend fürs Pferd ist, das Pferd hat dann klar, wer führt. Das kann man am Ohrenspiel erkennen. Wenn die Pferde, also wenn der Mensch ein bisschen zurückfällt, früher hat man das übrigens gemacht, also da wurde mit Kraft, also gerade Männerkraft, viel gehalten und die waren auch, ich sag mal, entsprechend stolz, dass sie das alles hingekriegt haben. Ich sag immer, Frauen müssen Kopf und Muskeln einsetzen. Wenn ich also nach hinten gehe und das Pferd seinen Kopf vor meinem hat, dann wird es automatisch tatsächlich auch immer die Führung übernehmen.
0: Weil es vorne ist.
1: Weil es vorne ist. Es wird immer die Ohren spitzen und sagen, ja, ich muss jetzt hier aufpassen. Hinter mir geht jemand oder seitlich von mir geht jemand, der tatsächlich noch nicht weiß, wo sein Platz ist.
0: Mhm.
1: Und ich befinde mich, also wenn das ziemlich weit hinten Schulter des Pferdes ist, dann bedeutet das, ist es eigentlich ein Fohlen.
0: Mhm.
1: Was haben Fohlen für eine Rolle? Keine.
0: Keine, genau.
1: Genau. Die müssen sich orientieren.
0: Mhm.
1: Nämlich an dem Pferd, meistens natürlich die Stute, welches dann sagt, wir gehen jetzt dahin und dahin. Das kann man manchmal beobachten, das ist die Fohlen wie ein Schatten, die neben dem Pferd, der Stute herlaufen.
0: Mhm.
1: Und wir würden uns dann in die Rolle eines Fohlens begeben.
0: Das ist ja ein Ding. Und das Umgekehrte, wenn ich jetzt sozusagen weit vorgehe und das Pferd geht hinter mir.
1: Mhm. Das haben wir jetzt gerade wieder sehr deutlich gemerkt. Wir haben einen Quarter seit einiger Zeit bei uns stehen, der genau so trainiert ist. Das machen die Westernreiter sehr gerne.
0: Mhm.
1: Die wollen, dass das Pferd hinter ihnen geht, 2 Meter mindestens. Wir sagen, uns ist das zu gefährlich, denn ich weiß ja nicht, was das Pferd da hinten macht. Ja?
0: Genau.
1: Es erschrickt sich vielleicht mal, springt mir in die Hacken oder so, ne? Oder überholt mich plötzlich mit einem Sprung. Das heißt, ich kriege überhaupt nichts mit. So, das ist mein Sicherheitsdenken für Menschen. So, das ist der eine Teil. Der andere, Klar übernehme ich dann in diesem Fall die Führung, aber ich habe keinen Rundumblick mehr. Mhm. Und im Auto, wir haben ja häufiger schon das Beispiel mit den Autos gemacht, du wirst ja auch nicht auf dem Beifahrersitz sitzen, wenn du selber Auto fährst. Ja? Mhm. Denn du willst ja das im Blick haben, du willst steuern können. Das kann ich im Prinzip nur, wenn, also das machen wir natürlich auch, aber das ist ein Ausbildungsstand. Also wenn das Pferd hinter mir geht, weil vielleicht ein Engpass ist, dann schicke ich das Pferd nicht vorne weg, sondern ich gehe vor und verlasse mich drauf, dass das Pferd diese ganzen Grundlagen schon kennt, dass es mir folgt und keine Panik kriegt. Mhm. Aber dann bin ich so klar in dem, was ich tue. Ich habe solche Engpässe schon gehabt. Man kennt ja diese Fahrradbügel,
0: genau, ja.
1: Ja, wo man normalerweise eben mit dem Fahrrad nicht durchfahren soll, und erst recht nicht mit dem Auto. Da bin ich mit dem Pferd schon durchmanövriert und da musste ich vorgehen und mich drauf verlassen, dass das Pferd mir folgt.
0: Aber es war ja wahrscheinlich auch gewohnt oder kannte dich und du wusste genau, aha, sie weiß, was sie tut und es folgt ihr dann. Mhm. Da kommen wir ja vielleicht noch bei der Roundpen-Arbeit zu. Mhm. Und dann, also weiß ich, bevor wir da losgehen, also das ist ja vorher schon, also wie muss ich den Strick in die Hand nehmen? Mhm. Also wie, weißt du, da habt ihr auch immer sehr drauf geachtet, dass ich den richtig in der Hand hatte, mit beiden Händen.
1: Mit beiden Händen. Mit Handschuhen. Inzwischen, ich sage ja immer, ich bin die Sicherheitsbeauftragte, wir zahlen einen Haufen Geld für die Berufsgenossenschaft und Haftpflicht und so weiter. Ich muss darauf hinweisen, weil wir sonst tatsächlich auch Rechenschaft schuldig sind, ganz klar.
0: Okay.
1: Ja? Wenn dir einmal so ein Strick durch die Hand gesaust ist und du hast Brandblasen, dann weißt du warum. Das ist der eine Teil. Der andere tatsächlich, wie du gesagt hast, in beiden Händen. Wir sagen immer, das Pferd soll trotzdem, es macht ja genauso wie wir, bestimmte Kopfbewegungen im Gehen. Mhm. Wenn ich das zu kurz fasse, dann kann es das nicht mehr machen. Also es kann nicht für seine eigene Balance so, sorgen. Und wir sagen immer so eine Unterarmlänge, damit das Pferd eben Bewegungsfreiheit hat, aber auch so ein bisschen mitkriegt, wo bewegen wir uns jetzt gerade? Mhm. Ja, was für eine Erwartung hat dieser Mensch an mich? Mhm. Und wenn das Pferd wirklich mal wegspringen sollte, dann habe ich immer noch die zweite Hand und kann den Strick am Ende halten.
0: Genau, und ich weiß noch, ich habe so eine wie so eine kleine Schlaufe, wo ich reingefasst habe.
1: Ja, in die Schlaufe hast du nicht reingefasst, sondern du hast es doppelt gelegt.
0: Genau, doppelt gelegt.
1: Ja,
0: genau.
1: Schlaufe auf gar keinen Fall.
0: Schlaufe nicht, sondern doppelt gelegt,
1: erinnere mich. Genau. Gibt es so einen Vorfall, ein ganz, ganz routinierter Reiter, Wanderreiter, ein Riesenpferd, er auch groß, geht mit seinem Pferd in den Pferdeanhänger und hat vergessen, hinten zuzumachen, weil er dachte, das Pferd macht das schon immer. Zieht die Schlaufe, ich will das nur nochmal sagen, Sicherheit, ja, zieht die Schlaufe, Sicherheitsknoten und das Pferd geht rückwärts und er hat seinen Finger drin. Er hatte danach nur noch 3 Finger an dieser Hand.
0: Also
1: es ist einfach, es sind Pferde, es sind Lebewesen.
0: Genau, und du weißt nicht, auf was sie reagieren.
1: Ganz genau, ja. Und deswegen ist es so wichtig, dass uns wichtig, dass es für Menschen möglichst sicher ist.
0: Mhm. Also dieses Doppeltnehmen ist nochmal wichtig, um noch ein bisschen Spiel zu haben, falls es sich los...
1: Man springt.
0: Springt, ne? Genau.
1: Man Hupfer macht, oder?
0: Ja. Okay, und dann kommst du auf den Platz und das, woran ich mich auch immer noch erinnere, ist, dass ich erstmal in die Mitte des Platzes gegangen bin.
1: Genau.
0: Die Ausrichtung.
1: Ja, das ist der Ruhepol sozusagen fürs Pferd und die Konzentration. Also, was will ich jetzt machen? Für uns bedeutet das, ne, schau mal, wohin wollen wir jetzt gemeinsam? Und das Pferd kann dort immer wieder, ich sage jetzt mal, zur Besinnung kommen und der Mensch natürlich auch. Ja. Wir hatten vor vielen Jahren eine ähnlich graue Fjordstute wie Lauri, von der du ja immer mal berichtet hast, eine Rakete unterm Sattel. Und immer wenn ihr der Mensch oben zu viel wurde, dann ist sie zu mir in die Mitte gerast, hat vor mir geparkt und hat diesen Ruheplatz gesucht und gesagt, bitte organisier mal oben den Mensch neu. Das war ihr Haltepunkt, ja, auch für den Mensch in diesem Fall, weil plötzlich durch das Tempo dieser Stute alles durcheinander kam mit Signalen und zzt, verkrampft wurde und dann kam sie zu mir und hat gesagt, okay, jetzt können wir nochmal neu ordnen.
0: Und ich weiß, dass Klaus hat das auch manchmal gemacht, wenn irgendwie was diffus war.
1: Korrekt.
0: Dann gesagt, komm erstmal wieder in die Mitte, neu ausrichten und dann
1: Und sich sammeln, genau.
0: Ja. Also Konzentration ist total wichtig.
1: Absolut.
0: Okay.
1: Und Pausen,
0: Entschuldigung. Und Pausen.
1: Ja.
0: Immer wieder anhalten.
1: Genau.
0: Okay. Jetzt fangen wir mal mit der Bodenarbeit an. Also
1: Aufgaben.
0: Aufgaben. Mhm. Was sind so die ersten Aufgaben, die ich bekomme als Reitschülerin bei euch? Also wenn ich bin mit dem Pferd auf dem Platz, wir stehen in der Mitte, wir haben uns ausgerichtet. Und jetzt?
1: Wir haben fast immer so ein, zwei spezielle Aufgaben dahingelegt, so um das, ich sag mal, den Fokus vom Pferd wegzubringen und Aufregung, denn die Aufregung ist immer da. Und zu sagen zum Beispiel, ach komm, wir haben so ein L gelegt mit Stangen, versuch doch mal mit dem Pferd da durchzugehen.
0: Ah ja, genau.
1: Ja? Oder über eine Stange zu gehen. Das sind keine Selbstzweckaufgaben, sondern bereitet letztendlich fürs Gelände vor. Ja. Da kann man aber konzentrierter üben. Gehe ich zum Beispiel vor durch das L, ich habe das ja eben genannt, dieses Beispiel, ne? Oder gehe ich daneben, beachte ich den Platz, den das Pferd braucht. Das hat ja nun ein anderes Ausmaß als wir, als Menschen. Genau. Und wie schlängel ich mich da durch?
0: Das heißt, also im Grunde genommen stärkt das schon meine Konzentration und die des Pferdes, weil das muss ich voll darauf konzentrieren. Es wird geführt, was will der von mir, was will die von mir, und ich muss wissen, gehe ich daneben, gehe ich vor, wie gehe ich?
1: Zielgerichtet.
0: Zielgerichtet durch.
1: Genau.
0: Also durch das L oder steige da drüber. Ich weiß, was wo ich immer Probleme hatte, am Anfang zumindest war das rückwärts einparken oder wieder ein Stück zurückgehen.
1: Ich hoffe nicht beim Autofahren.
0: Nein, da nicht, da läuft's.
1: Okay.
0: Aber sag mal, wie macht man das eigentlich mit dem Pferd rückwärts? Wie, wie gibst du dem Pferd Signal, dass es jetzt bitteschön mal drei Schritte zurückgeht? Weil manchmal ist man ja im L drin, zu weit und muss wieder ein Stück zurück, um die Kurve zu kommen.
1: Ja, also grundsätzlich zum Rückwärtsrichten ist Folgendes zu sagen, es ist eigentlich, wenn man es übertreibt, eine Strafmaßnahme.
0: Ah, okay.
1: Das heißt, in der Kommunikation, in der Pferdeherde, wenn ein Pferd weicht, meistens rückwärts, ist es der Unterlegene.
0: Ah, okay. Es ist noch eine Doppelinfo,
1: die es kriegt. Genau. Ich hatte jetzt kürzlich so eine Situation, wir haben die Pferde auf die Weide gebracht und unsere alte Amy lahmt eigentlich schon, hat Arthrose und ich weiß nicht was alles. Und dann wollte sie unbedingt hinter ihrem Kollegen her und ich hatte das Halfter noch drauf und fing an rumzukaspern, wo ich habe das Halfter nicht mehr runtergekriegt und dachte, nee, so kann ich sie ja nicht gehen lassen. Ich kam auch nicht mehr dran. Sie hat den Kopf hochgerissen. Ja. Und dann musste sie tatsächlich Strafmaßnahme in diesem Fall, musste sie tatsächlich ein paar Meter rückwärts weichen, bis sie wieder geordnet war. Und dann konnte ich das Halfter abziehen. Alles andere wäre zu gefährlich geworden. Für sie, für mich. So. Aber wenn ich rückwärts richte in einer Aufgabe, dann geschieht das in der Regel in Ruhe.
0: Ja.
1: Und zwar so, zwei, drei Schritte, tatsächlich Pause, auch um zum Beispiel eine gewisse Gymnastizierung zu erreichen. Bedeutet, wenn die rückwärts gehen, dann wölbt sich der Rücken auf, dann setzen sie sich mehr auf die Hinterhand. Das ist so das, was wir immer damit verknüpfen, mit dem Gesunderhalten der Pferde. Manche können das noch ganz schlecht, junge Pferde sowieso, alte Pferde, denen fällt es schwer, weil die Muskulatur nicht mehr so vorhanden ist. Also immer behutsam, immer dezent damit zu arbeiten. Und dann stehe ich schräg vorm Pferd, bitte nie direkt davor, auch hier wieder Sicherheit, sondern weise mit der Hand auf die Brust des Pferdes und zupfe leicht am Strick. Richtung Brust.
0: Okay.
1: Und sage zurück.
0: Aha.
1: Also als Signal.
0: Schritt.
1: Genau.
0: Strick
1: ja.
0: Und so weiter.
1: Ganz genau.
0: Genau, ich erinnere mich. Und es ist auch ein schönes Gefühl, wenn man ein Pferd in den Rückwärtsgang bringt, kann ich mich dran erinnern. Ja, es hat was.
1: Absolut.
0: Und du hast recht, das ist auch für mich eine Möglichkeit, mich nochmal zu sammeln. Ja. Wenn ich es mit einer, wie du schon gesagt hast, nicht wie du es mit Amy gemacht hast, sondern wenn ich es in einem Ruhe, also als Ruhephase zwischen uns beiden betrachte, ein bisschen zurück.
1: Okay. Darf ich noch kurz was einblenden? Mir ist so eine Geschichte eingefallen. Das war so meine erste Begegnung mit Westernreiten. Da war ich damals mit einem Kollegen, war ich dann in Herbstein und dann fing das mit dem Westernreiten hier überhaupt erst so richtig an. Ist ja wirklich schon ewig her. Und ich war ein bisschen erst neugierig, dann war ich auch, ich sag schon mal, auch erschrocken zum Teil, wie das praktiziert wurde. Aber das Witzige daran war, ich weiß es noch genau, ein junger Mann, groß, sitzt auf einem Pellomino, also eine spezielle Farbe, und versucht immer dem Pferd zu vermitteln, er soll rückwärts gehen. Hat dann dazu gesagt, back, back, back. Ja. Und das Pferd hat nicht zugehört. Und dann hat er im besten Frankfurterisch, was ich leider nicht zur Verfügung habe, gesagt, verdammter Sauger, geh jetzt endlich rückwärts, summ. Und das Pferd ist rückwärts gegangen. Das hat sich eingebrannt, wo ich so dachte, ja, Englisch allein reicht noch nicht. Man braucht tatsächlich auch was anderes dafür. Ja. In der Haltung war ja auch schon immer unser Thema.
0: Mhm. Ja, also das heißt auf dem Platz, wenn ich das Pferd führe, durchs Els, über Stangen, geht es immer auch darum, Haltung, Haltung, Haltung, Gleit, Gleit, Gleit. Also es ist ein Training eigentlich für mich mit dem Pferd. Mhm. Also weil das Pferd ist ja gut trainiert und weiß, was es zu tun hat, wenn es die richtige Führung hat. Das heißt, eigentlich übe ich.
1: Ja.
0: Ja, ich sag's mal so.
1: Ja, das stimmt. Ja.
0: Ich habe heute Morgen gerade mit einem Handwerker gesprochen, weil ja unser Kater so krank ist und er Symptome hat. Und ich habe gesagt, er eigentlich hatte die mein Mann vorher und der Kater hat die abgenommen. Mhm. Und die Tiere spiegeln uns immer was. Also wir müssen sozusagen, mir hat das doch mal eine Tierärztin gesagt, die hat gesagt, eigentlich muss sie die Menschen behandeln und nicht die Tiere. Also mal schon auch, weil Arthrose, was willst du machen? Ja. Aber es gibt einfach Krankheitsbilder, wo
1: die übernehmen das für
0: die
1: uns.
0: Übernehmen das. Ob Herzerkrankung,
1: Magenverstimmung,
0: Nieren. Da kann man sich fragen, was ist mit mir heute? Was stimmt mit mir nicht? Mhm. Und ja, wir üben gerade dann dem Kater zu sagen, du musst es nicht übernehmen. Also es ist nicht dein Job. Ja, es ist meins. Ich muss gucken, wie ich da gesunde. Ne? Mhm. Also insofern, das Pferd spürt, wie ich drauf bin. Also wahrscheinlich. Genau, also ihr übt mit mir jetzt das Führen, also die Klarheit, die Ausrichtung, also immer wieder in Ruhe kommen, also diese kleinen Pausen einlegen, um letztendlich ein ja, du hast von Let's Dance gesprochen, also bevor wir sozusagen ein Paar werden, das Pferd und ich, müssen wir üben.
1: Unbedingt.
0: Ja,
1: es sind wirklich wie zwei Tanzpartner, das kann man ganz klar sagen. Du hast vorher schon mal darauf hingewiesen, klar ist das Pferd trainiert. Ja, wir haben die ja vorbereitet. Die haben die ganzen Grundlagen sozusagen in ihrem Rucksack. So. Wir möchten aber, und da hast du völlig recht, dass die beiden ein Paar werden. Mit mir würden sie das ohne weiteres machen.
0: Eben.
1: Ja? Ja. Trotzdem lege ich auch Pausen ein, weil ich... Wenn ich vorbereite, ich arbeite ja mit den Pferden auch am Boden, an der Hand, dann weiß ich, kriege ich erst, also erst trainieren wir so ein bisschen Bewegung, dass also die ganzen Gelenke sich ein bisschen aufwärmen, die Synovia tatsächlich auch die Gelenke umspielt. Und dann fange ich an mit den kleinen Highlights. Mhm. So, das heißt, wenn ich dann mal einen Schulter herein, so eine spezielle Aufgabe an der Hand übe, dann mache ich das ein paar Schritte und dann gibt es wieder Pause. Mhm. Dann gibt es wieder Entspannung. Mhm. Aber für jemand, der ganz neu ist, von dem werde ich nicht erwarten, dass er so ein Highlight gleich produziert, sondern eher, dass er in dieser Kombination mit dem Pferd, mit diesem Partner tatsächlich Aufgaben bewerkstelligt, die dann für den Mensch noch sehr aufregend sind, aber eben auch leistbar. Das ist unsere Aufgabe als Dolmetscherin.
0: Das heißt, so ein langsames Zusammenwachsen.
1: Ja.
0: Also das heißt, das, was erstmal langweilig anmutet, sage ich jetzt mal, aber was so viele kleine, wichtige Führungsdetails enthält und quasi Schritte dahin sind, dass das Pferd mich kennenlernt, dass ich das Pferd kennenlerne und so weiter, dass ich überhaupt erstmal eine Sprachvorstellung entwickle. Also lasst ihr Runden gehen. Also ich weiß, dass wir immer gelaufen sind, die Runden und dann Seitenwechsel.
1: Mhm. Unbedingt, ganz wichtig.
0: Weil das habe ich ja auch gelernt, das habe ich bei dir gelernt. Ja. Das hat Klaus auch immer gesagt, dass wir immer eine Seite haben, das kommt dann später mal drauf sitzen, wo wir also beim Autofahren weiß ich, also achte ich immer da drauf, sitze ich jetzt wieder so rechts rüber und links sitze ich nicht, also ich sitze nie gerade.
1: Ja.
0: Also und das merkt man ja dann später auch beim Führen und auch wenn man drauf sitzt, dann das ist linksrum, aber war es bei mir immer schwieriger als rechtsrum.
1: Ja.
0: Also dass man so eine Seite hat und deswegen ist das glaube ich auch wichtig, dass man Seitenwechsel macht.
1: Unbedingt.
0: Weil das Pferd hat das wahrscheinlich auch, oder?
1: Genau, die sind auch in der Regel einseitiger. So, mir fällt gerade so eins der Pferde ein, die wir übernommen haben. ich sage jetzt mal zum Schlachtpreis, ja, in diesem Fall ist es Jojo, der glaubte oder wir glaubten, er hätte eine ganz nette Ausbildung genossen, das war aber nicht so. Als ich den von der rechten Seite, also mit dem Pferd gedacht, von der rechten Seite führen wollte, der ist ja bald ausgerastet, weil er das nicht kannte.
0: Aha.
1: Ich bin unheimlich stolz, dass wir so weit gekommen sind, dass das für ihn heute überhaupt keine Frage mehr ist. Auch mit unbekannten Menschen. So. Aber was das für eine Grundlagenarbeit war, den da so weit zu bringen, dass ich auf der rechten Seite gehe, dass er plötzlich mich dort sieht, rechts auf, absteigen, also Geschichten, musste der über einen langen Zeitraum lernen. Hinzu kommt, dass er auch ein großer Skeptiker ist.

0: Ich weiß ja inzwischen auch, dass Hannibal derjenige war, der über die Alpen gezogen ist.
1: Ja, genau.
0: Da ging es immer darum, wenn die Leute oder die Menschen aufs Pferd gestiegen sind, dass sie nur von links aufgestiegen sind.
1: Ah, okay.
0: Das begründet sich in der Militärreiterei, denn die hatten, so blöd sich das anhört für heutige Verhältnis, die hatten den Degen an der linken Seite hängen, den offenen Degen. Das heißt, die konnten nur von der Seite aufsteigen, weil sie sonst ja sich oder das Pferd verletzt hätten. Ja? Das ist so lange übertragen worden, das ist so manifestiert worden, dass man sich heute fragt, wer reitet heute noch mit offenem Degen? Ja? Aber das hielt sich, das ist so was ganz Traditionelles. Ich würde sagen, auch konservativ, logischerweise. Und für uns war immer klar, die Pferde müssen von beiden Seiten gearbeitet werden für die Balance, aber auch wenn sie im therapeutischen Einsatz waren. Es gab ja immer Menschen, die zum Beispiel bestimmte Sachen nicht konnten. Das heißt, wir mussten sie dann so vorbereiten, also Pferde sowieso, aber dann eben sagen, okay, dieser Mensch kann leider nur von der Seite aufsteigen oder nur auf der Seite handhaben, weil er eine Spastik hat oder. Ja. Das war wichtig.
1: Aber ich meine letztendlich, bei mir war es ja auch, also ich weiß, dass ich bin, wie viele andere auch, sehr rechtslastig, weil wir haben die Maus rechts in der Hand, wir haben den Kuli rechts in der Hand, weil wir nicht gerade Linkshändler sind. Wir machen viel mit rechts, also ich weiß, wir haben mal geübt, mit welchem Fuß setzt du zuerst auf.
0: Korrekt.
1: Ne? Also, und das hat eine Auswirkung. Also wenn ich weiß, durch meinen Oberarmbruch bin ich links noch mehr geschwächt gewesen, weil ich am rechts noch mehr machen musste und hat sich bei mir alles verschoben. Und da spiegelt das Pferd ja dann auch wieder. Also dieses auf dem Platz führen hilft mir ja auch, quasi mich links neu auszurichten, macht mir das bewusst, dass ich noch eine linke Seite habe, nicht nur eine rechte.
0: Da kommen wir ja auf Moschee-Feldenkreis. Das hatten wir letztes Mal ja auch schon mal angesprochen. Ja. Ich sage bei den Menschen dann immer, faltet doch mal eure Hände und guckt euch mal an, welcher Daumen liegt oben, welcher kleine Finger schließt den.
1: Und der rechte liegt oben. Was soll ich sagen? Der rechte liegt oben.
0: Und dann wird nochmal klar, wie gehandicapt derjenige Mensch, inzwischen gibt es sehr viel mehr Linkshänder übrigens, wie gehandicapt der Mensch auf dieser einen Seite ist. Ups, das fühlt sich so ungewohnt
1: an. Das fühlt sich ungewohnt, wenn der Linke auf einmal oben liegt. Ja.
0: Korrekt, und deswegen, du hast das ja angesprochen.
1: Machen Sie es jetzt gleich mal.
0: Genau.
1: Nehmen Sie mal eine betende Haltung ein, machen wir viel zu selten, kleine Ruhepause.
0: Genau.
1: Was liegt oben, rechts oder links?
0: Und dann mit geschlossenen Augen am besten die Hände wieder auseinander. Und dann in der neuen Formation wieder zusammenführen.
1: Es fühlt sich absolut seltsam an.
0: Ja. Korrekt.
1: Ja. Voll, also hat es auch was von Schwäche. Irgendwie, Gefühl von Unsicherheit.
0: Fast wie ein Handicap.
1: Ja. Genau.
0: Und weil du das gerade mit dem Armbruch gesagt hast, Oberarm war das, glaube ich.
1: Oberarm.
0: Bei Feldenkreis war das damals auch so. Und der hat dann plötzlich gemerkt, ups, ich kann mich mit der linken Hand überhaupt nicht mehr, ich kann mir die Haare nicht bürsten, die Zähne nicht putzen und so weiter. Und das sind immer so Sachen, die ich den Menschen dann so ein bisschen...
1: Das hast du auch gesagt, jetzt weiß ich, ich sollte mir mit linker Hand die Zähne putzen.
0: Genau.
1: Dann warst du das.
0: Ja,
1: genau.
0: Ja.
1: Ich denke da manchmal dran und denke, jetzt müsste ich es mal andersrum probieren. Ja.
0: Ja. Da lachen immer alle drüber und spätestens sage ich dann, wenn sie das ausprobieren, sie sollen bitte die Badezimmertür schließen, dass keiner zugucken kann. Und der Spiegel dann anschließend auch wieder wischen, weil man vielleicht überall rumgepolstert.
1: Aber eigentlich hast du recht, Also es geht ja nicht nur um diesen Trümmerbruch da oben, sondern wirklich die linke Seite zu stärken. Also es ist ja auch, ich schlafe auch mehr auf der rechten und so weiter. Damit sozusagen eine bessere Balance. Also es geht ja auch um Balance, es geht um innere Balance, was mir das Pferd ja auch widerspiegelt, wenn ich nicht ausbalanciert bin.
0: Ja.
1: Das heißt im Grunde Trockenübungen zu Hause, Balanceübungen.
0: Auf alle Fälle.
1: Beten, herausfinden, wo ist die schwächere Seite und dann diese Seite trainieren im Alltag. Die alles mit links einräumen, ausräumen, also so
0: Flasche aufdrehen.
1: Versuchen zu essen mit links.
0: Mit Lätzchen am besten, na klar.
1: Egal, aber eigentlich ist das ja schon Trockentraining fürs Reiten.
0: Ja. Witzige Situation, ich hatte eine Reitkundin vor vielen Jahren und dann habe ich dann auch gesagt, na, du sitzt sehr einseitig und so. Und sage ich, wie machst du das denn beim Autofahren? Und er sagt so, die haben bestimmt die Sitze anders gebaut. Das ist ja heute noch das geflügelte Wort.

0: zwischen uns beiden. Ja. Inzwischen sitzt sie gleichzeitig oder hat ein gutes Gefühl, was ist heute schief? Und du hast es ja eben auch vom Autofahren gesagt. Man sitzt im Auto und sieht die Leute vor einem an der Ampel stehen und sagt, ah, der ist rechtslastig, ganz eindeutig. Ja, da guckt die Schulter schon runter oder der Kopf ist ganz drüben. Das belastet uns ja letztendlich. Das belastet unser Skelett, unsere Muskeln, unsere Nerven.
1: Ja, genau. Es geht um die Muskeln und um Faszien und hast du nicht gesehen. Hat mir die Physiotherapeutin auch gesagt. Ja, also vielen Dank. Du hast mir jetzt sozusagen einen sehr wichtigen Impuls gegeben. Und wir gehen jetzt aus dem ersten, also aus diesem Podcast raus, um in den nächsten dann reinzugehen. Balance. Das ist jetzt was ganz, ganz wichtiger Impuls, den wir jetzt mitnehmen, weil den werden wir auf jeden Fall nochmal aufgreifen, wenn wir dann irgendwann auf dem Pferd oben landen. Na, also wir machen hier erstmal einen Cut, liebe Hörerinnen und Hörer. Seien Sie gespannt auf die nächste halbe Stunde Podcast. Wir sind gleich oder bald wieder für Sie da. Bis dahin. Tschö.
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1: Ja, liebe Hörerinnen und Hörer, der sechste Podcast mit Rita.
0: Hallo.
1: Wir sind im Studio, im Radio RFM, am Mikrofon Thekla Rotermund-Schapper und
0: Rita Schodder.
1: Wunderbar, vom Quellentalhof. In dem letzten Podcast haben wir über die Arbeit schon gesprochen auf dem Platz. Wir haben klar gemacht, wie wichtig es ist, also das hatten wir vorletztes Mal schon gesagt, mit einer klaren Haltung zum Platz zu gehen, klare Zielvorstellungen. Wir haben gehört, dass wir in Höhe des Kopfes das Pferd zum Platz führen. Wir haben gehört, wie wir das Seil in der Hand nehmen, damit das Pferd noch Bewegungsfreiheit hat, aber uns auch nicht von der Leine geht, sage ich jetzt mal. Wir haben gehört, wie wichtig es ist, sich auf dem Platz auszurichten. Das heißt, eine Ruheposition in der Mitte einzunehmen. Notfalls auch immer mal wieder, um sich innerlich, das Pferd und ich mich selbst als diejenige, die es führt, auszurichten. Und wir haben gehört, wie wichtig die Bodenarbeit ist, um zu lernen, im Gelände später dann auch durch schmale Ecken zu kommen. Wir haben gehört, wie das ist, wie wir das Pferd zum Rückwärtsgehen bringen und von Rita erfahren, dass es eigentlich so eine Art Strafe ist, also Korrektur, das, was wir aber lernen müssen, auch als Reitschülerinnen und Reitschüler, weswegen Rita gesagt hat, wie es geht, leichtes Ziehen Richtung Brust des Seils, Anticken des Brustes und
0: das Wort.
1: Das zurück. Wort zurück, genau. Okay, jetzt sind wir also auf dem Platz, Bodenarbeit, wir drehen unsere Runden, Seitenwechsel um die Balance, die wir jetzt schon schön geübt haben, links Zähne putzen und so weiter und so fort. Das ist die Bodenarbeit. Dann hast du aber noch was gesagt, was ihr auch macht, die freie Arbeit.
0: Genau, die freie Arbeit, die hat ja eine Popularität erreicht über Monty Roberts, kennen wahrscheinlich schon viele, der schon sehr großartig in diesem Bereich war. Aber auch, ich sage jetzt immer, es ist wichtig, sich das anzuschauen in Ruhe und zu gucken, was kann ich denn tatsächlich übernehmen. In der Ausbildung der Therapiepferde haben wir schon sowas immer auch verwandt. Einmal zur Abwechslung für das Pferd, gerade wenn es immer sehr gehorsam mit Menschen mit Handicap arbeiten muss, dass es tatsächlich auch, ich sage jetzt mal, die Sau rauslassen darf, sich bewegen darf, mal richtig Vollgas geben so und gleichzeitig aber auch in die Abwechslung zu gehen. Und den Kontakt mit mir als Mensch tatsächlich auch nochmal zu fundieren. Bedeutet in einem abgesteckten Bereich, da gibt es ja unterschiedliche Möglichkeiten, was es da inzwischen alles gibt, ein Roundpen und ein Quadrat und ich weiß nicht was alles, vielleicht auch das freie Gelände. Da ist es wichtig, auf sich zu achten. Da haben wir auch schon mal drüber gesprochen, Thekla, als du mit dem Fuß mal so richtig in den Sand gehauen hast.
1: Cinderella, das war Cinderella, genau.
0: Korrekt, korrekt.
1: Weil ich... Es ging so langsam. Es gähnte so quasi beim. Ja. Und Klaus hat gesagt: Also, es kann jetzt ja nicht Sinn der Sache sein, dass das um dich rumschleicht.
0: Ja, ja, genau.
1: Und da war ich sehr mutig und habe halt in den Sand getreten. Und dann hat Cinderella aber.
0: Vollgas gegeben.
1: Vollgas gegeben. Und ich bin in Schockstarre verfallen.
0: Und bist rückwärts gegangen. Ja.
1: Ein Stück.
0: Das, ja, das, da haben wir ja schon mal drüber gesprochen.
1: Weil ich Angst hatte, das kommt jetzt immer näher.
0: Ja, ja, ja.
1: Ja, ja, ja.
0: Und auch
1: ja
0: etwas,
1: auch so,
0: was du vielleicht nicht mehr kontrollieren kannst.
1: Ja, ja. Ja? War echt. Angst vor Kontrollverlust, also muss ich echt sagen. Es standen mir die Schweißperlen für einen Moment auf der Stirn. Weil ich fand, Cinderella war auch wirklich ein großes Pferd. Also es hatte schon eine gewisse
0: Ausstrahlung auch.
1: Es hatte auch eine Ausstrahlung.
0: Ja.
1: Holla die Wald.
0: Ja. Ja. Diese Freiarbeit soll wirklich, ich komme nochmal auf das Fundament, nochmal tatsächlich ein Stück festigen, den Kontakt auch auf die Entfernung zu überprüfen.
1: Also da muss man zu sagen, man hat kein Seil in der Hand.
0: Nein, das Pferd läuft frei und der Mensch hat maximal eine Gerte oder ein Seil zum, ich sag mal, Antreiben oder Begrenzen, was aber nicht direkt am Pferd befestigt ist.
1: Genau, das heißt also, es ist, wenn es ein Round Pen ist, also ein runder Kreis, der
0: begrenzt ist.
1: Begrenzt ist. Mhm. Und da bin ich mit dem Pferd drin und das Pferd soll, ich stehe im Zentrum, also ich stehe in der Mitte und das Pferd läuft um mich herum.
0: Ich bewege es.
1: Wenn ich es in Bewegung bringe.
0: Genau.
1: Also ich meine, da ist die, die entscheidende Frage, wie setze ich das Pferd in Bewegung, wenn es sich nicht bewegt?
0: Ja,
1: und
0: genau.
1: Wie bringe ich es in Ruhe, wenn es sich bewegt?
0: Ja, ja.
1: Darüber müssen wir jetzt mal sprechen.
0: Ja, ganz
1: weil
0: wichtig.
1: Weil das ist wirklich, also es ist mir eine Herzensangelegenheit, weil ich das klopfende Herz noch immer in meinem Ohr spüre.
0: Wie das damals war.
1: Ja, wie das damals war.
0: Ja, okay.
1: Erzähl. Also ich gehe da mit dem Pferd rein und ihr seid nicht mit in diesem Roundpen. Ihr seid draußen.
0: Ja, weil wir natürlich das stärken wollen. Also wir geben Anweisungen von außen. Würde ich mit drinstehen? Das machen wir natürlich. Wenn wir merken, das läuft aus dem Ruder, das Pferd sagt, ich grase lieber, bevor ich mich bewege, was du da für komische Verrenkungen veranstaltest, dann gehen wir natürlich mit rein und stützen. Also unterstützen erst den Mensch und damit auch natürlich das Pferd und die Kommunikation. Mhm. Ansonsten halten wir uns da gerne zurück, um dieses Paar zusammenzubringen. Mit Anweisungen, Andeutungen, Anleitungen von außen und der Beobachtung. Von außen kann man immer wunderbar alles beurteilen, finde ich.
1: Absolut.
0: Ja. Und drinnen stehst du und bist manchmal gar nicht über deine Körperreaktionen dir bewusst.
1: Nein.
0: Ja. Wir haben vorher drüber gesprochen, wenn ich vorne bin am Pferdekopf, gebe ich die Führung. So. Mhm. Gehe ich also weit nach vorne in dieser freien Arbeit, ist das für das Pferd fast immer das Stoppschild.
1: Ja, genau, das weiß ich noch. Also du gibst ihm gerade das Signal, es soll stoppen. Du bist zu weit vorne.
0: Ja. Oder du gehst seitlich, übrigens immer auch mit Abstand, ganz wichtig, mindestens diese Gärtenlänge, seitlich hinten. So, dass du mit treibender Kraft, innerer Haltung und Energie das Pferd von hinten treibst. Wir sagen immer wieder, hinten sitzt der Motor und den wollen wir bewegen.
1: Genau.
0: Ja. Wichtig ist dabei, ich sage es immer wieder, die Sicherheit, Abstand zu halten. Es gibt Pferde, die sagen, du passt mir heute gerade nicht.
1: Dann geht's hinten hoch.
0: Und keilt hinten aus.
1: Das habe ich auch schon erlebt. Spockt.
0: Ja, richtig.
1: Ja. Und geht hinten hoch.
0: Ja, ganz gerecht. Und das ist ganz wichtig, das zu beachten. Diese Länge nicht zu unterschreiten, ja, denn die haben schon eine ordentliche Reichweite, wenn die in wirklich was sehr Unangenehmes. Was ganz entscheidend ist, ich erzähle das ganz gern so als Beispiel, ich glaube, Jacko, unser Kamark-Wallach, ein sehr eigenständiges Pferd, ein sehr schwieriges Pferd. Du hast mit dem auch schon mal gearbeitet, das weiß ich selber ganz genau. Gibt es auch ein Foto von, als wir mit dieser Pferdesprache,
1: wusste ich das.
0: Pferdesprache begonnen haben. Da geht es nämlich um die Frage, ich bringe das Pferd auf den Platz, haben wir jetzt alles schon durchgekaut und lass das Pferd frei in diesem Roundpen. Mhm. Was macht so ein Pferd? Sehr starkes, ausdrucksstarkes Pferd wie Jacko, der legt sich erstmal hin und wälzt sich. Und damit sagt
1: Stimmt,
0: er,
1: genau, das
0: ist mein Platz.
1: Mich. Genau.
0: Das ist mein Platz, meine Liebe.
1: Ja.
0: Und dann sage ich, nee, ist nicht dein Platz. Und überschreibe das. Ja, das heißt, wenn er aufsteht, den Platz verlässt, wo er sich gewälzt hat, gehe ich hin und überschreibe das mit meinen Füßen.
1: Wow.
0: Das heißt, ich gehe so, ne, bewege den Sand mehr oder weniger. Als ich mit diesem Pferd diese Pferdesprache geübt habe, man glaubt es kaum, der hat sich 13 Mal hingelegt. Ich habe es gezählt. 13 Mal hingelegt, weil er jedes Mal verdutzt war, weil ich hingegangen bin und habe es wieder überschrieben. Und hat er mich angeguckt und hat gesagt, was machst du hier? Ja?
1: Ist mein Platz.
0: Ist mein Platz. Nee, habe ich gesagt, ist nicht mein, ist meiner. Ja? Also es war so auf dieser, ohne Kraft in diesem Fall, ein Gerangel um
1: Führung.
0: Die Führung, ganz genau.
1: Aha.
0: Und das Interessante, jetzt komme ich wieder auf Pferde, es ist ja Klaus Pferd gewesen, der musste das gar nicht machen. Ja?
1: Der, da war es klar.
0: Da war es einfach
1: der
0: klar.
1: War der Chef.
0: Genau, mit mir wollte er das ausdiskutieren.
1: Ah,
0: und ich sagte, nee, das machst du aber nicht mit mir.
1: Also alle Eltern wissen da jetzt sehr, wovon du redest.
0: Ja, ne?
1: Also
0: genau.
1: Mindestens, ja. Ehefrauen wissen es auch. Also da geht es ja auch immer, wer führt, ne? Das ist
0: ja
1: beim Tanzen, wer
0: ja
1: hat die Führung.
0: Ja, ja, genau.
1: Und sie haben sicher alle ihre Mechanismen, wie sie sozusagen den Platz wieder zu ihrem Platz machen. kennen wir aus dem Alltag, denke ich. Aber es ist spannend, dass das bei Tieren, also gerade bei Pferden, dann eben sich so äußert.
0: Ohne Worte.
1: Ohne Worte.
0: Ja. Heißt, wenn das Pferd so beginnt mit der Freiarbeit, weiß ich dann natürlich, ich muss was dafür tun, dass klar wird, an dieser Stelle schon, ich bewege dich hier.
1: Gut zu hören, alle, die frisch verheiratet sind.
0: Ja.
1: Wehret den Anfängen, macht den Platz klar. Ja. Also sonst, weiß ich, Sodom und Gomorra, was auch immer, dann passiert. Also man kann eine Menge lernen fürs tägliche Leben.
0: Mhm,
1: okay,
0: unbedingt.
1: Also Platz klar machen.
0: Ja.
1: Und dann Roundpen und dann.
0: Und es geht nicht darum, eine Dominanz zu erreichen, sondern diese Klarheit zu erreichen. Ich bewege dich und ich mache das angemessen. Also deswegen komme ich nochmal auf Monty Roberts, der hat ja früher, ich sage jetzt mal so ein Round Pen, der hat ja tausende von Leuten damit infiziert mit dieser freien Arbeit.
1: Mhm.
0: Und die Pferde waren, es waren ja oft ganz rohe Pferde oder sehr schwierige Pferde, die hat er oft so lange getrieben, dass sie wirklich klatschnass geschwitzt waren. Dann hat er einen Sattel drauf gemacht, hat einen jungen Bereiter drauf gesetzt, wo wir sagen, das ist für uns nicht mehr angemessen.
1: Mhm.
0: Ja. Das Pferd braucht Zeit und kann nicht in der Stresssituation lernen. Das können wir auch nicht. Das können auch keine Kinder.
1: Das war schon, ist schon sowas wie Willenbrechen irgendwann.
0: Korrekt.
1: Also,
0: auf eine andere Art. Ne?
1: Ja.
0: So. Das war unsere Kritik daran. Mhm. Und wir haben immer gesagt, ja, es geht schon um dieses Gemeinsam, aber um die Klarheit, wenn ich sage, du stoppst, dann möchte ich gern, dass du stoppst.
1: Ah, das ist ein wichtiger Begriff, der in mir hochsteigt, der heißt Souveränität.
0: Korrekt.
1: Also da ist was drin, was dem Pferd nicht schadet, mhm, was ihm seine Würde lässt.
0: Mhm.
1: Und es ist, was ich üben kann als Schüler, Schülerin, ist Souveränität.
0: Mhm. Ja. Ich muss das Pferd nicht klein machen.
1: Nein.
0: Ja? Ich kann es so lassen in seiner Persönlichkeit. Ich kann mir natürlich auch nicht auf den Kopf rumtreten lassen, logischerweise.
1: Logisch.
0: Ja? Wenn ich mit dem Pferd weiter zusammenarbeiten will, brauche ich Geduld und immer wieder die Frage, wie können wir miteinander zurechtkommen und bleiben in unserer Eigenständigkeit.
1: Das ist, also bei Menschen wäre es jetzt, du würdest, wenn du, und das ist ja ganz viel in Hierarchien zu beobachten,
0: mhm,
1: Dr. Hüter, Professor Hüter, mhm, würde das jetzt bestätigen, weil er ja diese Akademie für Potenzialentfaltung, mhm, aufgebaut hat. Du zerstörst das kreative Potenzial oder du zerstörst das Potenzial des Pferdes, mhm, wenn du es sozusagen kaputt machst.
0: Mhm.
1: Also du hast ja schon beschrieben von Pferden, die sozusagen falsch behandelt worden, mhm, sind und wo was kaputt gegangen,
0: mhm,
1: ist,
0: mhm,
1: mit dem Pferd, was ihr jetzt gerade stehen habt, das, mhm, immer nur auf zwei Füßen oder?
0: Mhm. Nein, nicht zwei Füßen, aber hat so funktioniert, sagen,
1: genau,
0: wir es mal,
1: genau,
0: so.
1: Also, mhm, da, und das ist ja viel in Hierarchien, dass die Menschen funktionieren.
0: Mhm.
1: Aber dass ihr Potenzial sich nicht entfalten kann.
0: Mhm.
1: Ich glaube, das braucht dann eine Führungssouveränität,
0: mhm,
1: also die sozusagen das Potenzial des Pferdes,
0: mhm,
1: des Menschen sieht,
0: mhm,
1: und den richtigen Impuls setzt.
0: Mhm.
1: Also immer wieder sagt, ich bin derjenige, der jetzt hier über dir steht oder, mhm, der das Ruder in der Hand hat, der es, mhm, hat, qua,
0: mhm,
1: Amt.
0: Mhm.
1: Aufgabe und ich weiß, was ich tue,
0: mhm,
1: und ich tue es immer wieder, bis du verstanden hast,
0: mhm,
1: dass ich diejenige oder derjenige,
0: ja,
1: bin.
0: Hm. Aber mit dem Respekt dem Pferd gegenüber.
1: Das ist das Nächste. Also das eine, ja, ist die Souveränität und, ja, das andere der Respekt.
0: Ja. Respekt im Sinne von Würde, was du gerade genannt hast. Mir fällt, ich habe sofort ein Bild im Kopf von unserer Genie, ein Highland Pony, großkräftig und eigentlich viel zu dick. So, das ist eigentlich ein Gemütswert und die wird nicht sofort losbrechen. Die wird eher sagen, oh, muss ich mich denn jetzt bewegen und so. Ja, sag ich, wäre schon ganz gut, du würdest dich jetzt bewegen. Mhm. Und wenn dir der Geduldsfaden reißt, dann kann die ganz, wirklich ganz eklig werden. Dann keilt die aus, dann schlägt sie mit dem Kopf und so. Und das dann auszuhalten, ich komme immer wieder auf dein Beispiel mit Cinderella, das auszuhalten und zu sagen, ja, kannst du gerne machen, aber es geht darum, dass wir miteinander arbeiten und da gehört dazu, dass du dich bewegst. Also dick werden kannst du von alleine, aber arbeiten musst du trotzdem.
1: So. Ja, genau. Also das heißt, da ist wieder die Souveränität, da ist die Klarheit drin, was will ich und dem auch zu folgen. Also egal, was das Pferd, also wir haben gerade diese Rollen, also ich habe die übernommen, ich führe die aus und du hast mir zu folgen und du darfst bocken, aber es wird dir nichts nutzen. Also ich bleibe trotzdem bei dem Befehl laufen.
0: Bewegen. Genau. Ja. Sie läuft oder sie bewegt sich eben relativ langsam. Es ist eher ein Schrittpferd. Ja? Bis, wie gesagt, der Geduldsfaden reißt. So. Andere Pferde, hatte ich jetzt neulich wieder eine Situation, war auch erstmal ganz gemütlich und so. Und dann dachte ich, ach, mal gucken, wie sie sich so benimmt. Vielleicht sattel ich sie dann noch, in diesem Fall Gypsy, auch eine Quarterstute. Und da habe ich gesagt, könntest du denn jetzt mal antraben? Und dann hat die ausgeholt, ja. Und ist ausgerastet. Und dann habe ich gesagt, okay, es war gut, dass ich mich nicht draufgesetzt habe. Da war mein Bauchgefühl wohl tatsächlich entscheidend. Und dann habe ich gesagt, okay, dann lauf noch mal ein bisschen, ja. Dann setze ich noch einen drauf. Und dann hat sie gesagt, okay, jetzt kann ich wieder zuhören. Ich habe mal die Sau rausgelassen und jetzt kann ich wieder zuhören, jetzt können wir weitermachen.
1: Das heißt, auch da, also das Pferd hat auch, wie soll ich sagen, ist erzogen oder ist ein Typ, hat eine Haltung irgendwie innerlich, ein Wesen. Und da geht es darum, das Wesen zu erfassen. Und zu sagen, es muss sich entfalten, in gewisser Weise auch zu meinem Schutz. Also besser, es tut es jetzt hier auf dem Platz.
0: Als unter meinem,
1: ja, genau.
0: Korrekt.
1: Also auch kann man wieder viel lernen über Führung. Ne? Also es gibt eben Menschen, die sind aufbrausend, die müssen es auch mal rauslassen. Wenn ich das unterbinde, dann ist das vielleicht, kommt es dann hinten als Dolch in meinen Rücken zurück, so ungefähr.
0: Ne? Eine Möglichkeit, ja.
1: Ja, eine Möglichkeit.
0: Aber du kannst ja ein blütiges Pferd, also was eher so ein bisschen Dampf hat, kannst du ja nicht verordnen, dauernd im Schritt weiter zu marschieren.
1: Das geht nicht.
0: Weil das nicht seine Intention ist.
1: Das ist nicht seine Wesensart.
0: Bedauerlich ist dann oft, dass dann die Folge ist, dass, ich sag jetzt mal, mehr aufs Pferd gepackt wird oder ans Pferd. Also von schärferen Gebissen, Hilfszüge und.
1: Maßregelungen.
0: Ja, Maßregelungen. Und dann sind wir wieder bei dem Thema, breche ich das Pferd in seiner Persönlichkeit oder passen wir vielleicht auch nicht zusammen? Das wäre ja auch eine Variante.
1: Das stellt man sich in einer Beziehung ja auch ab und zu die Frage.
0: Natürlich, genau. Und komme ich damit zurecht oder muss ich noch ein bisschen lernen, damit umzugehen? Und dann sind wir wieder bei dem Mensch, bei dem Gast, der mit dem Pferd versucht, diese freie Arbeit zu praktizieren.
1: Ja? Aber deswegen ist es ja auch so entscheidend, dass ihr vorher schon guckt. Also ich weiß, hatte ich schon bei den Vorgänger, also bei den früheren Gesprächen gesagt, dass ihr immer geguckt habt, wen kriege ich heute? Kriege ich Lauri, kriege ich Siska, kriege ich Romy? Wer ist heute dran?
0: Wer ist deine Herausforderung?
1: Wer ist meine Herausforderung? Genau, wie ist sie drauf?
0: Oder brauchst du dann tatsächlich ein bisschen mehr Entspannung? Ich hatte jetzt kürzlich zwei junge Frauen, ich hatte schon mal von ihnen erzählt und habe sie gefragt, welches Pferd sie sich aussuchen würden und mit welcher Idee sie da dran gegangen sind für diese Entscheidung und was sie vorhaben mit diesem Pferd. Und dann fand ich, also im Vorgespräch haben wir nochmal drüber gesprochen, dass die eine sehr pragmatisch ist und ich gesagt habe, ich fände es gut, du würdest mal dein Herz öffnen. Und bei der anderen ist es genau umgekehrt gewesen, ja? die sehr, sehr herzig ist, so, wo ich gesagt habe, es wäre gut, sie würde mal eine Struktur für sich entwickeln im Umgang mit dem Pferd. Und es hat sich tatsächlich auch so bewahrheitet. Also die eine steht da und hat gestrahlt von einem Ohr bis zum nächsten, weil sie in diesem Fall mit Jojo, diesem Skeptiker, von dem wir vorher sprachen, eine Kombination und Kommunikation herstellen konnte, die für sie ihr Herz geöffnet hat.
1: Wie schön, das ist mir auch auf den Platz zugegangen.
0: Ja. Denn sie hat dann Aufgaben mit ihm frei, nach der freien Arbeit, zum Beispiel frei durch das L geführt.
1: Ja, das, da müssen wir noch zukommen. Dieses freie Führen, das ist ja der Burner überhaupt.
0: Absolut.
1: Also das ist,
0: genau.
1: Also da, ich weiß, da sind mir beim ersten Mal die Tränen gelaufen.
0: Ja,
1: also das,
0: ja,
1: das ist so berührend.
0: Ja.
1: Also das ist ja unglaublich. Da müssen wir jetzt auf jeden Fall noch zukommen.
0: Ja, okay.
1: Gut, also ihr steht draußen, Round. Ich weiß auf jeden Fall, ihr seid da. Notfalls geht er da und seid mit drin. Mhm. Und jetzt dieses, ich weiß, also man muss irgendwie so den Respekt haben, aber auch sich nicht der Angst hingeben. Mhm. Also so ein Zusammenspiel, wirklich vielleicht wie beim Tanzen, also bis du den Rhythmus hast mit dem Pferd. Mhm. Also das ist ja wie so ein Rhythmus. Mhm. Du hast die Gerte in der Hand oder du gehst von hinten und gibst dem Motor einen Schubs und einfach zu gucken, was... und da ist ja auch dann immer wieder zwischendurch der Befehl und jetzt soll das Pferd sich drehen.
0: Zum Beispiel, genau. Hab gerade wieder so ein Blitzlicht im Kopf. Du hast eigentlich auch Macht. Du hast eine Gerte, du hast eine Idee von deiner Aufgabe, von deinem Ziel und du kannst Macht missbrauchen. Wir hatten ja vorher schon mal ein kurzes Gespräch über Macht. Ja. Und die souverän einzusetzen mit der Idee, ich möchte mit dir zusammenarbeiten.
1: Mhm.
0: Und dann heißt es, klar, du kannst das Pferd drehen, du kannst es nochmal drehen, aber hört es dir wirklich zu? Und dieses Dolmetschen wiederum von außen, von uns, schau mal, der hat jetzt tatsächlich, dieses Pferd hat beide Ohren bei dir oder reagiert schon auf eine leichte Schulterdrehung. Wir sind wieder bei Feldenkreis, ja. Oder ich habe eine neutrale Nullhaltung, so nennt sich das, ja. Ich lasse alles fallen und gehe so innerlich runter. Ich sage immer, steck doch einfach die Hände in die Hosentaschen, dann seid ihr schon bei Null. Und dann kann das Pferd einfach stehen.
1: Das heißt, also es sind diese Feinheiten, ist dieses Modellieren, wie du schon sagst. Du kannst im Grunde schon mit der Schulter sagen, drehen.
0: Ganz genau.
1: Du musst gar nicht die Gerte in die Hand nehmen, du musst den Arm nicht ausstrecken, du machst es mit der Schulter.
0: Ja.
1: Aber das bedeutet erstmal, wie gesagt, es auszuhalten, dass das Pferd in einem gewissen Tempo erstmal läuft und du beobachtest, du guckst dir die Ohren an, wie reagiert es auf mich und dann zu sagen, so jetzt ist der Moment, wir haben uns ein bisschen eingespielt aufeinander und jetzt bitte ich dich, also gebe ich dir den Befehl, drehen.
0: Dann drehst du tatsächlich deine Schulter.
1: Genau.
0: Du nimmst die Gerte in die andere Hand. Auch ganz wichtig, wir kommen wieder auf linke Hand und Zähneputzen, dass die linke Hand genauso beweglich ist wie die rechte. Wir haben jetzt im Mitte September, wir haben uns schon mal in einem Podcast darauf hingewiesen, Beweglichkeit für Mensch und Pferd. Ja. Wenn ich an einem Pferd arbeite und bin gehandicapt, das kann ja passieren, aber bin ich das nicht, sondern weil ich einfach nur noch gewohnte Verhaltensweisen oder Handlungsformen finde, dann bringe ich dem Pferd das ja auch rüber. Ich bin eigentlich jemand mit Handicap. Ja? Ich kann das Pferd nicht massieren, weil meine linke Hand irgendwie völlig unterrepräsentiert ist. Bedeutet für den Mensch tatsächlich eine feine Körperwahrnehmung für sich selber. Um das zu erreichen, was ich beim Pferd möchte.
1: Sage ich wieder, es ist wieder das Trockentraining für mich. Also mir das auch bewusst zu machen. Ich sage später nochmal, was Klaus mir für Übungen gesagt hat, damit meine Beinmuskulatur hinten also ein bisschen lockerer wird und ich überhaupt richtig auf dem Pferd sitzen kann, also Füße richtig im Steigbügel habe.
0: Genau.
1: Also es ist unglaublich viel, was ich vorher schon tun kann, körperlich üben kann. Und das hat er ja auch gesagt, als ich auf den Platz gekommen bin und ich ihm von meinen Vorgesetzten erzählt hat, weiß ich noch wie heute, schwieriger Vorgesetzter, ich sage jetzt nicht wer.
0: Ich weiß es.
1: Und er gesagt hat, du musst dich nicht anstrengen, das kannst du mit deinem Körper machen. Also wenn du, egal in welche Sitzung reingehst, mit der Entschiedenheit, wie du jetzt hier das Pferd auf den Platz führst und mit dem Pferd arbeitest, dann werden dir die folgen. Du musst dich nicht anstrengen. Du musst nicht viele Worte sagen. Ich hätte noch 10 Jahre Reittraining gebraucht. Aber das habe ich immer in meinem Kopf gehabt.
0: Ja, das ist auch richtig so. Weil ich komme wieder, wenn du anfängst, schon runterzufahren in der neutralen Nullhaltung, dann sagt das Pferd, ja, ist ganz nett. Wieso grast das Mensch und Kind da nicht, wenn er sowieso nichts von mir will? Oder wie jetzt, ich erzähle nochmal das Beispiel von diesen beiden Gästen, wo die eine Pragmatikerin gesagt hat, genauso wie du übrigens bei Jojo, ach, ich kann mal machen. Ja. Und dann ist er abgezischt und sieht, das war genauso wie bei dir. Was habe ich denn jetzt gemacht? Na, sie hatte überschüssige Energie, die sie nicht kontrollieren konnte.
1: Genau.
0: Ja. Und dann festgestellt, wenn ich runterfahre, fährt er auch runter.
1: So. Genau.
0: Super.
1: Genau.
0: Da entsteht dieses Zusammenspiel.
1: Ja. Also ich muss eigentlich immer wissen, er ist nur ein Spiegel von mir. Oder das Pferd ist ein Spiegel von mir. Und alle seine Reaktionen haben irgendwie was mit mir selbst zu tun.
0: Immer.
1: Und die Arbeit ist also eigentlich erstmal eine reine Kommunikationsarbeit im Roundpen, genauso wie
0: beim Führen.
1: Mhm. Also nur, dass da ich kein Seil in der Hand habe, sondern ich bin frei. Die Gerte vielleicht, mein Arm und mein Körper. Als wie beim Tanzen auch, also als Kommunikation. Gerade Tango, ne?
0: Ja,
1: also was soll ich sagen? Da musst du ja mit deinem Partner verschmelzen.
0: Ja.
1: Sonst sind die Füße blau und keine Ahnung. Ne?
0: Und Streit vorprogrammiert.
1: Ja, und das ist eine große Herausforderung, weil auf der einen Seite sich hinzugeben und auf der anderen Seite aber zu wissen, was ich will.
0: Mhm. Es gibt Menschen, die wir erfahren haben, das sage ich immer wieder, denen hätten wir 5 Gärten oder Peitschen in die Hand geben können. Die hätten nichts bewegt.
1: Du brauchst auch Körperspannung, oder?
0: Du brauchst Körperspannung. Ich habe auch mit chronisch kranken, psychisch kranken Menschen das gemacht. Und das war schon heftig für sie, festzustellen, was müssen sie tatsächlich nach außen bringen, um mit dem Pferd in Kontakt zu kommen. Und wir haben vielleicht früher anders gearbeitet. Gott sei Dank entwickeln wir uns ja auch weiter. Heute sagen wir, es ist notwendig, sich auf das Pferd einzulassen und gleichzeitig, wie du es eben formuliert hast, klar zu sein in dem, was ich tue. Aber draufsetzen und losreiten, haben wir in einem der Podcasts ja auch schon durchgespielt, das funktioniert nur begrenzt, weil das Pferd vielleicht dann seine Ordnung irgendwie kriegt, hintereinander herläuft. Gibt es ja auch genügend Höfe, die das so praktizieren. Ich habe das gerade kürzlich wieder gesehen, dann reiten alle brav hintereinander her, weil die Ordnung stimmt. Das mag sein, dass das für die auch ganz toll ist, aber ob das Pferd tatsächlich in Kombination mit dem Mensch, der oben drauf sitzt, mitarbeitet, das würde ich in Frage stellen.
1: Und das fand ich eben das Berührende, wenn dann dieser Kontakt hergestellt ist. Also wenn du im Grunde mit dem Pferd auf dem Platz tanzt, also wenn es wirklich so ist wie eine Einheit. Also du bewegst deine Schulter nach links und das Pferd dreht sich und es läuft und du gibst ein bisschen Gas wie beim Auto und dann sagst du wieder Stopp, bleib mal stehen, wir ruhen uns mal einen Moment aus. Und
0: ausatmen, ganz wichtig.
1: Ausatmen und dann sagst du so, und jetzt gehen wir mal in die andere Richtung, andere Schulter vor und so weiter und so fort. Also es ist ein Tanzen letztendlich.
0: Grandios, oder?
1: Ja. Und dann kommt ja Ouvertüre, die ist am Anfang, sondern dann kommt der Schlussakkord und das ist der Moment, wo meine Tränen in die Augen geschossen sind.
0: Ja.
1: Dann, was sagst du dann zum Schluss? Also bevor es dann dem Roundpen, das Pferd und den Platz verlassen?
0: Naja, ich finde es ganz wichtig, diese Situation stehen zu lassen. Also im Sinne von genieße das, was da gerade passiert und bedanke dich beim Pferd.
1: Genau, und dann bist du ja, ich bin hingegangen, Klaus hat gesagt, nicht angucken.
0: Genau.
1: Guck das Pferd nicht an. Näher dich dem Pferd, darfst jetzt ruhig berühren, also am Hals. So, und jetzt geh du mal los und guck, was jetzt passiert. Und ich fand, das war der Burner. Also das war für mich, da geht das Pferd ganz gemächlich mit mir über den Platz. Wenn ich nach links gehe, geht es mit mir nach links. Also das war so berührend, dass nichts zwischen uns war und dass wir in dieser Einheit zusammen das Roundpen verlassen haben nochmal. Also das war wirklich, also...
0: Es geht um das Abholen, ne? Das ist so deine Frage gewesen. Es gibt Pferde, die gehen nicht mit, ja, weil sie in ihrer Persönlichkeit so stark sind und sagen, ich gehe nicht mit jedem.
1: Gut, dann habt ihr immer welche ausgesucht, die nicht so stark waren, dass sie mitgegangen sind, weil das war für mich wirklich
0: Es ja, geht durch und durch.
1: Ja, das geht durch und durch. Und ich denke, das ist ja auch so in allen Bereichen, also wenn wirklich Führung so gelebt wird, also wenn Führung ein Tanz ist, den wir zusammen tanzen, wenn uns das gelingt, also mit dem, den wir zu führen haben, wie auch immer, wenn wir uns entschieden haben oder wenn wir auf den Platz gekommen sind, wenn wir das schaffen, also diesen
0: Gleichklang, ne?
1: diesen Gleichklang herzustellen in den Aufgaben, die wir beide haben. Und dann führe ich und die gehen mit mir an meiner Seite. Das ist doch ein berauschendes Gefühl.
0: Mehr als das.
1: Also was Besseres kann es ja nicht geben. Und ohne Anstrengung.
0: Ja, genau. Also souverän.
1: Souverän.
0: Souverän, miteinander, im Gleichklang, berührend, herzerwärmend.
1: Richtig, respektvoll.
0: Ja.
1: Und so gehe ich vom Platz. Ja, liebe Hörerinnen und Hörer, und schon ist der nächste Podcast zu Ende. Ein wunderschöner Abschluss, wie ich finde. Das macht natürlich neugierig auf den nächsten und auf den übernächsten. Dann hoffentlich wieder auf dem Platz bei Rita und Klaus, Quellentalhof in Quentel. Ich bedanke mich sehr herzlich, liebe Rita, für dieses tolle Gespräch und für diesen schönen, also es wird jetzt natürlich in mir arbeiten. Ich werde links Zähne putzen, werde rückwärts die Treppe runtergehen und hoffentlich unten auch richtig gut ankommen. Ja. Also ich übe mich mal darin und Sie sich ja vielleicht auch. Fangen Sie mit dem Falten der Hände an. Das war's für heute. Ich wünsche Ihnen noch einen schönen Tag und dir auch.
0: Tschüss auch.
1: Ja, tschüss. Und danke an Steffi.
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1: Ja, hallöchen und herzlichst willkommen zum Wannefredder Radio bei Radio RFM. So, heute mit einem Rätsel und diesmal jede Menge Schlager. Und Sport gibt's auch diese Woche wieder. Bernd Fricke hat uns natürlich wieder versorgt. Und wir starten mit der fantastischen Katharina Valente und ganz Paris träumt von der Liebe.

0: wie ihr hier unschwer mitbekommt, sind das keine aktuellen Schlager, die hier gerade laufen, sondern es ist wirklich gutes altes Zeug aus den 60er, 50er, 70er Jahren, keine Ahnung. Das war Connie Francis mit Schöner fremder Mann. Und weiter geht es mit den legendären Die Flippers. Aber dich gibt's nur einmal für mich.
1: Ah.

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0: Was gibt's Neues?
1: Ja, was gibt's Neues? Der Wannefredder ist voll in der Produktion. Da sitzen mehrere Leute und schreiben und basteln zusammen, damit es alles gut aussieht. Und ganz besonders die Eschweger, die erste Ausgabe, die sogenannte Nullnummer, die ist auch in der Produktion. Also seid gespannt. Hier geht's jetzt weiter mit unseren Classic-Schlagern. Und der darf natürlich nicht fehlen, der Kollege Drafi Deutscher mit seinem supercoolen Song Marmor, Stein und Eisenbricht. Viel Spaß!

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0: Wunderbar. Gerhard Wendland, Tanze mit mir in den Morgen war das. Hier ist das Wannefrieder Radio und das ist von Wannfriedern für Wannfrieder. Und mich würde mal interessieren, was habt ihr da draußen für Themenwünsche für unsere Radiosendung? Also Musikthemen, inhaltliche Themen, Interviewthemen, keine Ahnung. Ihr seid gefragt. Und natürlich auch für unsere Zeitung könnt ihr uns auch anrufen. Es gibt nämlich die Wannefrieder Radio Schnuddelbox. Da kann man das drauf sprechen. Das ist ein Anrufbeantworter, der ist 24 Stunden am Tag, 7 Tage die Woche für euch geschaltet. Und wir spielen hier eure Musik und senden eure Grüße. Also nur Mut und mitmachen. Und hier ist die Nummer von der Wannefrieder Radio Schnuddelbox. Das ist Wannfried 056 55 32 000 99. Diese Nummer, die wiederholen wir auch nochmal am Ende der Sendung. So, weiter geht's mit der wunderbaren Hildegard Knef und für mich soll's rote Rosen regnen.
1: Mit 16

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Hallo, liebe Sportfreunde des VfL Wanfried. Hier ist wieder der Wochenendrückblick durch den Vorsitzenden Bernd Fricke. Aktiv im Geschehen haben nach wie vor nur die Fußballer eingegriffen. Beide Mannschaften bestritten ihr zweites Saisonspiel, wobei die zweite Mannschaft bei Großamrode 2 angetreten ist und im zweiten Spiel die zweite Niederlage mit 4:2 hinnehmen musste. Die erste Mannschaft konnte dagegen bei der SG Sondratal, die ja auch als Meisterschaftsmitfavorit gilt, dagegen 2:1 gewinnen, hat jetzt ein ausgeglichenes Punkteverhältnis und hat den Fehlstart damit vermieden. Die ersten Heimspiele gibt es bereits am kommenden Sonntag um 13 Uhr.

klar, das war Jürgen Markus. Eine neue Liebe ist wie ein neues Leben. Kommen wir zu unserer kleinen Rätselecke. Die Lösung des letzten Rätsels von letzter Woche war Richard Wagner. Gewonnen hat Heinz-Hermann Schneider aus Schwebdach. Glückwunsch, Heinz-Hermann. Du kannst dir deinen gewonnenen Eierlikör in unserem Redaktionsladen in der Marktstraße 19 in Wanfried abholen. Nach dem nächsten Song gibt's das neue Rätsel für diese Woche. Und weiter geht's mit Schuld war nur der Bossa Nova von Manuela.

no, no. Ja, kommen wir zum Rätsel dieser Woche. Diesmal müsst ihr mal wieder eine Frage beantworten und wenn ihr richtig liegt, könnt ihr mal wieder ein Fläschchen Eierlikör von Jakobs Spirituosen aus Röhrda gewinnen. Also los geht's. Ich mach das nur einmal jetzt so, ne? Wie viele Knochen hat eine menschliche Hand? Das ist die Frage. Einsendeschluss ist der 24. August um 24 Uhr. Einfach die Lösung auf die Wannefelder Radio Schnuddelbox sprechen. Wannfried 05655 32 000 99 und bitte nicht vergessen, euren Namen zu nennen. Hier ist das Wannefelder Radio bei Radio RFM. Weiter geht's mit dem Bett im Kornfeld von Jürgen Drews.

Marianne Rosenberg. So, und er gehört zu mir. Und ich baller direkt den nächsten Schlager ab. Ganz in Weiß von altem Roy Black.

Ja, das war Sugar Baby von Peter Kraus. Mein Sugar Baby sitzt zu Haus und ist das Bienchen und vielleicht tanzt die auch Samba mit mir. Tony Holiday.

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Ja, da ist die Sendung schon wieder aus. Bums, aus. Ein Stündchen ist schon wieder rum. Schade, schade. Und deswegen sage ich ja nochmal die Wannefreder Radio Schnuddelbox. Wannfried 05655 32 000 99. Nochmal ein ganz großes Dankeschön an Bernd Fricke. Und diese Sendung wird am Freitag um 16.05 Uhr auf Radio RFM wiederholt und ist in der Audiothek ebenfalls von Radio RFM sowie auf der Homepage vom Wannefreder abrufbar. Und dann bis nächsten Dienstag um 18.05 Uhr. Ich hoffe, wir hören uns wieder. Danke fürs Zuhören und heute sagen wir mit einem Song von Heidi Brühl auf Wiedersehen. Wir wollen niemals auseinandergehen. Bye, bye.

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1: Herzlich willkommen bei Radio RFM. Mein Name ist Tobias Leister und ich begrüße Sie zu einer besonderen Hörfunksendung vom Rittergut Aue. Das Rittergut blickt in diesem Jahr auf eine 450-jährige Geschichte zurück. Auch in der zweiten Jahreshälfte wird dieses Jubiläum mit verschiedenen kulturellen Veranstaltungen begleitet. An diesem Wochenende ist das Wandertheater Kampanie Bad de Deux auf dem Rittergut zu Gast. Theater, Zirkus und Musik treffen hier aufeinander und verwandeln das historische Rittergut für einige Tage in eine besondere Veranstaltungs- und Theaterkulisse. Radio RFM war vor Ort und hatte mit den Menschen gesprochen, die hinter dem Wandertheater stehen. Dazu hören wir im Verlauf dieser Sendung Interviews mit Martin Del Dore und Aline Del Dore. Aber wir wollen auch wissen, wie kommt eine solche Vorstellung bei einem jungen Publikum an? Gestern besuchten Schülerinnen und Schüler des Werra-Meißner-Kreises und der Freien Waldorfschule Eschwege eine Schulvorstellung auf dem Rittergut Aue. Nach der Vorstellung konnten wir mit zwei Schülerinnen sowie mit einer Erzieherin sprechen. Auch diese Stimmen hören Sie gleich bei uns. In den kommenden 60 Minuten nehmen wir Sie mit auf das Rittergut Aue mit Eindrücken, Atmosphäre, Gesprächen und natürlich der Stimmen unserer Gäste.

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0: 450 Jahre Rittergut Aue. Hinter diesem Jubiläum stehen nicht nur historische Jahreszahlen. Ein solcher Ort lebt von seiner Geschichte, aber auch davon, wie er heute genutzt und mit neuem Leben gefüllt wird. Genau dazu trägt das kulturelle Programm in der zweiten Jahreshälfte bei. An diesem Wochenende wird es besonders theatralisch. Die Kampagne Bad de Deux gastiert auf dem Rittergut. Das Wandertheater verbindet verschiedene Formen der Darstellung Kunst. Dadurch entsteht eine Aufführung, die nicht nur von klassischer Bühne lebt, sondern insbesondere auch vom direkten Kontakt zwischen Künstlern und Publikum. Wir haben vor Ort mit Martin Del Dore gesprochen. Martin Del Dore erzählt uns im folgenden Gespräch mehr über die Kampagne Bad de Deux, die Idee des Wandertheaters und den Auftritt auf dem Rittergut Aue.
1: Meine Frau Aline und ich, wir haben das Theater vor vielen, vielen Jahren gegründet, 2011. Und wir haben unseren Wohnsitz oder den Ort, wo wir sind, wenn wir nicht auf Tournee sind, im Tessin in der italienischsprachigen Schweiz.
0: Wie fühlt es sich an, mit dem Wohnwagen anzurollen und den historischen Innenhof des Ritterguts in einem Magnet zu verwandeln oder in eine Manege zu verwandeln?
1: Also es war, wir sind vorgestern Abend angekommen, eigentlich war es schon Nacht, es war dunkel und wir waren erschöpft, weil wir den ganzen Tag gefahren sind. Aus Süddeutschland sind wir angereist und es war wirklich ein magischer Moment, hier auf diesem Rittergut einzufahren, durch dieses Tor durchzufahren, und dann gab es hier so einige Lichterketten, die da hingen, und es war wirklich ein ganz, ganz magischer Moment, da abends anzukommen. Und dann waren auch die Menschen hier vom Rittergut da und haben uns so in Empfang genommen, und wir haben uns in dem Augenblick, habe ich mich ganz, ganz wohl und empfangen gefühlt. Es war wirklich ein wunderschöner Augenblick, ja.
0: Was macht denn besonders den Reiz aus, unter freiem Himmel und im Zirkuszelt zu spielen, statt auf einer klassischen Theaterbühne?
1: Ich weiß nicht, willst du auch nochmal was sagen vielleicht? Oder, also das, was für uns besonders ist an der Arbeit, die wir machen, also wir spielen selten unter freiem Himmel, eben vor allem in unserem Zelt und auf unserer eigenen Bühne, aber das Besondere ist eigentlich der direkte Kontakt zum Publikum, also dieser direkte Austausch, den wir haben, den wir nie erlebt haben, wenn wir in einem großen klassischen Theater gespielt haben. Die Leute sitzen ganz nah bei uns und es ist eine Begegnung von Mensch zu Mensch, die wir so erleben. Wir sehen den Menschen ins Gesicht, während wir spielen. Wir spüren ihre Reaktionen, ihr Lachen, die Momente, wo sie berührt sind, wo sie vielleicht auch Tränen in den Augen haben oder wo sie der Geschichte folgen, wo sie nachdenklich werden oder staunen oder Akrobatik benutzen, überrascht sind oder auch wirklich in den humorvollen Momenten wirklich von Herzen lachen. Und das ist das, was uns besonders berührt, was wir sonst in Theatern, in denen wir gespielt haben, weniger hatten, weil doch irgendwie der Abstand zum Publikum etwas größer ist. So, ja.
0: Wie reagiert das Publikum hier in der Region auf ihre Mischung aus fahrendem Volk und hoher Kunst?
1: Also wie es hier reagieren wird, wissen wir noch nicht. Wir sind ja das erste Mal hier. Aber also was wir sonst für Erfahrungen haben, auch in ländlichen Regionen, ist, dass das Theater sehr schön angenommen wird. Unser Anspruch ist ja eigentlich, ein Theater zu machen für alle Menschen, ob sie nun jung oder alt sind, ob sie oft ins Theater gehen oder selten. Aus diesem Grund haben wir auch eben diese Form des Theaters gewählt, was zu den Menschen kommt und wo die Menschen abgeholt werden, egal was sie für eine Erfahrung haben im Theater. Daher kommt auch diese Mischung eigentlich des Theaters mit Akrobatik, mit Jonglage, mit Musik. Unser Anspruch ist eigentlich, ein Theater zu machen, wo jeder Mensch ab 6 Jahren etwas mitnehmen kann. Und wir erzählen Geschichten, wo das Publikum einfach, also die kleineren Zuschauerinnen und Zuschauer, die steigen ganz einfach über die Geschichte ein und gehen ganz in der Geschichte auf. Und größere Menschen beginnen auch so, die Geschichte sozusagen zu hinterfragen oder weiter in die Tiefe zu denken, was eigentlich hinter der Geschichte steckt, die wir erzählen, oder was es so für Bilder gibt, die da transportiert werden. Und das ist was, was sehr gut funktioniert, einfach weil es so vielfältig ist, weil man über ganz verschiedene Ebenen einsteigen kann in das Theater. Es ist eigentlich, unser Anspruch ist eigentlich, eine Art von Volkstheater zu machen, im besten Sinne des Wortes. Das Wort Volkstheater ist manchmal ein bisschen verpönt, weil man das Gefühl hat, das ist abgedroschen oder es werden einfach so etwas niederschwellige Dinge gespielt. Aber für uns ist eigentlich der Anspruch, ein Theater zu machen, wo jeder Mensch etwas mitnehmen kann zum Staunen, zum Träumen, zum Seufzen, zum Nachdenken, zum Lachen.
0: Jetzt zu eurem neuen Stück oder zu eurem Stück und eurem Genre Theater, Zirkus, Musik. Die unbekannte Insel verbindet philosophischen Humor mit Akrobatik. Wie schwer ist dieser Spagat zwischen Tiefgang und Leichtigkeit?
1: Ja, also es ist auf jeden Fall etwas, was wir uns, also wir haben lange an dem Stück gearbeitet und es liegt uns sehr am Herzen, diesen Spagat zu machen, weil wir gemerkt haben auch, dass der Humor etwas Besonderes mit den Menschen macht. Wenn die Menschen aus tiefstem Herzen lachen, dann öffnet sich etwas in ihnen und sie beginnen empfänglich zu werden für auch tiefgründige Ideen, die man eben, über die man nachdenken kann im Leben. Wer bin ich eigentlich? Unser Stück geht darum, um die Suche nach einem Kapitän. Und man kann sich eigentlich fragen, wer steht eigentlich an dem inneren Steuerrad meines Schiffes, meines Lebens? Und all diese Fragen kann man sich stellen. Und wir merken, dass die Menschen, wenn sie humorvoll an solche Ideen herangebracht werden, dass es dann sehr, sehr tiefe Momente für sie auch geben kann, wo sie sehr berührt sind und wo diese Augenblicke der Reflexion und der eben des Nachdenkens über diese Dinge auch stattfinden können. Und wir finden, dass der Humor da sehr, sehr, sehr viel hilft dabei.
0: Ja. Bei Souvenirs zeigen sie Varietät, Tanz und Zauberei. Welchen Raum nimmt die Musik in ihrer Inszenierung ein?
1: Die Musik ist überall präsent. Also in all unseren Stücken kommt Musik vor. Wir spielen beide mehrere Instrumente. Und das, was ich gerade eben über den Humor gesprochen habe, dass es so eine Tür öffnet, findet mit der Musik natürlich auch statt, eher auf einer emotionalen Ebene, wo die Musik hilft, eine bestimmte Stimmung zu erzeugen, eine bestimmte Öffnung auch im Publikum zu erzeugen und eine Art von Grundemotion zu schaffen, wo das Publikum sich auf die Stücke einlassen kann. Und insofern ist es immer eigentlich ein Thema, also, oder ich sag mal, überall in unseren Stücken kommt Musik vor und wird mitbenutzt. Häufig weniger im Sinne, dass wir sozusagen dass wir wirklich ein Konzertstück spielen in dem Sinne, einfach nur Musik, sondern alle unsere stilistischen Mittel, und da gehört die Musik dazu, erzählen gleichzeitig etwas. Also sie erzählen ein Stück der Geschichte weiter in einem Lied oder sie bereiten etwas vor in eine nächste Szene, oder in diesem Sinn ist es benutzt, ja.
0: Wie verschwimmen bei Ihnen die Grenzen zwischen Zirkusartistik und echtem Schauspielerleben?
1: Ja, die sind wirklich fließend bei uns. Wir versuchen eigentlich, die Zirkusartistik wirklich als Mittel des Schauspiels zu benutzen. Wir machen keinen Zirkus im klassischen Sinne, wo es eben eine Manege gibt und wo sozusagen Nummern präsentiert werden, sondern wir erzählen über die Zirkusartistik und über die Akrobatik unsere Geschichte weiter. Also es wird immer etwas transportiert, indem wir Akrobatik benutzen, indem wir Jonglage benutzen, indem wir Magie benutzen oder eben auch Musik oder Humor. All diese Dinge erzählen ein Stück der Geschichte weiter. Und insofern ist der Übergang, was ist eigentlich jetzt Theater und was ist Zirkus, ist extrem fließend und eigentlich nicht ganz klar zu definieren. Befinden wir uns in diesem Augenblick mehr im Zirkus oder mehr im Theater?
0: Ja. Dann, wie ist das Leben für euch als Wandertheater? Sie sind eine reisende Künstlerfamilie. Wie prägt das Unterwegssein Ihren kreativen Alltag und die neuen Stücke?
1: Ja, es ist eine Entscheidung, eine Lebensentscheidung, diese Art von Theater zu machen. Es verwebt sich zwangsläufig. Man kann Beruf und Freizeit oder Beruf und Familie und all das eigentlich nicht wirklich trennen. Wir reisen gemeinsam und kommen an neue Orte und entdecken diese Orte, haben an jedem Ort besondere Begegnungen im persönlichen Bereich. Aber auch jeder Ort ist anders, was das Publikum anbelangt. Es ist eine Lebensentscheidung, die wir getroffen haben, und ein Leben, was zusammengehört, wo man, also wenn wir nicht mehr Theater spielen würden, würden wir, glaube ich, auch nicht mehr weiter reisen. So.
0: Was bleibt am Ende des Wochenendes auf dem Rittergut Aue als Abdruck in Ihren Erinnerungen dann zurück?
1: Ja, das ist eigentlich ein was der besondersten Momente, finde ich, in diesem ganzen Wandertheaterprojekt, weil wir kommen irgendwo an und bauen unser Zelt auf mit viel Aufwand, vielen Erdnägeln, die eingeschlagen werden, wie vielen Traversen, die getragen und aufgebaut werden müssen, eine große Plane, die da drüber gezogen wird, und dann steht da für eine knappe Woche so ein riesengroßes Zelt. Und nach einer Woche sind wir wieder weg. Am Sonntag um 11 Uhr ist die letzte Aufführung und um 12 Uhr beginnt der Abbau. Und manchmal sind wir um 6 Uhr schon wieder abgefahren, und dann ist eigentlich nichts mehr vorhanden. Von unserem Theater sieht man dann nichts, sieht man noch ein paar Abdrücke vielleicht auf der Wiese oder vielleicht den einen oder anderen Pflasterstein, der so wieder an seinem Platz ist, aber wo man vielleicht sieht, dass der gerade noch nicht da war. Aber in Wirklichkeit bleibt eben all das, was wir tun, nur in den Erinnerungen und in den Herzen der Menschen zurück. Und das ist etwas, was mich irgendwie immer wieder berührt, wenn ich darüber nachdenke, dass von der Arbeit, die wir machen, nichts Materielles bleibt, sondern nur noch die Abdrücke in den Herzen und in den Gedanken und in den Erinnerungen der Menschen. Und ich finde es berührend, wir kommen ganz oft wieder zurück an Orte, wo wir schon mal waren, und dann trifft man nach vielen, vielen Jahren Menschen wieder, die gesagt haben, ihr seid das, ihr wart doch schon mal vor 5 oder vor 10 Jahren da, und ich habe damals mit meiner Tochter das Stück gesehen und die hat dann noch Jahre später diese oder jene Szene nachgespielt, oder wir haben uns ganz oft noch daran erinnert, und das ist irgendwie, sind das besondere Momente, wo man dann merkt, ja, wir sind zwar abgefahren und es bleibt nichts von unserer Arbeit materiell zurück, aber doch bleibt sozusagen in all den Erinnerungen und all den Erlebnissen, die Menschen hatten, etwas zurück, was sie berührt. Und das ist für uns wiederum sehr berührend. Und ich glaube, auch einer der Gründe, warum wir nach so vielen Jahren immer noch unterwegs sind.
0: Das war Martin Del Dore von der Compagnie Bas de Deux hier bei uns im Gespräch auf dem Rittergut Aue. Ein Wandertheater bringt eine besondere Form von Kultur an unterschiedlichen Orten. Dabei verändern nicht nur die Künstler den Veranstaltungsort, auch die jeweiligen Umgebung prägt die Aufführung. Und ein historischer Ort wie das Rittergut Aue bietet dafür natürlich eine ganz eigene Atmosphäre. Wir bleiben bei der Compagnie Bas de Deux, denn wir konnten ebenfalls mit Aline del Dore sprechen. Wie erleben Sie die Vorstellung? Was macht diese Form des Theaters aus? Und was bedeutet der direkte Kontakt zum Publikum? Hier ist unser Gespräch mit Aline del Dore. Die Frau von Martin, die in Doppelrolle Mutter, Künstlerin und Logistikerin ist. Wie meistern Sie täglich den Spagat, eben noch Mutter im Wohnwagen zu sein und wenige Minuten später als Künstlerin im Scheinwerferlicht zu stehen?
2: Gute Frage. Also unseren Kindern sind einfach im Zirkusleben geboren. Sie kennen nur das. Das heißt, für sie ist es wirklich Alltag, ganz normal. Und es würde gar nie gehen ohne unsere Mitarbeiterinnen zum Beispiel. Also die kümmern sich um die Kinder während der Show, während den Proben, während wir Büro machen zum Beispiel. Also das ist natürlich eine große Unterstützung. Ohne das würde das nie gehen. Und ja, sonst muss man so emotional immer ein bisschen Abstand nehmen, so kurz durchatmen. Jetzt mittlerweile sind sie genug groß, dass es geht. Früher, als sie ganz klein war, Babys, als ich noch gestillt habe, war manchmal auch ziemlich stressig. Da musste ich kurz vor der Aufführung nochmal stillen und sie haben geschrien. Und dann habe ich sie noch, während ich auf die Bühne war, schreien gehört. Und das war so emotional nicht so einfach. Aber ja, ich bin da auch härter geworden und muss man einfach loslassen lernen und durchatmen und einfach dieses Vertrauen haben, es wird alles gut und es ist bis jetzt auch immer gut gegangen.
0: Auf der Bühne teilen Sie sich die Manege mit Ihrem Mann Martin. Wie viel Privates und wie viel künstlerische Disziplin steckt in Ihren gemeinsamen Performance?
2: Also es ist natürlich, wir wählen immer Geschichte, die uns beide berührt, die etwas sicherlich von unseren Inneren erzählen. Und wie der Martin vorher auch gesagt hat, es mischt sich alles, das Privatleben und das Theater, das gibt's keine Grenze mehr, das ist alles eins. Und das ist das Schöne und manchmal auch das Schwierige, dass man auch das gut trennen kann, dass es jetzt spielen wir, jetzt ist unser Beruf und das ist unser Privatleben und aber bis jetzt haben wir das auch gut hingekriegt. Wir sind sozusagen genug professionell, dass es gut läuft. Und das ist auch eine große Inspiration. So, und wir haben ein Gefühl, ein großes Gefühl von Freiheit auch. Es ist nicht so wie ein Schauspieler, der im Stadttheater arbeitet und er bekommt ein Skript und eine Rolle und er muss das machen, was man ihm sagt, sondern wir kreieren unsere Stücke, wir schreiben selber, wir können sehr viel bestimmen und das ist ein sehr schönes Gefühl von Freiheit.
0: Wer hält hinter den Kulissen die Fäden zusammen, wenn der Alltag zwischen Proben,

0: sehr gut, weil jeder hat seine Rolle.
1: Das Aufwachsen der Kinder auf Achse. Ihre Kinder wachsen inmitten von Kostümen, Requisiten und ständig wechselnden Orten auf. Ist das für Sie die ultimative Freiheit oder manchmal auch eine logistische Herausforderung?
0: Bis jetzt ist es wirklich eine große Freiheit. Also sie sind 5 und 9 und sie genießen das total. Also sie ist immer ein Abenteuer, jede Woche woanders, in verschiedene Länder mit verschiedenen Sprachen. Sie wachsen dreisprachig auf, Italienisch, Deutsch und Französisch. Und sind wir angekommen und am Tag danach konnten sie Pferde führen und Pferde füttern oder ich weiß nicht was. Und das ist natürlich für sie eine Reichtum, so, weil sie wirklich sehr, sehr viel durch dieses Leben lernen dürfen.
1: Wie sieht ein ganz normaler Schultag oder Alltag für die Kinder aus, wenn die Kulissen vor den Fenstern jede Woche eine andere ist?
0: Also es gibt schon einen Rhythmus in unserer Woche. Es ist natürlich jede Woche woanders, andere Leute. Aber es gibt trotzdem einen Rhythmus. Und zwar Montag ist Reisetag, Dienstag ist Aufbautag, Mittwoch ist frei für die ganze Kompanie. Und ab Donnerstag bis Sonntag sind Aufführungen. Und das wissen sie mittlerweile, dass es so läuft. Wir machen, wenn wir unterwegs sind, auch ein bisschen Homeschooling. Und da, also für unsere große Tochter, und sie weiß, dass einmal am Tag es wird da gelesen oder gerechnet, und es gibt ein Struktur und ein Rhythmus, und auch auf der anderen Seite viele neue Sachen jede Woche trotzdem.
1: Welches Feedback bekommen Sie von Ihren Kindern? Vermissen Sie feste Wurzeln oder genießen Sie das Abenteuer als reisende Künstlerfamilie?
0: Bis jetzt vermissen sie eher wenig, würde ich sagen. Manchmal hört man schon, ja, diese Freundin oder wann kann ich wieder im Kindergarten gehen? Schon, aber ich merke, bis jetzt genießen sie sehr dieses Gauklerleben und dieses Reisen. Wir wissen nicht, wie lange. Es kann sein, dass in 1-2 Jahren, dass es nicht mehr so ist, aber bis jetzt läuft es sehr gut.
1: Jetzt ein bisschen was zur Romantik, Boys Realität und das Normalleben. Das Leben im historischen Wohnwagen wirkt auf das Publikum oft unheimlich, romantisch. Wo hört die Romantik auf und wo beginnt die harte Arbeit des fahrenden Volks?
0: Also ich genieße sehr dieses Leben im Wagen, wo man einfach die Tür aufmacht, ist man sofort draußen und eben, wie gesagt, vorher immer woanders. Und es ist eben, wir sind in den sommerlichen Monaten unterwegs und da lebt man sehr viel draußen und begegnen sehr viele Leute, und das hat wirklich ein sehr großes Charme. Und ist natürlich im Wohnwagen ist zwar schön, aber es ist auch eng. Und jetzt sind wir auch zu viert. Und manchmal ist es wirklich eng, weil man hat sozusagen so ein Quadratmeter zum Spielen, Kochen und Büro machen. Und manchmal ist es eng. Und da ist zum Beispiel das andere Teil von dem Leben. Ja.
1: Wenn Sie nach einem intensiven Wochenende wie hier auf dem Rittergut Aue die Wohnwagen backen und weiterziehen, was gibt Ihnen dieses Leben auf Rädern, das Ihnen eine feste Wohnung niemals bieten könnte?
0: Ich weiß nicht, ob das ich richtig verstanden habe, aber wir haben jetzt seit letztem Winter eine feste Wohnung. Und das heißt, wenn wir im Winter wieder zurückkehren im Tessin, in der Südschweiz, haben wir eine kleine Wohnung und wir stellen unseren Zirkuswagen da mitneben und dann haben wir ein bisschen mehr Platz, mehr Raum. Das ist ein für mich eine gute und eine große Verbesserung von unserem Leben, genau. Und sonst eben unterwegs, auf Tournee, wenn es Sommer ist, wir sind sowieso viel draußen, da vermisst man keine Wohnung, weil man hat sozusagen immer ein großes Garten vor seinem Wagen.
2: Martin Deldor.

Aline Deldore von der Compagnie Bat de Deux. Wir wechseln jetzt einmal die Perspektive, denn Theater wird natürlich nicht nur von den Menschen geprägt, die auf der Bühne stehen. Entscheidend ist auch, was beim Publikum ankommt. Gestern fand auf dem Rittergut Aue eine Schulvorstellung statt. Zu den Gästen gehörten Schülerinnen und Schüler der Freien Waldorfschule Eschwege. Bevor wir hören, wie sie die Vorstellung erlebt haben, gibt es etwas Musik von Corvus Corax, komm, schenket ein.

zurück bei Radio RFM und unserer Sendung vom Rittergut Aue. 450 Jahre Geschichte treffen hier an diesem Wochenende auf das Wandertheater, Zirkus und Musik. Heute Vormittag, gestern Vormittag gehörte die Bühne vor allem dem jungen Publikum. Nach der Schulvorstellung haben wir zwei Schülerinnen gefragt, was ihnen besonders aufgefallen und in Erinnerung geblieben ist. Nach der nächsten Musik hören wir zunächst die beiden Schülerinnen.

0: Theater, Zirkus und Musik in einer ganz besonderen Atmosphäre. Auf dem Rittergut Aue haben heute Schülerinnen und Schüler die Schulvorstellung Souvenirs der Compagnie Basse des Deux erlebt. Wir haben direkt nach der Aufführung nachgefragt, wie das Stück bei den jungen Zuschauern angekommen ist. Jetzt erstmal an Tille. Tille, du kommst gerade aus der Vorstellung. Wie hat es dir gefallen?
1: Es war gut. Also ich finde es toll, dass die hier einfach auftreten und wie die hier so auf dem Hof einfach sind und wie die hier in Wohnwagen leben und wie schön das ist, dass die hier auftreten.
0: Was war für dich der schönste oder lustigste Moment gerade?
1: Also es war eigentlich alles sehr lustig. Aber was ich sehr gut fand, wie die so viele akrobatische Sachen gemacht haben, ja.
0: Gab es etwas, womit du überhaupt nicht gerechnet hast?
1: Also ich habe das Schauspiel schon mal angeguckt, wir waren schon mal beim Zirkus und ich kannte es schon so ein bisschen, aber ich habe auch ziemlich viel vergessen und ich fand es richtig gut.
0: Was fandest du besonders gut, das Theater, die Musik, die Zirkuskunst oder etwas ganz anderes?
1: Die Zirkuskunst.
0: Wenn du heute Abend oder heute am Tag zu Hause von der Vorstellung erzählst, was erzählst du als erstes?
1: Dass die so toll sind und wie schön das ist, dass die hier auftreten.
0: Und würdest du dir die Compagnie Basse des Deux noch einmal anschauen?
1: Ja, unbedingt.
0: Noah, wie fandest du Souvenirs?
2: Ich fand's sehr schön und auch die Akrobatennummern haben mir ganz toll gefallen.
0: Was ist dir von der Vorstellung besonders im Gedächtnis geblieben?
2: Die Akrobatennummern und das Lustige.
0: Was war für dich das Spannendste an der Vorstellung?
2: Die Akrobatennummern, weil manchmal waren die irgendwie sahen die ziemlich gefährlich aus und das war ziemlich spannend.
0: So ein Wandertheater erlebt man ja nicht jeden Schultag. War das für dich etwas Besonderes und warum bist du mit hierher gegangen?
2: Ich fand es schon besonders und ich bin mitgekommen, weil ich Zirkus sehr gerne mag.
0: Wenn du Souvenirs mit drei Worten beschreiben würdest, welche wären das?
2: Spannend, lustig und...
3: Zwei persönliche Eindrücke unmittelbar nach der Vorstellung. Gerade bei einer Schulveranstaltung ist interessant, wie Kinder und Jugendliche auf Theater reagieren, das vielleicht ganz anders funktioniert als Fernsehen, Internet oder Kinofilm. Hier findet das Geschehen unmittelbar vor den Zuschauerinnen und Zuschauern statt. Künstler und Publikum teilen für einen Moment denselben Raum und dieselbe Atmosphäre. Doch wie wird eine solche Veranstaltung aus pädagogischer Sicht wahrgenommen? Darüber haben wir mit einer Erzieherin der Freien Waldorfschule Eschbege gesprochen. Doch zuvor noch etwas Musik.
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Welche Eindrücke nimmt die Gruppe von diesem Besuch mit und welchen Stellenwert können solche kulturellen Erlebnisse für Schülerinnen und Schüler haben? Hier ist unser Interview mit der Erzieherin von der Freien Waldorfschule.

0: jetzt haben wir hier im Interview die Julita Schönemann, Nachmittagsbetreuung der Freien Waldorfschule. Frau Schönemann, Sie haben die Kinder heute bei der Schulvorstellung begleitet. Wie haben Sie die Reaktionen der Kinder während der Aufführung erlebt?
1: Es war ein ganz besonderes Erlebnis, nicht nur für die Kleinen, auch für die Großen. Das Lachen der Kinder hat durch das ganze Zelt geschallt. Und die Augen der Kinder, die waren so begeistert und sie waren ganz dabei von allem, was sie dort sehen konnten. Einfach nur toll, wunderschön, was den Kindern geboten wurde.
0: Was hat die Compagnie Basse des Dors aus Ihrer Sicht besonders gut geschafft, um die Aufmerksamkeit der Kinder zu gewinnen?
1: Sie haben die Kinder mit so einer tollen Art und Weise mitgenommen. Die Kinder waren dabei. Es war ganz still, wenn es im Saal, im Zelt still war. Und es war ganz laut und die Kinder haben gelacht und gekreischt vor Freude, was sie da gesehen haben.
0: Theater, Zirkus und Musik treffen hier aufeinander. Welchen Wert haben solche kulturellen Erlebnisse für Kinder außerhalb des normalen Schulalltags?
1: Kinder, die oft nicht so lachen in ihrem Leben, durften heute im Zelt lachen. Sie waren glücklich, sie waren so dabei und ich glaube, diese Vorstellung vergessen sie lange nicht.
0: Gab es heute einen Moment, bei dem Sie besonders deutlich gespürt haben, dass die Kinder von der Vorstellung begeistert waren?
1: Nicht nur einen Moment, die ganze Zeit waren die Kinder begeistert.
0: Und was glauben Sie, was werden die Kinder von diesem Erlebnis mit nach Hause nehmen?
1: Ganz viel Freude. Ihren Eltern bestimmt auch von dieser wunderschönen Vorstellung erzählen. Und sie haben ein ganz gutes Gefühl bekommen, wie schön es in so einem Zelt sein kann, wenn wirklich Musik, Tanz, Akrobatik zusammentreffen. Wenn sie irgendwo ein Zelt stehen sehen, werden sie bestimmt das Bedürfnis haben, da wieder hinzugehen.
0: Auch die Umgebung ist außergewöhnlich. Wie wirkt eine solche Vorstellung hier auf dem Rittergut Aue im Vergleich zu einem klassischen Theaterbesuch?
1: Als was ganz Besonderes. Allein die Gebäude hier, das ganze Ambiente strahlt so etwas Schönes aus. Und dann, wenn hier noch ein Zirkus oder ein Theater gastiert, es gibt keinen schöneren Hintergrund. Wenn man hier die Kinder auch sieht, wie die hier umherspringen. Und es gibt Crepe, es gibt Waffeln, es gibt Eis. Und man kann sich unter die Bäume setzen. Es ist einfach idyllisch. Und das sage ich aus voller Überzeugung. Schön, dass es diesen Ort hier für die Kinder, aber auch für uns Erwachsene gibt.
0: Wenn andere Schulen diese Möglichkeit hätten, Souvenirs der Compagnie Basse des Dors zu empfehlen, was würden Sie ihnen sagen?
1: Mit hundertprozentiger Überzeugung, das müssen Kinder erlebt haben. Es lässt Kinderaugen lachen und strahlen und das brauchen unsere Kinder, gerade in der heutigen Zeit.
0: Souvenirs, eine Schulvorstellung, die Theater, Zirkus und Musik miteinander verbinden und dabei offenbar nicht nur bei den jungen Zuschauern Eindruck hinterlassen haben. Die Compagnie Basse des Dors ist mit ihrem Wandertheater auf dem Rittergut Aue zu Gast. Tobias Leister vom Rittergut Aue.
2: Das waren die Eindrücke einer Erzieherin der Freien Waldorfschule Eschwege nach der gestrigen Vorstellung. Damit haben wir in dieser Sendung ganz unterschiedliche Perspektiven kennengelernt. Auf der einen Seite Martin Del Dore und Aline Del Dore als Teil der Compagnie Basse des Dors. Auf der anderen Seite das junge Publikum und die pädagogische Begleitung. Und genau diese unterschiedlichen Stimmen zeigen, was eine Kulturveranstaltung ausmachen kann. Menschen begegnen sich, erleben gemeinsam eine Aufführung und nehmen anschließend ganz unterschiedliche Erinnerungen mit nach Hause. Wir lassen die Eindrücke für einen Moment wirken und hören noch einmal Musik. 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

zurück auf dem Rittergut Aue. Die gestrige Schulveranstaltung war Teil des Gastspiels der Campagne Basse des Deux. Vom Freitag, den 21. August bis Sonntag, den 23. August, ist das Wandertheater im Rahmen der zweiten Jahreshälfte des Jubiläums 450 Jahre Rittergut Aue zu Gast. Der Veranstaltungsauftakt am Freitag ist für 19 Uhr vorgesehen. Im Mittelpunkt stehen Theater, Zirkus und Musik, eingebettet in die besondere Atmosphäre des Ritterguts. Wer sich für die Veranstaltung interessiert, sollte sich vor der Anreise noch einmal über die aktuellen Veranstaltungsinformationen des Veranstalters informieren. Für uns war die gestrige Schulvorstellung vor allem eine Gelegenheit, hinter die Kulissen zu hören und gleichzeitig diejenigen zu Wort kommen zu lassen, für die Theater letztlich gemacht wird, das Publikum. Wir kommen langsam zum Ende unserer heutigen Sendung. Wir haben Martin Del Dore, Aline Del Dore von der Campagne Basse des Deux kennengelernt. Wir haben zwei Schülerinnen der Freien Waldorfschule Eschwege nach ihren Eindrücken gefragt und auch die Sicht einer Erzieherin gehört. Damit konnten wir das Gastspiel aus unterschiedlichen Blickwinkeln betrachten. Von den Künstlerinnen bis zum Publikum. 450 Jahre Rittergut Aue stehen für eine lange Geschichte. Veranstaltungen wie diese verbinden diese Geschichte mit der Gegenwart und schaffen neue Erinnerungen an einem historischen Ort.

0: damit sind wir am Ende unserer heutigen Radio RFM-Sendung angekommen. Eine Stunde lang waren wir für Sie zu Gast auf dem Rittergut Aue anlässlich des 450-jährigen Jubiläums und des Gastspiels der Campagne Basse des Deux. Mein Dank gilt unseren Gesprächspartnern Martin Del Dore und Aline Del Dore, den beiden Schülerinnen sowie der Erzieherin der Freien Waldorfschule Eschwege, die uns ihre Eindrücke von der nach der Schulvorstellung geschildert haben. Und natürlich vielen Dank für unsere Zuhörer. Mein Name ist Tobias Leister. Hier ist Radio RFM.
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0: Mesh Vision. Funkhaus Calling. Staffel 3, Folge 15, das erste Halbfinale 2026. Hallihallo, liebe Zuhörerinnen und Zuhörer, jetzt ist es endlich Zeit. Wir sind zu den Songs aus dem diesjährigen Contest gekommen. Es wird allerhöchste Eisenbahn. Bei der Premiere dieser Sendung ist der Song Contest nur noch eine Woche entfernt und wir wollen uns jetzt den Songs aus dem ersten und zweiten Halbfinale widmen, hier bei RFM Ash Vision. Mein Name ist Jakob Meyer und bei mir ist
1: Celine Riegert.
0: Und es ist wieder die Zeit des Jahres, wo es tonnenweise Amateurbewertungen für die dieses Jahr 35 Songs aus dem Contest geben wird. Und unser erster Song im ersten Halbfinale, den wir hören, ist Tamara Zivkovic, Nova Zora.
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0: Das war Tamara Cifković Novacora aus Montenegro. Das ist nicht der Titel, der den Song Contest in der kommenden Woche eröffnen wird, aber das ist einer, wenn ich richtig gerechnet habe und recherchiert habe, auch der erste veröffentlichte oder feststehende Song für den ESC 2026. Am 27. November letzten Jahres bereits beim Montesong hat das Ganze gewonnen, heißt Neuer Morgen und ist eine Art Widerstimmshymne für die eigene Selbstfindungsrevolution. Das Video hat einige Elemente von der Emanzipation in verkrusteten Haushaltsrollen. Celine, was halten wir davon?
1: Es ist nicht hundertprozentig mein Geschmack. Am Ende dachte ich, was ist das jetzt noch für ein Teil, der damit reingemischt wurde? An irgendein bekanntes Lied erinnert es mich. Gewisse Züge sind vielleicht ähnlich zu Maria Theresa von vor ein paar Jahren aus der Ukraine. Aber es ist nicht schlecht. Es ist mal was anderes für Montenegro, finde ich. Montenegro hatte irgendwie in den letzten Jahren eher die ruhigeren, sehr folkloristischen Sachen. Von daher, ja, bin ich überrascht.
0: Ja, es hat schon so eine leichte, aber eine ganz dezent leichte Balkan-Ethno-Pop-Note. Aber ich würde es eher so als so ein Dance, aber vielleicht auch sogar ganz Soft-Techno-Beat bezeichnen. Der liebe Gabe hat dazu auch Goth gesagt. Er sagt zu vielen Songs aus diesem Jahr irgendwie Goth-like. So ein paar Elemente könnten das durchaus sein, aber in die Richtung will ich es jetzt eigentlich nicht stellen. Vielleicht so ein bisschen dark-themed im Allgemeinen, aber ja. Also es ist ein Lied, das mir, glaube ich, auch ein bisschen besser gefällt als der breiten Masse, würde ich sagen. Ist jetzt vielleicht ganz knapp irgendwo so zwischen 8 und 15, sowas in dem Dreh, also oberes Mittelfeld. Ja, kann man schön hören, aber jetzt nichts to look up for. Und da wird es einige Lieder geben. Wir machen jetzt auch gleich weiter mit den nächsten zwei und weiter geht's mit dem kroatischen Beitrag Romeda von Lelek.

0: So, wir fangen an mit dem ersten gehörten Lied aus Kroatien, Lelek Andromeda. Lelek nahm schon am Dora, dem kroatischen Vorentscheid 2025, teil und gewann aber erst 2026 mit deutlichem Vorsprung. Wir haben hier wieder eine Ethno-Pop-Mädelsgruppe. Ja, Celine, du hast schon einige Sachen aufgeschrieben.
1: Okay, ich weiß nicht, ob ich das als Ethnopop bezeichnen würde. Ich fand es allerdings sehr majestätisch vom Klang her und es erinnerte mich ein wenig an den Beitrag von Lettland letztes Jahr, die dort einige Fabeln besangen.
0: Genau,
1: ich weiß
0: du meinst
1: nicht,
0: Tautomaitas Bomanlani.
1: Ich weiß nicht, wie es bei dem Lied ist, ob das dort ähnlich ist, dass bestimmte Dinge, dass es irgendwie eine Geschichte erzählt. Aber ja, ich fand das ein sehr cooles Lied und hat sicherlich irgendeine Bedeutung.
0: Ja, also ich habe auch sofort an Burman Laimi gedacht. Ich habe das aber auch nochmal ein, zwei Jahre weiter vorgeführt. Vesna, My Sister's Crown aus Tschechien, wenn ich das richtig im Kopf habe, hat so eine ähnliche Kerbe geschlagen. Im Musikvideo sieht man und auch auf dem Live-Auftritt im Vorentscheid. Die Mädels haben alle so Tribal-Tattoos. Das ist so ein sehr dominanter weißer Chorgesang, Perkussion, Streicher. Im Internet wurde es auch mit Two Steps from Hell verglichen. Da kommt vielleicht dieses Majestätische wieder. Also ich sehe das auch und das ist tatsächlich auch eins der Lieder, das bei mir recht weit oben steht. Da freue ich mich auch drauf, das auf der Bühne zu sehen. Beim zweiten Beitrag aus dem eben gehörten Blog haben wir Israel gehört, Noam Bertan Michel. Das Lied wurde neben dem Sänger auch von Yuvav Raphael mitkomponiert. Das war die Teilnehmerin aus dem letzten Jahr für Israel. Und Noam Bertan hat die israelische Variante von Rising Star gewonnen. Der Song wurde unter 200 Einsendungen ausgewählt und ist eine Popballade über eine toxische Liebe auf Französisch, Hebräisch und Englisch. Was sagst du dazu, Celine?
1: Ja, viele Sprachen, überzeugt mich aber selber nicht. Ich finde, es sticht nicht heraus. Es ist irgendwie, mir verfallen keine Vergleichspunkte an, was es mich sonst erinnert, aber es erinnert irgendwie an vieles andere. Daher, es ist ein Poplied, Ballade, Popballade, ja, ist in Ordnung.
0: Ja, also ich muss für meinen Teil sagen, ich finde das jetzt in den letzten Jahren den für mich persönlich besten israelischen Beitrag. Ich finde es tatsächlich sehr angenehm, sehr hörbar. Es ist radiotauglich, wobei das ja durchaus als Schimpfwort gebraucht werden kann, aber ich würde es jetzt hier nicht so sehen. Ich kann mir das auch durchaus gerne anhören. Ich würde den Beitrag nicht skippen und freue mich auch darauf, wie das inszeniert wird. Bin aber auch gespannt, wie dieses Jahr die Punkteverteilung ausgehen wird mit der ganzen Causa drumherum, die wir jetzt nicht nochmal aufrollen wollen. Wir kommen zum ersten Schnelldurchlauf, damit wir auch genug Zeit zum Diskutieren haben. Die ersten drei Lieder des Schnelldurchlaufes. Georgien on the play.

0: bei diesem Schnelldurchlauf haben wir den ersten Dissens in unserer Meinung über die Songs herausgearbeitet. Wir fangen an mit Georgien. Bzikebi. Das sind auf Georgisch die Wespen und die wurden gegründet 2008. Die drei sind alle 1998er Jahrgang, also mit 10 haben sie eine Band gegründet. Extra für den Junior ESC 2008, den sie auch gewonnen haben. 2025 beim Junior ESC in Georgien haben sie einen Gastbeitrag gesungen und jetzt 2026 sind sie Teilnehmer beim nicht mehr Junior, aber richtigen ESC. Ja, also ich fange mal da an. Ich finde es okay, aber der Refrain hat mich noch nicht so gecatcht. Das ist für mich so, ja, da, ich habe nichts dagegen, ich habe auch nichts dafür.
1: Ja, genau, da bin ich ähnlich dabei. Ich fand es sehr poppig und das, was Jakob schon angesprochen hat, dieses Lied hat mehr 2000er-Vibes mit drin. Natürlich ist es poppig modern, aber es erinnert an so ein paar Sachen aus den 2000ern von den Elementen.
0: Gut, jetzt kommen wir vom flotten Pop zu etwas ruhigeren Klängen. Portugal, Bandidos do Canto Rosa. Wenn man Rosa ESC googelt, bekommt man Snap von Rosa Lynn aus 2021. Diese A Cappella Herrengesang Vereins-Kombo, die googelt man, die findet man dann erstmal nicht. Es wird sich, wie ich finde, ohne Probleme wieder qualifizieren können fürs Finale. Portugal erfüllt jedes Jahr wieder eine Nische, die bei ganz, ganz vielen Jury- und ESC-Fans anzukommen scheint. Ich fand letztes Jahr den Vorentscheid in Portugal ganz toll, auch wenn ich nicht unbedingt mit dem Ergebnis zufrieden war, aber ich fand den Vorentscheid toll. Dieses Jahr fand ich ihn ein bisschen langweiliger und ich muss ganz ehrlich sagen, ich finde, dieses Lied ist ein Schlaflied. Es ist kein schlechtes Schlaflied, aber es ist ein Schlaflied.
1: Ja, ich finde, es ist ein sehr, sehr ruhiges Lied, von daher passt es häufig nicht in die zur Konkurrenz, die sonst beim ESC antritt. Da ich kein Portugiesisch verstehe und nicht weiß, worum es geht, bei mir ist häufig ja auch der Songinhalt entscheidend, vermute ich, dass es vielleicht über etwas Ruhigeres geht. Daher ist es ist ein schönes Lied, es passt nur nicht in den restlichen Kontext des ESCs und wird deswegen wahrscheinlich für die meisten Leute eher ein Pauselied sein.
0: Gut, dann kommen wir jetzt zu Estland und ich glaube, da ist das ist tatsächlich der Fall, wo ich einen großen Dissens habe, sowohl mit Celine als auch mit einem Großteil meiner ESC-Kollegen-Fanbase. Vanilla Ninja, Too Epic To Be True, nimmt für Estland teil, hat 2005 bereits für die Schweiz mit Cool Vibes beim ESC gesungen. Der Manager war Schweizer, deshalb ging das. Das ist eine estnische Girl-Rock-Band und hat knappstmöglich mit 35% zu, ich glaube, 33 und 31 oder so, im Superfinale in Estland sich durchgesetzt. Wir haben Slave und Days Like This und auch den viertplatzierten Platz, also den viertplatzierten Song von den Stockholm Cowboys in unserer Vorentscheidssendung gehört. Und ja, also ich bin der Ansicht, das ist ein typischer Late 90s, Early Nuller Jahre Girl-Punk-Rock. Der hat jetzt vielleicht so ein bisschen wieder ein Revival. Deshalb mögen das manche Leute vielleicht sehr aktuell finden. Ich finde es nicht. Es überzeugt mich live gar nicht. Ich muss sagen, die Studioversion und auch jetzt die CD-Variante, die finde ich echt ganz gut. Die höre ich auch ganz gerne. Ich habe das beim Vorentscheid in Estland gesehen und da fand ich es schrecklich. Und für mich ist das so ein What the Hell Just Happened von letztem Jahr, aber andersrum. Also ich denke, dass da die Live-Version nur noch steigen kann. Und so wie ich das jetzt auf den ersten Auftritten gesehen habe, ist das auch durchaus möglich. Aber ja, also ich bin da noch sehr gespaltener Meinung.
1: Ja, ich finde, es ist ein klassisches Pop-Lied, würde ich jetzt sagen. Ich finde, es ist in keinster Weise Rock dabei. Pop-Rock. Nee, Pop. Und es gibt vielleicht leichte, es hat Influences aus den 2000ern, aber es ist nicht klassisch 2000er Musik, sondern es erinnert sehr stark an andere KünstlerInnen, die jetzt gerade auch Musik veröffentlichen und in die Pop-Richtung Musik machen, aber nicht Pop in dem Bereich, wo es nicht auch um Instrumente geht, die dabei sind, sondern die auch mit Instrumenten quasi Musik machen können. Also das heißt, dass nicht der Hintergrund zum Gesang alles aus computeranimierten Dingen besteht, sondern dass auch Gitarren, Schlagzeug und alles mit einbezogen werden kann. Da gibt es verschiedene Beispiele, die mir einfallen aus heutiger Zeit aus anderen Ländern, die allerdings alle nicht so groß sind, dass die Allgemeinheit die kennt. Von daher ist es ist ein klassisches, poppiges, modernes Lied. Ich bin gespannt, da ich den Live-Auftritt noch nicht gehört habe, kann ich dazu nichts sagen. Aber ich bin gespannt, wie es abschneidet.
0: Ich weiß auf jeden Fall, dass aus der Göttinger Fanbubble da sehr viele Fans für dieses Lied sich gefunden haben. Und ja, gut, wie gesagt, ich kann es auch aus deren Perspektive nachvollziehen. Wir hören als nächstes den griechischen Beitrag Ferto von Akilas.

Das war Griechenland, Akilas mit Ferto. Das ist viel, viel, viel. Ein Gen-Alpha-Hyperaktivitätssong griechischer Ethno-Techno, würde ich jetzt an der Stelle sagen, mit Gameboy komponiert an einigen Stellen. Auch, wie ich finde, ganz entfernte Europapa-Assoziationen wegen diesem leichten Balladenfinale. Aber naja, wir hatten ja vorhin schon gesprochen, worum es geht. Hier geht es textlich um Gier, Überkonsum und Übersättigung in einer Gesellschaft. Irgendwann sagt er auch, glaube ich, Sashimi Tuna Ferto. Also er hat zu viel vom Thunfisch-Sushi, Sashimi. Insofern muss ich sagen, das ist eine ganz wunderbare Text-Ton.

0: Ja, zuletzt haben wir Belgien gehört, aber wir fangen erstmal an mit dem Song davor. Mit einer alten Bekannten, Zenhit Zadik Zatik, die neue ESC-Queen aus San Marino, wenn sie es nicht sowieso schon vorher war. Mittlerweile mit 47 Jahren auch eine der älteren Semester beim ESC, aber top, fit und wunderbar dabei. Respekt, super gut. 2011 hat sie das erste Mal teilgenommen, 2021 das zweite Mal Adrenalina mit Flo Rida, in vielerlei Hinsicht eines der besten Lieder, das San Marino bisher gesendet hat. Und nun 2026 im Featuring mit Boy George. Die Crowd beim ESC in Concert in London oder ESC Preview, ich weiß es nicht mehr genau, wie es genau heißt, war nicht so ganz so überzeugt, aber ich bin total dabei. Es gab durchaus auch Diskussionen, ob Boy George denn nun überhaupt dabei ist oder nicht, ob er mit auftritt oder nicht, weil das ja keine unumstrittene Figur ist mit einigen Skandelchen und etc. dabei. Aber ich finde, es lübt und es ist live mittlerweile besser als befürchtet, weil beim Vorentscheid in San Marino, da war das Ganze noch auf Playback und auch nicht so ganz so elegant.
1: Ja, mir hat das sehr die Vibes von Rihanna und Lady Gaga so der 2008er, 9er Jahre gegeben. Es ist ein klassisches Poplied. Ich würde vermuten, es schwimmt so mit, in dem Sinne, dass es ähnlich ist zu anderen Sachen und sich deswegen nicht so raushebt. Aber bin gespannt, wie es auf dann live performt.
0: Ja, ich würde dir zustimmen, das hat so einen gewissen Girlboss-Charme, auch wenn man mit dieser Vokabel vielleicht ja nicht so ganz so viel anfangen kann. aber genau, also ich gehe das mit, ich finde das Lied tatsächlich auch recht gut. Besonderer finden wir beide den nächsten Beitrag, den wir gehört hatten, Belgien Essila. Dancing on the Ice. Essila, das ist Alice van Esbeck und die erste Alice, die wir hören werden in dieser Saison. Der Künstlername Essila ist die umgekehrte Aussprache dieses Vornamens Alice. Studiert hat sie am Institut Supérieur de Musique et Pédagogie in Namur. Ich würde jetzt mal plakativ sagen, entweder Lehrerin oder Musikerin oder vielleicht beides. Teilnehmerin war sie bereits beim Eurovision Choir Contest, wenn es denn sowas gab. Oder sie hat am Eurovision Choir teilgenommen. Turnusgemäß ist das der Beitrag des französischsprachigen Teils Belgiens und spekuliert wurde im Vorfeld auch, ob wieder Loïc Noté antritt, der 2015 bereits in Wien für Belgien angetreten ist und vor kurzem seinen 30. feierte. Das hätte mich natürlich sehr gefreut, aber auch dieses Lied freut mich, denn das steht bei mir ganz, ganz hoch im Kurs, auch aktuell noch unter den Top 5. Die 10er-Vibes würde ich auch hier vielleicht so ein bisschen sehen, aber fast schon ein bisschen moderner, ein bisschen leicht Lorde. Celine, wen hast du noch im Einfall für dieses Lied?
1: Ja, Lorde und Billie Eilish hätte ich auch noch im Angebot, an was es mich erinnert. Ich bin überrascht, das gefällt mir sehr, sehr gut. Und im Gegensatz zu dem Lied davor, finde ich, hebt es sich mehr ab. Schauen wir mal, wie das dann am Ende in der Live-Performance aussehen wird. Und wie das Publikum es findet.
0: Ja, das könnte tatsächlich, also es ist ein guter Hinweis, das könnte auch wirklich eins der Lieder sein, die in der CD-Version ganz fantastisch sind und die dann live auf der EFC-Bühne so ein bisschen untergehen, was das Arrangement angeht, weil klassischerweise genau diese Beats eher ein bisschen zurückstecken. Aber ich bin auch gespannt, ich kann mir das auch immer noch sehr gut vorstellen. Wir kommen jetzt zum nächsten Schnelldurchlauf und auch da haben wir drei durchaus gute Songs dabei. Serbien, Lavina Krajmene,

0: Gut, wir haben angefangen mit Serbien und einer serbischen Progressive Metal Band namens Lavina. Das Lied hieß Kraj Mene. Gegen Ende gab es dann nochmal ein bisschen oder gibt es dann nochmal ein bisschen gutturalen Gesang. Die Show sieht ein bisschen inspiriert von Vincent Raven aus, mit einem brennenden Schwert mitten auf der Bühne, auch Fans von mittelalterlichen Waffenarsenalen. Laut der Band ist das Lied ein Liebeslied, aber es solle jeder selber interpretieren. Einem meiner Freunde wird das angedichtet, das zu mögen, Dark, bisschen Goth, Metal, aber da muss ich sagen, der fühlt es überhaupt nicht, das hat mich ein bisschen überrascht. Aber was sagst du dazu, Celine?
1: Ja, also es ist rockiger als vieles andere. Es hat aber auch andere Elemente irgendwie mit drin. Ich mag rockige Musik, aber auch irgendwie überzeugt mich das nicht komplett. Aber in den Sachen, die wir bis jetzt gehört haben, die dieses Jahr antreten, war es bis jetzt das Rockigste, glaube ich. Vielleicht kommen aber auch noch andere Sachen, die ich noch nicht gehört habe, die auch rockig in diese Kerbe schlagen.
0: Ja, ich kann tatsächlich ganz schlecht einschätzen, wo das landet. Das kann auf dem allerletzten toten Platz landen und gar nichts sein. Das kann aber auch ein totaler Überraschungsqualifizierer sein, irgendwo auf Platz 2, 3. Da ist viel drin, kann ich ganz schwer einschätzen. Ich würde es mir jetzt tatsächlich nicht so oft in die Playlist hauen, im Gegensatz zu anderen Liedern. Danach gab es den polnischen Beitrag von Alicja Szemplińska, einer polnischen Popsängerin und Soulsängerin. Ihre musikalischen Hauptvorbilder hört man, glaube ich, heraus. Das ist nach eigenen Angaben Whitney Houston. Sie hat mit Empires bereits den Vorentscheid 2020 für Polen gewonnen, konnte dann aber in Rotterdam wegen Corona nicht antreten. Sie sang den offiziellen Song zur Handball Weltmeisterschaft der Männer 2023 und nun ist sie im, wie ich sagen würde, R&B Soul Pop angekommen.
1: Ja, mir hat sie auch an Alicia Keys hatten wir eben auch noch besprochen, erinnert. Auch Whitney Houston natürlich und auch ein bisschen so Gospelchor, ähnlich wie die Mamas, die mal für Schweden angetreten sind. Ich finde es ein cooles Lied. Hebt sich auf jeden Fall von der Masse ab, vermutlich. Wie weit es kommen wird, werden wir sehen. Ich weiß nicht, wie das Publikum das so annimmt.
0: Ich finde, das kann auch in alle Richtungen ausgehen. Es kann, wenn es auf der Bühne nicht richtig durchkommt, kann das ein ganz, ganz formloser Abklatsch von eben denen sein, die wir genannt haben. Aber wenn das richtig inszeniert wird, kann das eine ganz, ganz tolle Performance werden und sehr hochkommen. Wir machen weiter. Der litauische Beitrag Solo Quiero Más klingt zwar eher Spanisch, aber ist auch Spanisch, aber Spanien macht dieses Jahr ja nicht mit. Leon Seca, ich weiß nicht genau, wie es ausgesprochen werden soll, ist auch bekannt unter Alen Chico, heißt bürgerlich eigentlich Thomas Alen Chicas und hat bereits im letzten Jahr bei uns in der Sendung Einzug gehalten, denn der Titel Drobe von 2025 war damals der zweite. Ganz knapp ist er nicht qualifiziert worden im litauischen Vorentscheid. Den haben wir in der Vorentscheidssendung gehört. Und er nahm auch schon 2019, 20 und 23 am Vorentscheid teil. Leon Seca ist Gründer der Drag-Kultur in Litauen oder einer der wichtigsten Teile davon. Und einer der wichtigsten Teile davon hat Ausbildung an einer Musikschule gemacht und in Streetdance und Balltanz. Es gibt schon Hinweise auf die Kostüme dazu. Zu dem Song, im Video ist er sehr silbern angemalt, so ein bisschen wie Silver Surfer mit Metallplatten. Und der Auftritt soll ein Stahlkostüm sein, der durch Elektromagneten zusammengehalten wird und am Ende auseinanderfällt. Also ich finde, dieses Lied ist ein Gesamtkunstwerk und ähnlich wie so ein Bild im Museum, das man vielleicht nicht ganz auf dem ersten Anhieb versteht, soll da jeder sich wirklich mal ein Bild oder ein Ohr von machen. Das kann man in viele Richtungen interpretieren. Ich würde es genau als so eine Art Pop-Nouveau-Kunstwerk sehen und ich sehe es sehr ästhetisch, aber jetzt auch nicht unbedingt als was ich wirklich fünfmal hintereinander hören würde.
1: Ja, also ich finde, es ist sehr facettenreich, verschiedene Sachen und das Lied baut sich so auf. Es ist interessant.
0: Gut, ja. Von diesem interessanten Kunstwerk kommen wir nun zu einem Lied, das ganz weit oben steht auf den Wettquoten. Und zwar ist das Likin Heitin von Linda Lampenius und Pete Parkkonen aus Finnland.

0: Parkkonen, in meinen Augen der Traum dürstender Damen mittleren Alters, die sich am Bierbauch ihres Ehepartners satt gesehen haben und jetzt mit dem Gärtner durchbrennen, stammt aus finnischen Castingshows. Die passende dürstende Dame, die sich ihn geschnappt hat, war in diesem Fall Linda Lampenius, eine finnische Konzertviolinistin und ebenso sicherlich das passende Begehrensgegenstück der oben genannten Bierbauch-Fraktion. Der finnische Vorentscheid dieses Jahr war bombastisch. Alles gut, gerne hörbar, besonders auch Takatuka. Das Lied lebt, dieses Lied hier, lebt von der Dynamik der beiden, sowohl optisch als auch musikalisch. Yle, der finnische Sender, hat einen Antrag auf Live-Geige bei der EBU gestellt. Live-Instrumente, die seit Ende des Orchesters eher nicht mehr üblich sind. Und da muss man auch sagen, Linda Lampenius liefert da ganz gewaltig was ab. Und um einen bekannten ESC-Slogan zu zitieren, nichts beim ESC schreit mehr Gewinne als eine Violine. Und hier haben wir auch unseren haushohen Quotenfavorit aktuell mit 30%. Ach so, und Likin Hatin heißt übrigens Flammenwerfer oder so. Bei mir ist er noch nicht der persönliche Favorit. Das kann auch eine große Enttäuschung werden, aber ich muss ganz ehrlich sagen, als ich das am Anfang gesehen habe und die Quoten dazu gesehen habe, war das wirklich, habe ich da eine große Diskrepanz zwischen meiner eigenen Meinung und der öffentlichen Meinung gehabt, aber das ist was, das bei mir wächst und ich sehe das wirklich auch mit gerade dieser Show-Inszenierung auf der Bühne, dass das ein ganz, ganz großer Favorit ist.
1: Ja, es ist interessant, es gefällt mir einigermaßen, es ist jetzt aber auch trotzdem nicht mein Favorit, glaube ich. Dafür müsste ich es, glaube ich, ein paar Mal noch hören. Vielleicht steigt es dann noch höher bei mir. Die Konzertvioline oder generell Violine, wir kennen sie vom ESC. Aber da sie, glaube ich, das erste Mal auch wirklich live performt wird, die Violine, ich bin gespannt. Also dann macht es ja eigentlich noch mehr her, gerade in der Halle. Also vielleicht brennen dann alle damit durch und denken, jo, das ist es.
0: Ja, sie liefert da auch mit dem Geigenbogen eine wirkliche Show ab und trifft auch die Töne. Das muss man ja an der Stelle auch immer wieder hervorheben. Wir gehen ins Nachbarland von Finnland nach Schweden zu Felicia und My System, dem vorletzten Qualifier für das erste Halbfinale.

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0: So, als nächstes war das Schweden Felicia My System. Einiges war gut beim Melodiefestival 2026. In der letzten Folge bei den Vorentscheiden hörten wir ja bereits die Brandstar City Schleckers, Gresula und Smash Into Pieces. Jetzt gibt's die Gewinnerin vom Melodiefestival Felicia Eriksen, My System. Die stach meiner und auch der Meinung vieler anderen folgend am deutlichsten unter den Teilnehmern hervor. Bis Anfang 2025 trat Felicia noch als die Kunstfigur Fröken Snüsk auch bei Mello 2025 mit rosa Sturmhaube auf und jetzt nur noch mit Mund-Nasen-Maske in Dresdner Spitze, um ihre Identität zu stützen. Man weiß, dass es Felicia Eriksson ist, aber Fröken Snusk lieferte die Stimme für Epadank, einen schwedischen Mix von elektronischen Musikbeats und Partyschlager für Ballermann in Bullerbü. Und das teils wöchentlich. Jetzt haben wir hier mit My System ganz klar die Referenz an Every time we touch, we get this feeling. Nur mit einem anderen Drop. Celine, was sagst du zum Cascada-Remake?
1: Genau an das Gleiche. An Cascada hat es mich auch total erinnert. Es ist eigentlich das Lied nur ein bisschen moderner gefasst mit leichten Techno-Vibes am Ende noch mit drin. Es ist mal was anderes für Schweden, finde ich. Ja. Ich könnte mir vorstellen, dass das in der Halle bei den Leuten gut ankommt. Mal sehen, wie sie die Performance aufnehmen und wie sie dazu abgehen.
0: Gut, und danach gab es Moldau Satoshi Viva Moldova. Einer der größten Erdrutschsiege in der nationalen Voreinscheidsgeschichte überhaupt, glaube ich. 16 Songs waren im Finale und gut, Moldau ist jetzt nicht so riesig, aber bei 16 Songs hat dieser Song 70% der Televotes geholt und war zweimal Erster sowohl bei beiden Juries, in der internationalen und der nationalen Jury. Eine Hymne für ein souveränes europäisches Moldau, Dance, Pop, Rap, Osteuropa, auch ein bisschen Ethno-Klänge, Tänze, Rumänisch, Spanisch, Englisch, Italienisch, Latein, Französisch, Aloha, auch noch Hawaiianisch und eigentlich textlich Nonstop-Nonsens, da dürfte man nicht so genau hinhören, aber es macht Spaß und es wird den Contest eröffnen, das ist das erste Lied zum ersten Halbfinale und sicherlich in meinen Augen ein Qualifier.
1: Ich finde es auch super gut. Ich mag so Lieder, die oder Interpreten, die sich dann nicht so ernst nehmen bei solchen Themen vielleicht. Und da ist gehört das Lied vielleicht auch dazu, dass sie gesagt haben, wir machen mal etwas, was vielleicht ein bisschen durcheinander ist, aber was irgendwie Party-Stimmung, was die Leute abgehen lässt. Deswegen guter Eröffner, würde ich sagen.
0: Ja. Wir hören jetzt nochmal ganz kurz in die zwei Songs von den Big Four sind es ja dieses Jahr rein. Und zwar in den italienischen Beitrag Sal da Vinci per Semper Si und den deutschen Sarah Engels Feier und machen uns in der Zwischenzeit Gedanken, wer sich unserer Meinung nach qualifiziert und wer nicht. Saremo.

0: Noch ein paar kleine Sachen zu den letzten beiden gehörten Songs. Wir sind jetzt am Ende der heutigen Sendung. Italien, Sal da Vinci, per siempre, sie für immer ja. In dem Song geht es ganz, ganz viel um seine Frau. Und ja, auch der Schwiegermutters Liebling, Eros Ramazzotti-Verschnitt, wie man auch immer es sagen will. Pop-Funk gewann das San Remo. Und ich habe das ja schon tatsächlich bei den Vorentscheiden bedauert. Ich finde das Lied natürlich gut, es ist keine Frage. Aber für mich ist genauso für die Jury Di Tonella Piaggia der spannendere und bessere Song und auch ein Lied mit absoluten Gewinnerchancen gewesen. Die hat Sal da Vinci meines Erachtens nicht. Aber es ist, ja, es ist ein ganz, ganz klassischer Pop-Funk-Song, wie ich finde. Genre Neo-Melodica steht da und hat ein typisches ABA-BCB-Schema. Wird auch ein bisschen als altmodisch definiert. Ich würde sagen, das hat das Ganze in so eine neue Nostalgie-Richtung gebracht. Ja. Das ist okay. Aber auch ein Kommentar von Gabe, wenn die Liedreihenfolge, die Italien in den letzten Jahren abgezogen hat, irgendein anderes Lied abziehen würde, die würden scheitern. Italien kommt damit jedes Mal unter die Top 5. Finde ich einen interessanten Kommentar, würde ich übrigens bei diesem Lied fast schon unterschreiben.
1: Ja, ich finde das ist ein okayes Lied. Ich bin auch dabei, dass das andere Lied aus dem Vorentscheid mich mehr überzeugt hat, aber es ist ein schönes italienisches Lied und es passt mit dem vielleicht etwas altmodisch, weil es vom Genre her in diese, ja irgendwie in diese zu, es ist nicht gleich wie Eros Ramazzotti, aber es passt so in diese Riege, sag ich mal, und modernere italienische KünstlerInnen machen mehr, also da passiert mehr im Song, also deswegen wäre ich dadurch ein bisschen altmodisch, aber klassisch italienisch.
0: Ja, würde ich mich anschließen. Klassisch deutsch ist Sarah Engels Feier sicherlich nicht, aber ganz, ganz typisch ESC und mit absoluter Sicherheit einer der ESC-typischsten Songs, den Deutschland seit Jahrzehnten sendet. Insofern muss ich ganz ehrlich sagen, für mich an der Front zumindest schon mal ganz solides Kino. Feier, Feier, Leier, Leier, endlich auch mal aus Deutschland zu hören. Abgekupfert natürlich von den bekannten Beiträgen aus Zypern, Fuego, Leier und wie sie alle heißen. Und jetzt halt auch von Deutschland. Von Sarah Engels, die ja durchaus nicht unumstritten ist. Ich muss aber sagen, ich gehe diesen Dance-Break, bis das Schiff sinkt. Ich glaube, einen großen Wurf wird das nicht machen. Aber es ist immerhin ESC-typisch und das ist für Deutschland schon mal was, eine Steigerung.
1: Da schließe ich mich an. Es ist nicht mein Song. Ich bin nicht überzeugt. Wir gucken mal, würde ich sagen.
0: Schauen wir mal, was wird. Gut, was sagen wir jetzt zum Abschluss des ersten Halbfinales? Was sind die Qualifikanten und wo wird es eher hart?
1: Also ich bin, 10 Leute können sich qualifizieren, ich habe nicht ganz 10, aber ich vermute, dass Kroatien, Estland, Belgien, Polen, Schweden und Moldawien sich qualifizieren.
0: Also ich denke, ganz sicher sind bei mir gesetzt Israel, Schweden, Finnland, Griechenland und Moldau. Kroatien, Belgien, Litauen würde ich mir wünschen und bei den anderen sehe ich durchaus, dass es Möglichkeiten oder Konstellationen gibt, wo es knapp wird oder wo es vielleicht nicht reicht. Portugal ist immer noch eine Möglichkeit, der ganz hoch kommt, könnte aber auch dieses Jahr wirklich ein bisschen zu langsam sein. Bei Vanilla Ninja kommt es darauf an, wie die Live-Performance ist. Ich denke, Georgien wird es nicht schaffen an der Stelle. Nova Zora kommt auch ein bisschen auf die Live-Performance an. Boy George, Superstar, Zenhit, man weiß es nicht. Ja, also da gibt es noch ein paar viele Fragezeichen, aber ich glaube, die 5 erstgenannten werden ganz sichere Qualifier werden. Wir hören uns ganz bald wieder mit dem Teil 2 der Semifinals und bis dahin wünschen wir euch noch viel Spaß bei der Vorentscheidungssaison und beim ESC am 16. Mai. Eure Jakob Meyer
1: und Celine Riegert
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5: Ja, hallo liebe Hörer und Hörer. Wieder auf Sendung im Rundfunk Meißner. Radio RFM, Thekla Rothermund-Schapper mit ihrer Sendung Alles Ansichtssache. Und es ist Sommer und Sie wissen ja, ich fahre gerne durch den Werra-Meißner-Kreis und manchmal auch ein kleines Stück darüber hinaus. Und das habe ich getan heute und bin nach St. Ottilien gefahren. Ich bin aber schon aufgeklärt worden, dass St. Ottilien auch mal zum Altkreis Witzenhausen gehört hat und jetzt eben nicht mehr. Aber das macht nichts, das sind nur ein paar Kilometer von Hessisch-Lichtenau entfernt. Und mir gegenüber sitzt in einem wunderschönen Fachwerkhaus und ich sitze hier mittendrin in ihrer Wirkungsstätte, die Doris. Und ja, in der letzten Sendung haben Sie was gehört zum Thema Klang. Klangmassagen, Arbeiten mit Klang. Und ich habe mir gedacht, die Doris, die passt jetzt wunderbar in die nächste Sendung. Und vielleicht lüftest du mal das Geheimnis, warum, wieso, weshalb, wer bist du?
6: Ja, hallo. Ja, ich bin die Doris. Und zwar bin ich eigentlich eine Trommellehrerin. Nicht nur eigentlich, ich bin eine Trommellehrerin. Aha. Und habe die Thekla mal kennengelernt auf einem VHS-Kurs. Ganz interessant.
5: Ehrlich zu sein, haben wir uns da wieder getroffen, wobei sie mich erkannt hat und erstmal sie nicht, weil ich hätte sie nie mit Trommeln zusammengetan und nicht in die Volkshochschule. Im Grunde kennst du mich schon viel länger.
6: Ja, ganz lange schon.
5: Also wir haben festgestellt, über 40 Jahre, und es ist schon verrückt, wenn man sich dann nach so einer langen Zeit wieder begegnet, in ganz anderen Zusammenhängen, wo man nie damit gerechnet hätte. Okay, ich war neugierig. Ich habe eine Rahmentrommel, eine schamanische Rahmentrommel, und ich war neugierig und bin zu dir gekommen. Aber jetzt erzähl du uns doch erstmal, also hier ist ja eine Trommelreichtum ohne Ende, also Wahnsinn, eine Trommel nach der anderen und Klanginstrumente. Und wie bist du denn zum Trommeln gekommen?
6: Ja, wie war's da? Ich glaube, ich war so Mitte, Ende 20 im Endeffekt. Das ist jetzt schon ganz schön lange her. Und eigentlich habe ich angefangen, Rhythmus war mein Ding. Ich habe schon immer gerne getanzt, immer. Auch schon als Jugendliche war immer tanzen. Und ich habe meinen Mann kennengelernt und ich bin eigentlich ursprünglich, bin ich geboren in Australien.
5: Nicht wahr, ja?
6: Doch, und da sind wir mal gemeinsam nach Australien gefahren und dort habe ich afrikanische Tanzen angefangen. Mhm. Und fand das auch total cool. Wir haben immer eine Zeit lang in Deutschland, eine Zeit lang in Australien gewohnt und so ging mein Leben eigentlich. Und dann habe ich, dann sind wir mal wieder zurück nach Deutschland gekommen und mein Mann, der Danny, der wollte unbedingt Didgeridoo lernen. Und das ist ein australisches Klang. Also aus einem Eukalyptus, also einem hohlen Eukalyptuszweig. Eigentlich die meisten haben das Wort Didgeridoo schon mal gehört, was halt auch diesen Sound hervorruft. Und da er krank geworden ist und ich konnte, habe ich gesagt, naja, dann mache ich das doch. Und da bin ich hingegangen und habe Didgeridoo gelernt. Und der Mann kam aus Australien und hatte aber noch einen Freund dabei. Und dieser Freund hat die Djembe gespielt. Mhm. Und als die beiden zusammen gespielt haben, war das für mich, als ob mich ein Blitzschlag getroffen hat. Es war wirklich so, es war so Peng. Und ich gedacht, das ist es. Das will ich, das mache ich, da bleibe ich dran. Seitdem trommel ich.
5: Und da warst du wie alt ungefähr?
6: Ich denke, ich war so 28.
5: Mhm.
6: Genau.
5: Und die Djembe, was
6: die
5: ist das?
6: Die Djembe ist eine afrikanische Trommel.
5: Aha.
6: Und ich bin dann viel in das afrikanische Trommeln reingegangen. Das war mein Ansatz eigentlich. Das afrikanische Trommeln vermittelt, gerade die Djembe, ganz viel Energie. Leute sagen, auf die Trommel hauen und seinen Power rauslassen und Wut rauslassen. Das ist es nicht. Djembe ist Energie. Also man kriegt Energie eigentlich dadurch oder kann auch mal Energie abgeben, aber man kriegt auch ganz viel Energie. Ich habe viel afrikanischen Tanz gemacht, ich habe viel afrikanische Rhythmen gelernt, auch hier in Kassel bei meinen Lehrern, die ich hatte, der Peter Löber und der Bolko Bormann. Und ja, ich habe ganz viele Lehrer gehabt aus verschiedenen Ländern, Mama de Kita, Tsibu Bangura in Australien. Also ich habe von vielen, vielen Lehrern afrikanisches Trommeln gelernt.
5: Das heißt also, es ist so, wie stelle ich mir das vor, im Grunde hatte ich die Trommel abgeholt.
6: Ja,
5: im Grunde
6: da hast du recht.
5: Die Trommel hatte ich geholt.
6: Und die Liebe zum Rhythmus. Ich mag Rhythmus. Wenn ich Musik höre und ich höre die Trommel, das schießt mir sofort in die Beine und ich habe Lust zum Tanzen. Das ist im Endeffekt, ich liebe Rhythmus. Es gibt mir Energie und gibt mir Lebensfreude und lässt mich den Alltag vergessen.
5: Spannend. Und also dann sozusagen war das die Trommel und die hatte ich dann reingezogen in diesen Rhythmus, also hat diesen Rhythmus aufleben lassen noch weiter, weil du ihn ja dann selbst quasi ja geschlagen hast, den Rhythmus. Also du bist mit der Trommel, ich stelle mir das ja so vor, war jetzt ja einmal in deinem Trommelkurs, du wirst letztendlich sowas wie eins mit der Trommel, so. Du verschmilzt mit dem, also so habe ich dich ja auch erlebt. Die Trommel und du, ihr seid eins gewesen. Und dann hast du dir bei diesen, war das immer eine Djembe? Also hast du Trommelkurse dann immer rund um die Djembe gemacht oder hast du dich auch in andere, ich weiß nicht, also sie stehen ja verschiedene Trommeln abholen lassen.
6: Also meine Reise ging im Endeffekt so, dass ich viel mit dem afrikanischen Tanz angefangen habe, afrikanischen Trommeln rübergegangen bin. Dann ging es weiter, dann war ich mal wieder in Australien. Da fing ich an, eine Frau kennengelernt, die hat mir das Dabuka-Trommeln beigebracht. Also ich habe viele orientalische Rhythmen gemacht, viel für Body, also für Bauchtanz-Rhythmen getrommelt. Was ich auch immer noch liebe, es ist auch noch mal eine ganz andere Energie, die darüber kommt. Die ist sehr, auch sehr energetisch, aber auch sehr straight irgendwie. Und das ist diese reine, ist für mich Dabuka. Die hat auch ganz viel Feuer.
5: Gehen wir gleich noch mal stärker rein. Also und diese, also wie ist das? Wie findet man dann die Lehrer? Also ich meine, ich war jetzt bei dir und das war schon, also war ja schon ein total war ein super Erfahrungsraum. Und wie findet man, wie hört man dann die Lehrer? Ich mache mal die Tür zu.
6: Ja,
5: wird das empfohlen? Also, weil es gibt ja wahrscheinlich viele Lehrer und LehrerInnen. Experimentiert man, geht man dahin, wird das empfohlen? Also wie bist du an die LehrerInnen gekommen?
6: Also im Endeffekt ist es so, dass du anfängst zu sagen, oh, das gefällt mir. Oder ich habe auch, glaube ich, angefangen, Bauchtanz zu machen. Und habe ich gedacht, die Rhythmen will ich auch lernen. Und dann kam ich an eine Frau in Australien. Wir kannten uns durch, ich weiß es gar nicht mehr so genau, wie das kam, habe uns irgendwo kennengelernt und die war Lehrerin für Bauchtanzrhythmen. Die hat mir die ganzen Dabuka-Rhythmen, die hat mir die Dabuka-Rhythmen beigebracht. Was ich dann noch weiter intensiviert habe, egal wo ich war, durch Hakim Ludin zum Beispiel, der ist hier im Umkreis, also hier auch in Deutschland viel unterwegs, habe dort gelernt, habe mir selber beigebracht. Wenn man einmal im Rhythmus drin ist, dann fällt das andere Instrument ja nicht so schwer. So wie du jetzt zum Beispiel bei mir beim Rahmentrommeln warst. Ich habe dann irgendwann angefangen, Rahmentrommel zu spielen, weil mich die Energie der Rahmentrommel zum Beispiel sehr angezogen hat. Die ist sehr, sehr beruhigend, sehr ruhig. Die bringt einen runter, die ist so ein bisschen weicher im Klang und die nimmt einen eigentlich so mit, die beruhigt einen.
5: Das stimmt, das kann ich nur bestätigen. Also ich war mal auf einem Seminar, da ging es das Rad im Rad, da ging es um schamanisches Trommeln. Und da durfte ich das mal selbst erfahren, wie das ist, wenn du mit einer Trommel quasi, ich will nicht sagen in Trance, sondern also auf eine andere Energieebene geführt wirst und wo dann sozusagen Bilder in dir aufsteigen können. Also der Rhythmus nimmt dich mit wie auf einen anderen Space. Es steigen Bilder in dir auf und das sind meist archaische Bilder, also war bei mir so. Und es hat eine sehr beruhigende und entspannende Wirkung, aber auch eine sehr erleuchtende in dem Moment, also dass du Bilder gekriegt hast, die du sonst nie gekriegt hättest. Also diese schamanische Trommel können wir ja nachher auch nochmal, haben wir ja auch letztendlich an dem Wochenende erlebt, wie das sein kann. Rahmtrommel, da hast du ja immer auch du hast in der Regel auch einen Stock in der Hand. Ne?
6: Also nein, das stimmt nicht ganz. Also der Rahmtrommel ist im Endeffekt so, dass du es mit den Händen spielst.
5: Ah, okay.
6: Da kriegst du den Weichen an. Das Schamanische ist schon mehr mit dem Schlegel. Ich bin mehr mit den Händen unterwegs. Also bei mir ist das mehr so, dass ich gerne Rhythmen spiele, Lieder habe. Und in dem Bereich eigentlich. Und das ist für mich vielfältiger.
5: Okay, alles klar.
6: Das Schamanische Trommeln ist eine klare Ansage von den 240 Beats die Minute, wo du einfach in diesen Trance kommst. Während mit den Fingern hast du eine viel größere Farbpalette. Du kannst viel mehr ausdrücken. Es ist verspielter, wollen wir es mal so ausdrücken.
5: Okay, also das heißt Finger. Also das müssen wir uns ja einfach auch vorstellen. Die meisten Menschen kennen vorrangig Schlagzeuge, sage ich jetzt mal. Und da ist ja immer irgendwie...
6: Das sind Handtrommeln.
5: Genau,
6: das sind Handtrommeln.
5: Und die Hand ist sehr, sehr wichtig. Und das Gegenstück von der Hand ist ja immer... ist ja eine Haut, ist ja eine Lederhaut letztendlich.
6: Genau. Also ich drücke das auch oftmals so aus meinen Schülern gegenüber, dass deine Hände... und deine Intention, die du da drin hast, dein Instrument sind. Also du musst deine Hände, musst dich selber erstmal tunen. Also man merkt das auch, wenn zum Beispiel Leute unter Anspannung sind. Dann ist die Hand anders, wie sie die Trommel spielt. Und oftmals sage ich jetzt, oder ich kann die zum Beispiel erkennen, ob jemand viel Computerarbeit macht oder so, weil dann die Hände einfach anders agieren. Und ich gehe oftmals davon aus, dass ich sage, schüttelt eure Hände erstmal, macht mal eine Dehnübung, eure Hände sind euer Instrument.
5: Das finde ich spannend. Also weil ich mache jetzt gerade Gedächtnistraining mit so einer Gruppe Frauen. Und da ist mir die Bedeutung der Hände eigentlich erstmal bewusst geworden, was die mit dem Gehirn verbunden sind. Und du sagst ja, im Grunde sind die Hände sowas wie ein Musikinstrument, was ich täglich bei mir trage. Ich kann ja letztendlich auch auf dem Tisch trommeln. Und gleichzeitig weiß ich aus verschiedenen Stressabbauseminaren, kann ich mit Händen auch Stress abbauen. Und da kommt ja Verschiedenes zusammen letztendlich.
6: Genau, es kommt Verschiedenes zusammen und es ist im Endeffekt wirklich so, dass ich deine Gefühle sind auch in deinen Händen, wie angespannt oder verspannt sie sind. Und man kann zum Beispiel, was wichtig ist, deine rechte und linke Gehirnhälfte, musst du ja auch mit deinen Händen, arbeitest viel über Kreuz manchmal auch. Das kannst du alles miteinander verbinden und du kannst Signale an deine Hände geben, zum Beispiel, sei softer. Sei einfacher. Du kannst richtig kleine Signale geben und du kannst das fühlen. Ich sage oftmals, fühlt mal eure linke Hand. Hört mal zu. Was sagt sie euch? Ist sie zu fest? Dann lasst locker. Also du kannst das über dein Gehirn steuern. Aber das musst du lernen. Du musst lernen, über dein Gehirn eine Verbindung zu deinen Fingern zu kriegen. Und wer denkt denn schon drüber nach, wenn er ein Blatt Papier anfasst? Wie er das
5: exakt,
6: macht.
5: Das ist so. Also du bist ja im Vielen sehr unbewusst. Also du handelst etwas. Also die Hand ist sowas. Ich muss jetzt gerade an meine kleine Großnichte denken. Die ist wird 2 irgendwo, also 1,5 ist sie jetzt. Und meine Mutter hat ein Video von ihr gesehen, wie sie ihre Hand entdeckt. Und das fand sie so. Also sie hat so gelacht, weil sie jeden Finger angeguckt hat. Also sie hat so mit den Fingern und auch so typische Hand- oder Fingerbewegungen, ne? So Victory und hast du nicht gesehen.
6: Stimmt, ja.
5: Und dann hat sie den Arm nach unten fallen lassen und hat so geschüttelt, so nach dem Motto, und dann hat sie geguckt, ob ihre Hand noch dran ist. Und ich finde, das haben wir ja völlig, also das ist so
6: völlig vergessen.
5: Völlig vergessen.
6: Völlig vergessen, wie wir eigentlich gelernt haben, auch wo wir gesagt haben, diese Zwei-Finger-Griff, was Kinder so lernen sollten.
5: Genau.
6: Wir nehmen das alles so als selbstverständlich hin, was unser Körper macht. Und ich denke, manchmal einfach ein bisschen wieder reingehen.
5: Ja, genau.
6: Rein in dieses Gefühl zu fühlen.
5: Und alles, was mit der Hand zu tun hat, also auch sozusagen der Hand erstmal Aufmerksamkeit schenken.
6: Genau.
5: Lass uns jetzt mal so zur Einstimmung mal den ersten Titel einspielen, und bevor wir dann weiter in diese ganzen unterschiedlichen Trommeln mal einsteigen und nochmal genauer hingucken, wie die Hand sich darauf bewegt. Und ich kann Ihnen jetzt schon sagen, am Ende wird die Doris auch nochmal selbst was trommeln. Aber wir hören uns jetzt den ersten an. Und zwar hast du dir, glaube ich, Santana ausgesucht?
6: Ja, Santana habe ich genommen, weil ich das einfach, ich mag diese Lebensenergie, die davon ausgeht. Die sind sehr rhythmisch und das ist einfach eine wunderschöne Sache, dieses Gefühl zu haben und das Kitzeln in den Füßen einfach zu tanzen.
5: Okay, damit haben wir ja angefangen. Es war der Rhythmus, es war das Kitzeln.

0: wir immer noch auf Sendung, liebe Hörerinnen und Hörer. Sie haben hoffentlich jetzt Rhythmus in die Füße bekommen und die Doris, mit der ich hier sitze, die Drummerin, die ganz viele verschiedene Trommeln schlägt, hauptsächlich in ihren Händen, hat gerade ein bisschen erzählt, welche Bedeutung die Hände und ja, die Gefühle in den Händen haben. Und ich habe erzählt, dass ich Gedächtnistraining mache und auch nochmal berichtet, wie die Hände gerade mit unserem Gehirn verbunden sind und auch letztendlich der Rhythmus und unsere Konzentrationsfähigkeit steigert. Und nicht nur linkshemisphärisch, auch rechtshemisphärisch. Also wir zählen nicht nur, sondern wir gehen dann irgendwann, wie beim Tango auch, in einen Rhythmus und geben uns dem Rhythmus hin.
1: Genau.
0: Und du hast gerade, ja, und die, du hast gesagt, ja, also dieses Rahmentrommeln mit den Händen. Und beschreib jetzt mal, also wir haben also verschiedene, erstmal die Trommeln. Du hast gesagt Djembe und dann hast du eine andere Trommel, die dir in Australien über den Weg gelaufen ist.
1: Genau.
0: Erzähl uns mal ein bisschen erstmal über die Trommeln, bevor wir das wieder mit den Händen verbinden.
1: Okay, also wir haben, wenn ich zu den afrikanischen Trommeln gehe, dann habe ich verschiedene afrikanische Trommeln aus verschiedenen Gebieten. Zum Beispiel die Kapanlogo, auf der ich nachher auch mal Trommel, die kommt aus Ghana. Die hat einen warmen, weichen, erdigen Sound.
0: Mhm. Die haben auch bestimmte Formen. Also jetzt die sieht so ein bisschen...
1: Die sieht, ist wie so eine Conga eigentlich geschnitten, wie so ein langen, ja.
0: So ein ovaler Körper und die hat so oben...
1: Die Djembe sieht aus wie ein Kelch.
0: Wie ein Kelch, genau.
1: Genau, genau. Und zur Djembe, weil die so hohen Klang hat, von der Tonhöhe auch, werden zum Beispiel Basstrommeln gespielt, 3 Stück. Dundun, Sangba und Kenkeni. Papa, Mama und Babydrum, kann man auch sagen.
0: Okay, wow. Und die haben wirklich so ein wie so ein Seil drumherum nochmal geknüpft.
1: Damit werden die gespannt und damit wird das Fell gespannt. Dadurch erreichst du die verschiedenen, die verschiedenen Töne. Du hast tief, mittel und hoch. Jede Trommel spielt einen anderen Rhythmus. Die afrikanischen Rhythmen sind Polyrhythmen. Das heißt, wir spielen teilweise 3, 4, manchmal auch 5 verschiedene Rhythmen plus ein Solo obendrauf.
0: Wahnsinn.
1: Was einen riesigen Klangteppich ergibt.
0: Mhm. Und, also ich fand es schon an dem Tag schwer, einen Rhythmus zu halten, wollte ich nur mal sagen. Also da hatte ich meine liebe Mühe. Also man muss ja, also klar, man kann, also ich habe auch Rhythmus im Blut. Aber es ist ja erstmal so, der ist ja ein neuer Rhythmus und der muss erstmal so initialisiert, also der muss richtig
1: aufgenommen werden. Also was ich mache und was ich jetzt auch viel herausgefunden habe, weil ich mache auch Body Percussion und habe dort Kurse gelernt. Ich bin immer daran, mehr zu lernen, mehr aufzunehmen und verschiedene Sachen zusammenzubringen. Durch Body Percussion, das heißt also klatschen und auf dem Körper spielen, bringst du den Rhythmus einmal in deinen Körper.
0: Das spannt, ja.
1: Du gehst also mit den Füßen im Beat, du bringst den, dann klatschst du dazu, dann bringst du den Rhythmus rein, dann sprichst du den Rhythmus.
0: Aha.
1: Ja? Gung, cha, gung, gung, cha, gung, gung, cha, cha, gung, gung, cha. Und wenn du das immer wieder machst, dann setzt sich das in dein Gehirn.
0: Genau, das ist das, glaube ich.
1: Und in deinen Körper.
0: Genau, dass du da nicht mehr nachdenken musst, sondern dass der Körper im Grunde genommen...
1: Den Rhythmus hast du denn, ne? Du bringst ihn von außen nach innen. Aha. Und dann nehme ich ihn und spiele ihn auf der Trommel. Dann müssen die Leute so ein bisschen, bringe ich ihn bei, wie man so ein bisschen die Technik... Die ist halt auch sehr wichtig. Wie spiele ich eine Trommel, um diese 3 verschiedenen Töne rauszubekommen?
0: Aha.
1: Um eine Melodie durch mein Schlagen einfach zu bekommen.
0: Ah, interessant.
1: Und dann müssen Sie nicht mehr nachdenken, wie Sie eigentlich den Rhythmus spielen, weil dann sage ich wieder, denk dran, hey, dum, tja, dum, dum, tja. Und so können Sie es sofort wieder umsetzen auf die Trommel. Und so sage ich immer, jeder kann es lernen. Der eine kann
0: länger. Letztendlich ist es ja so, du bist dann deine eigene Trommel. Also das ist ja so, wie soll ich sagen?
1: Beim Body Percussion, ja.
0: Genau, also du entdeckst erstmal deine Hände als Schlaginstrument.
1: Ja.
0: Die einen Rhythmus trommeln.
1: Auf deinen Körper.
0: Auf meinen Körper.
1: Oder Klatschen.
0: Und dann kommt quasi die Trommel dazu. Also die Trommel als etwas, was außerhalb von mir ist.
1: Genau.
0: Aber auch einen Körper hat.
1: Ja, dann ist im Endeffekt so, dass ich sage, gut, den Rhythmus hat man schon mal, das ist ja eine Abteilung. Die nächste Abteilung wäre dann, wie spiele ich mein Instrument, wie spiele ich meine Geige? Mhm. Du kennst ja manchmal auch ein Lied, vorher kannst du singen und dann willst du es hinterher auf der Geige spielen können. Also du musst ja auch erstmal die Technik lernen, wie spiele ich genau, die Trommel? Was ist das? Und die Trommel ist, und das ist halt nochmal ein anderer Punkt, ist einfach zugänglich am Anfang. Es ist einfacher als Geige spielen.
0: Ah.
1: Und so kommt man schneller an ein Instrument ran. Man muss sich auch Zeit lassen.
0: Mhm. Aber sag mal, und die sind ja auch bespannt mit Lederhäuten, ja?
1: Genau, es ist Djembe ist mit Ziege bespannt, Dundun sind mit Kalb oder vielmehr mit Rind bespannt. Es gibt natürlich alles, auch die synthetische Möglichkeit. Ganz früher hat man die Kapanlogo mit Antilopenfell bespannt, die Dabuka ganz früher, glaube ich, mit Fischhaut.
0: Wow.
1: Ganz früher.
0: Wow.

0: Beispiel auch Cajón. Cajón ist die Holzkiste, das ist die, war früher die Teekiste in Indien oder Afrika, auch wo man Tee, und dann wollten die Sklaven irgendwann mal sich Informationen zuschicken. Das ist auch bei den anderen Trommeln auch so.
1: Ah, genau.
0: Und dann haben sie das im Endeffekt genommen, um damit zu sprechen.
1: Also letztendlich wird mit den Trommeln auch gesprochen?
0: Eigentlich schon. Du kannst alles, was du sprichst, kannst du auch sagen. Also kannst du auch spielen.
1: Ist ja interessant. Also das heißt, ich kann eine Botschaft mit der Trommel losschicken.
0: Zum Beispiel.
1: Soll ich mal machen? Mach mal eine Botschaft.

0: Wow.
1: Ich wüsste auch, was ich gerne esse.
0: Ah ja, Schokolade, wenn ich das gewusst hätte. Und jetzt gibt es viele Frauen, also ist es sehr durchwachsen, also die jetzt sozusagen zu dir auch in den Kursen kommen. Wie würdest du das sehen?
1: Es gibt mehr Frauen als Männer. Aber das ist vielleicht auch nicht unbedingt davon, das ist vielleicht auch, wo man ist gerade, ah, okay, ne? Also davon abhängig. Und Frauen sind halt auch sehr neugierig und probieren gerne mal was aus.
0: Ja, okay.
1: Und ich habe aber auch in meinen Kursen Männer und das ist halt auch von der Energie her, finde ich, ist eigentlich sehr, sehr wichtig, dass es ausgeglichen ist. Aber ich mache zum Beispiel jetzt auch ein Frauen-Power-Trommeln, wo wir mal so richtig loslegen irgendwie.
0: Da kommen wir jetzt gleich nochmal zu deinen Angeboten. Mich interessiert, ich frage deshalb, weil Trommeln und Rhythmus ist ja auch sowas wie Ausdruck.
1: Ja.
0: Und es hat für mich auch immer sowas wie Ausbrechen. Also in einen neuen Rhythmus finden, einen neuen Groove finden. Mhm. Also ich erlerne ja was komplett Neues im Zusammenspiel mit meinem Körper und dann mit der Trommel. Und ich steige ja letztendlich, wenn es zu dir, also als ich zu dir in dieses Trommeln gegangen bin, bin ich ein Stück ausgestiegen. Das macht man ja immer, wenn man jetzt ein Bildungsseminar belegt. Also man verlässt den Alltag und erobert sich etwas Neues. Mhm. Also das Besondere fand ich jetzt bei dem Trommeln, und gerade wie du es angeleitet hast und wie du es jetzt auch gerade nochmal gezeigt hast mit dem auf den Körper Trommeln, ich gehe auf einen anderen Space mit mir. Also so habe ich das erlebt. Ja? Also ich betrete eine mir völlig unbekannte Welt und entdecke mich in dieser Welt im Trommeln. Also in diesem, ich werde eins mit der Lehrerin und der Trommel, mhm, und mit der Gruppe letztendlich.
1: Genau, das auch. Darf man nicht vergessen. Das ist halt auch eine sehr große Gruppendynamik. Also was du machst beim Trommeln ist oftmals, du öffnest eine neue Tür in dir.
0: Genau, das meine ich.
1: Du öffnest eine neue Tür in dir und mein Leitsatz ist immer zu sagen, let your hands dance and your soul smile. Mhm. Das heißt, lass deine Hände tanzen und lass deine Seele lächeln. Mhm. Und wenn man, oftmals mache ich auch einen Icebreaker, heißt das. Irgendwas, wo die Leute was Lustiges machen, wo sie sich sowieso verhättern und anfangen zu lachen, um diese Tür zu öffnen, damit man dahin kann, dass man bereit ist zu lernen und nicht in diesen Fluss kommt, ich muss, ich will, ich kann nicht, ich versage, da will ich gar nicht hin.
0: Ja, und das finde ich, das ist das Spannende auch, das fand ich auch an diesem Wochenende so spannend. Du führst die TeilnehmerInnen letztendlich ins Lassen, ins Loslassen.
1: Genau.
0: Also du gibst sozusagen eine Orientierung durch den Rhythmus, durch die Art der Anleitung. Und dann geht es wie so, als würde man in so einen rhythmischen Flow, also die Gruppe holt einen ab. Also ich fand zum Beispiel, die eine hat mit dem schamanischen Trommel und die anderen haben praktisch das gehalten irgendwie. Mhm. Und ich konnte meine Trommel schlagen, wie mir gerade,
1: genau,
0: wie ich empfunden habe. Und ich bin aber getragen worden durch die Gruppe und ich habe da am stärksten gespürt, weil ich einen ganz anderen Rhythmus zum Teil gegangen bin, mhm, wie die Gruppe mich trägt.
1: Genau, und das ist halt der Punkt. Die Gruppe, das ist ein Zusammenspiel. Und ich sage oftmals, gerade bei dem Stück, wo ich sage, wir machen jetzt einfach nur den Herzschlag, das hält die Trommel. Die Trommel ist wie ein Spinnnetz, also die, also die

0: Die Gruppe ist wie ein Spinnnetz, sodass derjenige, der seine Gefühle reinlegt, zum Beispiel, wie habe ich mich gefühlt, als ich das erste Mal ins Wasser gesprungen bin? Aber es ist einfach nur mal eine Darstellung. Und das sage ich jetzt nicht in Worten, sondern ich trommel das raus. So. Und die anderen sind dazu da, dieses, wie auch ein Trampolin auch, kann man das auch vergleichen, das zu halten. Und diese Energie einfach immer aufzufangen und wieder hochzuwerfen und einfach, dass man da ist sozusagen. Und das finde ich sehr schön in der Gruppe. Das kann man, also es geht manchmal auch unbewusst beim afrikanischen Trommeln, dass man einen Rhythmus trommelt, richtig einstudiert, aber trotzdem hat man dieses Netz, weil man kann gucken, was macht denn der andere? Und man kommt in eine ganz andere Atmosphäre vom Kopf her. Man lässt los.
1: Also das ist das Faszinierende, so wie du es beschrieben hast, also erstmal den Rhythmus aufnehmen und so weiter, aber dann sich vom Rhythmus tragen zu lassen, habe ich ja erlebt, habe ich am Anfang geschildert, auch bei dem schamanischen Trommeln, aber das war in der Gruppe mit diesem Herzschlag-Trommeln nochmal ganz, ganz besonders. Das war... Ich war für mich und doch in der Gruppe getragen. Und das finde ich ein ganz besonderes Erleben. Lass uns da gleich mal in deine ganzen Angebote, und du wirst uns ja auch nochmal was trommeln, nochmal so eine Überleitung machen mit dem nächsten Stück, was du dir ausgesucht hast. Ich habe es hier stehen,
0: Malalay. Genau, von Toff Miriam spielt sie ein Stück. Das ist ein Stück, das aus dem, es ist, geht um eine Frau, die alle mit ihrer Trommel rausgeholt hat aus einer Situation, wo sie gefährdet gewesen sind, wo alle hinterher hergingen. So ein bisschen, ne? Es hat so ein bisschen Geschichte, hat so ein bisschen biblische Geschichte von Ägypten. Und die Rahmentrommel ist das, die älteste Trommel, die es gibt. Ist die ägyptische, ist die älteste Trommel, die es eigentlich gibt. Und die hat zuerst eine Frau gespielt.
1: Wow.
0: Das war die Rahmentrommel. Und das wird so ein bisschen, das beschreibt die Malalay so ein bisschen in ihrem Stück Toff Miriam. Genau.
1: Dann hören wir uns das doch mal an.
0: Ja.
1: Wir hören uns das
0: Genießt
1: einfach
0: es. An. Genießt Nehmt es. Nehmt euch Zeit, es dauert ein bisschen.
1: Es dauert.
0: Schön.
1: Aber wir kommen gleich wieder, ganz bestimmt. Bis dahin, viel Freude.

0: Wow, jetzt tauchen wir nach 6 Minuten wieder auf. Ich sitze immer noch bei Doris zwischen ganz vielen Trommeln, die unterschiedliche Formen haben, die...
1: Ups.
0: Ja, das war jetzt gerade ein Lied, was im Hintergrund ertönt, aber ja, ein Zimmer voller Trommeln, das ist echt fantastisch. Und wir haben uns über Hände unterhalten, über Trommeln unterhalten, über die Einheit, was die Gruppe leisten kann, also wie die Gruppe Menschen tragen kann beim Trommeln, durch Herzschlagtrommeln. Sehr, sehr spannend. Und du machst ja ganz viele Seminarangebote, also hier in St. Ottilien, glaube ich, aber auch darüber hinaus. Kannst du uns da mal ein bisschen erzählen? Wo bist du unterwegs mit dem Trommeln?
1: Also ich bin gerne unterwegs, also ich bin auch in Altersheimen gewesen.
0: Wow.
1: Und mache mit den Leuten, also bin ich nur gewesen, ich gehe auch in Altersheime, bringe meine Instrumente mit. Und dass die einfach mal wieder Spaß haben, also Dinge auszuprobieren. Mhm. Ich habe noch eine Ausbildung als Drum Circle Facilitator bei Arthur Hall. Ist der Ursprung vom Drum Circle. Mhm. Und viel auch über Matthias Reuter, der in Kassel ist. Und durch dieses Drum Circle gebe ich Zeichen, stehe in der Mitte. Jeder kriegt ein Instrument und kann mit leichten Anleitungen alle zusammen Musik machen.
0: Mhm.
1: Ohne, dass man irgendwas können muss.
0: Ah, toll.
1: Zum Beispiel. Das nehme ich oft mit in Altersheime. Mache dann aber auch viel mit meinem, wie ich vorhin schon gesagt habe, mit dem Klatschen wie Guten Morgen, Guten Morgen. Und das bringen wir einfach aufs Instrument. Dann haben sie ein Tor, in den sie rein, mit dem sie reingehen können und was sie nehmen können für ihr Instrument, um zu spielen. Und dann sieht man diese Lebensfreude, dieses Strahlen in den Augen der älteren Leute, wie sie auf einmal Spaß haben, ihre Shaker oder ihre Instrumente. Oder ich habe auch Instrumente, die sind ganz lustig, die sind eigentlich für einen Hund gedacht.
0: Wie witzig.
1: Und das macht... Guten Morgen.
0: Er reagiert gar nicht. Ja.
1: Der Hund reagiert gar nicht.
0: Also das heißt, du nimmst verschiedene Klanginstrumente,
1: genau.
0: Also auch alltägliche oder, ja.
1: Ja, auch, was ist einfach, ja, wo die Leute einfach Spaß haben zu spielen. Das heißt, also Altersheime gehe ich oder ich gehe viel auch in Schulen. Ich gehe in Kindergärten, mache ein bisschen Body Percussion, ich gehe auf Familienfeste, wenn jemand mal was anderes machen möchte. Leute kommen auch zu mir, die sagen, oh, ich habe mehrere Familienmitglieder, wir wollen jetzt mal zusammen trommeln.
0: Das finde ich toll, ja.
1: Um mal gemeinsam als Familie was anderes zu machen.
0: Ich stelle mir jetzt gerade vor, liebe Doris, wie meine gesammelte Familie mein Trommeln mit einem Herzschlag trägt. Also das ist ja Heilung pur. Also wenn Sie sich das jetzt mal vorstellen, ne? Also niemand kritisiert. Keiner findet das doof oder findet sie doof oder sonst irgendwas, sondern sie werden vom Herzschlag der Familie getragen. Das wünscht sich doch jeder, oder?
1: Ja, ich glaube, das ist eine super schöne Idee.
0: Also vielleicht solltest du so Herzschlagtrommeln für Familien anbieten. Vor allen Dingen um Weihnachten rum, oder?
1: Vor allen Dingen ohne Worte.
0: Ohne Worte. Ohne Worte und alle im gleichen Rhythmus, bis auf die, die mal rausbrechen kann.
1: Und auch das dürfen sie.
0: Fantastisch. Und wir haben ja gerade schon gesprochen, also Kinder schon so früh, das finde ich toll. Also Rhythmus.
1: Kindergarten.
0: Rhythmus, ja. Das heißt ja auch Rhythmuserziehung, ne?
1: Ja, genau.
0: Kindergarten.
1: Mit denen mache ich halt Lieder singen und klatschen oder Instrumente mitbringen und genau, viel über Schulen. Also ich arbeite auch mit Percussion und M zusammen. Dort gebe ich auch Kurse.
0: Super.
1: Für, da mache ich ein Powertrommeln.
0: Sag nochmal, wo das ist, Percussion und M.
1: Percussion und M ist in Kassel.
0: Mhm.
1: Genau. Und dort biete ich auch verschiedene Kurse, also verschiedene Workshops an.
0: Mhm.
1: Unter anderem das nächste ist August, und zwar ist das für Frauen, Powertrommeln für Frauen ist das. Und das kann ich nur empfehlen, weil da kommen wir rein, da machen wir Da gehen wir mal raus aus uns, trommeln ganz laut, trommeln viel, lernen Rhythmus, gehen rein in auch mal in das Getragenwerden. Also ich spreche da ganz viele verschiedene Sparten an.
0: Das finde ich besonders, weil das Besondere ist ja wirklich, der Rhythmus spricht, also mit der Trommel, aber nicht das gesprochene Wort. Also es ist ja... ich war ja bei dir im Trommeln, jetzt muss ich es mal einflechten. Ne? Also das war gerade irgendwie mein Nierenjahr. Ich hatte im Jahreswechsel schon mal einen Nierenstein geboren. Und nach deinem Trommelwochenende wurde der nächste Stein geboren. Den habe ich quasi losgetrommelt. Und das war ja auch eine Befreiung. Die wäre sonst vielleicht so gar nicht in Gang gesetzt worden. Weil die Trommel, du hältst sie ja auch am Körper. Also die Trommel haben wir fast am Körper gehalten und der Rhythmus geht ja, der geht ja schon.
1: Genau, es sind Vibrationen, die ausgesendet werden im Endeffekt. Ne? Und ich sage auch immer, wenn du auf einer Djembe den Bass richtig schlägst, dann brummt es im Bauch.
0: So ist es.
1: Ne? Und das ist halt nochmal, ich sage immer, das ist eine Heilung an sich und ich trommel ja jetzt schon. Mein Gott, ich trommel ja jetzt schon so viele, 35 Jahre bestimmt irgendwie inzwischen. Mhm. Und ich habe die Trommel immer mitgenommen. Und es ist immer wie so eine Heilung im Prinzip. Du kannst dich einfach mal frei waschen durch Rhythmus im Prinzip. Genau. Ne? So würde ich das mal ausdrücken.
0: Wenn wir uns jetzt mal anschauen, indigene Völker machen das wahrscheinlich. Also sie machen viel mit den Instrumenten oder mit den... Ja, ich denke schon, dass viel über Rhythmus auch passiert. Ja,
1: ja. Ja,
0: also ich meine, wir haben ja alle einen Rhythmus. Wir haben einen Tagesrhythmus, wir haben einen Abendrhythmus, wir haben Schlafrhythmus. Also Rhythmus ist ja wirklich was sehr Zentrales. Nur alles, und wir wissen ja auch, wie es ist, wenn wir aus dem Rhythmus geraten.
1: Ja, das mögen wir gar nicht.
0: Das mögen wir nicht.
1: Genau.
0: Und dass wir das so einfach verlieren im Laufe unseres Lebens und vielleicht nur noch den Rhythmus der Schreibmaschine oder des Töpfewaschens oder wie auch immer. Und die Lebensfreude dabei über die Wupper geht. Mm. Und das sozusagen durch so einen Workshop bei dir und wir für uns vielleicht den Rhythmus, den Groove in unser Leben wieder ein bisschen zurückholen.
1: Genau, der Groove ist das, was uns irgendwie, wo wir das Kitzeln kriegen. Es ist, wo die Gänsehaut langsam von den Füßen langsam hochsteigt und wo man merkt, schön irgendwie.
0: Ja, ja.
1: Ne? Und das ist wirklich eine schöne Sache, das einfach in der Gruppe auch zu spüren. Ich meine, man kann viel lernen, auch alleine lernen, das geht durchaus, aber in der Gruppe ist es halt nochmal was anderes. Ne? Und das finde ich halt sehr wichtig. Und man merkt das oftmals auch, wie hinterher, wenn dann auf einmal der Rhythmus aufhört, wie gelöst die Stimmung ist. Jeder babbelt, jeder ist ganz aufgeregt und geht das denn die ganze Zeit, weil man einfach so, wow, so loslässt im Endeffekt.
0: Ja, und ich habe das manchmal Samba-Trommeln gemacht in der Musikschule in Eschwege, damals noch bei Herrn Horn. Der macht das ja leider nicht mehr aus gesundheitlichen Gründen, aber es war so, also ich war erstmal erstaunt, wie ich den Rhythmus auch halten kann. Also, und dann habe ich den wirklich in meinen Alltag mitgenommen. Ich habe viel mehr ich habe viel mehr Rhythmen gehört, sage ich jetzt mal. Mein Ohr war auf einmal auf. Ich habe mich dabei erlebt, wie ich beim Autofahren trommel, also wie ich Musik anhöre und in Verbindung mit der Trommel war oder dem Rhythmusgeber, wer immer das gerade war.
1: Ja.
0: Und die Rhythmen gesucht habe, also die unterschiedlichen Schläge.
1: Genau.
0: Ja, also... und die sozusagen immer ein Stück mitgetrommelt habe. Und das hat was mit mir gemacht. Das hat schon, hat mich ein bisschen rausgeholt aus, das muss ich jetzt noch machen und da muss ich jetzt noch hin. Hat mich so ein bisschen ins Hier und Jetzt geholt, würde ich mal sagen.
1: Ich würde sagen, Trommeln, wenn man das macht, bringt eine gewisse Leichtigkeit. Weißt du, wenn du weg bist aus deinem Ich muss, ich tu, ich hab, ich soll, wenn du da rauskommst und sagst, ah, ja, dann bist du drin und dann bist du auf einmal, I'm in the groove. Ja, und dann bist du und hast einfach Spaß daran. Ja. Oder du hörst die Musik und denkst, ja, den Rhythmus. Atmos kenne ich, genau. Ne? Und dann bist du drin und dann hast du, ja, du lässt einfach los. Dann drehst du die Musik auf und singst ganz laut im Auto. Oh. Das ist Leben.
0: Und das ist ja auch toll, dass du das mit Senioren machst. Also, dass du wirklich in den Altenheimen, wo ja schon sehr eingefahrene Alltagsrhythmen, sag ich mal, sind, wo alles ja auch ein Stück verlangsamt abläuft und da sozusagen sie ankiekst und vielleicht ganz alte Sounds zurückholst.
1: Das sagt man ja auch bei zum Beispiel Leute, die dement sind, dass Musik das ausmacht, dass sie wieder ein Stück weit zurückkommen. Sie erinnern sich an Musik. Mhm. Und meine Erfahrung ist, also ich habe einmal in einem Pflegeheim gearbeitet. Das ist halt nochmal ganz anders, weil die dann auch sehr behindert sind von den Zugreifen und wie sie was machen. Aber wir haben für jeden was ein Instrument gefunden. Und wenn er sich gar nicht bewegen konnte und ihn nur gesprochen hat oder gesungen hat, wenn du dann das Leuchten in den Augen siehst, dann ist das so, und sie freuen sich und sagen, wann kommst du denn wieder? Und sie fangen dann an, ihre Lieder zu singen und wir nehmen einfach einen Rhythmus und klatschen den dazu oder spielen den auf der Trommel. Das macht die glücklich. Mhm. Das ist einfach, und ich glaube, das Glücksgefühl ist das Wichtigste für unseren Körper und das hält uns einfach gesund.
0: Und das macht letztendlich Musik ja.
1: Musik macht glücklich.
0: Genau, H3 sagt ja immer, gib mir das Gefühl zurück. Und letztendlich tust du das ja in den Seniorenheimen, du gibst ihnen das Gefühl zurück. Und gerade bei den jungen Leuten im Kindergarten, also ich finde dieses rhythmisch, also ich finde, das fand das schon immer gut, Rhythmusbildung, ne, in Kindergärten und was weiß ich. Und in den Schulen, also wo sie da stundenlang auf ihrem Popo sitzen müssen, um irgendwas zu übertragen, ob das nun moderne Tafeln sind oder andere oder immer mehr Digitalisierung. Ja,
1: ja, es, ja. Deswegen trommel ich ja.
0: Sie rutschen weg. Genau. Was hatten deine Kinder, also wie haben die das denn aufgenommen mit dem?
1: Also meine Kinder waren im Endeffekt so, dass sie nie getrommelt haben. Also das ist ganz lustig, aber das ist halt so. Meine Älteste, ich habe drei Kinder, meine Älteste hat mit mir Bollywood-Tanzen gemacht. Also wir haben zusammen getanzt. Der Mittlere, der Darius, der hat viel dieses Platten auflegen und dieses Sliding viel Musik selber gemacht. Und die Lorina, die meine Jüngste, die war in meinem Bauch und musste schon trommeln ohne Ende. Und ja, gesagt, nee, ich trommel nicht, Mama, ich habe das schon genug gehabt in meinem Leben. Aber wenn ich zu ihr sage, spiel mir mal die Sonnenklave, spielt sie astrein die Sonnenklave. Das kann keiner. Die spielt die Sonnenklave auf den Punkt. Die Sonnenklave ist.
0: Hat sie mitgekriegt?
1: Ja, das hat sie mitgekriegt. Und die kann das. Und die war mit mir auch einmal im Kindergarten und hat mir geholfen. Aber das ist jetzt nicht ihr Hobby.
0: Ins Blut geflossen. Also ich kann das, genau. Also ich weiß das von meinem Patenkind. Die hat meine Stimme im Bauch sicherlich schon gehört. Ich habe immer witzige Dinge erzählt und ihre Mutter hat immer gelacht. Und als sie noch ein ganz kleines Kind war, wenn ich dann was erzählt habe, hat die immer gelacht. Also die hat sich schlapp gelacht, wenn ich angefangen habe zu sprechen. Und sie hat mit mir irgendwie die Heiterkeit verbunden. Ist ja auch nicht schlecht.
1: Das ist doch
0: Pass
1: super.
0: Pass mal auf, bevor wir jetzt überhaupt zum Ende der Sendung kommen, fände ich es ja schön, wenn du mal was trommelst. Was
1: hältst du davon? Ja, mache ich doch gerne.
0: Ich gehe mal ein bisschen weiter weg, damit den Hörerinnen und Hörern nicht die Ohren weg fliegen.
1: Ich würde kurz meinen Mann dazu nehmen.
0: Ah, wunderbar.
1: Dann weil der kann mir nämlich die Basstrommeln, wie ich vorhin so schön erklärt habe, dazu spielen. Und das ist dann immer noch mal ein schöner Satz.
0: Okay, dann machen wir das jetzt zum Abschluss, liebe Hörerinnen und Hörer. Ich schalte mal ganz kurz aus, um wieder einzuschalten. Bis gleich. So, und jetzt hören wir Doris und Dani. Ja, ich sehe sie beiden. Sie hören sie jetzt gleich. Also viel Freude.

0: Na wow, also ich musste schon aus dem Raum gehen, sonst wären ihnen die Ohren weggeflogen. Der Hund, ich bewundere den Hund. Okay, der ist auch mal kurz rausgegangen, aber wow. Also ey, und dann kannst du gar nicht anders. Du gehst mit in den Rhythmus. Irgendwann hast du mich gehabt. Ich hätte jetzt wahrscheinlich hier den Solo-Tanz hingelegt.
1: Leider habe ich dich nicht tanzen lassen.
0: Das ist die pure Power. Also Wahnsinn, liebe Hörerinnen und Hörer. Also Sie merken es ja an mir, ne? Also die Energie hat mich komplett erreicht. Ich hoffe, sie auch.
1: Schön, das
0: war's. Was hast du denn da geschlagen, um Gottes Willen? Das war ja wow. Das
1: also
0: war
1: im, ja im Endeffekt war es so, dass ich angefangen habe mit dem Kapan-Logo. Es ist ein ghanesischer Rhythmus, der dafür da ist für die Feldarbeit. Ist ja passend zu dieser Jahreszeit, ja, wo alle auf dem Feld sind. Und dann gleite ich oftmals ab in meine eigenen Versionen und nehme andere Rhythmen mit rein und lasse was mit reinfließen und spiele mal ein Solo rein. Und wie soll man sagen, ich habe ein Mandala, das ist der Kapan-Logo, und den male ich bunt aus.
0: Ja, also du hast so einen Grundrhythmus, ich übersetze das jetzt mal, ja, und dann malst du das wild drumherum.
1: Genau,
0: aus.
1: Das ist...
0: Und wie schafft das dann der Dani? Also der Dani hält kontinuierlich einen Rhythmus, okay?
1: Ja, genau, der hält seinen Rhythmus, manchmal macht er Variationen rein. Und das ist halt, du hast ein Grundgerüst, das ist der Vierviertel, das Vierviertel-Beat, und da musst du drin bleiben. Und wow, da kann der andere oben drüber tanzen.
0: Jetzt haben wir ja noch eine Dimension, die wir jetzt zum Schluss noch betreten. Paarbeziehung! Also das heißt... Paare, machst du auch Trommeln für Paare? Ist vielleicht gar nicht schlecht. Also ich.
1: Wenn welche Lust haben, können sie gerne zu mir kommen.
0: Okay, dann sag uns doch mal, wie findet man dich? Also das ist ja, wenn jetzt jemand sagt, oh Mann, Seniorenheim, genial. Also mir ist sofort jemand eingefallen. Also ich kann jetzt schon einen neuen Job vermitteln wahrscheinlich. Aber Sie kennen bestimmt auch, Kindergärten, Schulen, Gruppen, Familienfeste, wo die vielleicht mal Lust haben, wirklich miteinander zu trommeln, oder wo die Doris genau Türen aufstoßen würde, die jetzt vielleicht aktuell oder überhaupt mal sehr heilsam wären. Also wie findet man dich?
1: Also man findet mich, meine Website ist Come and Drum, so heißt sie. Und Come and Drum in St. Ottilien. Und mein Name ist Doris Möller-Dannhauer und das steht da auch bei. Genau, ich bin auch zu finden, wie gesagt, unter Percussion und M. Auch da bin ich als arbeite ich als Teilnehmer mit. Ich gehe dort auch über Percussion und M in die Schulen und arbeite mit Kindern in Schulen zusammen. Vertretungsweise im Moment. Und ja, mach so verschiedene Sachen. Aber unter Doris at Come and, also Come and Drum findet man mich.
0: Vielen, vielen Dank, Doris.
1: Gerne, vielen Dank.
0: Es war mir also eine Freude, hier zu sein und wieder anzuknüpfen. Und ich komme bestimmt mal wieder in dein Seminar und schlage dann womöglich meinen nächsten Gallenstein. Aber egal. Ja,
1: so viele kann man gar nicht haben.
0: Hast du eine Ahnung. Okidoki, vielen, vielen Dank.
1: Ich freue mich. Vielen Dank, ja.
0: Vielen Dank, dass Sie uns zugehört haben. Und seien Sie gespannt, beim nächsten Mal wird es wieder ruhiger. Da tauchen wir in Farben ein. Bis dahin, schönen Abend, schönen Tag, wann immer Sie uns hören. Ciao, ciao.
1: Ciao, ciao.
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0: Willkommen zum Astroworlds in Stardust Festival Special. Bei mir im Studio Sven.
1: Einen wunderschönen guten Tag.
0: Und Martin.
2: Hello.
0: Ja, wir wollen ein bisschen was erzählen von unserem Festival Sommer. Wir waren unterwegs beim Open Fair, haben ein paar coole Interviews mitgebracht. Außerdem hatten wir Leute vom Best of the West Camp hier zu Gast. Und die hatten was zu erzählen. Und außerdem unsere Freunde von Jungfrau Männlich Deluxe. Die hatten ein bisschen was zu erzählen. Unter anderem zum Hollow Rock Festival. Das hört ihr alles in den folgenden 2 Stunden.
1: Ja, hallo, Laurenz heute hier und Flora vom Best of the Rest Camp. Für was steht Best of the Rest Camp? Und schön, dass ihr da seid.
3: Best of the Rest ist ein Projekt, das steht dafür, dass niemand allein auf Festivals sein soll. Gerade auf dem Campingplatz. Das macht einfach nicht so viel Spaß, wie in irgendeiner Gruppe zu sein. Und deswegen haben wir und viele Menschen, wie wir gesagt, Leute, wir organisieren uns, wir treffen uns irgendwo und dann bauen wir zusammen ein großes Camp auf, anstatt dass irgendwo alle Leute allein in ihren Zelten sitzen und vielleicht gar nicht so viel Spaß haben.
4: Oder im schlimmsten Fall nicht aufs Festival kommen, weil sie alleine wären und schon Angst haben, überhaupt Dinge alleine zu machen, weil sie eine Gruppe brauchen, weil sie sich Anschluss wünschen, weil sie sicher sein wollen, dass das Zelt irgendwo steht, wo man ein Auge drauf hat, was auch immer. Es gibt viele Gründe, dass man lieber mit einer Gruppe unterwegs ist als alleine. Allerdings, West of the West steht auch dafür, dass man, obwohl man in einer Gruppe ist, auch alleine sein darf. Also wir zwingen Leute nicht, immer mit einer riesen Gruppe unterwegs zu sein. Es finden sich Grüppchen, man geht zu den Konzerten zusammen, man geht alleine zu Konzerten und trifft wieder Leute von uns.
3: Ja, ich denke, jeder fängt mal sicherlich an, mit einer Gruppe von Freunden, meistens Schulfreunde, Unifreunde, auf Festivals zu fahren. Und dann irgendwann werden diese Gruppen immer kleiner. Alle Leute werden, ja, irgendwie alt, krank, pleite, schwanger. Und dann bleibt irgendwann nur noch der Rest übrig. Und das sind dann wir, the best of the rest.
1: Best of the rest, macht komplett Sinn, ja. Und ich finde dieses Projekt super, super schön, muss ich mal an der Stelle sagen. Und ihr gebt sozusagen den Menschen so eine Gruppe, so eine Gruppendynamik, wo sie halt auch alleine auf ein Festival gehen können, zu einem Künstler, aber wieder zurückkommen und wieder in ihrem Home oder in ihrer Heimat oder in ihrem Familienbase, sag ich jetzt mal so, wieder zurückkehren. Das ist eine tolle Sache. Ja, also wir haben einen Rückzugspunkt, wo sie immer wieder herzlich willkommen sind, wo ihre Gruppe dann wieder ist, die vielleicht bei einem anderen Künstler auf dem Open Flag jetzt hier war oder wo auch immer auf den Konzerten, hat man ja auch gehört. Ja, cool.
3: Ja, auf dem Zeltplatz läuft es dann meistens so. Wir bauen, natürlich hat jedes Camp ein paar Pavillons irgendwo stehen. Die bauen wir möglichst zentral auf, die Zelte oder Autos dann drumherum, sodass es immer halt einen wirklich großen Treffpunkt gibt, wo dann Musik läuft, wo Trinkenspiele, Kartenspiele, alles gespielt werden, wo unsere internen Events stattfinden, die sich herauskristallisiert haben, dass wir da ein bisschen was starten können mit so vielen Leuten. Und wir nennen es die Pavillonburg, glaube ich. Das ist ein richtig schöner Ort.
1: Schön. Ich glaube, Tim hat noch eine Frage an euch.
0: Ja. Letztes Jahr hat ja Sven mit seiner Band bei euch gespielt am Camp und hat mir dann Bilder gezeigt, weil ich leider nicht dabei sein konnte. Was mir aufgefallen ist, ist euer Logo. Das ist ja schon herausstechend. Wie seid ihr auf dieses Logo gekommen?
4: Das tatsächlich, also das für alle, die es jetzt logischerweise gerade nicht sehen, weil wir im Radio sind, ist ein, also wir nennen es Hüsli oder Haus. Wir haben auch Leute aus der Schweiz dabei und die sagen Sachen mit Li, deswegen Hüsli. Die Hände sind über dem Kopf nach oben wie ein kleines Dach zusammengeführt. Und das hat, also habe ich 2017 bei meinem ersten BOTR-Camp schon so kennengelernt. Da war das schon fester Bestandteil.
3: Ich meine, das hatte Toni, würde ich gerne mal ihren Namen erwähnen dazu. Toni, die jetzt auch noch bei uns ist, gemacht, hat das erstellt damals.
1: Das Artwork. Da ist sich jemand uneinig. Also der Künstler wird noch gesucht.
4: Hanna hat es erstellt, aber egal. Aber auch das ist wieder ein Gemeinschaftsprojekt. Also auch das hat sich über die Zeit als Projekt entwickelt und es ist auch gewachsen, hat sich auch ein bisschen verändert, wie alles bei uns. Aber auf jeden Fall ist der Sinn der Sache, dass wenn man mit einer Gruppe loszieht, dass man auch mit dieser Gruppe zusammenbleibt und wenn man vorgeht und oder durch den Einlass durch muss, in der Menge durchläuft, dass man das Haus macht und die Leute sofort erkennen, da sind Leute von uns. bei großen Festivals wie beim Southside, wo es eine Leinwand gibt, wenn man merkt, dass man auf der Leinwand ist, macht man das Haus. Und schon wissen alle anderen Leute in der Menge, dass da Leute von uns sind und dass man da wieder hingehen kann.
3: Und gerade bevor wir unser Camp wirklich aufgebaut haben, ist es auch so ein bisschen so ein Sammelzeichen, wie, wie in der Schule oder im Kindergarten, wenn man auf Klassenfahrt war, dass man irgend so ein Zeichen macht, dass sich alle wieder an einem Ort versammeln.
1: Sammelpunkt so mäßig, so Fluchtpunkt, Sammelpunkt. Ist auf jeden Fall ein sehr, sehr tolles Logo. Ich habe es schon gesehen. Ich habe sogar Aufkleber auf meinem Rack, glaube ich, auf meinem In-Ear-Rack habe ich den Aufkleber von Best of the Rest Camp, weil es ist ein wirklich sehr, sehr schönes, sehr, sehr schönes, ausdrucksstarkes Logo mit zwei Händen, minimalistisch gezeichnet auf weißem Grund, die wirklich so ein Haus bilden. Und es ist echt ein tolles Logo tatsächlich. Ja, finde ich richtig cool. Ja, muss man mal an der Stelle sagen. Mich interessiert, ich sage mal so, es sieht immer so ein bisschen aus wie so ein Kraftclub-Logo, aber auch wie geil.
4: Ich hoffe, gut, es gibt keine rechtlichen Konsequenzen.
1: Nein!
3: Meine Kraftclub ist die wahrscheinlich größte deutsche Rockband und auf der letzten, sagen wir mal, 10 Jahre und auf so vielen Festivals, auf denen wir auch sind. Und wir haben sicherlich viele Kraftclub-Fans und ich will nicht ausschließen, dass sich da jemand hat inspirieren lassen.
1: Man hat sich nur, man kann immer inspirieren.
4: Es ist auch einfach, es ist, glaube ich, auch einfach zweimal die gleiche Hand gespiegelt und die Bändchen sind unterschiedlich eingefärbt. Also das weiß-grau-weiß und grau-weiß-grau. Also es ist naheliegend.
1: Am Ende bleibt es ein sehr, sehr schönes Logo.
3: Ich habe aber tatsächlich den, wir haben da natürlich Sticker mit unserem Logo, die wir auch dann im Camp an alle alten und neuen Mitglieder jedes Jahr wieder austeilen, dass sie die auch weitergeben. Und ich habe, glaube ich, schon mal in einer ganz anderen Stadt, wo ich auch niemanden von Best of Rest Camp kenne, diesen Sticker gesehen, dass der einfach an einem Laternenpfahl hing.
4: Ich habe ja beim Apriti Luzi Festival dieses Jahr auf dem Weg zwischen unserem Camp und den Toiletten bin ich an einem Zelt vorbeigekommen, wo unsere Sticker draufklebten. Und dann habe ich mich da so lange hingesetzt, bis die Person gekommen ist, um zu fragen, wer sie ist und ob sie uns kennt. Und nee, sie wusste nicht, wie die Sticker auf das Zelt kamen, aber jetzt ist die Person mit uns hier beim Flair, weil sie dachte, geil, habe ich Lust drauf, da komme ich doch mit hin.
1: Cool.
4: Also Sticker verbinden.
1: Sticker verbinden, auf jeden Fall. Ja, jetzt klären wir auf, wie es letztes Jahr zu diesem wirklich, wirklich spontanen Guerilla-Gig beim Best of the Rest Camp gekommen ist. Laurenz, hau mal raus.
3: Ja, letztes Jahr war ich Donnerstag vor dem Flair schon hier, um beim Aufbau mitzuhelfen. Dann vier Tage Zäune gestellt, aufgebaut, das Seebühnengelände. Und da ist eine richtig coole Crew, die das macht jedes Jahr. Und dann saß ich montagabends bei im Prinzip einem Feierabendbier auf dem regulären Flair, Open Flair Campingplatz. Und kommt einer auf mich zu und meint, hey, da hinten campt schon eine Band, die hier spielt und die meinen, sie wollen vielleicht so einen Zeltplatzkrieg nochmal spielen. Und ich habe sofort gesagt, ja, wo muss ich unterschreiben, dass ihr das bei uns macht, weil das wäre eine saucoole Aktion. Und so habe ich dann Jungfrau Männlich Deluxe kennengelernt und über die nächste Woche haben wir das irgendwie organisiert und dann auf einmal meinte ich glaube Martin von euch.
1: Martin, ja.
3: Wir haben auch eine Band. Können wir ja noch einen zweiten Gig spielen, direkt im Anschluss, wenn wir das Ganze schon so aufbauen. Und dann hatten wir hier Sonntag vielleicht das erste von ganz, ganz vielen Best of the Rest Campingplatz-Konzerten. Wir haben für nächstes Jahr schon 2 Anmeldungen von Bands, die von denen Mitglieder bei uns campen. Und die wollen dann das vielleicht auch mal starten.
1: Ja, geil. Also ist so ein Stein ins Rollen gekommen sozusagen, so ein bisschen.
3: Ja, ich meine, ich dachte mir auf einmal, was mache ich jetzt, dass ich hier irgendwie Veranstaltungen organisiere? Irgendwie, ich fange an mit Booking. Muss ich auch noch Promotion machen, wer weiß?
1: Ja, klar. Sky is not the limit.
3: Ja, genau, natürlich, die Bühne habe ich dann irgendwie auch noch aufgebaut.
4: Und also am kritischsten ist an diesem Punkt, glaube ich, die Stromversorgung, ehrlich
1: das
4: gesagt.
1: Das war echt das, aber ihr habt es wunderbar gemacht. Also es war technisch wirklich sehr, sehr gut. Also ich habe schon auf ein paar Festivals gespielt oder kleinen Gigs, wo es ein bisschen chaotischer zuging. Das hat wirklich, das lief einfach rund einfach, weil wir sind einfach, ich kann es ja sagen, ich bin Sven von Su, wir haben da gezockt und es war reibungslos vor uns. Jungfrau hat da abgerissen und danach hatten wir richtig Bock und die Stimmung war gut. Es waren, glaube ich, auch gefühlt 100, vielleicht auch 150, lässt sich immer schwierig abschätzen, weil vieles noch hängen geblieben, Leute, die vorbeigelaufen sind stehen geblieben und haben mitgefeiert und es war einfach ein knallheißer Tag, aber eine schöne Erinnerung auf jeden Fall und die Leute hatten Spaß und darum geht es ja auch eigentlich.
3: Ja, ich meine, da war dann das meiste Publikum waren, glaube ich, die Leute, die gerade vom oder zum Green Camping Eingang, der war damals direkt hinter uns, kamen und sind dann einfach stehen geblieben und haben sich das angeguckt. Weil sowas passiert ja auch nicht jeden Tag auf dem Campingplatz.
1: Nee.
4: Aber das passiert uns in der Tat auch oft mit irgendwelchen Aktionen, die wir haben. Leute kommen vorbei, sehen, krass, was machen die denn da? Da bleiben wir jetzt mal stehen. Dadurch kommt man ins Gespräch, dadurch verteilt man Sticker, dadurch erklärt man das Konzept, dadurch gewinnt man neue Leute. So funktioniert das. Wenn wir T-Shirts drucken, alle Leute halten an und sagen, oh, können wir auch eins haben. Wenn ich Perlen am Bänder mache, dann dauert es keine 5 Minuten und da sitzen irgendwie 20 Leute und
3: knüpfen. Oh ja, du musst mir auch unbedingt noch ein neues mit meinem Namen drauf machen. Ich habe nur noch das, wo Bier draufsteht, was auch sehr wichtig ist.
1: Perlenarmbänder ist der neue Hype, Leute. Ich sag's euch.
4: Ich bin Swissy erster Stunde. Ich mache so viele Armbänder.
1: Holt euch Armbänder beim Best of the Rest Camp.
4: Ja, ich hab noch ganz viele. Ich mache das komplette Jahr lang, sitze ich zu Hause und knüpfe Armbänder nur, um sie auf Festivals zu verschenken. Einfach so.
1: Verrückt.
4: Und ich, ja, gebe gern was zurück, weil mir das, also Festivals geben mir Energie für mein Leben und ich gebe das gern auch zurück an die Menschen, die dazu beitragen.
1: Ja,
3: ja, sie geben Energie, sie nehmen aber auch viel. Also ich bin ja jetzt seit, das ist jetzt mein 10. Festivaltag hier mit den Aufbautagen, wo wir dann ja auch schon auf dem Mitarbeiter-Campingplatz sitzen und abends mal das eine oder andere Bier trinken oder die eine oder andere Runde Flunkyball spielen. Ja, ich spreche es sehr deutsch aus.
1: Flunki, Flunki. Hier wird nicht rumgeflunkert. Hier wird Flunki.
3: Aber jetzt muss ich ja mal kurz einmal abbiegen.
1: Ein Seitenhieb.
3: Einmal abbiegen in dem Gespräch. Nämlich, warum nennen wir das eigentlich Flunkyball?
1: Das ist eine gute Frage eigentlich.
3: Weil ich glaube, das Spiel ist in Deutschland entstanden. Ich war schon viel unterwegs und glaube, das auch schon in vielen anderen Ländern den Leuten erklären müssen, wie das Spiel funktioniert. Ich glaube, das muss in Deutschland entstanden sein, aber es heißt Flunkyball. Und wer würde auf die Idee kommen? Und jetzt habe ich mir überlegt, vielleicht sind wir alle Opfer eines riesengroßen Stille-Post-Spiels geworden. Und das Spiel hieß ursprünglich mal Flaschen-Umkippball.
1: Das sehr, kann sein,
3: sehr
1: ja.
3: Deskriptiv für das, was man macht. Daraus hat dann jemand sicherlich mal kurz eben Flunkyball abgekürzt. Und das hat dann irgendwer ganz, ganz falsch verstanden und hat Flunkyball daraus gemacht.
1: Kann sein. Das ist wie so eine Legende von Helga. Das wird wahrscheinlich...
4: Ja.
1: Das ist ein Mysterium. Das wird nie aufgedeckt, glaube ich. Das ist, glaube ich, wie so ein, ich glaube, das ist wie so ein Helga-Ding.
4: Aber worauf wir uns einigen sollten, ja, ist, dass es Flunkyball oder Flunkyball, aber auf gar keinen Fall Bierball heißen darf.
1: Bierball.
4: Mensch,
3: ja, insbesondere, weil es soll auch wirklich keine Bierpflicht bei dem Spiel geben. Spielt mit Radler, auch wenn es kein Alkohol ist.
4: Spielt
3: ja
4: mit einem Bierkasten, spielt mit einem Autoreifen, einem Schuh und einem Kürbis, aber...
1: Nur keine Bowlingkugel
3: nehmen, Leute. Ich dachte, Getränke auch.
4: Dass ach so, trinkt, was ihr wollt.
3: Bämbel oder Wasser, auch aus jedem Gefäß. Na, vielleicht ja, nicht aus einem Maßkrug, weil dann ist man wirklich nach einem Treffer fertig mit dem Bier.
4: Hast du nicht gesehen, dass irgendwer mir so eine Dose untergejubelt hat, wo irgendwie 14% mehr Inhalt drin waren und ich war trotzdem die erste fertig?
3: Ja, ich habe auch schon ein paar Leute gesehen. Es gibt immer diese Brauereien, die Dosen, die ihre Rabattaktionen damit durchsetzen, dass sie die Dosen größer machen. Das ist für Festivals dann komplett unpraktisch.
4: Das war wirklich gemein.
1: Ja, was auf jeden Fall, ich habe ja damals auch mal Flunkyball gespielt in meiner alten Open Flair Gang da, die wir da hatten. Und ich hatte da immer Angst, dass da so eine Vespa auch reinfliegt. Da musst du echt aufpassen.
4: Daumen drauf.
1: Nicht, dass ihr da, weil die Dinger stehen da, glaube ich, auch unten. Manche stellen ja, ja genau, Daumen drauf. Manche haben ja Büchsen auch, ne?
3: Das ist eine von ein paar Festivalbekanntschaften, die ich dieses Jahr leider nicht wieder getroffen habe. Aber letztes Jahr war das auf dem Mitarbeitercamping.
1: Ja.
3: Da kam jemand an und sie hatte 3D-gedruckte Dosenabdeckungen. Die sind auch so richtig
1: cool,
3: schön,
1: ja,
3: in die so Form auf der, ja genau, wie so bei so einem Gewürzglas. So ein Schiebedeckel, der auch richtig gut auf die Dose gepasst hat. Hat sich richtig gut angepasst. Ich würde sagen, das ist eigentlich eine Geschäftsidee und ich hoffe, sie verkauft die Dinger inzwischen.
4: Aber für Flunkyball ergibt das keinen Sinn. Da verschwendest du richtig viel Zeit mit Aufdrehen und Zudrehen.
3: Ja gut, das ist der Kompromiss, ne? Dafür hast du keine Wespe in der Dose.
4: Aber bei Flunkyball extra, zur Not ist die Wespe halt so schnell im Bauch.
1: Ein ganz hartes Thema, Flunkyball im Wespen, Leute, da müsst ihr aufpassen. Ja, auf jeden Fall. Muss ich sagen, schön, dass ihr da wart. Bei dem geilen Thema jetzt hier verabschieden wir uns. Und ja, auf jeden Fall euch super, eine super geile Zukunft mit den ganzen Leuten, die ihr da habt, und bleibt da dran an dem geilen Projekt, und wir sehen uns ja, denke ich mal, auf vielen Festivals noch, dieses Jahr auch wieder gesehen beim Open Flair, wiedererkannt, und ja, macht weiter so.
4: Ich will noch eine kurze allerletzte Werbung aussprechen.
1: Tu es!
4: Das Highfield,
1: grüßt eure Muttis!
4: Das Highfield muss noch wachsen. Das Highfield BOTR ist noch sehr klein. Das muss wachsen. Leute, kommt zum Highfield.
1: Also Leute, Highfield auch Best of the Rest Camp. Rein da!
3: Also gerne, wenn ihr alleine seid, zu zweit, zu dritt, gerne bei uns melden auf den Social-Media-Kanälen. Ich glaube, wir haben
1: Facebook-Gruppen. Sag die nochmal an, genau.
3: Wir haben Facebook-Gruppen für mehrere Festivals. Dort haben wir sie vereinzelt für die Festivals. Sind diese Gruppen für Southside und Open Flair, kenne ich sie auf jeden Fall.
4: Und ansonsten Social
3: Media. Natürlich also viel praktischer Instagram.
1: Ja.
3: Instagram.
1: Wo findet man euch bei Instagram? Wie heißt die Adresse?
3: Das Best of the Rest Camp findet ihr auf Instagram unter botr.camp.
1: Jetzt habt ihr es. Also folgen und aufs Highfield Festival gehen mit dem Best of the Rest Camp. So Leute, haut rein. Das war Best of the Rest Camp, Flora und Lawrence.

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1: 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Jetzt Backstage hier beim Umfle. Ich bin Tim und mein Kollege Sven ist auch mit dabei. Und bei uns jetzt Julian von Die Nerven. Hallo.
2: Hallo zusammen.
1: Ja, ihr seid jetzt das erste Mal hier beim Open Flair. Wie gefällt es euch bisher?
2: Ja, ich bin schon ein, zwei Stunden da, weil ich auch früher angereist bin. Und ja, es ist, ich kann das jetzt gar nicht so spontan raushauen. Ich bin auf jeden Fall zu Fuß vom Bahnhof her gelaufen. Es ist auf jeden Fall sehr schön hier in Eschwege. Und auch das Festival macht auf den ersten Eindruck einen entspannten Eindruck, auf jeden Fall.
1: Euch gibt es jetzt seit 2010, ihr habt mittlerweile 6 Alben herausgebracht. Euer letztes Album, Wir waren hier, kam letztes Jahr raus, 2024. Plant ihr schon an neuen Sachen?
2: Ja, wir haben jetzt vor 3 Wochen angefangen, an neuen Sachen zu arbeiten. Und da haben wir uns aber jetzt nicht so einen strikten Zeitplan oder so gegeben, sondern wir schauen halt so ein bisschen und sammeln so ein bisschen. Deswegen kann man noch nicht sagen, wann es rauskommt, aber wir sind schon ganz gut vorangekommen.
1: Ich finde auch, alle Alben sind sehr, sehr, sehr gut. Wurde immer besser mit jedem Album. Auf jeden Fall, man hat immer so die musikalische Weiterentwicklung gespürt. Wie geht ihr so an Songwriting dran? Wer macht bei euch so den Hauptteil? Seid ihr alle 3 beteiligt oder wie läuft das bei euch ab?
2: Wir sind auf jeden Fall gleichberechtigt und meistens läuft es auch so ab, dass wir halt auf jeden Fall so alle in einem Raum sind und gemeinsam spielen. Entschuldigung, das kann manchmal so ein Jam sein und sich daraus kann sich was entwickeln oder manchmal kriegt auch jemand 1, 2 kleine Ideen mit, aber es ist nicht so, dass wir so fertig ausarrangierte Songs mitgebracht werden. So wenn, dann sind es Skizzen und Ideen und genau das ganze Arrangement und so weiter. Und auch so die einzelnen Parts von den Songs erarbeiten wir eigentlich wirklich gemeinsam zu dritt. Und würde ich auch sagen, ergänzen wir uns ziemlich gut. Dazu jeder seine Stärken und das macht es eigentlich auch so schön und spannend, in dieser Band zu spielen.
1: Vor 2 Monaten habt ihr in Stuttgart gespielt, in der Stadtoper. Da habe ich so ein paar Ausschnitte davon gesehen. Wie war das, dieses Konzert, so eine Staatsoper zu spielen?
2: Das war letztes Jahr, aber nicht schlimm. Es war vor 1 Jahr und 2 Monaten. Wir spielen aber auch wieder da an Weihnachten. Wir dürfen nochmal hin. Und ja, es war natürlich so davor aufregend, weil man macht sich so Gedanken, funktioniert es, wenn es so bestuhlt ist und in der Royal Staatsoper bestuhlt ist. Und in der Royal Staatsoper ist ja auch ein toller Raum, tolles Gebäude.

0: in der Oper ganz nah an dich rangebaut ist architektonisch. Und es war beeindruckend. Und also für uns selbst und auch so, ich bin es auch schon oft in der Stadt drauf angesprochen worden, so von fremden Leuten, die irgendwie so meinten, so, ja, sie waren da und das war fantastisch. Und ja, das ist irgendwie so schön, wenn man immer wieder auch in so einer langen Bandgeschichte immer wieder so Erfahrungen macht, wo man das so merkt, so, okay, das habe ich jetzt nicht erwartet, aber es ist irgendwie trotzdem umso schöner. Also ich kann es dann auch total wertschätzen und genießen, dass solche Dinge passieren noch. Also auch wenn man schon viel erlebt hat.
1: Ich finde eure Bewertung, bin heute zum ersten Mal auf euch gestoßen, habe auch ein bisschen recherchiert noch in der kurzen Zeit, bin heute angereist, war jetzt die Woche auch noch auf Arbeit und ihr habt super gute Kritiken auch bekommen von Spiegel tatsächlich, also zumindest auf Wiki und so, die bezeichnen euch tatsächlich auch als wertvollste Band im deutschsprachigen Bereich des Jahrzehnts. Das ist schon geil und ich habe mir tatsächlich heute den Sound angehört, weil du gesagt hast, die Leute feiern das. Ich glaube, ihr habt einfach auch einen ziemlich coolen Sound tatsächlich mit rein. Mann, also sehr voll, sehr dicht. Irgendwie, wie macht er das? Wie bekommt er das hin, sag ich mal, auch im Studio? Weil wir waren jetzt in den Off-the-Road-Studios und so, das dauert auch tatsächlich Ewigkeiten und wir haben Keyboarder noch mit dabei. Aber wie kriegt ihr das hin, mit drei Mann so einen dichten Sound oder komplexen Sound halt zu bilden?
0: Ja. Ja, wir haben schon relativ früh in unserer Laufbahn waren wir schon so auf eine Art so Kritikerlieblinge. Ich finde, das war auch am Anfang so ein bisschen seltsam, weil so einerseits ist man so, im Feuilleton wird man so abgefeiert, unsere Konzerte liefen auch gut. Man muss sich da manchmal so Vorwürfe anhören, so von wegen, ja, ihr seid ja nur so eine Kritikerband. Aber ich finde gut, dass sich das so irgendwann so aufgelöst hat. So, es ist so einerseits, ja, wir machen neue Platten und die kommen meistens gut an oder man hat so das Gefühl, es wird immer besser. Auch wenn wir gar nicht so schneller, weiter, höher denken. Das finde ich auch ganz gut. Wir machen, genau. Und das ist vielleicht auch die Antwort auf die Frage. Ja? Also wir machen das halt einfach. Es ist so organisch. Wir haben angefangen als irgendeine rumpelige, laute, nervige Band, als wir Anfang 20 waren. Und ich glaube, wir hatten irgendwie auch so den Raum und auch die Möglichkeit, vor allem dadurch, dass wir auch relativ früh sehr viele Konzerte gespielt haben, so gemeinsam zu wachsen, organisch. Und das ist halt irgendwie auch so ein Privileg, was wir als Band haben, was uns niemand wegnehmen kann. Diese Routine, diese Erfahrung, dieses gemeinsam als Band und individuell als Musiker gewachsen zu sein, das macht es dann letztendlich aus. Und ich glaube, deswegen können wir auch, glaube ich, in unserer dogmatischen Aufstellung Schlagzeug, Gitarre, Bass, Gesang immer wieder so neue Grenzen ausloten. Wobei natürlich auch im Studio ja, wir schon auch mit so ein paar Overdubs, Gitarren-Overdubs arbeiten, aber es ist nicht wahnsinnig viel. Also ich glaube, bei Fake gab es mal sehr, sehr viele Overdubs und davor gab es nie welche. Und danach, also nach Fake, bei den letzten zwei Alben, schwarzen Album und wir waren hier, war es dann eher wieder reduzierter. Und ja, ich glaube, viel kommt auch durch die Dynamik, die, wie gesagt, einfach dann sich so zurückführen lässt.
1: Genau. So wie sich das raushört. Man, das ist tatsächlich nicht bei allen Bands so, ne? Also so, man nennt die so Oasis oder so, ist jetzt ein krasser Vergleich, aber da, die machen es halt und das reibt sich manchmal. Und ihr seid halt eine Einheit und geht euren Weg, ja. Also auch Europa haben eben gerade angehört, sehr, sehr cooler Song, aber auch sehr, sehr, man muss in sich gehen, es ist ein schwieriger Song, also auch mit einem schwierigen Thema und so, aber finde ich cool, weil die schwierigen Themen werden ja heutzutage einfach nur weggeblendet oder ausgeblendet, das will ja keiner mehr, es ist ja alles nur so Pop, Mainstream, alles schön und tolle Welt, aber so ist es ja tatsächlich nicht und ich denke mal, das wollt ihr dann auch so ein bisschen ausdrücken, weil ich auch cool finde.
0: Ja, ich denke, also wir haben, glaube ich, so unseren Weg gefunden, indem wir halt gewachsen sind als Band, unseren Sound gefunden haben, zusammengewachsen sind und eine Einheit sind, wie du auch sagtest. Und genau, und also so musikalisch und textlich ist, glaube ich, für uns halt auch der Weg, den wir gefunden haben, eben so, dass wir versuchen, was es halt so, was wir selber so vielleicht an negativen Gefühlen haben oder an Dingen, die uns irgendwie ankotzen, das eben so eine Form zu bringen, musikalisch, die eine Energie hat und die die einfach so rausgeht damit,

0: um dann irgendwie dadurch irgendwie was Konstruktives, Produktives daraus zu machen. Und eben für uns ist es eben so eine Möglichkeit, damit umzugehen. Und deswegen, ja, ist natürlich ein schwieriges Thema, aber es fühlt sich dann immer befreiend aus.
1: Es ist ein Ventil. Es ist ein gutes Ventil.
0: Genau.
1: Ja. Verstehe ich.
0: Für unsere Gefühle letztendlich so, ja.
2: Und sowas kann man dann wahrscheinlich dann, du hast gerade das Thema Dynamik angesprochen.
0: Ja.
2: Und wenn ihr jetzt neue Songs aufnimmt, dann entsteht dann nochmal eine andere Dynamik dann vielleicht auch als bei den letzten Platten dann.
0: Ja, also genau, ich habe jetzt natürlich so von der musikalischen Dynamik erstmal gesprochen. Das ist, ich glaube, das ist auch was, wo wir dann eine Einheit sind, dass wir einfach so aufeinander hören und eben sehr bei uns sind und eben deswegen auch sehr viel mit der Lautstärke spielen können im Zusammenspiel. Aber natürlich so im Sinne von Songwriting-Dynamik oder auch Band-Dynamik ist es dann schon auch wieder was Besonderes, wenn wir zusammen in einem Raum stehen, weil da entsteht natürlich auch diese Dynamik so, dass wirklich so... Man braucht so ein bisschen, um warm zu werden, aber meistens nicht lang. Und irgendwann läuft es dann einfach. Und das ist eigentlich immer das Schönste, wenn man so in diesem kreativen Prozess ist. Weil sehr viel von diesem Musikmachen ist natürlich dann auch, hat eher damit Organisation und so weiter zu tun. Und
2: wo du gerade eure Dynamik als Band nur angesprochen hast, da gab es vor ein paar Jahren mal ein Video für Arte, da habt ihr die Plattenkiste gemacht. Das fand ich sehr interessant, auch weil ich da selber Sachen so mitbekommen habe. Und ist es euch auch wichtig als Band selber Musikfan zu sein? Das ist mir bei diesem Video aufgefallen, dass ihr da selber sehr schön, ich nenne es positiv, abgenötet so ein bisschen habt.
0: Ja, das ist halt... Ich finde es halt, also es ist auch nochmal so, denke ich, ein wichtiger Bestandteil von unserer Band ist, dass wir drei, auch was unsere Art Musik zu konsumieren oder so, auch nochmal unterschiedlich sind. Aber es ist so, das ist irgendwie schön und ich kann es total wertschätzen, dass es bei den anderen beiden anders ist als mir und als bei mir und andersrum ist es genauso, weil das eigentlich auch so ein bisschen unser Motor ist, weil es wird nicht langweilig und irgendwie bringt immer wieder jemand irgendwelche anderen Einflüsse mit ein. Und es macht irgendwie auch Spaß. Also es ist klar so, nachdem wir das so ein paar Jahre gemacht haben, so 5 Jahre, also vor 10 Jahren ungefähr, war es dann auch so, da dachte man so, man kommt so an seine Grenzen. So, oh, ich habe irgendwie alles, was ich spiele, habe ich schon mal gespielt. Und
1: diese Downtime hat man dann.
0: Ja, genau. Das
1: wo dann nichts mehr vorwärts geht. Und
0: das ist schwierig. Ja, und dann kommt man, aber irgendwie haben wir es auch geschafft, da wieder rauszukommen. Also irgendwie ist es so, die Musik einfach so rausfließen zu lassen.
1: Dann wird es euch ewig gehen.
0: Vielleicht, also ich glaube, das ist schon so unsere Wunschvorstellung, zumindest. Also ich glaube, wir sind auch mittlerweile ganz gut darin, uns da selber nicht mehr so unter Druck setzen zu müssen, zu wollen, aber so die letzten Jahre fühlt es sich auf jeden Fall immer so an, dass es irgendwie sehr, sehr eingespielt und leicht ist, Musik zu machen. War es nicht immer, aber irgendwie haben wir so unseren Weg gefunden, wie wir arbeiten.
1: Seid routinierter geworden. Wissen wir,
0: auch entspannter.
1: Entspannter, genau.
0: Ja.
1: Sich zu unter Druck setzen, das haben wir ja manchmal auch. Deswegen, wenn es jetzt nicht vorwärts geht, also das kennen wir dann tatsächlich auch, dann ist der eine dann pissig auf den anderen, der macht dann vielleicht zu wenig, kreativ oder schreibermäßig. Wir machen ja auch Artworks noch selber tatsächlich und Banner und das Social-Zeug. Wir sind halt noch sehr, sehr klein. Aber noch eine ganz, ganz gute Frage. Ich weiß es nicht. Ich bin damals auch an 8 Kids rangekommen und ich finde da tolle Parallelen. Ich finde 8 Kids auch eine super krasse Band. Gibt es die eigentlich noch? 8 Kids, also so als Band. Kennst du, ist das ein Begriff? Kennst du nicht? Übelst auch eine richtig geile, auch eine richtig geile Band. Oder Heißkalt, finde ich auch super cool. Kennst du die Band?
0: Die kenne ich ja.
1: Ja, ich finde, und ich habe es heute gehört, und ich finde, es ist genau diese Energie. Und ich mag lieber Heißkind, weil die waren in Off-the-Road-Studios in Leipzig, glaube ich, waren die da. Und haben wir ja auch aufgenommen. Und dann habe ich heute das gehört. Ich dachte, Mensch, holt mich voll ab. Und ich werde nachher auf jeden Fall, 0 Uhr seid ihr, glaube ich, dran, ne? Werde ich, 0 Uhr seid ihr dran. 0 Uhr, ja. Nur werde ich auf jeden Fall mir das Ganze antun und bin extrem
0: gespannt
1: und freue mich extrem drauf. Weil ich tatsächlich mit der Band Heißkalt was anfangen kann und ich finde, ihr habt genau diese Energie halt auch und in den Texten halt, auch Deutsch und so.
0: Ja, das ist lustig, weil wir haben so vor 12 Jahren mal zusammen gespielt und da war das so weit auseinander, so von den Welten, weil die damals irgendwie so bei Chimperator waren und es war alles so krass businessmäßig und wir waren halt noch so eine Band mit nur Schrott-Equipment und es ist so lustig, weil damals war es so weit auseinander und dann ist es ja auch so gewesen, dass sich Eiskalt dann ja auch so in den Jahren danach so eigentlich eher wieder mehr so auf DIY und wir machen es selber und wir versuchen irgendwie nicht so dieses Riesen-Business-Ding zu machen, so zurückgegangen sind und wir uns sehr professionalisiert haben. Deswegen ist es jetzt so wieder viel näher beieinander und genau sind auch
1: was habt ihr super Leute. Also Gitarre? Was spielt ihr für Amps? Da kenne ich mich auch ein bisschen aus. Was habt ihr für einen Sound?
0: Was wir für Amps?
1: Live?
0: Achso, ja, ich spiele einen Ampeg-Top-Teil mit einer Ampeg-Box und Max spielt Orange. Ja. Wobei wir das gerade so ein bisschen erweitern, also kommt es vielleicht bald noch ein bisschen was dazu. Weil Max hat es auch noch einen Fender-Amp, aber der ist kaputt, gleich ist sofort kaputt gegangen und ja. Und wir liebäugeln gerade so damit, dass es quasi nochmal ein Amp daneben steht.
1: Finde ich immer mega cool, aber mehr nicht. Ich habe jetzt von vorher, das finde ich auch, ich bin halt ein Fan noch von so reiner Musik halt. Also nicht jetzt mit Samples, 1000 Samples, Chaos Bay war cool, aber war mir auch zu viel gesampled dann tatsächlich. Ich bin dann glaube ich auch, aber es ist ja Musikgeschmack, ne? Ja. Das hab ich bei euch jetzt nicht so rausgehört. Also das heißt, also positiv ist halt alles noch so real, sage ich mal.
0: Ja. Verstehe ich finde alles hat seine Daseinsberechtigung auf eine Art, genau, aber es ist dann halt eine Geschmacksfrage. Ich kann das auch gar nicht so pauschal beurteilen. Ich mag total viele Sachen, die einfach so raw sind und genau, wo halt irgendwie echte Gitarren und Bässe gespielt werden. Ich mag aber auch elektronische Musik. Ich finde es dann schwierig, wenn so im Pop-Rock-Bereich Leute versuchen, 1:1 ihre Studio-Version irgendwie auf die Bühne zu bringen und dann eben viel mit Backing-Tracks arbeiten. Also ich finde es immer besser, wenn es lebt und wenn es dann einfach sich auch unterscheidet.
1: Das meine ich auch.
0: Ja.
2: Hauptsache, es hört sich auf beiden irgendwie organisch an, egal ob jetzt auf Platte. Einfach, dass man merkt, die Leute haben Bock, man merkt, dass es authentisch auf jeden Fall ist.
0: Ja, ich finde auch, dass wir, also bei uns lebt die Musik ja auch weiter. Also die Songs entwickeln sich weiter, nachdem wir sie veröffentlicht haben. Und das Feedback dazu ist eigentlich immer total positiv, wenn die Leute dann sagen, krass, jetzt irgendwie der Song, der 3 Minuten auf der Platte ist, ist jetzt plötzlich 10 Minuten lang. Und das ist, ich weiß gar nicht, ob es heutzutage noch so viele Leute so machen. Also voll, ich glaube auf jeden Fall viele, aber vielleicht nicht so im deutschsprachigen Raum so. Also ich bin niemand, der sagt, früher war alles besser, aber ich finde es irgendwie gut, wenn man Musik als was Organisches begreift.
1: Ja.
0: Genau, ganz wertfrei.
1: Finde ich gut, ja. Wollte ich auch unterschreiben jetzt an der Stelle.
2: Ja, ich finde, das ist ein guter Abschluss. Infos bekommt man ja auf Social Media über euch und alles mögliche. Ein paar Konzerte spiele ich jetzt auch noch.
0: Genau.
2: Und dann bin ich auf jeden Fall gespannt auf die nächste Platte. Ich denke mal, die wird wieder so geil wie die letzten 6.
0: Wird wieder anders.
2: Anders gut.
0: Ja.
2: Auf jeden Fall, Julian, dann hab vielen Dank und gerne. Ich freue mich schon auf den Auftritt. Dann. Wir beide freuen uns auf den Auftritt heute Abend.
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1: Flair FM 99,7. Jetzt bei uns nach ihrem richtig, richtig geilen Auftritt. Blackout Problems. Hallo erstmal und stellt euch erstmal alle drei kurz vor.
2: Hi, hier ist der Mario. Ich spiele Gitarre und ich singe.
3: Ich bin Moritz und ich spiele Gitarre und ich singe auch. Und zu meiner Rechten ist Markus, the man on the synthesizer, the man on the bass und the man on the saxophone.
1: Vorhin ein richtig geiler Auftritt gewesen. Wie war's für euch?
2: Wir hatten richtig gute Zeit, guten Spaß. Das fünfte Mal auf dem Flair. Danke für die Einladung wieder und danke für die ganze Energie, die wir von euch kriegen. Nach 5 Tagen, dass ihr alle noch könnt, da ziehen wir alle Hüte, die wir haben.
1: Ich habe euch vor 2 Jahren beim Haunrock gesehen. Da hast du auch schon auf der Bühne rumgekraxelt und diesmal wieder auch. Wie kam es dazu, dass du dann das dann immer machst, so ein bisschen einen auf Campino machen, in Anführungsstrichen?
2: Ja, Campino hat auf jeden Fall seinen Eindruck hinterlassen, als ich den mal im Fernsehen gesehen habe und er mit einem Gips aufs Dach der Rock am Ring Bühne geklettert ist. Und da habe ich mir schon gedacht, okay, alles klar, also, das hat auf jeden Fall einen bleibenden Eindruck bei mir hinterlassen. Aber was mich tatsächlich wirklich bei den Toten Hosen inspiriert hat, war die Live von Buenos Aires DVD, wo er auch so in die Leute reinspringt und so weiter. Das habe ich so als 14-Jähriger habe ich das viel geguckt und das ist bestimmt hängen geblieben im Unterbewusstsein. Aber jetzt hier heute, ich merke immer wieder, es war auch gestern so beim Festival, das wir gespielt haben, ich kann vorher nicht so wirklich viel planen, sondern das passiert so aus dem Affekt raus und dann steht halt diese Bühne da und dann kann man da halt hochklettern und dann zack ist man oben. Und im normalen Leben würde ich das tatsächlich gar nicht machen, weil ich ein bisschen Höhenangst habe und das kommt so mit der Energie und mit dem Push vom Konzert an. Ja, Adrenalin, und das lässt uns dann klettern.
1: Euer letztes Album White ist ja letztes Jahr erschienen. Plant ihr jetzt schon an neuen Sachen?
4: Auf jeden Fall. Wir gucken und lassen uns inspirieren und wollen auf jeden Fall wieder neu schreiben.
3: Nächstes Jahr ist es so. Wir sind gerade in einem ganz tollen Festivalsommer und planen gerade eher so, wie wir unseren Herbst gestalten. So, wir haben im Herbst eine kleine Tour. Wir sind jetzt im Sommer. Wir sind aber guter Dinge, dass wir nächstes Jahr neue Musik schreiben werden. Wann die veröffentlicht werden, I don't know, to be honest. Aber nächstes Jahr sind wir wieder dran.
1: Seid ja auch eine ziemlich fleißige Band auf jeden Fall. Und was mir aufgefallen ist, über die Jahre, da hat sich der Sound ja wirklich so verändert. So, wenn ich vor 10 Jahren dann denke, so die EP, wo How Should I Know drauf war, das war ja noch ein Energie, ein sehr nach vorne Sound. Und dann finde ich, habt ihr immer eine gewisse Melancholie gehabt in den Songs, aber auch eine Energie, aber immer auf eine andere Art. Wie entsteht das Ganze?
4: Also ich glaube, wir genießen den Luxus, machen zu können, unter Anführungszeichen, was wir wollen. Wir schreiben aus uns raus, was uns in den Sinn kommt, und unsere HörerInnen begleiten uns. So, und aus dem Grund schaffen wir es, anders zu klingen. Manche Menschen würden sagen, hey, dass ihr es immer schafft, anders zu klingen auf jedem Album, ist ja voll krass. Wir wiederum sagen, hey, es ist mega, dass uns Leute begleiten auf dem Weg, dass wir das machen können, was wir wollen. Und wir versperren uns im Prinzip gegen nichts. Wir machen das, was wir wollen. Und für uns ist das der Weg, neue Musik zu machen. So.
3: Ich glaube, da gibt es kein Geheimrezept, wie wir das in den letzten Jahren gemacht haben. Das ist halt irgendwie passiert. Holy, vor 10 Jahren ist so passiert, wie es passiert ist. Chaos 2018 ist so passiert, wie es passiert ist. Dark 2021 ist so passiert, wie es passiert ist. Und Riot 2024 ist so passiert, wie es passiert ist. Was jetzt als nächstes kommt, fuck, keine Ahnung. Aber ich denke, das wird aus uns rauskommen, aus uns drei. Und wie das wird, ich weiß es nicht, aber es wird irgendwie Blackout sein. Es wird ganz safe Blackout Problems sein. Ja, that's it.
5: Nach welchem Thema schreibt, also wie schreibt ihr? Wie ist es organisch? Eine Jam-Session oder habt ihr einen festen Schreiber, der die Songs schreibt und textet? Wie macht ihr das? Also, weil die Songs sind geil, muss man dazu sagen, um jetzt in dem Flow zu bleiben. Also ich liebe von euch tatsächlich. Ich finde sogar, ist für mich persönlich ein ein Song, der einfach perfekter gar nicht sein. Rome tatsächlich, und Rome ist für mich ein Inbegriff von einem absolut perfekten Song. Der ist einfach, den habt ihr heute auch gebracht, von vorne bis hinten, der geht ab, der hat Energie, und was ich auch dazu sagen muss, in dem Flow jetzt, ihr habt davor eine absolut gänsehautmäßige Ansage mit diesem Gaza-Ding gemacht. Das war davor, ne, vor dem Song, und die ging einfach nur deep, und das fand ich einfach schön, und die Leute haben es einfach gefeiert. Einfach. Das ist geil. Also Lob an euch, habt ihr krass gemacht. Auch schön mit meinem Lieblingssong, meinem so verkapselt irgendwie, war wie so eine Eingebung.
3: Rome zum Beispiel hat es 2018 nicht auf unser Album Chaos geschafft. Es wurde dann eine Single und ist einer der meistgestreamtesten Songs von uns. Und es ist mal wieder, das ist so geil, dumm eigentlich. Also uns wurde gesagt, ja, der passt nicht aufs Album, und dann packt man es ein paar Monate später als Single und es wird der erfolgreichste Song im Streaming. Ey, man weiß es nicht, man hat es nicht in der Hand. Und wir haben vom Songwriting her schon alles durch. Wir haben gemeinsame Jam und man findet dann so gemeinsam den Song. Man hat aber auch andere Songs geschrieben, die von Person A geschrieben wurde, und dann kam man zusammen und hat es irgendwie dann gemeinsam vollendet. Oder Mario hat einen Song geschrieben und der war dann einfach so. Man hat nicht mehr groß daran gefeilt. Es ist alles dabei, und es ist auch so, das ist halt Musik, ne? Das läuft halt manchmal so und manchmal so ab. Genau.
1: Moritz, du hast gerade ein Stichwort genannt, Holy. Das Album wird nächstes Jahr 10 Jahre, und da habt ihr auch ein Konzert geplant, so ein Sonderkonzert. Werdet ihr da das Album in kompletter Länge dann spielen?
3: Wir werden Holy auf jeden Fall in kompletter Länge nächstes Jahr im Februar spielen. Das erste Mal seit 10 Jahren, dass wir das komplett in Full Length spielen. Holy war ein besonderes Album. Da war Blackout Problems damals noch zu dritt ohne mich. Lol. Da waren Markus, Mario und Michi, die Band. Ich war damals noch in einer anderen Position. Ich habe Merch verkauft. Ich war live neben der Bühne, habe ein bisschen Backline gemacht. Aber im Albumprozess von Holy kam ich dann als neues Bandmitglied dazu. Und ich habe das jahrelang beobachtet, was Blackout Problems zu tun. Und das war das erste Album, wo ich so richtig hautnah dabei war und irgendwie Bandmitglied wurde. Nächstes Jahr wird das Ganze 10 Jahre alt, und wir haben uns überlegt, wir fahren in die Stadt, wo wir die ganzen Videos und das Artwork dazu gemacht haben, Brighton, England. Nächstes Jahr im Februar, am 7. Februar 2026 spielen wir in Brighton eine Show in einem Club, der heißt The Green Door. Es war in 24 Stunden ausverkauft. Für uns eine Riesennummer. Das dachten wir nicht. Deswegen hauen wir jetzt noch eine zweite Show in Brighton am selben Tag noch raus. Das ist noch nicht veröffentlicht. Ich weiß nicht, wann ihr das ausstrahlt. Vielleicht heute. Deswegen Spoiler. Es wird eine kleine zweite Show noch geben in Brighton. Genau, was für ein Jubiläum, 10 Jahre dieses Album zu feiern. Absolutes Highlight.
5: Ich finde so, ja, eure Mucke, die macht Bock. Die ist gar nicht so nach unten ziehen. Die ist eigentlich so auf einer Welle mit geiler Musik und so.
3: Wahnsinn. Ja. Ey, das freut mich mega. Und so, ich sehe es auch so, unsere Musik kann total nach unten ziehen, kann aber auch total upliften. Ziehen, ja. Ja, absolut. Und das ist so der Spirit. Und das kann Mario in unseren Texten, finde ich, sehr gut rüberbringen. Einerseits zieht er mich total runter. Andererseits lüftet er mich total ab. Ja, ist so.
2: Ich hab festgestellt, dass in den letzten Jahren die Texte sehr, sehr negativ geworden sind. Sehr hart, sehr brutal teilweise. Aber dass die Musik so ein schönes Gegenstück dazu ist, das teilweise auch sehr hoffnungsvoll dann ist. Ein Song wie Puzzle ist da ein gutes Beispiel. Der Text ist schon sehr hart und sehr krass, aber wenn man den so auf der Bühne performen, dann gewinnt die Stimmung und der Vibe, und dann springt das ganze Publikum, und man kann so ein bisschen den Schmerz und die Trauer und Schwierige, was in dem Song drinsteckt, verarbeiten.
5: Ja. Musik ist ein super geiles Ventil. Einfach so.
2: Ja, Musik ist das Beste.
5: Ist manchmal, also ich sag mal so, es ist schon eine schwierige Welt tatsächlich geworden, und ja, man muss auch mal seinen Kummer einfach mal rauslassen, finde ich. Und auch nicht immer nur sagen, es ist alles geil und so und alles schön. Man muss auch mal sagen, es ist nicht alles schön.
6: Das wäre eine größte Lüge. Das war eine Riesenlüge, wäre das.
4: Das sagen wir grundsätzlich nie.
1: Ja. Never. Ja, finde ich so. Die Texte können scheiße in Anführungsstrichen sein, aber die Musik ist dann der Hoffnungsschimmer da, dabei. Und ihr habt ja vorhin schon ein paar Ansagen, auch politische Ansagen gemacht. Und ihr macht ja auch Aktionen dann auch an Schulen. Wie ich erinnere mich, 2018 war die in Eschwege an Friedrich-Wilhelm-Schule und habt die Anti-Rassismus-Aktion gemacht. Wie kam die auf die Idee erstmal da dazu?
2: Da wurden wir vom Sohn vom, ich glaube, es ist einer der Chefs vom Open Flair, da hat uns der Sohn, der in der Schule war, gefragt damals, hat es organisiert, er war 15 Jahre alt, mittlerweile ist er 20 und arbeitet hier auf dem Festival, ist heute auch zweimal Stage-Diven gegangen und der hat uns gefragt und wir waren dann so, okay, let's go, das ist eine gute Idee. Wir haben auch mal an einer Schule gespielt, an einer anderen Schule für wo Courage gegen Rassismus gezeigt wurde und das ist einfach toll, sowas zu machen und vor Schülern zu spielen, weil unser Publikum generell eigentlich meistens erst nach der Schule anfängt. Also wirklich Schüler, die so zwischen 14 und 16 sind, die kommen selten auf unsere Konzerte, sondern da fängt meistens erst bei 18 an und es ist cool für uns, dann auch mal vor jüngeren Leuten zu spielen und vor allem, dass man die begeistern kann für, das klingt so dumm, aber so handgemachte Rockmusik, ja, so wilde Musik, die nicht nur nicht nur irgendwie auf Spotify funktioniert, die auch live in Farbe funktioniert und auch gleichzeitig Musik, die eine Meinung hat.
1: Und wir reden hier gerade über Antirassismus im Hintergrund. Ich würde gerade Schreien nach Liebe gespielt. Es passt sehr hundertprozentig.
4: Ich würde gerne noch dazu fügen, dass es, glaube ich, uns ein extrem großes Anliegen ist, niemals aufzuhören, darüber zu sprechen, was denn die Ängste oder Bedürfnisse von Menschen sind. Weil ich glaube, das Schlimmste, was uns als Menschheit passieren kann, ist, dass wir aufhören, miteinander zu reden und vielleicht die Ansichten der anderen Person als nichtig oder falsch oder hey, ich rede nicht mit dir zu klassifizieren, denn eine Band, die uns wahnsinnig am Herzen liegt, hat das, glaube ich, ganz gut auf den Punkt gebracht. Die offenen Arme, der gewaltigste Protest, den wir haben, so ja, ist einfach extrem wichtig, gerade in diesen Zeiten, wo die Welt so kompliziert wie noch nie erscheint, ist es umso wichtiger zu zeigen, hey, wenn wir anfangen miteinander zu reden, gibt es Probleme wie Rassismus, Kapitalismus, nicht so, weil wir alle wollen einfach nur existieren und deswegen ist es einfach extrem wichtig, miteinander zu reden und nicht die Augen voneinander zu verschließen.
5: Finde ich gut, ja. Ich fand es auch sehr, sehr smart, wie ihr das gemacht habt. Also muss ich euch auch nochmal loben. Also ich war auch auf vielen Konzerten und da sagen halt alle, ihr habt das irgendwie verpackt, schöner und auch größer gemacht, was ich sehr, sehr gut fand. Weil die meisten machen es ganz einfach und sagen ihren Standardtext halt, das und das ist schlecht, aber ihr habt es halt viel, viel besser verpackt.
2: Ja, vielen Dank.
5: Das muss man echt mal machen. Das siehst du überhaupt selten. Es ist seltener geworden, dass sich Bands tatsächlich für eine Rede sehr, sehr viel Mühe geben. Tatsächlich. Das hast du gemacht.
2: Das ist schön zu hören.
4: Also ich glaube, was uns, also jeder Satz, jedes Wort, das wir auf dem Konzert verlieren, egal ob das musikalisch oder in Sprache ist oder eine Ansage, ist zu 100% ernst gemeint. Und ich glaube, dass wir definitiv hoffentlich die richtige Message mit den KonzertbesucherInnen mitgeben auf ihren weiteren Lebensweg. Denn ich glaube, das ist der einzige Weg. Wir haben in der heutigen Zeit, fällt es extrem leicht, sich voneinander zu distanzieren. Aber ich glaube, das größte und wichtigste Gut, das wir haben, ist die Sprache, egal aus welchem Land, wenn man es so nennen möchte.
5: Man kann alle verstehen lächeln.
4: Genau, und ich glaube, ja, wir glauben, dass der wichtigste Aspekt ist, nie zu verlernen, miteinander zu sprechen.
5: Genau.
4: Egal. Ja, also man kann unterschiedlicher Meinung sein. Es ist völlig in Ordnung so. Und es kann auch gar nicht möglich sein, 7 Billionen Menschen, Milliarden Menschen so auf einen Nenner zu bringen. Aber aber das muss auch gar nicht sein. Es ist, glaube ich, einfach nur wichtig, so die grundsätzliche Thematik, dass wir alle eigentlich in Frieden miteinander leben wollen, zu schaffen. Und es gibt gewisse Stimmen, die das versuchen zu demolieren. Und dementsprechend sollten wir alle zusammen uns an der Hand nehmen und entgegenwirken.
5: Ja, aber ich glaube, das schafft ihr. Mit eurer Musik motiviert ihr und macht Hoffnung. Und das ist ja das Geile.
1: Besser kann man ein Interview gar nicht beenden.
5: Nein?
1: Deswegen aber alle Infos gehe ich mal bei Social Media, dann auf einem Plattform, kann man gucken, Blackout Problems. Mir bleibt nur zu sagen, habt vielen Dank und hoffentlich bis bald mal wieder.
2: Dankeschön. Und wenn ihr irgendwas über uns wissen wollt, wir sind auf www.blackoutproblems.com, findet ihr unseren Newsletter und dann könnt ihr dort auch sehen, wo und wann wir wiederkommen. Wir spielen dieses Jahr noch ein bisschen und ja, dort findet ihr dann auch, wenn es neue Musik gibt. Dankeschön.
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1: 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Jetzt hier am Flair-Samstag wieder im Pressezelt bei mir Sven und Martin, meine Kollegen. Die winken gerade zu. Und bei mir jetzt Heidrich von Indies & Behavior. Schönen guten Tag.
2: Ja, wunderschönen guten Tag. Schön, dass ich da sein darf.
1: Ja, wir haben so, vor 2 Jahren wart ihr ja bei uns im Sender dann. Das war schon ein cooles Gespräch. Jetzt erscheint ja am 26. September euer neues Album Sick. Ja, so ein paar Songs habt ihr schon draußen jetzt. Wir haben schon gesagt, Chaos ist so mit unser Favorit, haben wir gerade so ein bisschen besprochen. 5 Songs sind schon veröffentlicht. Und mir ist so aufgefallen jetzt bei den Songs, es gibt 2, die sind, ich sag mal, klassisch Indies & Behavior, und dann haben die so ein bisschen experimentiert, was ruhigeres, was härteres. Würde das Album dann quasi so in Anführungsstrichen Gemischtwagenladen, also ein bunter Haufen?
2: Ja, also wir haben natürlich schon geguckt, dass wir in den Singles so eine kleine bunte Auswahl an dem vorher releasen und teasern, was tatsächlich auch auf dem Album drauf ist. Also ich denke, im Kern ist es ein schönes Pop-Punk-Album mit verschiedenen Einflüssen aus verschiedenen Bereichen. Und wie du schon gesagt hast, wir haben auch einen ruhigeren Song mit draufgenommen, weil wir unbedingt mal was mit Akustikgitarre machen wollten. Und ich hatte schon so ein bisschen länger so eine Idee, die mir im Kopf rumgegeistert ist, auf die ich dann endlich mal Bock hatte, die fertig zu machen. Und hat jetzt ganz gut in den Garmen gepasst. Und wir sind sehr, sehr happy, dass wir jetzt das Ganze auch so ein bisschen vielseitiger machen konnten als vielleicht die letzten Sachen.
1: Ich bin schon gespannt. In einem Monat ist es schon soweit. Ich habe schon vorbestellt, weil ihr habt doch richtig geiles Merch dieses Mal. Ich find das T-Shirt mit der Pflanze so geil. Wie seid ihr drauf gekommen?
2: Wir wollten mal wieder ein bisschen mehr in die Richtung, die wir selber auch so, oder aus der Szene, aus der wir selbst auch kommen. Wir wollten wieder ein bisschen mehr in die Skater-Richtung, Skatepunk-Richtung, und haben uns da einen sehr, sehr coolen Designer mit ins Boot genommen und haben dann einfach geguckt, worum es in den Songs geht, worum es geht im Album, und dann sind wir auf ein paar Motive gekommen und sind auch super happy. Wir haben auch noch ein paar in der Hinterhand, die vielleicht ein bisschen später noch kommen. Tour-Shirt steht ja auch noch raus für die Tour im Herbst, und sind mega happy, in welche Richtung es jetzt geht.
1: Da bin ich schon mal sehr gespannt, was sonst noch kommt, aber das mit der Pflanze, das ist schon für mich wirklich eins der besten Designs seit langem, was ich gesehen habe. Also muss ich ehrlich so weit sagen.
3: Wer macht eure Designs?
2: Macht der Christian Bögle von Chris Killer Artworks, falls ihr den kennt. Das ist ein toller Typ. Mit dem arbeiten wir jetzt seit ungefähr einem Jahr zusammen, was so Shirt-Designs angeht. Ein paar Designs macht auch unser Bassist Denis noch selbst. Und da haben wir uns so ein kleines Team quasi einfach aufgebaut an Designern.
1: Ihr wart ja schon, ihr seid ja jetzt schon länger da. Du hast ein Wheel gemacht, dass ihr so ein bisschen Probleme mit dem Hotel habt und nach Eisenach musstet, notgedrungen. Habt euch da aber auch zurechtgefunden, ist jetzt so weit dann von Eschwege. Und ihr hattet da gestern schon einen Guerilla-Auftritt, wie ich das immer so schön nenne, dann hier in der Mangelgasse auf dem Wagen. Wie war das für euch?
2: Ja, mega geil. Also wir nächtigen in Eisenach und müssen dann jeden Tag irgendwie 40 Minuten hier hinfahren. Aber ist egal, wir haben am Mittwoch noch in München gespielt im Backstage und hatten ja dann den Slot samstags quasi hier auf dem Open Flair und haben dann gedacht, ey, ist ja irgendwie Quatsch, nach Hause zu fahren. Wir können ja auch direkt zum Open Flair hochfahren. Mal gucken, ob wir dann noch 2 Tage Akkreditierung direkt bekommen, dass wir noch ein bisschen hier rumhängen können, uns hier aufhalten können. Und dann hat Open Flair gesagt, ja, lass doch mal überlegen, ob wir noch irgendwas Cooles machen können. Dann haben wir gesagt, ja, wie wäre es denn irgendwie mit einer Show, irgendwie so einer kleinen Pop-Up-Show. Und meinten die so, ja klar, lass machen, hier so ein LKW, wir besorgen einen LKW. Haben auch gemeint, in der Größenordnung haben sie das jetzt zum ersten Mal gemacht dieses Jahr. Und dann sind wir mit dem LKW in die Mangelgasse gefahren, beziehungsweise in die Brückenstraße eigentlich eher. Haben uns da aufgebaut, haben noch bei den Leuten, die hinten dran gewohnt haben, einfach geklingelt, haben gesagt, ey, dürfen wir vielleicht unser Backdrop aus eurem Fenster raushängen? Die meinten so, ja klar, dürft ihr das machen, gerne. Wir klemmen das dann so im Fenster hin, haben wir gemacht. Und hatten dann auch einen kleinen Backstage-Bereich wirklich im Innenhof von denen. Die haben ja immer so ein kleines Festchen gemacht, richtig geil. Und haben dann quasi einfach gestern schon ein bisschen Lärm gemacht in der Fußgängerzone. War mega geil. Wir hätten nicht erwartet, dass so viele Leute kommen und dass so viel Energie da schon da ist. Also wir hatten Circle-Pits, wir hatten Wall of Deaths einfach in der Fußgängerzone und war einfach Wahnsinn. Also wenn die Show heute Abend nur halbwegs so wird wie gestern, dann wird es schon richtig.
3: Die wird besser.
1: Ich wollte es gerade sagen. Ich glaube, das wird dann noch weiter. Heute 1945 dann auf der Seebühne.
2: Ganz genau.
1: Seid ihr zum ersten Mal auf der Seebühne? Ihr habt euch wahrscheinlich schon das Gelände gecheckt. Wie gefällt euch das?
2: Super. Wir waren ja vor 2 Jahren schon hier, da haben wir auf der Freibühne gespielt. War auch schon sehr, sehr geil. Und ich war dann nachts auch tatsächlich noch Zebrahead gucken auf der Seebühne. Da habe ich schon gedacht, boah, geile Bühne. Und jetzt haben wir heute drauf gestanden und uns das Ganze schon mal angeguckt und es ist einfach super schön. Also mit dem See im Hintergrund und im Open Flair. Ist bei uns ja noch ein bisschen hell, aber ich glaube auch gerade, wenn es dunkel wird und ist das richtig, richtig
1: schön. Ich wollte gesagt, so sonderuntergangsmäßig, genau.
2: Ja, wir spielen den Sundowner quasi.
3: Ja.
1: Und dann nach Release, das seid ihr ja dann auf Tour ab.
2: Ganz genau.
1: Ende Oktober mit Beginn, das freut mich sehr, in Göttingen. Das,
2: ja.
1: Da habe ich nicht ganz so weit.
2: Sehr gut.
1: War ich ja letztes Jahr auch schon da bei dem Konzert. Und ja, ich freue mich auf jeden Fall schon mal auf die Gigs. Und was können die Leute auf der Tour erwarten?
2: Ja, auf jeden Fall sehr viel Energie. Wir haben richtig Bock, endlich wieder mit Headline-Shows mit unseren lieben Freunden und Familienmitgliedern da draußen zu tanzen. Es wird auf jeden Fall sehr schöne Songs geben, es wird eine sehr schöne Atmosphäre und das ist eigentlich immer so, das, was ich in unseren Shows und unseren Leuten, die so vorbeikommen, immer so sehr schätze, ist, dass es einfach so ein schönes Miteinander ist. Es fühlt sich irgendwie an, als würden wir mit unseren Freunden und Freundinnen da irgendwie einen geilen Abend verbringen und ein bisschen Musik machen und da freuen wir uns natürlich auch schon riesig drauf. Wir haben geile Städte dabei, Hannover, Göttingen, Berlin, Hamburg, Frankfurt natürlich, Saarbrücken. Wir werden auch Ende des Jahres unsere allergrößte Headline-Show spielen, die wir jemals gemacht haben, nämlich in Saarbrücken in der Garage, so unser Tausenderladen in Saarbrücken. Und natürlich auch da sind alle sehr herzlich eingeladen. Da werden wir uns natürlich noch mal ein bisschen speziell was überlegen, weil die Bühne da natürlich auch wieder ein bisschen größer ist. Und wir haben einfach mega, mega viel Bock, da wieder ein bisschen rumzufahren und wieder auf eigene Tour zu gehen.
1: Und was guckt ihr euch heute noch an? Was sind eure persönlichen Highlights noch?
2: Wir freuen uns auf jeden Fall extrem auf Itchy noch und auf I Prevail. Leider können wir gar nicht so viel gucken, weil unser Slot so ziemlich mittendrin ist und wir halt schon ein bisschen vorher aufbauen müssen und danach natürlich schon abbauen müssen und so. Aber zu Itchy werden wir es wohl noch hier rüber schaffen, dann I Prevail und wer weiß, danach noch Schmutzki und heute Nacht dann natürlich noch auf der Seebühne H-Box.
3: Schmutzki haben wir heute auch nochmal.
2: Ja, sehr schön. Ja. Sehr schön.
3: Ich habe tatsächlich auch nochmal eine Frage, die ist gar nicht so abwegig zu der eben. Ihr seid ja schon ein bisschen länger hier, habe ich mitbekommen. So, was war jetzt in den Festivaltagen so euer absoluter Burner, der jetzt hier die Freitage oder Mittwoch ging es ja schon los? Seid ihr seit Mittwoch schon da? Nee,
2: wir waren Mittwoch ja noch in München und sind dann quasi donnerstags hochgefahren und sind dann seit gestern, also seit Freitag eigentlich dann hier auf dem Festival.
3: Also, was war gestern so euer Banger?
2: Ja, also ich meine, wir haben ja selbst gespielt, ne? Also die Show natürlich in der Brückenstraße war natürlich der Wahnsinn. Aber auch gestern Abend, Youngblood, einfach ein krasser Rockstar,
3: ja.
2: Der Typ.
3: Komm mal, mit den Streichern dann?
2: Ja, Wahnsinn. Also ich glaube, der hat ja keinen Backing-Track gehabt, alles live gespielt auf der Bühne. Mit Streichern, mit Klavier, mit super Musiker, Musikerinnen hinten dran. Also,
3: und auch seltener jetzt mit diesen Picking Tracks.
2: Ja, Wahnsinns-Show einfach. Also richtig, richtig geil.
3: Ja, und ich habe euch ja tatsächlich im Feed damals schon gesehen. Ich habe schon krass, hätte euch tatsächlich für Abends oder so gehalten. Ist schon echt geil, weil ihr verkörpert halt diesen Pop-Punk halt. So ein bisschen bringt man nicht. Ich dachte, gut, bringt man den 82s Erben oder so, habe ich mir so gedacht.
2: Dankeschön.
3: Und Chaos habe ich mir gestern gehört. Im Auge und der war noch schön. Also was ich jetzt momentan gehört habe, so mein Geschmack halt, das fände es da eigentlich.
2: Ja, sehr schön, freut mich sehr. Können wir heute Abend ein bisschen Party machen?
3: Ja, auf jeden Fall.
1: Und was mir dann aufgefallen ist bei den neuen Songs, weil Sven das eben schon angesprochen hat, US-Punk, es klingt positiv gemeint Ami-mäßiger. Es ist noch mehr als die alten Songs. Das, war euch das so bewusst, dass ihr sagt, wir wollen noch authentischer klingen in dem Bereich?
2: Ja, ich denke, authentisch ist das schon immer, was wir irgendwie machen. Also wir überlegen uns jetzt nicht, wir wollen jetzt irgendwie amerikanisch klingen und überlegen uns, oh, unsere Songs sind noch zu deutsch oder zu europäisch. Also das machen wir nicht. Wir schreiben die Musik, die wir selber lieben und auf die wir selber Bock haben und das, was rauskommt, kommt irgendwie raus. Und deswegen gab es da jetzt keine bewusste Entscheidung oder so, da noch amerikanischer zu klingen oder so, sondern es ist einfach auf natürlichem Weg entstanden.
1: So ein laufender Prozess, der dann über die über 15 Bandjahre ja mittlerweile...
2: Fast, ja. Also 2012 haben wir uns tatsächlich offiziell gegründet. 13 Jahre.
1: Ja.
3: Schon lange Zeit. Ja, schon lange Zeit, auf jeden Fall. Ist eine lange Beziehung.
2: Ja, eine lange Beziehung, aber mega geil einfach. Also es ist, wir haben uns halt in der Schule gegründet und es ist einfach super schön zu sehen, dass wir in der Schule einfach Bock hatten, ein bisschen Musik zu machen und jetzt halt hier auf dem Open Flair oder auch anderen Festivals von letztes Jahr. Wir waren letztes Jahr mit Seabird auf Tour, mit Neck Deep gespielt, mit den Donuts gespielt. Aber so schöne Sachen, die halt einfach, glaube ich, entstehen, wenn man einfach dranbleibt. Nicht aufhört, einfach immer weitermacht und einfach immer gut zu den Menschen ist, dann kommt irgendwann auch einfach Gutes zurück, habe ich so ein Gefühl.
3: Das wäre meine Frage auch gewesen, hat eure Entwicklungskurve sozusagen, war die sehr gleichmäßig oder gab es bestimmte Meilensteine, wo ihr sagt, ab dann hat man gemerkt, okay, jetzt wird es ein Schritt größer?
2: Also gleichmäßig auf keinen Fall. Also wir sind ja aus dem Saarland und im Saarland gibt es, glaube ich, eine Stadt, die jeder kennt, ist Saarbrücken. Und Saarbrücken ist jetzt auch nicht die Weltstadt, ne? Und alles Weitere ist dann halt auch irgendwie direkt immer 2,5-3 Stunden weg. Und es ist am Anfang ein Kampf, überhaupt da rauszukommen. Also ich glaube, die ersten, boah, die ersten 5, 6, 7 Jahre fast sind wir eigentlich nur, wir fast nur im Saarland gespielt, haben dann irgendwann eine kleine eigene Konzertreihe im Saarland veranstaltet, Bands eingeladen, von auswärts bei Facebook damals noch in Gruppen geschaut, so, ey, wer promotet denn da seine eigenen Shows? Dann haben wir die angeschrieben und haben uns quasi Austauschgigs gemacht, dann so ein bisschen durch die Jugendzentren Deutschlands irgendwie getourt. Und 2019 ging es dann eigentlich erst so ein bisschen los. Da haben die netten Menschen von Saltatio Mortis uns mit auf Tour genommen.
3: Saltatio?
2: Mhm. Und da waren wir irgendwie Tour-Support auf 13 Shows. Und da hat man gemerkt, dass es dann so langsam losgegangen ist. Dann kam natürlich direkt die Pandemie, natürlich richtig geil. Aber ich sag mal so, die letzten 2, 3 Jahre hat man schon gemerkt, dass deutlich mehr passiert und es deutlich mehr nach oben geht, als es in den 10 Jahren davor der Fall war.
3: Ich finde sogar die Bands, die nach dieser Pandemie tatsächlich dann dran geblieben sind, die sind stärker tatsächlich rausgegangen, als die dann daran gescheitert sind.
2: Ja. Also es gab natürlich, war für uns natürlich ein kleines bisschen belastend, weil wir hatten halt diesen Rückenwind gerade von der Saltatio-Tour und haben unsere erste eigene Headline-Tour halt geplant. Und die erste Show ist aufs erste Lockdown-Wochenende gefallen. Oder aufs zweite, ich bin mir nicht mehr ganz sicher, es war das erste. Und wir haben dann halt auch da gesessen und gedacht so, ja ey, fuck. Und dann hast du aber auch schon gemerkt, so nach den 1, 2 Jahren war der Wind auch wieder weg. Also es waren natürlich schon so ein paar Leute übrig geblieben, die uns noch auf dem Schirm hatten. Auch gestern kam noch jemand zu mir und meinte so, ey, ich habe euch 2019 als Support für Saltatio Mortis gesehen. So. Aber das ist schon sehr zurückgegangen. Ne? Also meistens hatten wir, also dieser Rückenwind war quasi weg. Und man hat aber schon gemerkt danach, jetzt auch mit den konstanten Releases und jetzt mal mit Label hinten dran und so, da geht es dann schon noch mal ein bisschen schneller. Also ja, aber es war natürlich für alle, glaube ich, eine sehr, sehr harte Zeit. Aber wir sind froh, dass es rum ist.
3: Geile Frage jetzt auch nochmal, weil er hat immer eben schon diese Handbewegung gemacht. Das war eben schon ein bisschen witzig. Die sind natürlich auch Musiker, sondern eine ganz, ganz kleine Band. Machen Galaxy Rock. Und für uns ist das super interessant, deswegen sitzen wir hier auch zu dritt. Eine gute Frage ist halt dieses Label-Ding. Ab wann weiß man überhaupt, dass es funktioniert mit dem Label? Oder sind die gut oder sind die schlecht? Gibt es da ein richtig oder falsch? Oder gibt es da einfach testen und Erfahrung sammeln?
2: Also wir haben die ersten 3 Alben tatsächlich selbst gemacht. Also jetzt Sick ist das erste Album, was wir über ein Label rausbringen. Haben zwischendurch auch noch ein kleines eigenes Label gegründet, einfach, dass die Abwicklung alles ein bisschen leichter wird. Ich glaube, das Wichtigste ist, wenn es sich gut anfühlt, dann ist es gut. Also wir haben da in der Vergangenheit viele Sachen einfach gemerkt, wo es vielleicht auch mal nicht so gut gepasst hat. Und mittlerweile sind wir aber an einem Punkt, wir legen sehr, sehr viel Wert darauf, dass irgendwie das Team so eine Einheit ist und dass das mit allen halt einfach direkt float und der Zusammenhalt halt einfach direkt passt. Und das Gefühl hatten wir jetzt mit dem Booking, das Gefühl haben wir mit dem Management, das haben wir jetzt schon ein bisschen länger und seitdem läuft es auch richtig gut. Und mit dem Label ist das genauso. Wir sind da reingegangen, wir haben uns irgendwie getroffen für eine halbe Stunde irgendwie zu verhandeln. Wir haben 3,5 Stunden zusammen da gesessen und geredet, haben schon bevor wir überhaupt irgendwo unterschrieben haben, Pläne gemacht. Und das hat sich einfach alles total gut angefühlt. Und das merken wir natürlich jetzt auch in der Zusammenarbeit, die ja jetzt erst auch losgegangen ist letztes Jahr, merken wir das halt extrem. Also ich glaube, das Wichtigste ist, muss einfach menschlich gut passen, ja. Muss ich gut verstehen, jeder muss Bock drauf haben und dann kann man, glaube ich, relativ wenig falsch machen.
3: Ich glaube auch. Sehr gut, danke. Danke für die Aufschlüsse.
2: Immer dranbleiben. Also ich denke, das gilt aber auch, gilt aber auch für jede Lebenslage. Also wenn man wirklich will, man soll einfach sich nicht unterkriegen lassen, einfach immer weitermachen.
3: Steh auf.
2: Ja. Man sitzt ja hier. Ich bin extrem viele gute, junge Bands und viele Bands, die im Kommen sind und so. Und es macht einfach auch so viel Spaß, weil hier hat man auch die geile Gelegenheit halt. Du hast hinten eine Seebühne, wo viele Bands noch spielen können. Du hast hier die Freibühne direkt gegenüber von der Hauptbühne, wo viele Bands spielen können, wo auch schon Leute einfach auf dem Platz sind, die sich das Ganze angucken können. Ich meine, vor 2 Jahren waren wir genau in der gleichen Situation. Wir haben auf der Freibühne gestanden und irgendwann sind nach Wolfmarder alle rübergekommen und haben da gestanden. Und es gibt doch ja total viele, also auf dem Open Flair sind ja auch total viele kleine Bühnen noch irgendwie in der Stadt, mit der Hofbühne und den ganzen kleinen Kunstbühnen und so. Und das ist einfach total schön, weil hier so, so viele Bands, Künstler, Künstlerinnen spielen können, dass man halt auch super viel entdecken kann hier. Und das ist einfach richtig geil, wenn man da abends durch die Straße läuft, man hört irgendwas, was man geil findet und bleibt einfach stehen und guckt sich an. Mega.
3: Ja, also
2: mega
3: für Musikkonsumenten ist das hier wie ein Wunderland.
2: Ja, ist auch für Bands total schön. Also muss ich wirklich immer wieder sagen, wir sind jetzt zum 2. Mal hier und man kommt hier einfach hin, alle sind super nett, alle sind super zuvorkommend. Es ist einfach super schön, alles gemacht mit Liebe. Es gibt das, habe ich gelernt, Flair-Schönerungsteam, die einfach nur dafür zuständig sind, hier alles jedes Jahr immer wieder schöner zu machen. Jede Band bekommt ein Skateboard mit ihrem Logo drauf. Es ist einfach so viel Liebe zum Detail.
3: Die Frage hatte ich gestern gestellt,
2: super
3: während der Radiosendung. Ich habe gesagt, kriegen diese geilen Skateboards, da steckt so viel Liebe drin. Und die machen ja jedes Unique.
2: Ja.
3: Mit dem Cover.
2: Ja.
3: Ich habe das gesehen, die sprayen das auf.
2: Vor 2 Jahren war auch noch nur unser Name draufgeschrieben. Dieses Jahr sind überall die Logos der Band. Also das ist Wahnsinn. Also richtig, richtig geil. Also es ist einfach total schön, man fühlt sich total wohl. Und deswegen haben wir auch direkt gesagt, ey, lass uns einfach 2 Tage herfahren, weil es ist einfach geil.
3: Der ist tatsächlich besonders, also von allen Festivals. Die anderen sind relativ groß und Kommerz, sag ich jetzt mal so. Aber so Rock am Ring, hat Rock am Ring auch so Aktionen, solche Kunstaktionen. Ja, auch.

0: ist schon krass. Also ist schon der Wahnsinn einfach. Auf jeden Fall.
1: Ja, aber die geben sich ja, also wie gesagt, die geben sich ja künstlerisch, geben sie sich ja tatsächlich extrem viel Mühe mit den Skateboards. Ich mache ja selbst so ein bisschen Kunstkram, ein bisschen Artworks und so. Und ich finde, das ist ja auch unheimlich viel Arbeit, die drinsteckt in solchen Skateboards. Die so besprayen mit Layer über Layer. Logos wie jeder Pets anzubringen, das ist schon ein Heidenaufwand irgendwie. Das muss auch ein Team sein. Ich finde es geil, einfach nur, um jetzt das mal echt zu loben.
0: Ja, wahrscheinlich.
2: Alle Infos bekommt ihr ja bei euch bei Social Media und alles dran. Da findet man alle Infos jetzt, genau, auf die Tourdaten.
0: Genau.
2: Und vor allem vorbestellen, das Album vorbestellen, ganz wichtig.
0: Auf jeden Fall.
2: Supportet die Bands, egal ob groß, klein, mittel oder
0: genau,
2: sonst was.
0: Kauft Merch und Musik.
2: Und geil Merch von euch. Okay, Hendrik, dann vielen Dank.
0: Ja, vielen Dank dir. Ja,
1: danke.
2: Und bis heute Abend noch auf Sebien auf jeden Fall.
0: Ja, auf jeden Fall. Wir werden da sein.
2: Und spätestens in Göttingen sehen wir uns auf jeden Fall wieder.
0: Auf jeden Fall, danke dir.
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1: Ja, moin Leute, das ist Asteroids und Stardust, nächste Runde. Holle Rock Spezial heute im Studio mit den smarten Boys von JMD, Jungfrau Männlich Deluxe. Cool, dass ihr da seid.
2: Hallöchen. Hallöchen, hier ist der Matze und der Nico von Jungfrau Männlich Deluxe. Wir machen natürlich heute kein Holle Rock Spezial, sondern ein Haune Rock Spezial.
1: Cool. Nee, war jetzt Spaß beiseite. Holle Rock Spezial. Natürlich auch mit Haunrock, aber dazu kommen wir später. Das H ist am Anfang, ja, da kann man Matze jetzt keinen Vorwurf machen.
2: Da kann man schon durcheinander kommen.
1: Da kann man mal ganz kurz durcheinander kommen. Nee, wir

0: Wir werden heute coole Themen am Start haben, und zwar sind die Themen breit gefächert, und dazu kommen wir jetzt.
1: Ja, wir sprechen kurz über das Open Flair, was ja gerade noch läuft, sozusagen in den letzten Zügen. Wir sprechen vielleicht ganz kurz über Wacken, wo ich letztens mal kurz vorbeigeschaut habe. Und vielleicht auch noch was, ein paar Sachen, die ihr mitgebracht habt. Zum Beispiel habt ihr eine neue EP quasi im Gepäck, schon vor einiger Zeit jetzt veröffentlicht, aber immer noch brandaktuell mit dem Namen
2: Keine Party.
1: Und da können wir ja vielleicht direkt erstmal reinhören.

0: So, Nico und Matze, was ist in der EP alles dabei? Was ist alles drin in der guten Wundertüte?
1: Ja, auf der EP sind 4 brandneue Songs drauf. Unter anderem Keine Party, Hunde müde, unser Circle-Song, der bisher immer funktioniert, und Die Sommerbrise.
0: Geil, hört sich fresh an. Welche Richtung geht's? Seid ihr eurem Stil so treu geblieben oder habt ihr ein bisschen was anders gemacht jetzt bei den neuen Songs?
2: Also schon ein bisschen was anderes, wie wir sonst gemacht haben, oder wieder eher zu den Ursprüngen zurück. Wir sind wieder ein bisschen punkiger geworden. Genau, es sind also 3 Songs, die voll abgehen, und dann haben wir noch den Song mit Sommerbrise, der so ein bisschen dann den Ausgang macht, dass
0: so der Rausschmeißer sozusagen.
2: Genau, so ein bisschen das Feeling vermittelt.
0: Und ja, cool. Ja. Passt, ja. Was ist so euer Juwel, wo ihr sagt, der ist richtig geil geworden?
2: Also ich glaube, wo wir uns alle einig sind, ist bei Hundemüde.
0: Hundemüde?
2: Das ist so der Song, wo wir uns, glaube ich, alle einig sind.
0: Genau. Ich bin immer hundemüde nach der Arbeit.
2: Also ich glaube, das kennt jeder.
0: Den höre ich mir jetzt immer nach der Arbeit an.
2: Der Song geht ja auch darum, dass man auf Party will, ne? Wir sind ja alle jetzt auch in den Mitte 30ern, Nico, Ende der 30er, ne?
1: Aber ich fühle mich wie 20.
2: Und
0: sieht jung aus wie 20.
2: Wir kennen das ja alle, wir sind beim Vorglühen.
3: 1920.
2: Bevor es losgeht, hat man überhaupt keine Lust mehr noch loszugehen. Und weil man todmüde ist, und darum geht dieser Song. Und man schleppt sich dann doch auf die Party, und ja, obwohl das eigentlich keinen Sinn mehr macht.
0: Geil, da hören wir auf jeden Fall jetzt auch mal in Hundemüde rein, weil wir wollen ja hier so ein bisschen EP-Vorstellungen auch machen. Deswegen seid ihr ja auch zum Teil auch hier. Und Leute, für euch jetzt hier, es soll Stardust und Zoo Community von Jungfrau Männlich Deluxe, Hundemüde. Legt euch pennen.

0: naja, wie auch immer. Ansonsten, ja, Open Play habt ihr gut verlebt, wie wir sehen. Und Matze, war es ein besonderes Anliegen, nochmal auch über Haunerock zu sprechen.
1: Jetzt sind wir da.
2: So. Genau, ich war da ein bisschen falsch informiert, muss ich ehrlich sagen. Ich dachte, wir machen einen kleinen Rückblick über das Haunerock.
0: Das machen wir jetzt.
2: Das Sven fing dann an mit dem Haunerock, deswegen war ich da so ein bisschen irritiert. Also, wir haben über das Haunerock gesprochen und reden jetzt ganz kurz über das Haunerock,
1: wo wir dieses Jahr gespielt haben.
2: Und könnt ihr auch nur sagen, dass es ein mega, mega schönes Festival ist oder war. Und mit tollen Bands und das war ganz fantastisch. Und wir haben, glaube ich, mittags um 15 Uhr gespielt und es waren wirklich viele Leute da. Das war ein Träumchen.
1: Geil, wer war im Line-Up eigentlich beim Haunerock jetzt so?
2: Klär mal die Leute nochmal auf. Gebe ich mal an Nico Warte, der hat da mit Stracke die Bands
1: versucht. Ja, jetzt kommt das Stracke-Ding. Man muss dazu sagen, Nico hat jetzt ein zweites Akronym, ist jetzt sozusagen der Stracke. Diener des Vertrauens.
3: Wir haben ganz neues Merch im Angebot und zwar Stracke Deluxe. Jeder zahlende Kunde hat am Merchstand Stracke bekommen. Und das Witzige ist, wir hatten drei Stück dabei gehabt und haben noch schön Backstage mit den anderen Bands Stracke gefuttert. Geil. Unter anderem mit Emil Bulls, mit Elf Morgen, Fernsehgold waren am Start. Wen haben wir noch gehabt? Wir waren noch da.
2: Ja, die ganz großen Slime waren da.
1: Stimmt,
2: das war. Elf Morgen hat sie, glaube ich, schon gesagt.
1: Ja,
2: Elf Morgen. Genau. Aber wie ihr schon mitbekommen habt, zwei Stracken haben wir Backstage gegessen, das heißt, am Merchstand ging nicht viel.
1: Ja, doch, eine halbe war weg. Das heißt, die stellen jetzt ihr Merch-Programm um und es gibt jetzt tatsächlich Stracke Deluxe.
3: Mein Fleischer weiß schon Bescheid, dann mache ich jetzt schon auf Abfrage und fertig ist.
4: Mhm. Eigentlich geil. Das ist eine geile Idee. Ich hatte schon den Vorschlag gemacht, da beim Haunerock, ich war ja auch da den Samstag. Und ein Bild von Jakob als Aufkleber, wo ihr einen Daumen hoch macht auf eine Strecke drauf.
2: Aber das musst du mir jetzt mal erklären, warum ausgerechnet Jakob? Liegt das an seinem Gewicht?
4: Nein. Oh, jetzt bin ich ehrlich, er hat das freundlichste Gesicht von euch.
1: Okay. Also, er hat das Verkäufergesicht, das Verkäuferlächeln. Sorry, Jakob, du bist nicht dabei, du musst das nächste Mal definitiv.
4: Na gut, Nico könnte ich mir jetzt auch vorstellen.
3: Er hat zwar das freundlichste Gesicht, aber das war es aber auch schon.
4: Ja.
3: Weil Verkaufen liegt ihm auch nicht so wirklich.
4: Ja. Wer ist bei euch der Verkäufer? Du, ne?
3: Ja, wenn meine Frau Karina dabei ist, dann macht sie das meistens. Und wenn nicht, bleibt es an mir hängen.
0: Ja. Ja, so ein bärtiges Gesicht auf so einer Stracke drauf, kann ich mir auch vorstellen. Ne? Das ist wahrscheinlich ein bisschen. Er hat einfach den Holzfäller-Look.
3: Nur das Karo-Hemd fehlt noch.
1: Ja, richtig. Und ein Ahornsirup. In der linken Hand.
0: So, jetzt, wie sieht's denn aus? Songwunsch wäre mal wieder dran. Worauf habt ihr Bock, was jetzt.
3: Mach doch mal Slayer.
0: Mach mal Slayer rein. Ja, mit was?
3: Slayer?
0: Okay, dann machen wir Zufallsgenerator.
1: Slayer, Zufallsgenerator, Achtung, in die Kiste rein.

0: beim Hanok habt ihr ja am Samstag um 15 Uhr ungefähr gespielt.
1: Kommt hin.
0: Und da gibt es eine lustige Geschichte. Alle waren verwirrt, als Jatze, der ja, ich sag mal, das Festivalmaskottchen vom Walk for Tolerance ist und auf vielen anderen Festivals ja auch aktiv ist und Konzerten, da auf einmal mit dem Fahrrad beim Circle Bit Song. Wie habt ihr das Ganze aufgenommen? Und da gab es auch wohl eine Vorgeschichte, habe ich gehört.
2: Also es gab die Vorgeschichte, er kam an und sagte, wenn wir spielen und auch den Song spielen, hat er eine Überraschung vor. Natürlich, wir wussten nicht, was geplant ist, keine Ahnung. Der Song kam, wir guckten in den Circle Pit und es fuhr ein Fahrrad umher. Jakob war völlig sprachlos, er hatte Texthänger gehabt, weil er lachen musste und es war völlig surreal, keine Ahnung.
1: Ich meine, damit rechnest du ja auch nicht, ne? Wenn so plötzlich im Circle Pit ein Fahrrad fährt, bist du ja völlig baff. Ne? So, und,
3: das ist auf jeden Fall aus dem Rhythmus,
1: das ja. Das war sehr, sehr witzig, das wird uns auch immer im Gedächtnis bleiben. Und das Coole ist ja auch wieder beim Hauenrock, so ein Fahrrad kriegst du ja nicht einfach mal mit auf dem Festivalgelände. Der hat sich die Mühe gemacht, nachdem er uns vorher angeschrieben hatte und wir ihm bestätigt haben, dass wir den Song definitiv spielen, mit dem Hauenrock abzuklären, dass er wirklich das Fahrrad da reinnehmen darf. Als Showgegenstand für den Circle Pit Song. Und das Hauenrock hat mitgespielt und so kam es dazu, dass er mit einem Fahrrad im Circle Pit gefahren ist. Also legendär.
3: Hatten wir auch nicht alle Tage auf jeden Fall, ja. Sehr unique.

0: Okay, wie sieht's aus? Welche größeren oder wichtigen Gigs stehen bei euch jetzt noch an?
1: Also für uns ganz wichtig, am 13. und 14. September ist in Gießen das Gemeinsam gegen Rechts Festival. Mhm. Brandneues, erste Mal dieses Jahr, unter anderem mit Headliner Elf Morgen. Lasst mich lügen, Darcy's Fault spielen, glaube ich, noch, Erection spielen noch und viele andere geile Bands. Und wir sind auch am Start.
0: Sehr gut.
2: Genau, und dann haben wir noch den 18.10. spielen wir in Mühlhausen in der Kulturfabrik zusammen mit unseren Freunden von Zoo und von mit For Next Time. Also wer da Bock drauf hat, kann auch da gerne vorbeikommen.
3: Wir haben auf jeden Fall Bock.
2: Wir auch.
0: Da sind wir schon mal zwei.
1: Gucken, was von Nextheim sagt.
0: Ich glaube, die haben schon geantwortet, dass sie es auch ganz geil finden. Es wird ein geiler Abend, kommt vorbei, Leute. Geht mal raus aus eurer Bude, raus vom Sofa. Netflix bleibt mal aus an dem Tag und schiebt eure Ärsche einfach da rein. So, Mats und Nico, schön, dass ihr hier wart heute und ein bisschen was verraten habt über eure EP und die Pläne. Wir sehen uns ja demnächst, wie wir festgestellt haben. Gute Zeit euch noch auf dem Flair und bis bald.
2: Ja, vielen Dank für die Einladung. Wir verabschieden uns. Wir waren Jung von Mich Deluxe und folgt uns auf allen Kanälen, die es so gibt. Wir brauchen ein bisschen Unterstützung. Vielen Dank dafür.
1: Tschüss.
0: Tschüss.
4: Tschüss. Und das war Asteroids in Stardust für den September.

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0: Willkommen zum Asteroids in Stardust Festival Special. Bei mir im Studio Sven.
1: Einen wunderschönen guten Tag.
0: Und Martin.
2: Hello.
0: Ja, wir wollen ein bisschen was erzählen von unserem Festival Sommer. Wir waren unterwegs beim Open Flair, haben ein paar coole Interviews mitgebracht. Außerdem hatten wir Leute vom Best of the West Camp hier zu Gast. Und die hatten was zu erzählen. Und außerdem unsere Freunde von Jungfrau Männlich Deluxe. Die hatten ein bisschen was zu erzählen. Unter anderem zum Hollow Rock Festival. Das hört ihr alles in den folgenden 2 Stunden.
1: Ja, hallo, Laurenz heute hier und Flora vom Best of the Rest Camp. Für was steht Best of the Rest Camp? Und schön, dass ihr da seid.
3: Best of the Rest ist ein Projekt, das steht dafür, dass niemand allein auf Festivals sein soll. Gerade auf dem Campingplatz. Das macht einfach nicht so viel Spaß, wie in irgendeiner Gruppe zu sein. Und deswegen haben wir und viele Menschen, wie wir gesagt, Leute, wir organisieren uns, wir treffen uns irgendwo und dann bauen wir zusammen ein großes Camp auf, anstatt dass irgendwo alle Leute allein in ihren Zelten sitzen und vielleicht gar nicht so viel Spaß haben.
4: Oder im schlimmsten Fall nicht aufs Festival kommen, weil sie alleine wären und schon Angst haben, überhaupt Dinge alleine zu machen, weil sie eine Gruppe brauchen, weil sie sich Anschluss wünschen, weil sie sicher sein wollen, dass das Zelt irgendwo steht, wo man ein Auge drauf hat, was auch immer. Es gibt viele Gründe, dass man lieber mit einer Gruppe unterwegs ist als alleine. Allerdings, Best of the Rest steht auch dafür, dass man, obwohl man in einer Gruppe ist, auch alleine sein darf. Also wir zwingen Leute nicht, immer mit einer riesen Gruppe unterwegs zu sein. Es finden sich Grüppchen, man geht zu den Konzerten zusammen, man geht alleine zu Konzerten und trifft wieder Leute von uns.
3: Ja, ich denke, jeder fängt mal sicherlich an, mit einer Gruppe von Freunden, meistens Schulfreunde, Unifreunde, auf Festivals zu fahren. Und dann irgendwann werden diese Gruppen immer kleiner. Alle Leute werden, ja, irgendwie alt, krank, pleite, schwanger. Und dann bleibt irgendwann nur noch der Rest übrig. Und das sind dann wir, the best of the rest.
1: Best of the rest, macht komplett Sinn, ja. Und ich finde dieses Projekt super, super schön, muss ich mal an der Stelle sagen. Und ihr gebt sozusagen den Menschen so eine Gruppendynamik, wo sie halt auch alleine auf ein Festival gehen können, zu einem Künstler, aber wieder zurückkommen und wieder in ihrem Home oder in ihrer Heimat oder in ihrem Familienbase, sag ich jetzt mal so, wieder zurückkehren. Das ist eine tolle Sache. Ja, also wir haben einen Rückzugspunkt, wo sie immer wieder herzlich willkommen sind, wo ihre Gruppe dann wieder ist, die vielleicht bei einem anderen Künstler auf dem Open Flair jetzt hier war oder wo auch immer auf den Konzerten, hat man ja auch gehört. Ja, cool.
3: Ja, auf dem Zeltplatz läuft es dann meistens so. Wir bauen, natürlich hat jedes Camp ein paar Pavillons irgendwo stehen. Die bauen wir möglichst zentral auf, die Zelte oder Autos dann drumherum, sodass es immer halt einen wirklich großen Treffpunkt gibt, wo dann Musik läuft, wo Trinkenspiele, Kartenspiele, alles gespielt werden, wo unsere internen Events stattfinden, die sich herauskristallisiert haben, dass wir da ein bisschen was starten können mit so vielen Leuten. Und wir nennen es die Pavillonburg, glaube ich. Das ist ein richtig schöner Ort.
1: Schön. Ich glaube, Tim hat noch eine Frage an euch.
0: Ja. Letztes Jahr hat ja Sven mit seiner Band bei euch gespielt am Camp und hat mir dann Bilder gezeigt, weil ich leider nicht dabei sein konnte. Was mir aufgefallen ist, ist euer Logo. Das ist ja schon herausstechend. Wie seid ihr auf dieses Logo gekommen?
4: Das tatsächlich, also das für alle, die es jetzt logischerweise gerade nicht sehen, weil wir im Radio sind, ist ein, also wir nennen es Hüsli oder Haus. Wir haben auch Leute aus der Schweiz dabei und die sagen Sachen mit Li, deswegen Hüsli. Die Hände sind über dem Kopf nach oben wie ein kleines Dach zusammengeführt. Und das hat, also habe ich 2017 bei meinem ersten BOTR-Camp schon so kennengelernt. Da war das schon fester Bestandteil.
3: Ich meine, das hatte Toni, würde ich gerne mal ihren Namen erwähnen dazu. Toni, die jetzt auch noch bei uns ist, gemacht, hat das erstellt damals.
1: Das Artwork. Da ist sich jemand uneinig. Also der Künstler wird noch gesucht.
4: Hanna hat's erstellt, aber egal. Es ist, aber auch das ist wieder ein Gemeinschaftsprojekt. Also auch das hat sich über die Zeit als Projekt entwickelt und es ist auch gewachsen, hat sich auch ein bisschen verändert, wie alles bei uns. Aber auf jeden Fall ist der Sinn der Sache, dass wenn man mit einer Gruppe loszieht, dass man auch mit dieser Gruppe zusammenbleibt und wenn man vorgeht und oder durch den Einlass durch muss, in der Menge durchläuft, dass man das Haus macht und die Leute sofort erkennen, da sind Leute von uns. bei großen Festivals wie beim Southside, wo es eine Leinwand gibt, wenn man merkt, dass man auf der Leinwand ist, macht man das Haus. Und schon wissen alle anderen Leute in der Menge, dass da Leute von uns sind und dass man da wieder hingehen kann.
3: Und gerade bevor wir unser Camp wirklich aufgebaut haben, ist es auch so ein bisschen so ein Sammelzeichen, wie, wie in der Schule oder im Kindergarten, wenn man auf Klassenfahrt war, dass man irgend so ein Zeichen macht, dass sich alle wieder an einem Ort versammeln.
1: Sammelpunkt so mäßig, so Fluchtpunkt, Sammelpunkt. Ist auf jeden Fall ein sehr, sehr tolles Logo. Ich habe es schon gesehen. Ich habe sogar Aufkleber auf meinem Rack, glaube ich, auf meinem In-Ear-Rack habe ich den Aufkleber von Best of the Rest Camp, weil es ist ein wirklich sehr, sehr schönes, wirklich ein sehr, sehr schönes, ausdrucksstarkes Logo mit zwei Händen, minimalistisch gezeichnet auf weißem Grund, die wirklich so ein Haus bilden. Und das ist echt ein tolles Logo tatsächlich, ja. Finde ich richtig cool. Ja, muss man mal an der Stelle sagen. Mich interessiert, ich sage mal so, es sieht immer so ein bisschen aus wie so ein Kraftclub-Logo, aber auch wie geil.
4: Ich hoffe, gut, das gibt es keine rechtlichen Konsequenzen.
1: Nein!
3: Meine Kraftclub ist die wahrscheinlich größte deutsche Rockband und auf der letzten, sagen wir mal, 10 Jahre und auf so vielen Festivals, auf denen wir auch sind. Und wir haben sicherlich viele Kraftclub-Fans und ich will nicht ausschließen, dass sich da jemand hat inspirieren lassen.
1: Man hat sich nur, man kann immer inspirieren.
4: Es ist auch einfach, es ist, glaube ich, auch einfach zweimal die gleiche Hand gespiegelt und die Bändchen sind unterschiedlich eingefärbt. Also das weiß-grau-weiß und grau-weiß-grau. Also es ist naheliegend.
1: Am Ende bleibt es ein sehr, sehr schönes Logo.
3: Ich habe aber tatsächlich den, wir haben da natürlich Sticker mit unserem Logo, die wir auch dann im Camp an alle alten und neuen Mitglieder jedes Jahr wieder austeilen, dass sie die auch weitergeben. Und ich habe, glaube ich, schon mal in einer ganz anderen Stadt, wo ich auch niemanden von Best of Rest Camp kenne, diesen Sticker gesehen, dass der einfach an einem Laternenpfahl hing.
4: Ich habe ja beim Apriti Luzi Festival dieses Jahr auf dem Weg zwischen unserem Camp und den Toiletten bin ich an einem Zelt vorbeigekommen, wo unsere Sticker draufklebt. Und dann habe ich mich da so lange hingesetzt, bis die Person gekommen ist, um zu fragen, wer sie ist und ob sie uns kennt. Und nee, sie wusste nicht, wie die Sticker auf das Zelt kamen, aber jetzt ist die Person mit uns hier beim Flair, weil sie dachte, geil, habe ich Lust drauf, da komme ich doch mit hin.
1: Cool.
4: Also Sticker verbinden.
1: Sticker verbinden, auf jeden Fall. Ja, jetzt klären wir auf, wie es letztes Jahr zu diesem wirklich, wirklich spontanen Guerilla-Gig beim Best of the Rest Camp gekommen ist. Laurenz, hau mal raus.
3: Ja, letztes Jahr war ich Donnerstag vor dem Flair schon hier, um beim Aufbau mitzuhelfen. Dann vier Tage Zäune gestellt, aufgebaut, das Seebühnengelände. Und da ist eine richtig coole Crew, die das macht jedes Jahr. Und dann saß ich montagabends bei im Prinzip einem Feierabendbier auf dem regulären Flair, Open Flair Campingplatz. Und kommt einer auf mich zu und meint, hey, da hinten campt schon eine Band, die hier spielt und die meinen, sie wollen vielleicht so einen Zeltplatzkrieg nochmal spielen. Und ich habe sofort gesagt, ja, wo muss ich unterschreiben, dass ihr das bei uns macht, weil das wäre eine saucoole Aktion. Und so habe ich dann Jungfraumännlich Deluxe kennengelernt und über die nächste Woche haben wir das irgendwie organisiert und dann auf einmal meinte ich glaube Martin von euch.
1: Martin, ja.
3: Wir haben auch eine Band. Können wir ja noch einen zweiten Gig spielen, direkt im Anschluss, wenn wir das Ganze schon so aufbauen. Und dann hatten wir hier Sonntag vielleicht das erste von ganz, ganz vielen Best of the Rest Campingplatz-Konzerten. Wir haben für nächstes Jahr schon 2 Anmeldungen von Bands, die von denen Mitglieder bei uns campen. Und die wollen dann das vielleicht auch mal starten.
1: Ja, geil. Also ist so ein Stein ins Rollen gekommen sozusagen, so ein bisschen.
3: Ja, ich meine, ich dachte mir auf einmal, was mache ich jetzt, dass ich hier irgendwie Veranstaltungen organisiere? Irgendwie, ich fange an mit Booking. Muss ich auch noch Promotion machen, wer weiß?
1: Ja, klar. The sky is not the limit.
3: Ja, genau, natürlich, die Bühne habe ich dann irgendwie auch noch aufgebaut.
4: Und also am kritischsten ist an diesem Punkt, glaube ich, die Stromversorgung, ehrlich
1: das
4: gesagt.
1: Das war echt das, aber ihr habt es wunderbar gemacht. Also es war technisch wirklich sehr, sehr gut. Also ich habe schon auf ein paar Konzertfestivals gespielt oder kleinen Gigs, wo es ein bisschen chaotischer zuging. Das hat wirklich, das lief einfach rund einfach, weil wir sind einfach, ich kann es ja sagen, ich bin Sven von Su, wir haben da gezockt und es war reibungslos vor uns. Jungfrau hat da abgerissen und danach hatten wir richtig Bock und die Stimmung war gut. Es waren, glaube ich, auch gefühlt 100, vielleicht auch 150, lässt sich immer schwierig abschätzen, weil vieles noch hängen geblieben. Leute, die vorbeigelaufen sind stehen geblieben und haben mitgefeiert und es war einfach ein knallheißer Tag, aber eine schöne Erinnerung auf jeden Fall und die Leute hatten Spaß und darum geht es ja auch eigentlich.
3: Ja, ich meine, da war dann das meiste Publikum waren, glaube ich, die Leute, die gerade vom oder zum Green Camping Eingang, der war damals direkt hinter uns, kamen und sind dann einfach stehen geblieben und haben sich das angeguckt. Weil sowas passiert ja auch nicht jeden Tag auf dem Campingplatz.
1: Nee.
4: Aber das passiert uns in der Tat auch oft mit irgendwelchen Aktionen, die wir haben. Leute kommen vorbei, sehen, krass, was machen die denn da? Da bleiben wir jetzt mal stehen. Dadurch kommt man ins Gespräch, dadurch verteilt man Sticker, dadurch erklärt man das Konzept, dadurch gewinnt man neue Leute. So funktioniert das. Wenn wir T-Shirts drucken, alle Leute halten an und sagen, oh, können wir auch eins haben. Wenn ich Perlen am Bänder mache, dann dauert es keine 5 Minuten und da sitzen irgendwie 20 Leute und
3: kriegen. Oh ja, du musst mir auch unbedingt noch ein neues mit meinem Namen drauf machen. Ich habe nur noch das, wo Bier draufsteht. Was auch sehr wichtig ist.
1: Perlenarmbänder ist der neue Hype, Leute. Ich sag's euch.
4: Ich bin Swissy erster Stunde. Ich mache so viele Armbänder.
1: Holt euch Armbänder beim Best of the Rest Camp.
4: Ja, ich hab noch ganz viele. Ich mache das komplette Jahr lang, sitze ich zu Hause und knüpfe Armbänder nur, um sie auf Festivals zu verschenken. Einfach so.
1: Verrückt.
4: Und ich, ja, gebe gern was zurück, weil mir das, also Festivals geben mir Energie für mein Leben und ich gebe das gern auch zurück an die Menschen, die dazu beitragen.
1: Ja,
3: ja, sie geben Energie, sie nehmen aber auch viel. Also ich bin ja jetzt seit, das ist jetzt mein 10. Festivaltag hier mit den Aufbautagen, wo wir dann ja auch schon auf dem Mitarbeitercampingplatz sitzen und abends mal das eine oder andere Bier trinken oder die eine oder andere Runde Flunkyball spielen. Ja, ich spreche es sehr deutsch aus.
1: Flunki, Flunki! Hier wird nicht rumgeflunkert, hier wird Flunki.
3: Aber jetzt muss ich ja mal kurz einen Seitenhieb.
1: Ein Seitenhieb.
3: Einmal abbiegen in dem Gespräch. Nämlich, warum nennen wir das eigentlich Flunkyball?
1: Das ist eine gute Frage eigentlich.
3: Weil ich glaube, das Spiel ist in Deutschland entstanden. Ich war schon viel unterwegs und glaube, das auch schon in vielen anderen Ländern den Leuten erklären müssen, wie das Spiel funktioniert. Ich glaube, das muss in Deutschland entstanden sein, aber es heißt Flunkyball. Und wer würde auf die Idee kommen? Und jetzt habe ich mir überlegt, vielleicht sind wir alle Opfer eines riesengroßen Stille-Post-Spiels geworden. Und das Spiel hieß ursprünglich mal Flaschen-Umkippball.
1: Das sehr, kann sein,
3: sehr
1: ja.
3: Deskriptiv für das, was man macht. Daraus hat dann jemand sicherlich mal kurz eben Flunkyball abgekürzt. Und das hat dann irgendwer ganz, ganz falsch verstanden und hat Flunkyball daraus gemacht.
1: Kann sein. Das ist wie so eine Legende von Helga. Das wird wahrscheinlich...
4: Ja.
1: Das ist ein Mysterium. Das wird nie aufgedeckt, glaube ich. Das ist, glaube ich, wie so ein, ich glaube, das ist wie so ein Helga-Ding.
4: Aber worauf wir uns einigen sollten, ja, ist, dass es Flunkyball oder Flunkyball, aber auf gar keinen Fall Bierball heißen darf.
1: Bierball.
4: Mensch,
3: ja, insbesondere, weil es soll auch wirklich keine Bierpflicht bei dem Spiel geben. Spielt mit Radler, auch wenn es kein Alkohol ist.
4: Spielt
3: ja
4: mit einem Bierkasten, spielt mit einem Autoreifen, einem Schuh, einem Kürbis, aber...
1: Nur keine Bowlingkugel
3: nehmen, Leute. Ich dachte, Getränke auch.
4: Dass ach so, trinkt, was ihr wollt.
3: Bämbel oder Wasser, auch aus jedem Gefäß. Na, vielleicht ja nicht aus einem Maßkrug, weil dann ist man wirklich nach einem Treffer fertig mit dem Bier.
4: Hast du nicht gesehen, dass irgendwer mir so eine Dose untergejubelt hat, wo irgendwie 14% mehr Inhalt drin waren und ich war trotzdem die erste fertig?
3: Ja, ich habe auch schon ein paar Leute gesehen. Es gibt immer diese Brauereien, die Dosen, die ihre Rabattaktionen damit durchsetzen, dass sie die Dosen größer machen. Das ist für Festivals dann komplett unpraktisch.
4: Das war wirklich gemein.
1: Ja, was auf jeden Fall, ich habe ja damals auch mal Flunkyball gespielt in meiner alten Open Flair Gang da, die wir da hatten. Und ich hatte da immer Angst, dass da so eine Vespa auch reinfliegt. Da musst du echt aufpassen.
4: Daumen drauf.
1: Nicht, dass ihr da. Weil die Dinger stehen da, glaube ich, auch unten. Manche stellen ja, Daumen drauf. Manche haben ja Büchsen auch, ne?
3: Das ist eine von ein paar Festivalbekanntschaften, die ich dieses Jahr leider nicht wieder getroffen habe. Aber letztes Jahr war das auf dem Mitarbeitercamping.
1: Ja.
3: Da kam jemand an und sie hatte 3D-gedruckte Dosenabdeckungen. Die sind auch so richtig
1: cool,
3: schön
1: ja
3: in die so Form auf der, ja genau, wie so bei so einem Gewürzglas. So ein Schiebedeckel,
4: der
3: auch richtig gut auf die Dose gepasst hat. Hat sich richtig gut angepasst. Ich würde sagen, das ist eigentlich eine Geschäftsidee und ich hoffe, sie verkauft die Dinger inzwischen.
4: Aber für Flunkyball ergibt das keinen Sinn. Da verschwendest du richtig viel Zeit mit Aufdrehen und Zudrehen.
3: Ja gut, das ist der Kompromiss. Ne? Dafür hast du keine Wespe in der Dose.
4: Aber bei Flunkyball extra, zur Not ist die Wespe halt so schnell im Bauch.
1: Ein ganz hartes Thema. Flunkyball im Wespen, Leute, da müsst ihr aufpassen. Ja, auf jeden Fall. Muss ich sagen, schön, dass ihr da wart. Bei dem geilen Thema jetzt hier verabschieden wir uns. Und auf jeden Fall euch eine super geile Zukunft mit den ganzen Leuten, die ihr da habt, und bleibt da dran an dem geilen Projekt, und wir sehen uns ja, denke ich mal, auf vielen Festivals noch, dieses Jahr auch wieder gesehen beim Open Flair, wiedererkannt, und ja, macht weiter so.
4: Ich will noch eine kurze allerletzte Werbung aussprechen.
1: Tu es!
4: Das Highfield,
1: grüßt eure Muttis!
4: Das Highfield muss noch wachsen. Das Highfield BOTR ist noch sehr klein. Das muss wachsen. Leute, kommt zum Highfield.
1: Also Leute, Highfield auch Best of the Rest Camp. Rein da!
3: Also gerne, wenn ihr alleine seid, zu zweit, zu dritt, gerne bei uns melden auf den Social-Media-Kanälen. Ich glaube, wir haben
1: Facebook-Gruppen. Sag die nochmal an, genau.
3: Wir haben Facebook-Gruppen für mehrere Festivals. Dort haben wir sie vereinzelt für die Festivals. Sind diese Gruppen für Southside und Open Flair, kenne ich sie auf jeden Fall.
4: Und ansonsten Social Media.
3: Natürlich also viel praktischer Instagram.
1: Ja.
3: Instagram.
1: Wo findet man euch bei Instagram? Wie heißt die Adresse?
3: Das Restcamp findet ihr auf Instagram unter botr.camp.
1: Jetzt habt ihr es. Also folgen und aufs Highfield Festival gehen mit dem Best of the Rest Camp. So Leute, haut rein. Das war Best of the Rest Camp, Flora und Lawrence.

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Das geht an alle meine Leute aus alten Zeiten. 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Ich denke, da kommen noch paar Jahre Ärger auf uns zu. Ich glaube nicht, dass es hier von selbst besser wird. 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
1: 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Jetzt Backstage hier beim Umfle. Ich bin Tim und mein Kollege Sven ist auch mit dabei. Und bei uns jetzt Julian von Die Nerven. Hallo.
2: Hallo zusammen.
1: Ja, ihr seid jetzt das erste Mal hier beim Open Flair. Wie gefällt es euch bisher?
2: Ja, ich bin schon ein, zwei Stunden da, weil ich auch früher angereist bin. Und ja, es ist, ich kann das jetzt gar nicht so spontan raushauen. Ich bin auf jeden Fall zu Fuß vom Bahnhof her gelaufen. Und es ist auf jeden Fall sehr schön hier in Eschwege. Und auch das Festival macht auf den ersten Eindruck einen entspannten Eindruck, auf jeden Fall.
1: Euch gibt es jetzt seit 2010, ihr habt mittlerweile 6 Alben herausgebracht. Euer letztes Album, Wir waren hier, kam letztes Jahr raus, 2024. Plant ihr schon an neuen Sachen?
2: Ja, wir haben jetzt vor 3 Wochen angefangen, an neuen Sachen zu arbeiten. Und da haben wir uns aber jetzt nicht so einen strikten Zeitplan oder so gegeben, sondern wir schauen halt so ein bisschen und sammeln so ein bisschen. Deswegen kann man noch nicht sagen, wann es rauskommt, aber wir sind schon ganz gut vorangekommen.
1: Ich finde auch, alle Alben sind sehr, sehr, sehr gut. Wurde immer besser mit jedem Album. Auf jeden Fall, man hat immer so die musikalische Weiterentwicklung gespürt. Wie geht ihr so an Songwriting dran? Wer macht bei euch so den Hauptteil? Seid ihr alle 3 beteiligt oder wie läuft das bei euch ab?
2: Wir sind auf jeden Fall gleichberechtigt und meistens läuft es auch so ab, dass wir halt auf jeden Fall so alle in einem Raum sind und gemeinsam spielen. Entschuldigung, das kann manchmal so ein Jam sein und sich daraus kann sich was entwickeln oder manchmal kriegt auch jemand 1, 2 kleine Ideen mit, aber es ist nicht so, dass wir so fertig ausarrangierte Songs mitgebracht werden. So, wenn, dann sind es Skizzen und Ideen und genau das ganze Arrangement und so weiter und auch so die einzelnen Parts von den Songs erarbeiten wir eigentlich wirklich gemeinsam zu dritt und würde ich auch sagen, ergänzen wir uns ziemlich gut. Dazu jeder seine Stärken und das macht es eigentlich auch so schön und spannend, in dieser Band zu spielen.
1: Vor 2 Monaten habt ihr in Stuttgart gespielt, in der Stadtoper. Da habe ich so ein paar Ausschnitte davon gesehen. Wie war das, dieses Konzert, in der Staatsoper zu spielen?
2: Das war letztes Jahr, aber nicht schlimm. Es war vor 1 Jahr und 2 Monaten. Wir spielen aber auch wieder da an Weihnachten. Wir dürfen nochmal hin. Und ja, es war natürlich so davor aufregend, weil man macht sich so Gedanken, funktioniert es, wenn es so bestuhlt ist. Und in der Staatsoper ist ja auch ein toller Raum, tolles Gebäude. Und das war wirklich so ein besonderer Moment für mich oder auch für uns, weil man so gemerkt hat dann bei dem Konzert, krass, das funktioniert. Wir können auch in der Oper spielen, das funktioniert. Die Leute sind begeistert. Und es hat sich auch nicht so angefühlt, als wäre das jetzt so statisch vom Publikum gewesen. Irgendwie schon, aber es ist auch irgendwie nochmal ganz anders als bei normalen Clubkonzerten, weil man halt wirklich vor so einer Wand aus Leuten steht, weil es halt dann so über 3 Etagen dann irgendwie noch so hoch geht und es ja in der Oper ganz nah an dich rangebaut ist architektonisch. Und das war beeindruckend und also für uns selbst und auch so, ich bin es auch schon oft in der Stadt drauf angesprochen worden, so von fremden Leuten, die irgendwie so meinten, so, ja, sie waren da und das war fantastisch. Und ja, das ist irgendwie so schön, wenn man immer wieder auch in so einer langen Bandgeschichte immer wieder so Erfahrungen macht, wo man das so merkt, so, okay, das habe ich jetzt nicht erwartet, aber es ist irgendwie trotzdem umso schöner. Also ich kann es dann auch total wertschätzen und genießen, dass es dass solche Dinge passieren noch, also auch wenn man schon viel erlebt hat.
3: Ich finde eure Bewertung, bin heute zum ersten Mal auf euch gestoßen, habe auch ein bisschen recherchiert noch in der kurzen Zeit, bin heute angereist, war jetzt die Woche auch noch auf Arbeit und ihr habt super gute Kritiken auch bekommen von Spiegel tatsächlich, also zumindest auf Wiki und so, die bezeichnen euch tatsächlich auch als wertvollste Band im deutschsprachigen Bereich des Jahrzehnts. Das ist schon geil und ich habe mir tatsächlich heute den Sound angehört, weil du gesagt hast, die Leute feiern das. Ich glaube, ihr habt einfach auch einen ziemlich coolen Sound tatsächlich mit 3 Mann, also sehr voll, sehr dicht irgendwie. Wie macht ihr das? Wie bekommt ihr das hin? sag ich so, auch im Studio. Weil wir waren jetzt in der Off-the-Road-Studios und so, das dauert auch tatsächlich Ewigkeiten und wir haben Keyboarder noch mit dabei. Und, aber wie kriege ich das hin, mit drei Mann so einen dichten Sound oder komplexen Sound halt zu bilden?
2: Ja. Ja, wir haben schon relativ früh in unserer Laufbahn waren wir schon so auf eine Art so Kritikerlieblinge. Ich finde, das war auch am Anfang so ein bisschen seltsam, weil so einerseits ist man so, im Feuilleton wird man so abgefeiert, unsere Konzerte liefen auch gut. Man muss sich da manchmal so Vorwürfe anhören, so von wegen, ja, ihr seid ja nur so eine Kritikerband. Aber ich finde gut, dass sich das so irgendwann so aufgelöst hat. So, es ist so einerseits, ja, wir machen neue Platten und die kommen meistens gut an oder man hat so das Gefühl, es wird immer besser. Auch wenn wir gar nicht so schneller, weiter, höher denken. Das finde ich auch ganz gut. Wir machen, genau. Und das ist vielleicht auch die Antwort auf die Frage. Ja? Also, wir machen das halt einfach. Es ist so organisch. Wir haben angefangen als irgendeine rumpelige, laute, nervige Band, als wir Anfang 20 waren. Und ich glaube, wir hatten irgendwie auch so den Raum und auch die Möglichkeit, vor allem dadurch, dass wir auch relativ früh sehr viel

0: ausloten. Wobei natürlich auch im Studio wir schon auch mit so ein paar Overdubs, Gitarren-Overdubs arbeiten, aber es ist nicht wahnsinnig viel. Also ich glaube, bei Fake gab es mal sehr, sehr viele Overdubs und davor gab es nie welche. Und danach, also nach Fake, bei den letzten zwei Alben, schwarzen Album und Wir waren hier, war es dann eher wieder reduzierter. Und ja, ich glaube, viel kommt auch durch die Dynamik, die, wie gesagt, einfach dann sich so zurückführen lässt.
1: Das relativ gut als Band, genau, so wie sich das raushört. Und man, das ist, nicht, ist tatsächlich nicht bei allen Bands so, ne? Also so, man nennt sich so Oasis oder so, ist jetzt ein krasser Vergleich, aber da, die machen es halt und das reibt sich manchmal. Und ihr seid halt eine Einheit und geht euren Weg, ja. Also auch Europa haben wir eben gerade angehört, sehr, sehr cooler Song, aber auch sehr, sehr, man muss in sich gehen, es ist ein schwieriger Song, also auch mit einem schwierigen Thema und so, aber finde ich cool, weil die schwierigen Themen werden ja heutzutage einfach nur weggeblendet oder ausgeblendet, das will ja keiner mehr, es ist ja alles nur so Pop, Mainstream, alles schön und tolle Welt, aber so ist es ja tatsächlich nicht und ich denke mal, das wollt ihr dann auch so ein bisschen ausdrücken, weil ich auch cool finde.
0: Ja, ich denke, also wir haben, glaube ich, so unseren Weg gefunden, in dem wir halt gewachsen sind als Band, unseren Sound gefunden haben, zusammengewachsen sind und eine Einheit sind, wie du auch sagtest. Und genau, also so musikalisch und textlich ist, glaube ich, für uns halt auch der Weg, den wir gefunden haben, eben so, dass wir versuchen, was es halt so, was wir selber so vielleicht an negativen Gefühlen haben oder an Dingen, die uns irgendwie ankotzen, das eben so eine Form zu bringen, musikalisch, die eine Energie hat und die ja, sich, die einfach so rausgeht damit, um dann irgendwie dadurch irgendwie was Konstruktives, Produktives daraus zu machen. Und eben für uns ist es eben so eine Möglichkeit, damit umzugehen. Und deswegen, ja, ist natürlich ein schwieriges Thema, aber es fühlt sich dann immer befreiend aus.
1: Es ist ein Ventil. Es ist ein gutes Ventil.
0: Genau.
1: Ja, verstehe ich.
0: Für unsere Gefühle letztendlich, ja.
2: Und sowas kann man dann wahrscheinlich dann, du hast gerade das Thema Dynamik angesprochen, und wenn ihr jetzt neue Songs aufnimmt, dann entsteht dann nochmal eine andere Dynamik dann vielleicht auch als bei den letzten Platten dann.
0: Ja, also genau, ich habe jetzt natürlich so von der musikalischen Dynamik erstmal gesprochen. Das ist, ich glaube, das ist auch was, wo wir dann eine Einheit sind, dass wir einfach so aufeinander hören und eben sehr bei uns sind und eben deswegen auch sehr viel mit der Lautstärke spielen können im Zusammenspiel. Aber natürlich so im Sinne von Songwriting-Dynamik oder auch Band-Dynamik ist es dann schon auch wieder was Besonderes, wenn wir zusammen in einem Raum stehen, weil da entsteht natürlich auch diese Dynamik so, dass wirklich so... Man braucht so ein bisschen, um warm zu werden, aber meistens nicht lang und irgendwann läuft es dann einfach. Und das ist eigentlich immer das Schönste, wenn man so in diesem kreativen Prozess ist. Weil sehr viel von diesem Musikmachen ist natürlich dann auch, hat eher damit Organisation und so weiter zu tun. Und
2: wo du gerade eure Dynamik als Band nur angesprochen hast, da gab es vor ein paar Jahren mal ein Video für Arte, da habt ihr die Plattenkiste gemacht. Das fand ich sehr interessant, auch weil ich das selber sagen so mitbekommen habe. Und ist es euch auch wichtig als Band, selber Musikfan zu sein? Das ist mir bei diesem Video aufgefallen, dass ihr da selber sehr schön, ich nenne es positiv, abgenötet so ein bisschen habt.
0: Ja, das ist halt... Ich finde es halt, also ist auch nochmal so, denke ich, ein wichtiger Bestandteil von unserer Band ist, dass wir drei, auch was unsere Art Musik zu konsumieren oder so, auch nochmal unterschiedlich sind. Aber es ist so, das ist irgendwie schön und ich kann es total wertschätzen, dass es bei den anderen beiden anders ist als mir und als bei mir und andersrum ist es genauso, weil das eigentlich auch so ein bisschen unser Motor ist, weil es wird nicht langweilig und irgendwie bringt immer wieder jemand irgendwelche anderen Einflüsse mit ein. Und es macht irgendwie auch Spaß. Also es ist klar so, nachdem wir das so ein paar Jahre gemacht haben, so 5 Jahre, also vor 10 Jahren ungefähr, war es dann auch so, da dachte man so, man kommt so an seine Grenzen. So, oh, ich habe irgendwie alles, was ich spiele, habe ich schon mal gespielt. Und
1: diese Downtime hat man dann.
0: Ja, genau. Das
1: wo dann nichts mehr vorwärts geht. Und
0: das ist schwierig. Ja, und dann kommt man, aber irgendwie haben wir es auch geschafft, da wieder rauszukommen. Also irgendwie ist es so, die Musik einfach so rausfließen zu lassen.
1: Dann wird es euch ewig gehen.
0: Vielleicht, also ich glaube, das ist schon so unsere Wunschvorstellung, zumindest. Also ich glaube, wir sind auch mittlerweile ganz gut darin, uns da selber nicht mehr so unter Druck setzen zu müssen, zu wollen, aber so die letzten Jahre fühlt es sich auf jeden Fall immer so an, dass es irgendwie sehr, sehr eingespielt und leicht ist, Musik zu machen. War es nicht immer, aber...

0: irgendwie haben wir so unseren Weg gefunden, wie wir arbeiten.
1: Seid routinierter geworden. Bis wir
2: auch entspannter.
1: Entspannter, genau.
2: Ja. Sich zu unter Druck setzen, das haben wir ja manchmal auch. Deswegen, wenn es jetzt nicht vorwärts geht,
1: oder so, das kennen wir dann tatsächlich auch. Dann ist der eine dann pissig auf den anderen, der macht dann vielleicht zu wenig, kreativ oder schreibermäßig. Wir machen ja auch Artworks noch selber tatsächlich und Banner und das Social-Zeug. Wir sind halt noch sehr, sehr klein. Aber noch eine ganz, ganz gute Frage. Ich weiß es nicht. Ich bin damals auch an 8Kids rangekommen und ich finde da tolle Parallelen. Ich finde 8Kids auch eine super krasse Band. Gibt es die eigentlich noch? 8Kids, also so als Band? Kennst du, ist das ein Begriff? Kennst du dich? Übelst auch eine richtig geile, braune, richtig geile Band. Oder Heißkalt, finde ich auch super cool. Kennst du die Band?
2: Die kenne ich ja.
1: Ja, ich finde, und ich habe es heute gehört, und ich finde, es ist genau diese Energie. Und ich mag lieber Heißkind, weil die waren in Off the Road Studios in Leipzig, glaube ich, waren die da und haben wir ja auch aufgenommen. Und dann habe ich heute das gehört. Ich dachte, Mensch, holt mich voll ab. Und ich werde nachher auf jeden Fall, 0 Uhr seid ihr, glaube ich, dran, ne? Werde ich, 0 Uhr seid ihr dran. 0 Uhr, ja. Werde ich auf jeden Fall mir das Ganze antun und bin extrem gespannt und freue mich extrem drauf. Weil ich tatsächlich mit der Band Heißkalt was anfange und ich finde, ihr habt genau diese Energie halt auch und in den Texten halt auch Deutsch und so.
0: Ja. Ja, das ist lustig, weil wir haben so vor 12 Jahren mal zusammen gespielt und da war das so weit auseinander, so von den Welten, weil die damals irgendwie so bei Chimperator waren, das war alles so krass businessmäßig und wir waren halt noch so eine Band mit nur Schrott-Equipment und es ist so lustig, weil damals war es so weit auseinander und dann ist es ja auch so gewesen, dass sich Heißkalt dann ja auch so in den Jahren danach so eigentlich eher wieder mehr so auf DIY und wir machen es selber und wir versuchen irgendwie nicht so dieses Riesen-Business-Ding zu machen, so zurückgegangen sind und wir uns ja professionalisiert haben. Deswegen ist es jetzt so wieder viel näher beieinander und genau, sind auch super Leute.
1: Was habt ihr für Gitarre? Was spielt ihr für Amps? Da kenne ich mich auch ein bisschen aus. Was habt ihr für einen Sound?
0: Was wir für
1: Amps? Live,
0: Achso, ja, ich spiele einen Ampeg Top-Teil mit einer Ampeg-Box und Max spielt Orange. Ja. Wobei wir das gerade so ein bisschen erweitern, also kommt es vielleicht bald noch ein bisschen was dazu. Bei Max hat es auch noch ein Fender-Amp, aber der ist kaputt, gleich ist sofort kaputt gegangen und ja. Und wir liebäugeln gerade so damit, dass es quasi nochmal ein Amp daneben steht.
2: Amp doppelt, ja.
1: Finde ich aber mega cool. Aber mehr nicht. Ich habe jetzt von Freud, das finde ich auch, ich bin halt ein Fan noch von so reiner Musik halt. Also nicht jetzt mit Samples, 1000 Samples. Chaos Bay war cool, aber war mir auch zu viel gesampled dann tatsächlich. Ich bin dann glaube ich auch, aber es ist ja Musikgeschmack, ne?
2: Ja.
1: Das hab ich bei euch jetzt nicht so rausgehört. Also das heißt, also positiv ist halt alles noch so real, sag ich mal.
0: Ja, ja. Verstehe ich finde alles hat seine Daseinsberechtigung auf eine Art, genau, aber es ist dann halt eine Geschmacksfrage. Ich kann das auch gar nicht so pauschal beurteilen. Ich mag total viele Sachen, die einfach so raw sind und genau, wo halt irgendwie echte Gitarren und Bässe gespielt werden. Ich mag aber auch elektronische Musik. Ich finde es dann schwierig, wenn so im Pop-Rock-Bereich Leute versuchen, 1:1 ihre Studio-Version irgendwie auf die Bühne zu bringen und dann eben viel mit Backing-Tracks arbeiten. Also ich finde es immer besser, wenn es lebt und wenn es dann einfach sich auch unterscheidet.
2: Das meine ich auch.
0: Ja.
3: Hauptsache, es hört sich auf beiden irgendwie organisch an, egal ob jetzt auf Platte. Einfach, dass man merkt, die Leute haben Bock, man merkt, dass es authentisch auf jeden Fall ist.
0: Ja, ich finde auch, dass wir, also bei uns lebt die Musik ja auch weiter. Also die Songs entwickeln sich weiter, nachdem wir sie veröffentlicht haben. Und das Feedback dazu ist eigentlich immer total positiv, wenn die Leute dann sagen, krass, jetzt irgendwie der Song, der 3 Minuten auf der Platte ist, ist jetzt plötzlich 10 Minuten lang. Und das ist, ja, ich weiß gar nicht, ob das heutzutage noch so viele Leute so machen. Also voll, ich glaube auf jeden Fall viele, aber vielleicht nicht so im deutschsprachigen Raum. So. Also ich bin niemand, der sagt, früher war alles besser, aber ich finde es irgendwie gut, wenn man Musik als was Organisches begreift.
2: Ja.
0: Genau, ganz wertfrei.
2: Finde ich gut, ja. Wollte ich auch unterschreiben jetzt an der Stelle.
3: Ja, ich finde, das ist ein guter Abschluss. Infos bekommt man ja auf Social Media über euch und alles mögliche. Ein paar Konzerte spiele ich jetzt auch noch.
2: Genau.
3: Und dann bin ich auf jeden Fall gespannt auf die nächste Platte. Ich denke mal, die wird wieder so geil wie die letzten 6.
0: Wird wieder anders.
3: Anders gut.
0: Ja.
3: Auf jeden Fall, Julian, dann hab vielen Dank und ich freue mich schon auf den Auftritt. Dann. Wir beide freuen uns auf den Auftritt heute Abend.
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1: 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Jetzt bei uns nach ihrem richtig, richtig geilen Auftritt. Blackout Problems. Hallo erstmal und stellt euch erstmal alle drei kurz vor.
2: Hi, hier ist der Mario. Ich spiele Gitarre und ich singe.
3: Ich bin Moritz und ich spiele Gitarre und ich singe auch. Und zu meiner Rechten ist Markus, the man on the synthesizer, the man on the bass und the man on the saxophone.
1: Vorhin ein richtig geiler Auftritt gewesen. Wie war's für euch?
2: Wir hatten eine richtig gute Zeit, guten Spaß. Das fünfte Mal auf dem Flair. Danke für die Einladung wieder und danke für die ganze Energie, die wir von euch kriegen. Nach fünf Tagen, dass ihr alle noch könnt, da ziehen wir alle Hüte, die wir haben.
1: Ich habe euch vor zwei Jahren beim Haunrock gesehen. Da hast du auch schon auf der Bühne rumgekraxelt und diesmal wieder auch. Wie kam es dazu, dass du dann das dann immer machst, so ein bisschen einen auf Campino machen, in Anführungsstrichen?
2: Ja, Campino hat auf jeden Fall seinen Eindruck hinterlassen, als ich den mal im Fernsehen gesehen habe und er mit einem Gips aufs Dach der Rock am Ring Bühne geklettert ist. Und da habe ich mir schon gedacht, okay, alles klar, das hat auf jeden Fall einen bleibenden Eindruck bei mir hinterlassen. Aber was mich tatsächlich wirklich bei den Toten Hosen inspiriert hat, war die Live von Buenos Aires DVD, wo er auch so in die Leute reinspringt und so weiter. Das habe ich so als 14-Jähriger habe ich das viel geguckt und das ist bestimmt hängen geblieben im Unterbewusstsein. Aber jetzt hier heute, ich merke immer wieder, es war auch gestern so beim Festival, das wir gespielt haben, ich kann vorher nicht so wirklich viel planen, sondern das passiert so aus dem Affekt raus und dann steht halt diese Bühne da und dann kann man da halt hochklettern und dann zack ist man oben. Und im normalen Leben würde ich das tatsächlich gar nicht machen, weil ich ein bisschen Höhenangst habe und das kommt so mit der Energie und mit dem Push vom Konzert an. Ja, Adrenalin, und das lässt uns dann klettern.
1: Euer letztes Album White ist ja letztes Jahr erschienen. Plant ihr jetzt schon an neuen Sachen?
3: Auf jeden Fall. Wir gucken und lassen uns inspirieren und wollen auf jeden Fall wieder neu schreiben.
4: Nächstes Jahr ist es so. Wir sind gerade in einem ganz tollen Festivalsommer und planen gerade eher so, wie wir unseren Herbst gestalten. So, wir haben im Herbst eine kleine Tour, wir sind jetzt im Sommer, wir sind aber guter Dinge, dass wir nächstes Jahr neue Musik schreiben werden. Wann die veröffentlicht werden, I don't know, to be honest, aber nächstes Jahr sind wir wieder dran.
1: Seid ja auch eine ziemlich fleißige Band auf jeden Fall. Und was mir aufgefallen ist, über die Jahre, da hat sich der Sound ja wirklich so verändert. So, wenn ich vor 10 Jahren dann denke, so die EP, wo How Should I Know drauf war, das war ja noch ein Energie, ein sehr nach vorne Sound. Und dann, finde ich, habt ihr immer eine gewisse Melancholie gehabt in den Songs, aber auch eine Energie, aber immer auf eine andere Art. Wie entsteht das Ganze?
3: Also ich glaube, wir genießen den Luxus, machen zu können, unter Anführungszeichen, was wir wollen. Wir schreiben aus uns raus, was uns in den Sinn kommt, und unsere HörerInnen begleiten uns. So, und aus dem Grund schaffen wir es, anders zu klingen. Manche Menschen würden sagen, hey, dass ihr es immer schafft, anders zu klingen auf jedem Album, ist ja voll krass. Wir wiederum sagen, hey, es ist mega, dass uns Leute begleiten auf dem Weg, dass wir das machen können, was wir wollen. Und wir versperren uns im Prinzip gegen nichts. Wir machen das, was wir wollen. Und für uns ist es der Weg, neue Musik zu machen. So.
4: Ich glaube, da gibt es kein Geheimrezept, wie wir das in den letzten Jahren gemacht haben. Das ist halt irgendwie passiert. Holy, vor 10 Jahren ist so passiert, wie es passiert ist. Chaos 2018 ist so passiert, wie es passiert ist. Dark 2021 ist so passiert, wie es passiert ist. Und Riot 2024 ist so passiert, wie es passiert ist. Was jetzt als nächstes kommt, fuck, keine Ahnung. Aber ich denke, das wird aus uns rauskommen, aus uns drei. Und wie das wird, ich weiß es nicht, aber es wird irgendwie Blackout sein. Es wird ganz safe Blackout Problems sein. Ja, that's it.
5: Nach welchem Thema schreibt, also wie schreibt ihr? Wie ist es organisch? Eine Jam-Session oder habt ihr einen festen Schreiber, der die Songs schreibt und textet? Wie macht ihr das? Also, weil die Songs sind geil, muss man dazu sagen, um jetzt in dem Flow zu bleiben. Also ich liebe von euch tatsächlich. Ich finde sogar, ist für mich persönlich ein ein Song, der einfach perfekter gar nicht sein. Rome tatsächlich, und Rome ist für mich ein Begriff von einem absolut perfekten Song. Der ist einfach, den habt ihr heute auch gebracht, von vorne bis hinten, der geht ab, der hat Energie, und was ich auch dazu sagen muss, in dem Flow jetzt, ihr habt davor eine absolut gänsehautmäßige Ansage mit diesem Gaza-Ding gemacht. Das war davor, ne, vor dem Song, und die ging einfach nur deep, und das fand ich einfach schön, und die Leute haben es einfach gefeiert. Einfach. Das ist geil. Also Lob an euch, habt ihr krass gemacht. Auch schön mit meinem Lieblingssong, meinem so verkapselt irgendwie, war wie so eine Eingebung.
4: Rome zum Beispiel hat es 2018 nicht auf unser Album Chaos geschafft. Es wurde dann eine Single und ist einer der meistgestreamtesten Songs von uns. Und es ist mal wieder... Das ist so geil. Dumm eigentlich. Also... Uns wurde gesagt, ja, der passt nicht aufs Album, und dann packt man es ein paar Monate später als Single und ist wieder der erfolgreichste Song im Streaming. Ey, man weiß es nicht, man hat es nicht in der Hand. Und wir haben vom Songwriting her schon alles durch. Wir haben gemeinsame Jam und man findet dann so gemeinsam den Song. Man hat aber auch andere Songs geschrieben, die von Person A geschrieben wurde, und dann kam man zusammen und hat es irgendwie dann gemeinsam vollendet. Oder Mario hat einen Song geschrieben und der war dann einfach so. Man hat nicht mehr groß daran gefeilt. Es ist alles dabei. Und es ist auch so, das ist halt Musik, ne? Das läuft halt manchmal so und manchmal so ab. Genau.
1: Moritz, du hast gerade ein Stichwort genannt, Holy. Das Album wird nächstes Jahr 10 Jahre. Und da habt ihr auch ein Konzert geplant, so ein Sonnenkonzert. Werdet ihr da das Album in kompletter Länge dann spielen?
4: Wir werden Holy auf jeden Fall in kompletter Länge nächstes Jahr im Februar spielen. Das erste Mal seit 10 Jahren, dass wir das komplett in Full Length spielen. Holy war ein besonderes Album. Da war Blackout Problems damals noch zu dritt ohne mich. LOL. Da waren Markus, Mario und Michi, die Band. Ich war damals noch in einer anderen Position. Ich habe Merch verkauft, ich war live neben der Bühne, habe ein bisschen Backline gemacht. Aber im Albumprozess von Holy kam ich dann als neues Bandmitglied dazu. Und ich habe das jahrelang beobachtet, was Blackout Problems so tut. Und das war das erste Album, wo ich so richtig hautnah dabei war und irgendwie Bandmitglied wurde. Nächstes Jahr wird das Ganze 10 Jahre alt. Und wir haben uns überlegt, wir fahren in die Stadt, wo wir die ganzen Videos und das Artwork dazu gemacht haben. Brighton, England. Nächstes Jahr im Februar, am 7. Februar 2026 spielen wir in Brighton eine Show in einem Club, der heißt The Green Door. Es war in 24 Stunden ausverkauft. Für uns eine Riesennummer. Das dachten wir nicht. Deswegen hauen wir jetzt noch eine zweite Show in Brighton am selben Tag noch raus. Das ist noch nicht veröffentlicht. Ich weiß nicht, wann ihr das ausstrahlt. Vielleicht heute. Deswegen Spoiler. Es wird eine kleine zweite Show noch geben in Brighton. Genau, was für ein Jubiläum, 10 Jahre dieses Album zu feiern. Absolutes Highlight.
5: Ich finde so, ja, eure Mucke, die macht Bock. Die ist gar nicht so nach unten ziehen. Die ist eigentlich so auf einer Welle mit geiler Musik und so.
4: Bam, ja. Ey, das freut mich mega. Und ja. Ich sehe es auch so, unsere Musik kann total nach unten ziehen, kann aber auch total upliften. Ziehen, ja. Ja, absolut. Und das ist so der Spirit. Und das kann Mario in unseren Texten, finde ich, sehr gut rüberbringen. Einerseits zieht er mich total runter. Andererseits lüftet er mich total ab. Ja, ist so.
2: Ich hab festgestellt, dass in den letzten Jahren die Texte sehr, sehr negativ geworden sind, sehr hart, sehr brutal teilweise. Aber dass die Musik so ein schönes Gegenstück dazu ist, das teilweise auch sehr hoffnungsvoll dann ist. Ein Song wie Puzzle ist da ein gutes Beispiel. Der Text ist schon sehr hart und sehr krass, aber wenn man den so auf der Bühne performen, dann gewinnt die Stimmung und der Vibe, und dann springt das ganze Publikum, und man kann so ein bisschen den Schmerz und die Trauer und das Schwierige, was in dem Song drinsteckt, verarbeiten.
5: Ja. Musik ist ein super geiles Ventil. Einfach, ist einfach so.
2: Ja, Musik ist das Beste.
5: Ist manchmal, also ich sag mal so, es ist schon eine schwierige Welt tatsächlich geworden, und ja, man muss auch mal seinen Kummer einfach mal rauslassen, finde ich. Und auch nicht immer nur sagen, es ist alles geil und so und alles schön. Man muss auch mal sagen, es ist nicht alles schön.
6: Das wäre eine größte Lüge. Das war eine riesen Lüge, wäre das.
3: Genau. Sagen wir grundsätzlich nie.
1: Ja. Never. Ja, finde ich so. Die Texte können scheiße in Anführungsstrichen sein, aber die Musik ist dann der Hoffnungsschimmer da, dabei. Und ihr habt ja vorhin schon ein paar Ansagen, auch politische Ansagen gemacht. Und ihr macht ja auch Aktionen dann auch an Schulen. Wie, ich erinnere mich, 2018 war die in Eschwege an Friedrich-Wilhelm-Schule und habt die Anti-Rassismus-Aktion gemacht. Wie kam die auf die Idee erstmal dazu?
2: Da wurden wir vom Sohn vom, ich glaube, es ist einer der Chefs vom Open Flair, der hat uns, da hat uns der Sohn, der in der Schule war, gefragt damals, hat es organisiert, er war 15 Jahre alt, mittlerweile ist er 20 und arbeitet hier auf dem Festival, ist heute auch zweimal Stage-Diven gegangen und ja, der hat uns gefragt und wir waren dann so, okay, let's go, das ist eine gute Idee. Wir haben auch mal an einer Schule gespielt, an einer anderen Schule, also wo Courage gegen Rassismus gezeigt wurde und das ist einfach toll, sowas zu machen und vor Schülern zu spielen, weil unser Publikum generell eigentlich meistens erst nach der Schule anfängt. Also wirklich Schüler, die so zwischen 14 und 16 sind, die kommen selten auf unsere Konzerte, sondern da fängt meistens erst bei 18 an und es ist cool für uns, dann auch mal vor jüngeren Leuten zu spielen und vor allem, dass man die begeistern kann für, es klingt so dumm, aber so handgemachte Rockmusik, ja, so wilde Musik, die nicht nur aus dem nicht nur irgendwie auf Spotify funktioniert, die auch live in Farbe funktioniert und auch gleichzeitig Musik, die eine Meinung hat.
1: Und wir reden hier gerade über Antirassismus im Hintergrund. Ich würde gerade Schreien nach Liebe gespielt. Es passt sehr hundertprozentig.
3: Ich würde gerne noch dazu fügen, dass es, glaube ich, uns ein extrem großes Anliegen ist, niemals aufzuhören, darüber zu sprechen, was denn die Ängste oder Bedürfnisse von Menschen sind. Weil ich glaube, das Schlimmste, was uns als Menschheit passieren kann, ist, dass wir aufhören, miteinander zu reden und vielleicht die Ansichten der anderen Person als nichtig oder falsch oder hey, ich rede nicht mit dir zu klassifizieren, denn eine Band, die uns wahnsinnig am Herzen liegt, hat das, glaube ich, ganz gut auf den Punkt gebracht. Die offenen Arme, der gewaltigste Protest, den wir haben, so ja, ist einfach extrem wichtig, gerade in diesen Zeiten, wo die Welt so kompliziert wie noch nie erscheint, ist es umso wichtiger zu zeigen, hey, wenn wir anfangen miteinander zu reden, gibt es Probleme wie Rassismus, Kapitalismus, nicht so, weil wir alle wollen einfach nur existieren und deswegen ist es einfach extrem wichtig, miteinander zu reden und nicht die Augen voneinander zu verschließen.
5: Finde ich gut, ja. Ich finde es auch sehr, sehr smart, wie ihr das gemacht habt. Also muss ich euch auch nochmal loben. Also ich war auch auf vielen Konzerten und da sagen halt alle, das ist, ihr habt das irgendwie verpackt, schöner und auch größer gemacht, was ich sehr, sehr gut fand. Ne, die meisten machen es ganz einfach und sagen ihren Standardtext halt, das und das ist schlecht, aber ihr habt es halt viel, viel besser verpackt.
2: Vielen Dank. Das
5: muss man echt mal machen. Es siehst du aber auch selten. Es ist seltener geworden, dass sich Bands tatsächlich für eine Rede sehr, sehr viel Mühe geben. Tatsächlich. Was hat er gemacht?
2: Das ist schön zu hören.
3: Also ich glaube, was uns, also jeder Satz, jedes Wort, das wir auf dem Konzert verlieren, egal ob das musikalisch oder in Sprache ist oder eine Ansage, ist zu 100% ernst gemeint. Und ich glaube, dass wir definitiv hoffentlich die richtige Message mit den KonzertbesucherInnen mitgeben auf ihren weiteren Lebensweg. Denn ich glaube, das ist der einzige Weg. Wir haben in der heutigen Zeit, fällt es extrem leicht, sich voneinander zu distanzieren. Aber ich glaube, das größte und wichtigste Gut, das wir haben, ist die Sprache, egal aus welchem Land, wenn man es so nennen möchte.
5: Man kann alle verstehen lächeln.
3: Genau, und ich glaube, ja, wir glauben, dass der wichtigste Aspekt ist, nie zu verlernen, miteinander zu sprechen.
5: Genau.
3: Egal. Also man kann unterschiedlicher Meinung sein. Es ist völlig in Ordnung so. Und es kann auch gar nicht möglich sein, 7 Billionen Menschen, Milliarden Menschen so auf einen Nenner zu bringen. Aber aber das muss auch gar nicht sein. Es ist, glaube ich, einfach nur wichtig, so die grundsätzliche Thematik, dass wir alle eigentlich in Frieden miteinander leben wollen, zu schaffen. Und es gibt gewisse Stimmen, die das versuchen zu demolieren. Und dementsprechend sollten wir alle zusammen uns an der Hand nehmen und entgegenwirken.
5: Ja, aber ich glaube, das schafft ihr. Mit eurer Musik motiviert ihr und macht Hoffnung. Und das ist ja das Geile.
1: Besser kann man ein Interview gar nicht beenden.
5: Nein?
1: Deswegen aber alle Infos gehe ich mal bei Social Media. Dann auf allen Plattformen kann man gucken, Blackout Problems. Mir bleibt nur zu sagen, habt vielen Dank und hoffentlich bis bald mal wieder.
2: Dankeschön. Und wenn ihr irgendwas über uns wissen wollt, wir sind auf www.blackoutproblems.com, findet ihr unseren Newsletter und dann könnt ihr dort auch sehen, wo und wann wir wiederkommen. Wir spielen dieses Jahr noch ein bisschen und ja, dort findet ihr dann auch, wenn es neue Musik gibt. Dankeschön.
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1: 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Jetzt hier am Flair-Samstag wieder im Pressezelt bei mir Sven und Martin, meine Kollegen. Die winken gerade zu. Und bei mir jetzt Hedrick von Indecent Behavior. Schönen guten Tag.
2: Ja, wunderschönen guten Tag. Schön, dass ich da sein darf.
1: Ja, wir haben so vor 2 Jahren, wart ihr ja bei uns im Sender dann. Das war schon ein cooles Gespräch. Jetzt erscheint ja am 26. September euer neues Album Sick. Ja, so ein paar Songs habt ihr schon draußen jetzt. Wir haben schon gesagt, Chaos ist so mit unser Favorit, haben wir gerade so ein bisschen besprochen. 5 Songs sind schon veröffentlicht. Und mir ist so aufgefallen jetzt bei den Songs, es gibt 2, die sind, ich sag mal, klassisch Indecent Behavior, und dann haben die so ein bisschen experimentiert, was ruhigeres, was härteres. Würde das Album dann quasi so in Anführungsstrichen Gemischtwagenladen, also ein bunter Haufen?
2: Ja, also wir haben natürlich schon geguckt, dass wir in den Singles so eine kleine bunte Auswahl an dem vorher releasen und teasern, was tatsächlich auch auf dem Album drauf ist. Also ich denke, im Kern ist es ein schönes Pop-Punk-Album mit verschiedenen Einflüssen aus verschiedenen Bereichen. Und wie du schon gesagt hast, wir haben auch einen ruhigeren Song mit draufgenommen, weil wir unbedingt mal was mit Akustikgitarre machen wollten. Und ich hatte schon so ein bisschen länger so eine Idee, die mir im Kopf rumgegeistert ist, auf die ich dann endlich mal Bock hatte, die fertig zu machen. Und hat jetzt ganz gut in den Garmen gepasst. Und wir sind sehr, sehr happy, dass wir jetzt das Ganze auch so ein bisschen vielseitiger machen konnten als vielleicht die letzten Sachen.
1: Ich bin schon gespannt. In einem Monat ist es schon soweit. Ich habe schon vorbestellt, weil ihr habt doch richtig geiles Merch dieses Mal. Ich finde das T-Shirt mit der Pflanze so geil. Wie seid ihr drauf gekommen?
2: Wir wollten mal wieder ein bisschen mehr in die Richtung, die wir selber auch so, oder aus der Szene, aus der wir selbst auch kommen. Wir wollten wieder ein bisschen mehr in die Skater-Richtung, Skatepunk-Richtung, und haben uns da einen sehr, sehr coolen Designer mit ins Boot genommen und haben dann einfach geguckt, worum es in den Songs geht, worum es geht im Album, und dann sind wir auf ein paar Motive gekommen und sind auch super happy. Wir haben auch noch ein paar in der Hinterhand, die vielleicht ein bisschen später noch kommen. Tour-Shirt steht ja auch noch raus für die Tour im Herbst, und sind mega happy, in welche Richtung es jetzt geht.
1: Da bin ich schon mal sehr gespannt, was sonst noch kommt, aber das mit der Pflanze, das ist schon für mich wirklich eins der besten Designs seit langem, was ich gesehen habe. Also muss ich ehrlich so weit sagen.
3: Wer macht eure Designs?
2: Macht der Christian Bögle von Chris Killer Artworks, falls ihr den kennt. Das ist ein toller Typ. Mit dem arbeiten wir jetzt seit ungefähr einem Jahr zusammen, was so Shirt-Designs angeht. Ein paar Designs macht auch unser Bassist Denis noch selbst. Und da haben wir uns so ein kleines Team quasi einfach aufgebaut an Designern.
1: Ihr wart ja schon, ihr seid ja jetzt schon länger da. Du hast ein Video gemacht, dass ihr so ein bisschen Probleme mit dem Hotel habt und nach Eisenach musstet, notgedrungen. Habt euch da aber auch zurechtgefunden, ist jetzt so weit dann von Eschwege. Und ihr hattet da gestern schon einen Guerilla-Auftritt, wie ich das immer so schön nenne, dann hier in der Mangelgasse auf dem Wagen. Wie war das für euch?
2: Ja, mega geil. Also wir nächtigen in Eisenach und müssen dann jeden Tag irgendwie 40 Minuten hier hinfahren. Aber ist egal, wir haben am Mittwoch noch in München gespielt im Backstage und hatten ja dann den Slot samstags quasi hier auf dem Open Flair und haben dann gedacht, ey, ist ja irgendwie Quatsch, nach Hause zu fahren. Wir können ja auch direkt zum Open Flair hochfahren. Mal gucken, ob wir dann noch 2 Tage Akkreditierung direkt bekommen, dass wir noch ein bisschen hier rumhängen können, uns hier aufhalten können. Und dann hat Open Flair gesagt, ja, lass doch mal überlegen, ob wir noch irgendwas Cooles machen können. Und dann haben wir gesagt, ja, wie wär's denn irgendwie mit einer Show, irgendwie so einer kleinen Pop-Up-Show. Und meinten die so, ja klar, lass machen, hier so ein LKW, wir besorgen einen LKW. Haben auch gemeint, in der Größenordnung haben sie das jetzt zum ersten Mal gemacht dieses Jahr. Und dann sind wir mit dem LKW in die Mangelgasse gefahren, beziehungsweise in die Brückenstraße eigentlich eher. Haben uns da aufgebaut, haben noch bei den Leuten, die hinten dran gewohnt haben, einfach geklingelt, haben gesagt, ey, dürfen wir vielleicht unser Backdrop aus eurem Fenster raushängen? Die meinten so, ja klar, dürft ihr das machen, gerne. Wir klemmen das dann so im Fenster hin, haben wir gemacht. Und hatten dann auch einen kleinen Backstage-Bereich wirklich im Innenhof von denen. Die haben ja immer so ein kleines Festchen gemacht, richtig geil. Und haben dann quasi einfach gestern schon ein bisschen Lärm gemacht in der Fußgängerzone. War mega geil. Wir hätten nicht erwartet, dass so viele Leute kommen und dass so viel Energie da schon da ist. Also wir hatten Circle Pits, wir hatten Wall of Deaths einfach in der Fußgängerzone und war einfach Wahnsinn. Also wenn die Show heute Abend nur halbwegs so wird wie gestern, dann wird es schon richtig
3: krass. Die wird besser.
1: Ich wollte es gerade sagen. Ich glaube, das wird dann noch weiter. Heute 1945 dann auf der Seebühne.
2: Ganz genau.
1: Seid ihr zum ersten Mal auf der Seebühne? Ihr habt euch wahrscheinlich schon das Gelände gecheckt. Wie gefällt euch das?
2: Super. Wir waren ja vor 2 Jahren schon hier, da haben wir auf der Freibühne gespielt. War auch schon sehr, sehr geil. Und ich war da nachts auch tatsächlich noch Zebrahead gucken auf der Seebühne. Da habe ich schon gedacht, boah, geile Bühne. Und jetzt haben wir heute drauf gestanden und uns das Ganze schon mal angeguckt und es ist einfach super schön. Also mit dem See im Hintergrund und im Open Flair. Ist bei uns ja noch ein bisschen hell, aber ich glaube auch gerade, wenn es dunkel wird und ist das richtig, richtig
1: schön. Ich wollte sagen, so sonderuntergangsmäßig, genau.
2: Ja, wir spielen den Sundowner quasi heute.
3: Ja, ich auch ganz gerne.
1: Und dann nach Release, das seid ihr ja dann auf Tour ab.
2: Ganz genau.
1: Ende Oktober mit Beginn, das freut mich sehr, in Göttingen. Das,
2: ja.
1: Da habe ich nicht ganz so weit.
2: Sehr gut.
1: War ich ja letztes Jahr auch schon da bei dem Konzert. Und ja, ich freue mich auf jeden Fall schon mal auf die Gigs. Und was können die Leute auf der Tour erwarten?
2: Ja, auf jeden Fall sehr viel Energie. Wir haben richtig Bock, endlich wieder mit Headline-Shows mit unseren lieben Freunden und Familienmitgliedern da draußen zu tanzen. Es wird auf jeden Fall sehr schöne Songs geben, es wird eine sehr schöne Atmosphäre und das ist eigentlich immer so, das, was ich in unseren Shows und unseren Leuten, die so vorbeikommen, immer so sehr schätze, ist, dass es einfach so ein schönes Miteinander ist. Es fühlt sich irgendwie an, als würden wir mit unseren Freunden und Freundinnen da irgendwie einen geilen Abend verbringen und ein bisschen Musik machen und da freuen wir uns natürlich auch schon riesig drauf. Wir haben geile Städte dabei, Hannover, Göttingen, Berlin, Hamburg, Frankfurt natürlich, Saarbrücken. Wir werden auch Ende des Jahres unsere allergrößte Headline-Show spielen, die wir jemals gemacht haben. Nämlich in Saarbrücken in der Garage, so unser Tausenderladen in Saarbrücken. Und natürlich auch da sind alle sehr herzlich eingeladen. Da werden wir uns natürlich noch mal ein bisschen speziell was überlegen, weil die Bühne da natürlich auch wieder ein bisschen größer ist. Und wir haben einfach mega, mega viel Bock da, wieder ein bisschen rumzufahren und wieder auf eigene Tour zu gehen.
1: Und was guckt ihr euch heute noch an? Was sind eure persönlichen Highlights noch?
2: Wir freuen uns auf jeden Fall extrem auf Itchy noch und auf I Prevail. Leider können wir gar nicht so viel gucken, weil unser Slot so ziemlich mittendrin ist und wir halt schon ein bisschen vorher aufbauen müssen und danach natürlich schon abbauen müssen und so. Aber zu Itchy werden wir es wohl noch hier rüber schaffen, das I Prevail und wer weiß, danach noch Schmutzki und heute Nacht dann natürlich noch auf der Seebühne H-Box.
3: Schmutzki haben wir heute auch nochmal.
2: Ja, sehr schön, ja. Sehr schön.
3: Ich habe tatsächlich auch noch mal eine Frage, die ist gar nicht so abwegig zu der eben. Ihr seid ja schon ein bisschen länger hier, habe ich mitbekommen. So, was war jetzt in den Festivaltagen so euer absoluter Burner, der jetzt hier die Freitage oder Mittwoch ging es ja schon los? Seid ihr seit Mittwoch schon da? Nee,
2: wir waren Mittwoch ja noch in München und sind dann quasi donnerstags hochgefahren und sind dann seit gestern, also seit Freitag eigentlich dann hier auf dem Festival.
3: Also, was war gestern so euer Banger?
2: Ja, ey, also ich meine, wir haben ja selbst gespielt, ne? Also die Show natürlich in der Brückenstraße war natürlich der Wahnsinn. Aber auch gestern Abend, Youngblood, einfach ein krasser Rockstar,
3: ja.
2: Der Typ.
3: Komm mal, mit den Streichern? Dann?
2: Ja, Wahnsinn. Also ich glaube, der hat ja keinen Backing-Track gehabt, alles live gespielt auf der Bühne. Mit Streichern, mit Klavier, mit super Musiker, Musikerinnen hinten dran. Also,
3: und auch seltener jetzt mit diesen Picking Tracks.
2: Ja, Wahnsinns-Show einfach. Also richtig, richtig geil.
3: Ja, und ich habe euch ja tatsächlich im Feed damals schon gesehen. Ich habe schon krass, hätte euch tatsächlich für Abends oder so gehalten. Ist schon echt geil, weil ihr verkörpert halt diesen Pop-Punk halt. So ein bisschen bringt man natürlich nach gut, bringt man den 82s Erben oder so, habe ich mir so gedacht.
2: Dankeschön.
3: Und Chaos habe ich mir gestern gehört im Auge und der war auch schön. Also was ich jetzt momentan gehört habe, so mein Geschmack halt, ich fände es da eigentlich.
2: Ja, sehr schön, freue mich sehr. Können wir heute Abend ein bisschen Party machen?
3: Ja, auf jeden Fall.
1: Und was mir dann aufgefallen ist bei den neuen Songs, weil Sven das eben schon angesprochen hat, US-Punk, es klingt positiv gemeint Ami-mäßiger. Es ist noch mehr als die alten Songs. Das, war euch das so bewusst, dass ihr sagt, wir wollen noch authentischer klingen in dem Bereich?
2: Ja, ich denke, authentisch ist das schon immer, was wir irgendwie machen. Also wir überlegen uns jetzt nicht, wir wollen jetzt irgendwie amerikanisch klingen und überlegen uns, oh, unsere Songs sind noch zu deutsch oder zu europäisch. Also das machen wir nicht. Wir schreiben die Musik, die wir selber lieben und auf die wir selber Bock haben und das, was rauskommt, kommt irgendwie raus. Und deswegen gab es da jetzt keine bewusste Entscheidung oder so, da noch amerikanischer zu klingen oder so, sondern es ist einfach auf natürlichem Weg entstanden.
1: So ein laufender Prozess, der dann über die über 15 Bandjahre ja mittlerweile...
2: Fast, ja. Also 2012 haben wir uns tatsächlich offiziell gegründet. 13 Jahre.
1: Ja.
3: Schon lange Zeit. Schon lange Zeit, auf jeden Fall. Ist eine lange Beziehung.
2: Ja, eine lange Beziehung, aber mega geil einfach. Also es ist, wir haben uns halt in der Schule gegründet und es ist einfach super schön zu sehen, dass wir in der Schule einfach Bock hatten, ein bisschen Musik zu machen und jetzt halt hier auf dem Open Flair oder auch anderen Festivals von letztes Jahr. Wir waren letztes Jahr mit Seabird auf Tour, mit Neck Deep gespielt, mit den Donuts gespielt. Aber so schöne Sachen, die halt einfach, glaube ich, entstehen, wenn man einfach dranbleibt. Nicht aufhört, einfach immer weitermacht und einfach immer gut zu den Menschen ist, dann kommt irgendwann auch einfach Gutes zurück, habe ich so ein Gefühl.
3: Das wäre meine Frage auch gewesen, hat eure Entwicklungskurve sozusagen, war die sehr gleichmäßig oder gab es bestimmte Meilensteine, wo ihr sagt, ab dann hat man gemerkt, okay, jetzt wird es ein Schritt größer?
2: Also gleichmäßig auf keinen Fall. Also wir sind ja aus dem Saarland und im Saarland gibt es, glaube ich, eine Stadt, die jeder kennt, ist Saarbrücken. Und Saarbrücken ist jetzt auch eine die Weltstadt, ne? Und alles Weitere ist dann halt auch irgendwie direkt immer 2,5, 3 Stunden weg. Und es ist am Anfang ein Kampf, überhaupt da rauszukommen. Also ich glaube, die ersten 5, 6, 7 Jahre fast sind wir eigentlich fast nur im Saarland gespielt, haben dann irgendwann eine kleine eigene Konzertreihe im Saarland veranstaltet, Bands eingeladen, von auswärts bei Facebook damals noch in Gruppen geschaut, so ey, wer promotet denn da seine eigenen Shows? Dann haben wir die angeschrieben und haben uns quasi Austauschgigs gemacht, dann so ein bisschen durch die Jugendzentren Deutschlands irgendwie getourt. Und 2019 ging es dann eigentlich erst so ein bisschen los. Da haben die netten Menschen von Saltatio Mortis uns mit auf Tour genommen.
3: Saltatio?
2: Mhm. Und da waren wir irgendwie Tour-Support auf 13 Shows. Und da hat man gemerkt, dass es dann so langsam losgegangen ist. Dann kam natürlich direkt die Pandemie, war natürlich richtig geil. Aber ich sag mal so, die letzten 2, 3 Jahre hat man schon gemerkt, dass deutlich mehr passiert und es deutlich mehr nach oben geht, als es in den 10 Jahren davor der Fall war.
3: Ich finde sogar die Bands, die nach dieser Pandemie tatsächlich dann dran geblieben sind, die sind stärker tatsächlich rausgegangen, als die dann daran gescheitert sind.
2: Ja. Also es gab natürlich, war für uns natürlich ein kleines bisschen belastend, weil wir hatten halt diesen Rückenwind gerade von der Saltatio-Tour und haben unsere erste eigene Headline-Tour halt geplant. Und die erste Show ist aufs erste Lockdown-Wochenende gefallen. Oder aufs zweite, ich bin mir nicht mehr ganz sicher, es war das erste. Und wir haben dann halt auch da gesessen und gedacht so, ja ey, fuck. Und dann hast du aber auch schon gemerkt, so nach den 1, 2 Jahren war der Wind auch wieder weg. Also es waren natürlich schon so ein paar Leute übrig geblieben, die uns noch auf dem Schirm hatten. Auch gestern kam noch jemand zu mir und meinte so, ey, ich habe euch 2019 als Support für Saltatio Mortis gesehen. So. Aber das ist schon sehr zurückgegangen. Ne? Also meistens hatten wir, dieser Rückenwind war quasi weg. Und man hat aber schon gemerkt danach, jetzt auch mit den konstanten Releases und jetzt mal mit Label hinten dran und so, da geht es dann schon noch mal ein bisschen schneller. Also, ja, aber es war natürlich für alle, glaube ich, eine sehr, sehr harte Zeit. Aber wir sind froh, dass es rum ist.
3: Geile Frage jetzt auch nochmal, weil er hat eben schon diese Handbewegung gemacht. Das war eben schon ein bisschen witzig. Die sind natürlich auch Musiker, sondern eine ganz, ganz kleine Band. Machen Galaxy Rock. Und für uns ist das super interessant, deswegen sitzen wir hier auch zu dritt. Eine gute Frage ist halt dieses Label-Ding. Ab wann weiß man überhaupt, dass es funktioniert mit dem Label? Oder sind die gut oder sind die schlecht? Gibt es da ein richtig oder falsch? Oder gibt es da einfach testen und Erfahrungen sammeln?
2: Also wir haben die ersten 3 Alben tatsächlich selbst gemacht. Also jetzt Sick ist das erste Album, was wir über ein Label rausbringen. Haben zwischendurch auch noch ein kleines eigenes Label gegründet, einfach, dass die Abwicklung alles ein bisschen leichter wird. Ich glaube, das Wichtigste ist, wenn es sich gut anfühlt, dann ist es gut. Also wir haben da in der Vergangenheit viele Sachen einfach gemerkt, wo es vielleicht auch mal nicht so gut gepasst hat. Und mittlerweile sind wir aber an einem Punkt, wir legen sehr, sehr viel Wert darauf, dass irgendwie das Team so eine Einheit ist und dass mit allen halt einfach direkt float und der Zusammenhalt halt einfach direkt passt. Und das Gefühl hatten wir jetzt mit dem Booking, das Gefühl haben wir mit dem Management, das haben wir jetzt schon ein bisschen länger und seitdem läuft es auch richtig gut. Und mit dem Label ist das genauso. Wir sind da reingegangen, wir haben uns irgendwie getroffen für eine halbe Stunde irgendwie zu verhandeln. Wir haben 3,5 Stunden zusammen da gesessen und geredet, haben schon bevor wir überhaupt irgendwo unterschrieben haben, Pläne gemacht Und das hat sich einfach alles total gut angefühlt. Und das merken wir natürlich jetzt auch in der Zusammenarbeit, die ja jetzt erst auch losgegangen ist letztes Jahr, merken wir das halt extrem. Also ich glaube, das Wichtigste ist, muss einfach menschlich gut passen, ja. Muss ich gut verstehen, jeder muss Bock drauf haben und dann kann man, glaube ich, relativ wenig falsch machen.
3: Ich glaube auch. Sehr gut, danke. Danke für die Aufschlüsse.
2: Immer dranbleiben. Also ich denke, das gilt aber auch, gilt aber auch für jede Lebenslage. Also wenn man dann wirklich will, man soll einfach sich nicht unterkriegen lassen, einfach immer weitermachen.
3: Steh auch.
2: Ja. Man sitzt ja hier. Ich bin extrem viele gute, junge Bands und viele Bands, die im Kommen sind und so. Und es macht einfach auch so viel Spaß, weil hier hat man auch die geile Gelegenheit halt. Du hast hinten eine Seebühne, wo viele Bands noch spielen können. Du hast hier die Freibühne direkt gegenüber von der Hauptbühne, wo viele Bands spielen können, wo auch schon Leute einfach auf dem Platz sind, die sich das Ganze angucken können. Ich meine, vor 2 Jahren waren wir genau in der gleichen Situation. Wir haben auf der Freibühne gestanden und irgendwann sind nach Wulfmarder alle rübergekommen und haben da gestanden. Und es gibt doch ja total viele, also auf dem Open Flair sind ja auch total viele kleine Bühnen noch irgendwie in der Stadt, mit der Hofbühne und den ganzen kleinen Kunstbühnen und so. Und das ist einfach total schön, weil hier so, so viele Bands, Künstler, Künstlerinnen spielen können, dass man halt auch super viel entdecken kann hier. Und das ist einfach richtig geil, wenn man da abends durch die Straße läuft, man hört irgendwas, was man geil findet und bleibt einfach stehen und guckt sich das an. Mega.
3: Ja, also mega, für Musikkonsumenten ist das hier wie ein Wunderland.
2: Ja, ist auch für Bands total schön. Also muss ich wirklich immer wieder sagen, wir sind zum zweiten Mal hier und man kommt hier einfach hin, alle sind super nett, alle sind super zuvorkommend. Es ist einfach super schön, alles gemacht mit Liebe. Es gibt das, habe ich gelernt, Flair-Schönerungsteam, die einfach nur dafür zuständig sind, hier alles jedes Jahr immer wieder schöner zu machen. Jede Band bekommt ein Skateboard mit ihrem Logo drauf. Es ist einfach so viel Liebe zum Detail.
3: Die Frage hatte ich gestern gestellt,
2: super
3: während der Radiosendung. Ich sag, kriegen diese geilen Skateboards, da steckt so viel Liebe drin. Und die jedes Unique.
2: Ja.
3: Mit dem Cover.
2: Ja.
3: Ich habe das gesehen, die sprayen das auf.
2: Vor 2 Jahren war auch noch nur unser Name drauf geschrieben. Dieses Jahr sind überall die Logos der Band. Also ist Wahnsinn. Also richtig, richtig geil. Also ist einfach total schön, man fühlt sich total wohl und deswegen haben wir auch direkt gesagt, ey, lass uns einfach 2 Tage herfahren, weil es ist einfach geil.
3: Der ist tatsächlich besonders, also von allen Festivals. Die anderen sind relativ groß und Kommerz, sage ich jetzt mal so. Hast du Rock am Ring? Hat Rock am Ring auch so Aktionen, solche Kunstaktionen? Ja, auch.
2: Also es ist schon alles, man gibt sich schon überall sehr, sehr große Mühe, dass es sehr, sehr schön ist. Also Rock am Ring waren wir auch letztes Jahr, war auch für uns natürlich total krass, weil es halt einfach nochmal eine ganz andere Nummer ist. Also es ist halt viel größer, man muss überall hingeschattelt werden, weil man einfach diese Wege gar nicht gehen kann. Und es ist halt, da arbeiten so viele Menschen, da sind so viele Bands, schon krass. Also es ist schon der Wahnsinn einfach. Auf jeden Fall.
3: Aber die geben sich ja, also wie gesagt, die geben sich hier künstlerisch, geben sie sich ja tatsächlich extrem viel Mühe mit den Skateboards. Ich merke selbst so ein bisschen Kunstkram, ein bisschen Artworks und so. Und ich finde, das ist ja halt auch unheimlich viel Arbeit, die drinsteckt in solchen Skateboards, die so besprayen mit Layer über Layer. Logos für jeden Platz, das ist schon ein Heidenaufwand irgendwie. Ich muss auch ein Team sein. Ich finde es geil, einfach nur, um jetzt das mal echt zu loben und zu wertschätzen.
1: Alle Infos bekommt ihr ja bei euch bei Social Media und alles dran. Da finden wir alle Infos jetzt, genau, auch die Tourdaten.
2: Genau.
1: Und vor allem vorbestellen, das Album vorbestellen, ganz wichtig.
2: Auf jeden Fall.
1: Supportet die Bands, egal ob groß, klein, mittel oder sonst was.
2: Kauft Merch und Musik.
1: Und geil Merch von euch. Okay, Hendrik, dann vielen Dank.
2: Ja, vielen Dank dir. Ja,
3: danke.
1: Und bis heute Abend auf der Seebühne auf jeden Fall.
2: Ja, auf jeden Fall. Wir werden da sein.
1: Und spätestens in Göttingen sehen wir uns auf jeden Fall wieder.
2: Auf jeden Fall, danke dir.
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1: Ja, moin Leute, Asteroids und Stardust, nächste Runde. Holle Rock Spezial heute im Studio mit den smarten Boys von JMD, Jungfrau Männlich Deluxe. Cool, dass ihr da seid.
2: Hallöchen. Hallöchen, hier ist der Matze und der Nico von Jungfrau Männlich Deluxe. Wir machen natürlich heute kein Holle-Rock-Spezial, sondern ein Haune-Rock-Spezial.
1: Cool. Nee, war jetzt Spaß beiseite. Holle-Rock-Spezial, natürlich auch mit Haune-Rock, aber dazu kommen wir später. Das Haar ist am Anfang, ja. Da kann man Matze jetzt keinen Vorwurf machen.
2: Da kann man schon durcheinander kommen.
1: Da kann man mal ganz, ganz kurz durcheinander kommen. Nee, wir werden heute coole Themen am Start haben. Und zwar sind die Themen breit gefächert. Und dazu kommen wir jetzt.
3: Ja, wir sprechen kurz über das Open Flair, was ja gerade noch läuft, sozusagen in den letzten Zügen. Wir sprechen vielleicht ganz kurz über Wacken, wo ich letztens mal kurz vorbeigeschaut habe. Und vielleicht auch noch was, ein paar Sachen, die ihr mitgebracht habt. Zum Beispiel habt ihr eine neue EP quasi im Gepäck, schon vor einiger Zeit jetzt veröffentlicht, aber immer noch brandaktuell mit dem Namen
2: Keine Party.
3: Und da können wir ja vielleicht direkt erstmal reinhören.

0: So, Nico und Matze, was ist in der EP alles dabei? Was ist alles drin in der guten Wundertüte?
1: Ja, auf der EP sind 4 brandneue Songs drauf. Unter anderem Keine Party, Hunde müde, unser Circle-Song, der bisher immer funktioniert, und Die Sommerbrise.
0: Geil, hört sich fresh an. Welche Richtung geht's? Seid ihr eurem Stil so treu geblieben oder habt ihr ein bisschen was anders gemacht jetzt bei den neuen Songs?
2: Also es ist schon ein bisschen was anderes, wie wir sonst gemacht haben, oder wieder eher zu den Ursprüngen zurück. Wir sind wieder ein bisschen punkiger geworden. Genau, es sind also 3 Songs, die voll abgehen, und dann haben wir noch den Song mit Sommerbrise, der so ein bisschen dann den Ausgang macht, dass
0: so der Rausschmeißer sozusagen.
2: Genau, so ein bisschen das Feeling vermittelt.
0: Und ja, cool. Ja. Passt, ja. Was ist so euer Juwel, wo ihr sagt, der ist richtig geil geworden?
2: Also ich glaube, wo wir uns alle einig sind, ist bei Hundemüde.
0: Hundemüde?
2: Das ist so der Song, wo wir uns, glaube ich, alle einig sind.
0: Genau. Ich bin immer hundemüde nach der Arbeit.
2: Also ich glaube, das kennt jeder.
0: Den höre ich mir jetzt immer nach der Arbeit an.
2: Der Song geht ja auch darum, dass man auf Party will, ne? Wir sind ja alle jetzt auch in den Mitte 30ern, Nico, Ende der 30er, ne?
1: Arbeiten. Fühle mich wie 20.
2: Und wir kennen das ja alle, wir sind beim Vorglühen.
3: 1920.
2: Bevor es losgeht, hat man überhaupt keine Lust mehr, noch loszugehen. Und weil man todmüde ist, und darum geht dieser Song. Und man schleppt sich dann doch auf die Party, und ja, obwohl das eigentlich keinen Sinn mehr
0: macht. Geil, da hören wir auf jeden Fall jetzt auch mal in Hundemüde rein, weil wir wollen ja hier so ein bisschen EP-Vorstellungen auch machen. Deswegen seid ihr ja auch zum Teil auch hier. Und Leute, für euch jetzt hier, es soll Stardust und Zoo Community von Jungfrau Männlich Deluxe, Hundemüde. Legt euch pennen.

0: Naja, wie auch immer. Ansonsten, ja, Open Play habt ihr gut verlebt, wie wir sehen. Und Matze, war es ein besonderes Anliegen, nochmal auch über Haunerock zu sprechen.
1: Jetzt sind wir da.
2: So. Genau, ich war da ein bisschen falsch informiert, muss ich ehrlich sagen. Ich dachte, wir machen einen kleinen Rückblick über das Haunerock.
0: Das machen wir jetzt.
2: Das Sven fing dann an mit dem Haunerock, deswegen war ich da so ein bisschen irritiert. Also, wir haben über das Haunerock gesprochen und reden jetzt ganz kurz über das Haunerock, wo wir dieses Jahr gespielt haben. Und könnte auch nur sagen, dass es ein mega, mega schönes Festival ist oder war. Und mit tollen Bands und das war ganz fantastisch. Und wir haben, glaube ich, mittags um 15 Uhr gespielt und es waren wirklich viele Leute da. Das war ein Träumchen.
1: Geil, wer war im Line-Up eigentlich beim Haunerock jetzt so?
2: Klär aber die Leute nochmal auf. Gebe ich mal an Nico weiter, der hat da mit Stracke die Bands
1: versucht. Ja, jetzt kommt das Stracke-Ding. Man muss dazu sagen, Nico hat jetzt ein zweites Akronym, ist jetzt sozusagen der Stracke. Diener des Vertrauens.
3: Wir haben ganz neues Merch im Angebot und zwar Stracke Deluxe. Jeder zahlende Kunde hat am Merchstand Stracke bekommen. Stracke und das Deluxe. Witzige ist, wir hatten drei Stück dabei gehabt und haben noch schön Backstage mit den anderen Bands Stracke gefuttert. Geil. Unter anderem mit Emil Bulls, mit Elf Morgen, Fersengold waren am Start. Wen haben wir noch gehabt? Wir waren noch da.
2: Ja, die ganz großen Slime waren da.
1: Stimmt,
2: das war. Elf Morgen hat sie, glaube ich, schon gesagt.
1: Ja,
2: Elf Morgen, genau. Aber wie ihr schon mitbekommen habt, zwei Stracken haben wir Backstage gegessen, das heißt, am Merchstand ging nicht viel.
1: Ja, doch, eine halbe war weg. Das heißt, die stellen jetzt ihr Merch-Programm um und es gibt jetzt tatsächlich Stracke Deluxe.
3: Mein Fleischer weiß schon Bescheid, dann mach ich jetzt schon auf Abfrage und fertig ist.
4: Mhm. Eigentlich geil. Ist eine geile Idee. Ich hatte schon den Vorschlag gemacht, da beim Haunerock, ich war ja auch da den Samstag, und ein Bild von Jakob als Aufkleber, wo ihr einen Daumen hoch macht auf eine Strecke drauf.
2: Aber das müssen wir jetzt mal erklären, warum ausgerechnet Jakob? Liegt das an seinem Gewicht?
4: Nein. Oh, jetzt bin ich ehrlich, er hat das freundlichste Gesicht von euch.
1: Okay. Also, er hat das Verkäufergesicht, das Verkäuferlächeln. Sorry, Jakob, du bist nicht dabei, du musst das nächste Mal definitiv.
4: Na gut, Nico könnte ich mir jetzt auch vorstellen.
3: Er hat zwar das freundlichste Gesicht, aber das war es aber auch schon.
4: Ja.
3: Weil Verkaufen liegt ihm auch nicht so wirklich.
4: Ja. Wer ist bei euch der Verkäufer? Du, ne?
3: Ja, wenn meine Frau Karina dabei ist, dann macht sie das meistens. Und wenn nicht, bleibt es an mir hängen.
0: Ja. Ja, so ein bärtiges Gesicht auf so einer Stracke drauf, kann ich mir auch vorstellen. Ne? Das ist wahrscheinlich ein bisschen. Ist ja er hat einfach den Holzfäller-Look.
3: Nur das Karohemd fehlt noch.
1: Ja, richtig. Und ein Ahornsirup. In der linken Hand.
0: So, jetzt, wie sieht's denn aus? Songwunsch wäre mal wieder dran. Worauf habt ihr Bock, was jetzt.
3: Warte mal, Slayer.
0: Mach mal Slayer rein. Ja, mit was?
3: Slayer?
0: Okay, dann machen wir Zufallsgenerator.
1: Slayer, Zufallsgenerator, Achtung, in die Kiste rein.

0: beim Honor habt ihr ja am Samstag um 15 Uhr ungefähr gespielt.
1: Kommt hin.
0: Und da gibt es eine lustige Geschichte. Alle waren verwirrt, als Jatze, der ja, ich sag mal, das Festivalmaskottchen vom Walk for Tolerance ist und auf vielen anderen Festivals ja auch aktiv ist und Konzerten, da auf einmal mit dem Fahrrad vorbeigegangen beim Circle Pit Song. Wie ist das Ganze, wie habt ihr das Ganze aufgenommen? Und da gab es auch wohl eine Vorgeschichte, habe ich gehört.
1: Also es gab die Vorgeschichte, er kam an und sagte, wenn wir spielen und auch den Song spielen, hat er eine Überraschung vor. Natürlich, wir wussten nicht, was geplant ist, keine Ahnung. Der Song kam, wir guckten in den Circle Pit und es fuhr ein Fahrrad umher. Jakob war völlig sprachlos, er hatte Texthänger gehabt, weil er lachen musste und es war völlig surreal, keine Ahnung.
2: Ich meine, damit rechnest du ja auch nicht, ne? Wenn so plötzlich im Circle Pit ein Fahrrad fährt, du bist ja völlig baff. Ne? So, und,
3: das ist auf jeden Fall aus dem Rhythmus,
2: das ja. Das war sehr, sehr witzig, das wird es auch immer im Gedächtnis bleiben. Und das Coole ist ja auch wieder beim Hauenrock, so ein Fahrrad kriegst du ja nicht einfach mal mit auf dem Festivalgelände. Der hat sich die Mühe gemacht, nachdem er uns vorher angeschrieben hatte und wir ihm bestätigt haben, dass wir den Song definitiv spielen, mit dem Hauenrock abzuklären, dass er wirklich das Fahrrad da reinnehmen darf. Als Showgegenstand für den Circle Pit Song. Geil. Und das Hauenrock hat mitgespielt und so kam es dazu, dass er mit einem Fahrrad im Circle Pit gefahren ist. Also legendär.
3: Hatten cool. Wir auch nicht alle Tage auf jeden Fall, ja. Sehr unique.

0: Okay, wie sieht's aus? Welche größeren oder wichtigen Gigs stehen bei euch jetzt noch an?
1: Also für uns ganz wichtig, am 13. und 14. September ist in Gießen das Gemeinsam gegen Rechts Festival. Mhm. Brandneues, erste Mal dieses Jahr, unter anderem mit Headliner 11 Morgen. Lasst mich lügen, Darcy's Ford spielen, glaube ich, noch, Erection spielen noch und viele andere geile Bands. Und wir sind auch am Start.
0: Sehr gut.
2: Genau, und dann haben wir noch den 18.10. spielen wir in Mühlhausener Kulturfabrik zusammen mit unseren Freunden von Zoo und von mit For Next Time. Also wer da Bock drauf hat, kann auch da gerne vorbeikommen.
3: Wir haben auf jeden Fall Bock.
1: Wir auch.
0: Da sind wir schon mal zwei.
1: Gucken, was man Next Time sagt.
0: Ich glaube, die haben schon geantwortet, dass sie es auch ganz geil finden. Es wird ein geiler Abend, kommt vorbei, Leute. Geht mal raus aus eurer Bude, raus vom Sofa. Netflix bleibt mal aus an dem Tag und schiebt eure Ärsche einfach da rein. So, Matze und Nico, schön, dass ihr hier wart heute und ein bisschen was verraten habt über eure EP und die Pläne. Wir sehen uns ja demnächst, wie wir festgestellt haben. Gute Zeit euch noch auf dem Flair und bis bald.
2: Ja, vielen Dank für die Einladung. Wir verabschieden uns. Wir waren Jung von Mich Deluxe und folgt uns auf allen Kanälen, die es so gibt. Wir brauchen ein bisschen Unterstützung. Vielen Dank dafür.
1: Tschüss.
0: Tschüss.
4: Tschüss. Und das war Asteroids in Stardust für den September.

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